den Paulus aber Hermes, weil er der Wortführer war. Der Priester des vor der Stadt gelegenen Tempels des Zeus brachte Stiere und Kränze an die Tore und wollte zusammen mit der Volksmenge ein Opfer darbringen. Als die Apostel Barnabas und Paulus dies hörten, zerrissen sie ihre Kleider, eilten hinaus unter das Volk und riefen: »Männer, was tut ihr? Auch wir sind nur schwache Menschen wie ihr. Wir bringen euch das Evangelium, damit ihr euch von diesen Nichtsen zu dem lebendigen Gott bekehrt, der den Himmel, die Erde und das Meer geschaffen hat und alles, was dazugehört. Er ließ in den vergangenen Zeiten alle Heidenvölker ihre Wege gehen. Und doch hat er sich nicht unbezeugt gelassen. Er tat Gutes, gab euch vom Himmel her Regen und fruchtbare Zeiten, mit Nahrung und mit Freude erfüllte er euer Herz.« Mit diesen Worten konnten sie die Volksmenge mit Mühe davon abbringen, ihnen zu opfern. Von Antiochia und Ikonion aber kamen Juden und überredeten die Volksmenge. Und sie steinigten den Paulus und schleiften ihn zur Stadt hinaus, in der Meinung, er sei tot. Als aber die Jünger ihn umringten, stand er auf und ging in die Stadt. Am anderen Tag zog er mit Barnabas nach Derbe weiter. Als sie dieser Stadt das Evangelium verkündet und viele Jünger gewonnen hatten, kehrten sie nach Lystra, Ikonion und Antiochia zurück. Sie stärkten die Seelen der Jünger und ermahnten sie, treu am Glauben festzuhalten. Sie sagten: »Durch viele Drangsale müssen wir in das Reich Gottes gelangen.« Sie setzten für sie in jeder Gemeinde Älteste ein und empfahlen sie unter Gebet und Fasten dem Herrn, an den sie nun glaubten. Nachdem sie durch Pisidien gezogen waren, kamen sie nach Pamphylien, verkündeten in Perge das Wort und gingen dann nach Attalia hinab. Von dort segelten sie nach Antiochia, wo man sie für das Werk, das sie nun vollbracht hatten, der Gnade Gottes übereignet hatte. Als sie dort angekommen waren, riefen sie die Gemeinde zusammen und berichteten alles, was Gott mit ihnen zusammen getan und dass er den Heiden die Tür zum Glauben geöffnet hatte. Und sie blieben noch längere Zeit bei den Jüngern.

langer Zwist und Streit zwischen ihnen und Paulus und Barnabas entstand, beschloss man, Paulus und Barnabas und einige andere von ihnen sollten wegen dieser Streitfrage zu den Aposteln und den Ältesten nach Jerusalem hinaufgehen. Die Gemeinde gab ihnen das Weggeleit. Dann zogen sie durch Phönizien und Samarien. Dabei berichteten sie den Brüdern von der Bekehrung der Heiden und bereiteten damit allen Brüdern große Freude. Bei ihrer Ankunft in Jerusalem wurden sie von der Gemeinde und von den Aposteln und den Ältesten empfangen. Sie erzählten alles, was Gott mit ihnen zusammen getan hatte. Da erhoben sich einige aus der Partei der Pharisäer, die gläubig geworden waren, und sagten: Man muss sie beschneiden und von ihnen fordern, am Gesetz des Mose festzuhalten. Die Apostel und die Ältesten traten zusammen, um die Frage zu prüfen. Als ein heftiger Streit entstand, erhob sich Petrus und sagte zu ihnen: Brüder, wie ihr wisst, hat Gott schon längst hier bei euch die Entscheidung getroffen, dass die Heiden durch meinen Mund das Wort des Evangeliums hören und zum Glauben gelangen sollen. Und Gott, der die Herzen kennt, hat dies bestätigt, indem er ihnen ebenso wie uns den Heiligen Geist gab. Er machte keinerlei Unterschied zwischen uns und ihnen, denn er hat ihre Herzen durch den Glauben gereinigt. Warum stellt ihr also jetzt Gott auf die Probe und legt den Jüngern ein Joch auf den Nacken, das weder unsere Väter noch wir tragen konnten? Wir glauben im Gegenteil, durch die Gnade Jesu des Herrn gerettet zu werden, auf die gleiche Weise wie jene. Da schwieg die ganze Versammlung. Und sie hörten Barnabas und Paulus zu, wie sie erzählten, welch große Zeichen und Wunder Gott durch sie unter den Heiden getan hatte. Als sie geendet hatten, nahm Jakobus das Wort und sagte: Brüder, hört mich an. Simon hat berichtet, dass Gott selbst zuerst darauf geschaut hat, aus den Heiden ein Volk für seinen Namen zu gewinnen. Damit stimmen die Worte der Propheten überein, die geschrieben haben: Danach werde ich mich umwenden und die zerfallene Hütte Davids wieder aufrichten. Ich werde sie aus ihren Trümmern wieder aufrichten und werde sie wiederherstellen. Damit die übrigen Menschen den Herrn suchen, auch alle Völker, über denen mein Name ausgerufen ist, spricht der Herr, der das ausführt, was ihm seit Ewigkeit bekannt ist. Darum halte ich es für richtig, den Heiden, die sich zu Gott bekehren, keine Lasten aufzubürden. Man weise sie nur an, Verunreinigung durch Götzenopferfleisch und Unzucht zu meiden und weder Ersticktes noch Blut zu essen. Denn Mose hat seit alten Zeiten in jeder Stadt seine Verkünder, da er in den Synagogen an jedem Sabbat verlesen wird. Da beschlossen die Apostel und die Ältesten zusammen mit der ganzen Gemeinde, Männer aus ihrer Mitte auszuwählen und sie zusammen mit Paulus und Barnabas nach Antiochia zu senden, nämlich Judas, genannt Barsabas und Silas, führende Männer unter den Brüdern. Sie gaben ihnen folgendes Schreiben mit: Die Apostel und die Ältesten, eure Brüder, grüßen die Brüder aus dem Heidentum in Antiochia, in Syrien und Kilikien. Wir haben gehört, dass einige von uns, denen wir keinen Auftrag erteilt haben, euch mit ihren Reden beunruhigt und eure Gemüter erregt haben. Deshalb haben wir einmütig beschlossen, Männer auszuwählen und zusammen mit unseren geliebten Brüdern Barnabas und Paulus zu euch zu schicken, die beide für den Namen Jesu Christi, unseres Herrn, ihr Leben eingesetzt haben. Wir haben Judas und Silas abgesandt, die euch das Gleiche auch mündlich mitteilen sollen. Denn der Heilige Geist und wir haben beschlossen, euch keine weitere Last aufzuerlegen als diese notwendigen Dinge: Götzenopferfleisch, Blut, Ersticktes und Unzucht zu meiden. Wenn ihr euch davor hütet, handelt ihr richtig. Lebt wohl. Man verabschiedete die Abgesandten und sie zogen hinab nach Antiochia, riefen die Gemeinde zusammen und übergaben ihr den Brief. Sie lasen ihn und freuten sich über den Zuspruch. Judas und Silas, selbst Propheten, sprachen den Brüdern mit vielen Worten Mut zu und stärkten sie. Nach einiger Zeit wurden sie von den Brüdern in Frieden wieder zu denen

entlassen, die sie abgesandt hatten. Paulus aber und Barnabas blieben in Antiochia und lehrten und verkündeten mit vielen anderen das Wort des Herrn. Nach einiger Zeit sagte Paulus zu Barnabas: Wir wollen wieder aufbrechen und sehen, wie es den Brüdern in all den Städten geht, in denen wir das Wort des Herrn verkündet haben. Barnabas wollte auch den Johannes, genannt Markus, mitnehmen, doch Paulus bestand darauf, ihn nicht mitzunehmen, weil er sie in Pamphylien im Stich gelassen hatte, nicht mit ihnen gezogen war und an ihrer Arbeit nicht mehr teilgenommen hatte. Es kam zu einer heftigen Auseinandersetzung, sodass sie sich voneinander trennten. Barnabas nahm Markus mit und segelte nach Zypern. Paulus aber wählte Silas und reiste ab, nachdem die Brüder ihn der Gnade des Herrn empfohlen hatten. Er zog durch Syrien und Kilikien und stärkte die Gemeinde.

16. Kapitel. Er kam auch nach Derbe und nach Lystra. Und siehe, dort lebte ein Jünger namens Timotheus, der Sohn einer gläubig gewordenen Jüdin und eines Griechen. Er war Paulus von den Brüdern in Lystra und Ikonion empfohlen worden. Paulus wollte ihn als Begleiter mitnehmen und ließ ihn mit Rücksicht auf die Juden, die in jenen Gegenden wohnten, beschneiden, denn alle wussten, dass sein Vater ein Grieche war. Als sie nun durch die Städte zogen, überbrachten sie ihnen die von den Aposteln und den Ältesten in Jerusalem gefassten Beschlüsse und trugen ihnen auf, sich daran zu halten. So wurden die Gemeinden im Glauben gestärkt und wuchsen von Tag zu Tag. Weil ihnen aber vom Heiligen Geist verwehrt wurde, das Wort in der Provinz Asien zu verkünden, reisten sie durch Phrygien und das galatische Land. Sie zogen an Mysien entlang und versuchten, Bithynien zu erreichen. Doch auch das erlaubte ihnen der Geist Jesu nicht. So durchwanderten sie Mysien und kamen nach Troas hinab. Dort hatte Paulus in der Nacht eine Vision. Ein Mazedonier stand da und bat ihn: Komm herüber nach Mazedonien und hilf uns. Auf diese Vision hin wollten wir sofort nach Mazedonien abfahren, denn wir kamen zu dem Schluss, dass uns Gott dazu berufen hatte, dort das Evangelium zu verkünden. So brachen wir von Troas auf und fuhren auf dem kürzesten Weg nach Samothrake und am folgenden Tag nach Neapolis. Von dort gingen wir nach Philippi, eine führende Stadt des Bezirks von Mazedonien, eine Kolonie. In dieser Stadt hielten wir uns einige Tage auf. Am Sabbat gingen wir durch das Stadttor hinaus an den Fluss, wo wir eine Gebetsstätte vermuteten. Wir setzten uns und sprachen zu den Frauen, die sich eingefunden hatten. Eine Frau namens Lydia, eine Purpurhändlerin aus der Stadt Thyatira, hörte zu. Sie war eine Gottesfürchtige, und der Herr öffnete ihr das Herz, sodass sie den Worten des Paulus aufmerksam lauschte. Als sie und alle, die zu ihrem Haus gehörten, getauft waren, bat sie: Wenn ihr wirklich meint, dass ich zum Glauben an den Herrn gefunden habe, kommt in mein Haus und bleibt da. Und sie drängte uns. Als wir einmal auf dem Weg zur Gebetsstätte waren, begegnete uns eine Magd, die einen Wahrsagegeist hatte und mit der Wahrsagerei ihren Herrn großen Gewinn einbrachte. Sie lief Paulus und uns nach und schrie: Diese Menschen sind Knechte des höchsten Gottes. Sie verkünden euch den Weg des Heils. Das tat sie viele Tage lang. Da wurde Paulus ärgerlich, wandte sich um und sagte zu dem Geist: Ich befehle dir im Namen Jesu Christi, fahre aus dieser Frau aus. Und im gleichen Augenblick fuhr er aus. Als aber ihre Herren sahen, dass sie keinen Gewinn mehr erhoffen konnten, ergriffen sie Paulus und Silas, schleppten sie auf den Markt vor die Stadtbehörden, führten sie den obersten Beamten vor und sagten: Diese Männer bringen Unruhe in unsere Stadt, es sind Juden. Sie verkünden Sitten und Bräuche, die wir als Römer weder annehmen können noch ausüben dürfen. Da erhob sich das Volk gegen sie, und die obersten Beamten ließen ihnen die Kleider vom Leib reißen und befahlen sie, mit Ruten zu schlagen. Sie ließen ihnen viele Schläge geben und sie ins Gefängnis werfen. Dem Gefängniswärter gaben sie Befehl, sie in sicherem Gewahrsam zu halten. Auf diesen Befehl hin warf er sie in das innere Gefängnis und schloss ihre Füße in den Block. Um Mitternacht beteten Paulus und Silas und sangen Loblieder, und die Gefangenen hörten ihnen zu. Plötzlich begann ein gewaltiges Erdbeben, sodass die Grundmauern des Gefängnisses wankten. Mit einem Schlag sprangen die Türen auf und allen fielen die Fesseln ab. Als der Gefängniswärter aufwachte und die Türen des Gefängnisses offen sah, zog er sein Schwert, um sich zu töten, denn er meinte, die Gefangenen seien entflohen. Da rief Paulus laut: Tu dir nichts an, wir sind alle noch da. Jener rief nach Licht, stürzte hinein und fiel Paulus und Silas zitternd zu Füßen. Er führte sie hinaus und sagte:
Ihr Herren, was muss ich tun, um gerettet zu werden? Sie antworteten: Glaube an Jesus, den Herrn, und du wirst gerettet werden, du und dein Haus. Und sie verkündeten ihm und allen in seinem Haus das Wort des Herrn. Er nahm sie in jener Nachtstunde bei sich auf, wusch ihre Striemen und ließ sich sogleich mit allen seinen Angehörigen taufen. Dann führte er sie in sein Haus hinauf, ließ ihnen den Tisch decken und war mit seinem ganzen Haus voll Freude, weil er zum Glauben an Gott gekommen war. Als es Tag wurde, schickten die obersten Beamten die Amtsdiener und ließen sagen: Lass jene Männer frei. Der Gefängniswärter überbrachte Paulus die Nachricht: Die obersten Beamten haben hergeschickt und befohlen, euch freizulassen. Geht also, zieht in Frieden. Paulus aber sagte zu ihnen: Sie haben uns ohne Urteil öffentlich auspeitschen lassen, obgleich wir römische Bürger sind, und haben uns ins Gefängnis geworfen. Und jetzt möchten Sie uns heimlich fortschicken? Nein, Sie sollen selbst kommen und uns hinausführen. Die Amtsdiener meldeten es den obersten Beamten. Diese erschraken, als sie hörten, es seien römische Bürger. Und sie kamen, um sie zu beschwichtigen, führten sie hinaus und baten sie, die Stadt zu verlassen. Vom Gefängnis aus gingen sie zu Lydia. Dort sahen sie die Brüder, sprachen ihnen Mut zu und zogen dann weiter.

17. Kapitel. Auf dem Weg über Amphipolis und Apollonia kamen sie nach Thessalonik. Dort hatten die Juden eine Synagoge. Nach seiner Gewohnheit ging Paulus zu ihnen und redete an drei Sabbaten zu ihnen, wobei er von den Schriften ausging. Er legte sie ihnen aus und erklärte, dass der Christus leiden und von den Toten auferstehen musste. Und er sagte: Jesus, den ich euch verkünde, ist dieser Christus. Einige von ihnen ließen sich überzeugen und schlossen sich Paulus und Silas an, außerdem eine große Schar gottesfürchtiger Griechen, darunter nicht wenige Frauen aus vornehmen Kreisen. Die Juden wurden eifersüchtig, holten sich einige nichtsnutzige Männer, die sich auf dem Markt herumtrieben, wiegelten mit ihrer Hilfe das Volk auf und brachten die Stadt in Aufruhr. Sie zogen zum Haus des Jason und wollten die beiden vor das Volk führen. Sie fanden sie aber nicht. Daher schleppten sie den Jason und einige Brüder vor die Stadtpräfekten und schrien: Diese Leute, die schon die ganze Welt in Aufruhr gebracht haben, sind jetzt auch hier, und Jason hat sie aufgenommen. Sie alle verstoßen gegen die Gesetze des Kaisers, denn sie behaupten, ein anderer sei König, nämlich Jesus. So brachten sie die Menge und die Stadtpräfekten, die das hörten, in Erregung. Diese nahmen von Jason und den anderen eine Bürgschaft und ließen sie frei. Die Brüder schickten noch in der Nacht Paulus und Silas weiter nach Beröa. Nach ihrer Ankunft gingen sie in die Synagoge der Juden. Diese waren vornehmer gesinnt als die in Thessalonik. Mit großer Bereitschaft nahmen sie das Wort auf und forschten Tag für Tag in den Schriften nach, ob sich dies wirklich so verhielte. Viele von ihnen wurden gläubig und ebenso nicht wenige der vornehmen griechischen Frauen und Männer. Als aber die Juden von Thessalonik erfuhren, dass Paulus auch in Beröa das Wort Gottes verkündete, kamen sie dorthin, um das Volk aufzuwiegeln und aufzuhetzen. Da schickten die Brüder Paulus sogleich weg zum Meer hinunter. Silas und Timotheus aber blieben zurück. Die Begleiter des Paulus brachten ihn nach Athen, mit dem Auftrag an Silas und Timotheus, Paulus möglichst rasch nachzukommen, kehrten sie zurück. Während Paulus in Athen auf sie wartete, wurde sein Geist von heftigem Zorn erfasst, denn er sah die Stadt voll von Götzenbildern. Er redete in der Synagoge mit den Juden und Gottesfürchtigen, und auf dem Markt sprach er täglich mit denen, die er gerade antraf. Einige von den epikureischen und stoischen Philosophen diskutierten mit ihm, und manche sagten: Was will denn dieser Schwätzer? Andere aber: Er scheint ein Verkünder fremder Gottheiten zu sein. Denn er verkündete das Evangelium von Jesus und von der Auferstehung. Sie nahmen ihn mit, führten ihn zum Areopag und fragten: Können wir erfahren, was das für eine neue Lehre ist, die du vorträgst? Du bringst uns recht befremdliche Dinge zu Gehör. Wir wüssten gern, worum es sich handelt. Alle Athener und die Fremden dort taten nichts lieber, als die letzten Neuigkeiten zu erzählen oder zu hören. Da stellte sich Paulus in die Mitte des Areopags und sagte: Männer von Athen, nach allem, was ich sehe, seid ihr sehr fromm. Denn als ich umherging und mir eure Heiligtümer ansah, fand ich auch einen Altar mit der Aufschrift einem unbekannten Gott. Was ihr verehrt, ohne es zu kennen, das verkünde ich euch. Der Gott, der die Welt erschaffen hat und alles in ihr ehrt, der Herr über Himmel und Erde, wohnt nicht in Tempeln, die von Menschenhand gemacht sind. Er lässt sich auch nicht von Menschenhänden dienen, als ob er etwas brauche. Er, der allen das Leben, den Atem und alles gibt. Er hat aus einem einzigen Menschen das ganze Menschengeschlecht erschaffen, damit es die ganze Erde bewohne. Er hat für sie bestimmte Zeiten und die Grenzen ihrer Wohnsitze festgesetzt. Sie sollten Gott suchen, ob sie ihn ertasten und finden könnten. Denn keinem von uns ist er fern. Denn in ihm leben wir, bewegen wir uns und sind wir. Wie auch einige von euren Dichtern gesagt haben:
Wir sind von seinem Geschlecht. Da wir also von Gottes Geschlecht sind, dürfen wir nicht meinen, das Göttliche sei wie ein goldenes oder silbernes oder steinernes Gebilde menschlicher Kunst und Erfindung. Gott, der über die Zeiten der Unwissenheit hinweggesehen hat, gebietet jetzt den Menschen, dass überall alle umkehren sollen. Denn er hat einen Tag festgesetzt, an dem er den Erdkreis in Gerechtigkeit richten wird, durch einen Mann, den er dazu bestimmt und vor allen Menschen dadurch ausgewiesen hat, dass er ihn von den Toten auferweckte. Als sie von der Auferstehung der Toten hörten, spotteten die einen, andere aber sagten: Darüber wollen wir dich ein andermal hören. So ging Paulus aus ihrer Mitte weg. Einige Männer aber schlossen sich ihm an und wurden gläubig, unter ihnen auch Dionysius, der Areopagit, außerdem eine Frau namens Damaris und noch andere mit ihnen.

18. Kapitel. Hierauf verließ Paulus Athen und ging nach Korinth. Dort traf er einen aus Pontus stammenden Juden namens Aquila, der vor kurzem aus Italien gekommen war, und dessen Frau Priscilla. Claudius hatte nämlich angeordnet, dass alle Juden Rom verlassen müssten. Diesen beiden schloss er sich an, und da sie das gleiche Handwerk betrieben, blieb er bei ihnen und arbeitete dort. Sie waren Zeltmacher von Beruf. An jedem Sabbat redete er in der Synagoge und suchte Juden und Griechen zu überzeugen. Als aber Silas und Timotheus aus Mazedonien eingetroffen waren, widmete sich Paulus ganz dem Wort und bezeugte den Juden, dass Jesus der Christus sei. Als sie sich dagegen auflehnten und Lästerungen ausstießen, schüttelte er seine Kleider aus und sagte zu ihnen: Euer Blut komme über euer Haupt. Ich bin daran unschuldig. Von jetzt an werde ich zu den Heiden gehen. Und er ging von da in das Haus eines gewissen Titius Justus hinüber, eines Gottesfürchtigen, dessen Haus an die Synagoge grenzte. Crispus aber, der Synagogenvorsteher, kam mit seinem ganzen Haus zum Glauben an den Herrn. Und viele Korinther, die davon hörten, wurden gläubig und ließen sich taufen. Der Herr aber sagte nachts in einer Vision zu Paulus: Fürchte dich nicht, rede nur, schweige nicht, denn ich bin mit dir. Niemand wird dir etwas antun. Viel Volk nämlich gehört mir in dieser Stadt. So blieb Paulus 1 Jahr und 6 Monate und lehrte bei ihnen das Wort Gottes. Als aber Gallio Prokonsul von Achaia war, traten die Juden einmütig gegen Paulus auf, brachten ihn vor den Richterstuhl und sagten: Dieser verführt die Menschen zu einer Gottesverehrung, die gegen das Gesetz verstößt. Als Paulus etwas erwidern wollte, sagte Gallio zu den Juden: Läge hier ein Vergehen oder Verbrechen vor, ihr Juden, so würde ich eure Klage ordnungsgemäß behandeln. Streitet ihr jedoch über Lehre und Namen und euer Gesetz, dann seht selber zu, darüber will ich nicht Richter sein. Und er wies sie vom Richterstuhl weg. Da ergriffen alle den Synagogenvorsteher Sosthenes und verprügelten ihn vor dem Richterstuhl. Gallio aber kümmerte sich nicht darum. Paulus blieb noch längere Zeit. Dann verabschiedete er sich von den Brüdern und segelte zusammen mit Priscilla und Aquila nach Syrien ab. In Kenchreae hatte er sich aufgrund eines Gelübdes den Kopf kahl scheren lassen. Sie gelangten nach Ephesus. Dort trennte er sich von den beiden. Er selbst ging in die Synagoge und redete zu den Juden. Sie baten ihn, noch länger zu bleiben, aber er wollte nicht, sondern verabschiedete sich und sagte: Ich werde wieder zu euch kommen, wenn Gott es will. So fuhr er von Ephesus ab, landete in Caesarea, zog nach Jerusalem hinauf, begrüßte dort die Gemeinde und ging dann nach Antiochia hinab. Nachdem er dort einige Zeit geblieben war, zog er weiter, durchwanderte zuerst das galatische Land, dann Phrygien und stärkte alle Jünger. Ein Jude namens Apollos kam nach Ephesus. Er stammte aus Alexandria, war redekundig und in der Schrift bewandert. Er war unterwiesen im Weg des Herrn. Er sprach mit glühendem Geist und trug die Lehre von Jesus genau vor. Doch kannte er nur die Taufe des Johannes. Er begann mit Freimut in der Synagoge zu sprechen. Priscilla und Aquila hörten ihn, nahmen ihn zu sich und legten ihm den Weg Gottes noch genauer dar. Als er nach Achaia gehen wollte, schrieben die Brüder den Jüngern und ermunterten sie, ihn aufzunehmen. Nach seiner Ankunft wurde er den Gläubigen durch die Gnade eine große Hilfe, denn mit Nachdruck widerlegte er die Juden, indem er öffentlich aus der Schrift nachwies, dass Jesus der Christus sei.

19. Kapitel. Während Apollos sich in Korinth aufhielt, durchwanderte Paulus das Hochland und kam nach Ephesus hinab. Er stieß dort auf einige Jünger und fragte sie: Habt ihr den Heiligen Geist empfangen, als ihr gläubig wurdet? Sie antworteten ihm: Wir haben noch nicht einmal gehört, dass es einen Heiligen Geist gibt. Da fragte er: Auf welche Taufe seid ihr denn getauft worden? Sie antworteten: Auf die Taufe des Johannes. Paulus sagte: Johannes hat mit der Taufe der Umkehr getauft und das Volk gelehrt, sie sollten an den glauben, der nach ihm komme, an Jesus. Als sie das hörten, ließen sie sich auf den Namen Jesu des Herrn taufen. Paulus legte ihnen die Hände auf und der Heilige Geist kam auf sie herab. Sie redeten in Zungen und weissagten. Es waren im Ganzen ungefähr 12 Männer. Er ging in die Synagoge und lehrte 3 Monate lang freimütig und suchte sie vom Reich Gottes zu überzeugen. Da aber einige verstockt waren, sich widersetzten und vor allen Leuten den Weg Jesu verspotteten, trennte er sich mit den Jüngern von ihnen und unterwies sie täglich im Lehrsaal des Tyrannus. Das geschah 2 Jahre lang. Auf diese Weise hörten alle Bewohner der Provinz Asien, Juden wie Griechen, das Wort des Herrn. Auch ungewöhnliche Machttaten tat Gott durch die Hand des Paulus. Sogar seine Schweißbinden und Tücher, die er auf der Haut getragen hatte, nahm man weg und legte sie den Kranken auf. Da wichen die Krankheiten und die bösen Geister fuhren aus. Auch einige der umherziehenden jüdischen Beschwörer versuchten, den Namen Jesu des Herrn über den von bösen Geistern Besessenen anzurufen, indem sie sagten: Ich beschwöre euch bei dem Jesus, den Paulus verkündet. Das taten 7 Söhne eines gewissen Skeuas, eines jüdischen Oberpriesters. Aber der böse Geist antwortete ihnen: Jesus kenne ich und auch Paulus ist mir bekannt. Doch wer seid ihr? Und der Mensch, in dem der böse Geist hauste, stürzte sich auf sie, überwältigte sie und setzte ihnen so zu, dass sie nackt und zerschunden aus dem Haus fliehen mussten. Das wurde allen Juden und Griechen, die in Ephesus wohnten, bekannt. Alle wurden von Furcht gepackt und der Name Jesu des Herrn wurde hoch gepriesen. Viele, die gläubig geworden waren, kamen und bekannten offen, was sie früher getan hatten. Und nicht wenige, die Zauberei getrieben hatten, brachten ihre Zauberbücher herbei und verbrannten sie vor aller Augen. Man berechnete den Wert der Bücher auf 50.000 Silberdrachmen. So wuchs das Wort in der Kraft des Herrn und wurde stark. Als sich diese Geschehnisse erfüllt hatten, fasste Paulus im Geist den Beschluss, über Mazedonien und Achaia nach Jerusalem zu reisen. Er sagte: Wenn ich dort gewesen bin, muss ich auch Rom sehen. Er sandte 2 seiner Helfer, Timotheus und Erastus, nach Mazedonien voraus und blieb selbst noch eine Zeit lang in der Provinz Asien. Um jene Zeit aber wurde der Weg Jesu Anlass zu einem schweren Aufruhr. Denn ein Silberschmied namens Demetrius, der silberne Artemis-Tempel herstellte und den Kunsthandwerkern viel zu verdienen gab, rief diese und die anderen damit beschäftigten Arbeiter zusammen und sagte: Männer, ihr wisst, dass wir unseren Wohlstand diesem Gewerbe verdanken. Nun seht und hört ihr, dass dieser Paulus nicht nur in Ephesus, sondern fast in der ganzen Provinz Asien viele Leute überredet und verführt hat mit seiner Behauptung, die mit Händen gemachten Götter sind keine Götter. So kommt nicht nur unser Gewerbe in Verruf, sondern auch dem Heiligtum der großen Göttin Artemis droht Gefahr, nichts mehr zu gelten. Ja, sie selbst, die von der ganzen Provinz Asien und von der ganzen Welt verehrt wird, wird ihre Hoheit verlieren. Als sie das hörten, wurden sie wütend und schrien: Groß ist die Artemis der Epheser! Die ganze Stadt geriet in Aufruhr. Alles stürmte ins Theater und sie schleppten die Mazedonier Gaius und Aristarch, Reisegefährten des Paulus, mit sich.
Als aber Paulus in die Volksversammlung gehen wollte, hielten ihn die Jünger zurück. Auch einige hohe Beamte der Provinz Asien, die mit ihm befreundet waren, schickten zu ihm und rieten ihm nicht, ins Theater zu gehen. Dort schrien die einen dies, die anderen das, denn in der Versammlung herrschte ein großes Durcheinander und die meisten wussten gar nicht, weshalb man überhaupt zusammengekommen war. Die Juden schickten Alexander nach vorn und aus der Menge gab man ihm noch Hinweise. Alexander gab mit der Hand ein Zeichen und wollte vor der Volksversammlung eine Verteidigungsrede halten. Doch als sie merkten, dass er ein Jude war, schrien sie alle fast 2 Stunden lang wie aus einem Mund: »Groß ist die Artemis der Epheser!« Der Stadtschreiber aber brachte die Menge zur Ruhe und sagte: »Männer von Ephesus! Wer wüsste nicht, dass die Stadt der Epheser die Tempelhüterin der großen Artemis und ihres vom Himmel gefallenen Bildes ist? Dies ist unbestreitbar. Ihr müsst also Ruhe bewahren und dürft nichts Unüberlegtes tun. Ihr habt diese Männer hergeschleppt, die weder Tempelräuber noch Lästerer unserer Göttin sind. Wenn also Demetrius und seine Zunftgenossen eine Klage gegen irgendjemanden haben, so gibt es dafür Gerichtstage und Prokonsuln. Dort mögen sie einander verklagen. Wenn ihr aber noch etwas anderes vorzubringen habt, so kann das in der gesetzmäßigen Volksversammlung geklärt werden. Sonst sind wir in Gefahr, dass man uns nach dem heutigen Vorfall des Aufruhrs anklagt, weil kein Grund vorliegt, mit dem wir diesen Volksauflauf rechtfertigen könnten.« Nach diesen Worten löste er die Versammlung auf.

20. Kapitel. Nachdem der Tumult sich gelegt hatte, rief Paulus die Jünger zusammen und sprach ihnen Mut zu. Dann verabschiedete er sich und ging weg, um nach Mazedonien zu reisen. Er zog durch die dortigen Gegenden und sprach oft und eindringlich zu den Jüngern. Dann begab er sich nach Griechenland. Dort blieb er 3 Monate. Als er mit dem Schiff nach Syrien fahren wollte, planten die Juden einen Anschlag auf ihn. So entschloss er sich, den Rückweg über Mazedonien zu nehmen. Dabei begleiteten ihn Sopater, der Sohn des Pyrrhus aus Beröa, Aristarch und Sekundus aus Thessalonik, Gaius aus Derbe und Timotheus sowie Tychikus und Trophimus aus der Provinz Asien. Diese reisten voraus und warteten auf uns in Troas. Nach den Tagen der ungesäuerten Brote segelten wir von Philippi ab und kamen in 5 Tagen zu ihnen nach Troas, wo wir uns 7 Tage aufhielten. Als wir am 1. Tag der Woche versammelt waren, um das Brot zu brechen, redete Paulus zu ihnen, denn er wollte am folgenden Tag abreisen. Und er dehnte seine Rede bis Mitternacht aus. In dem Obergemach, in dem wir versammelt waren, brannten viele Lampen. Ein junger Mann namens Eutychus saß im offenen Fenster und sank in tiefen Schlaf, als Paulus immer länger sprach. Überwältigt vom Schlaf fiel er aus dem 3. Stock hinunter. Als man ihn aufhob, war er tot. Paulus lief hinab, warf sich über ihn, umfasste ihn und sagte: Beunruhigt euch nicht, ihr lebt. Dann stieg er wieder hinauf, brach das Brot und aß und redete mit ihnen bis zum Morgengrauen. So verließ er sie. Den jungen Mann aber führten sie lebend von dort weg, und sie wurden nicht wenig getröstet. Wir gingen voraus zum Schiff und fuhren nach Assos, wo wir Paulus an Bord nehmen sollten. So hatte er es angeordnet, weil er selbst zu Fuß gehen wollte. Als er in Assos zu uns stieß, nahmen wir ihn an Bord und erreichten Mytilene. Von dort segelten wir am nächsten Tag ab und kamen bis auf die Höhe von Chios. Am anderen Tag liefen wir Samos an und landeten am folgenden Tag in Milet. Paulus hatte sich entschlossen, an Ephesus vorbeizufahren, um in der Provinz Asien keine Zeit zu verlieren, denn er hatte es eilig, weil er, wenn möglich, am Pfingsttag in Jerusalem sein wollte. Von Milet aus schickte er jemanden nach Ephesus und ließ die Ältesten der Gemeinde zu sich rufen. Als sie bei ihm eingetroffen waren, sagte er: Ihr wisst, wie ich vom 1. Tag an, seit ich die Provinz Asien betreten habe, die ganze Zeit in eurer Mitte war und wie ich dem Herrn in aller Demut diente, unter Tränen und vielen Prüfungen, die ich durch die Nachstellungen der Juden erlitten habe, wie ich nichts verschwiegen habe von dem, was heilsam ist. Ich habe es euch verkündet und habe euch gelehrt, öffentlich und in den Häusern. Ich habe vor Juden und Griechen Zeugnis abgelegt für die Umkehr zu Gott und den Glauben an Jesus, unseren Herrn. Und siehe, nun ziehe ich, gebunden durch den Geist, nach Jerusalem, und ich weiß nicht, was dort mit mir geschehen wird. Jedoch bezeugt mir der Heilige Geist von Stadt zu Stadt, dass Fesseln und Drangsale auf mich warten. Aber ich will mit keinem Wort mein Leben wichtig nehmen, wenn ich nur meinen Lauf vollende und den Dienst erfülle, der mir von Jesus, dem Herrn, übertragen wurde, das Evangelium von der Gnade Gottes zu bezeugen. Und siehe, ich weiß, dass ihr mich nicht mehr von Angesicht sehen werdet, ihr alle, zu denen ich gekommen bin und denen ich das Reich verkündet habe. Darum bezeuge ich euch am heutigen Tag, ich bin rein vom Blut aller. Denn ich habe mich der Pflicht nicht entzogen, euch den ganzen Ratschluss Gottes zu verkünden. Gebt Acht auf euch und auf die ganze Herde, in der euch der Heilige Geist zu Vorstehern bestellt hat, damit ihr als Hirten für die Kirche des Herrn sorgt, die er sich durch sein eigenes Blut erworben hat. Ich weiß, nach meinem Weggang werden reißende Wölfe bei euch eindringen und die Herde nicht schonen, und selbst aus eurer Mitte werden Männer auftreten, die mit ihren falschen Reden die Jünger auf ihre Seite ziehen.
Seid also wachsam und denkt daran, dass ich 3 Jahre lang Tag und Nacht nicht aufgehört habe, unter Tränen jeden Einzelnen zu ermahnen. Und jetzt vertraue ich euch, Gott, und dem Wort seiner Gnade an, das die Kraft hat, aufzubauen und das Erbe in der Gemeinschaft der Geheiligten zu verleihen. Silber oder Gold oder Kleider habe ich von keinem verlangt. Ihr wisst selbst, dass für meinen Unterhalt und den meiner Begleiter diese Hände hier gearbeitet haben. In allem habe ich euch gezeigt, dass man sich auf diese Weise abmühen und sich der Schwachen annehmen soll. In Erinnerung an die Worte Jesu des Herrn, der selbst gesagt hat, geben ist seliger als nehmen. Nach diesen Worten kniete er nieder und betete mit ihnen allen. Und alle brachen in lautes Weinen aus, fielen Paulus um den Hals und küssten ihn. Am meisten schmerzte sie sein Wort, sie würden ihn nicht mehr von Angesicht sehen. Dann begleiteten sie ihn zum Schiff.

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1: 21. Kapitel. Als die Zeit zur Abfahrt gekommen war, trennten wir uns von ihnen, fuhren auf dem kürzesten Weg nach Kos, am anderen Tag nach Rhodos und von dort nach Patara. Hier fanden wir ein Schiff, das nach Phönizien fuhr. Wir gingen an Bord und fuhren ab. Als wir Zypern sichteten, ließen wir es zur Linken liegen, segelten nach Syrien und landeten in Tyros. Hier sollte das Schiff seine Ladung löschen. Nachdem wir die Jünger ausfindig gemacht hatten, blieben wir 7 Tage bei ihnen. Auf Eingebung des Geistes hin warnten sie Paulus davor, nach Jerusalem zu gehen. Als die Tage um waren, brachen wir zur Weiterreise auf und sie alle, auch Frauen und Kinder, begleiteten uns bis vor die Stadt. Am Strand knieten wir nieder, beteten und nahmen Abschied voneinander. Dann gingen wir an Bord. Jene aber kehrten nach Hause zurück. So fuhren wir von Tyros ab und beendeten unsere Seereise in Ptolemais. Wir begrüßten die Brüder und blieben 1 Tag bei ihnen. Am folgenden Tag zogen wir weiter und kamen nach Caesarea. Wir gingen in das Haus des Evangelisten Philippus, der einer von den 7 war, und blieben bei ihm. Er hatte 4 Töchter, prophetisch begabte Jungfrauen. Wir blieben mehrere Tage. Da kam von Judäa ein Prophet namens Agabus herab und suchte uns auf. Er nahm den Gürtel des Paulus, band sich Füße und Hände und sagte: So spricht der Heilige Geist. Den Mann, dem dieser Gürtel gehört, werden die Juden in Jerusalem ebenso fesseln und den Heiden ausliefern. Als wir das hörten, redeten wir ihm zusammen mit den Einheimischen zu, nicht nach Jerusalem hinaufzuziehen. Doch Paulus antwortete: Warum weint ihr und macht mir das Herz schwer? Ich bin nicht nur bereit, mich fesseln zu lassen, sondern auch in Jerusalem für den Namen Jesu des Herrn zu sterben. Da er sich nicht überreden ließ, gaben wir nach und sagten: Der Wille des Herrn geschehe. Nach diesen Tagen bereiteten wir uns zur Reise vor und zogen hinauf nach Jerusalem. Auch einige Jünger aus Caesarea begleiteten uns und brachten uns zu einem gewissen Nason aus Zypern, bei dem wir wohnen sollten. Er war ein Jünger aus der Anfangszeit. Als wir nach Jerusalem kamen, wurden wir von den Brüdern freudig empfangen. Am folgenden Tag ging Paulus mit uns zu Jakobus. Auch alle Ältesten fanden sich ein. Er begrüßte sie und berichtete im Einzelnen alles, was Gott durch seinen Dienst unter den Heiden getan hatte. Als sie das hörten, priesen sie Gott und sagten zu ihm: Du siehst, Bruder, wie viele Tausende unter den Juden gläubig geworden sind, und sie alle sind Eiferer für das Gesetz. Nun hat man ihnen von dir erzählt: Du lehrst alle unter den Heiden lebenden Juden, von Mose abzufallen und forderst sie auf, ihre Kinder nicht zu beschneiden und sich nicht an die Bräuche zu halten. Was nun? Sicher werden sie hören, dass du gekommen bist. Tu also, was wir dir sagen. Bei uns sind 4 Männer, die ein Gelübde auf sich genommen haben. Nimm sie mit und weihe dich zusammen mit ihnen. Trag die Kosten für sie, damit sie sich das Haar abscheren lassen können. So wird jeder einsehen, dass an dem, was man von dir erzählt hat, nichts ist, sondern dass auch du das Gesetz genau beachtest. Über die gläubig gewordenen Heiden aber haben wir ja einen Beschluss gefasst und ihnen geschrieben, sie sollten sich vor Götzenopferfleisch, Blut, Ersticktem und Unzucht hüten. Da nahm Paulus die Männer mit und weihte sich am nächsten Tag zusammen mit ihnen, ging dann in den Tempel und meldete das Ende der Weihetage an, damit für jeden von ihnen das Opfer dargebracht werde. Als die 7 Tage zu Ende gingen, sahen ihn die Juden aus der Provinz Asien im Tempel. Sie brachten das ganze Volk in Aufruhr, ergriffen ihn und schrien: Israeliten, kommt zu Hilfe! Das ist der Mensch, der in aller Welt Lehren verbreitet, die sich gegen das Volk und das Gesetz und gegen diesen Ort richten. Er hat sogar Griechen in den Tempel mitgenommen und diesen heiligen Ort entweiht. Sie hatten nämlich kurz zuvor den Epheser Trophimus mit ihm zusammen in der Stadt gesehen und meinten, Paulus habe ihn in den Tempel mitgenommen. Da geriet die ganze Stadt in Aufregung und es gab einen Volksauflauf. Sie ergriffen Paulus und zerrten ihn aus dem Tempel. Und sofort wurden die Tore geschlossen. Schon wollten sie ihn umbringen. Da brachte man dem Obersten der Kohorte die Meldung hinauf, ganz Jerusalem ist in Aufruhr. Da nahm er sogleich Soldaten und Hauptleute hinzu und eilte zu ihnen hinunter. Als sie den Obersten und die Soldaten sahen, hörten sie auf, Paulus zu schlagen. Der Oberst trat hinzu, ergriff ihn, ließ ihn mit zwei Ketten fesseln und fragte, wer er sei und was er getan habe. In der Menge schrien die einen dies, die anderen das. Da er wegen des Getümmels nichts Sicheres ermitteln konnte, befahl er, ihn in die Kaserne zu führen. Als Paulus an die Freitreppe kam, mussten ihn die Soldaten wegen des Ansturms der Masse tragen. Denn die Volksmenge lief hinterher und schrie, »Weg mit ihm!« Als man Paulus in die Kaserne bringen wollte, sagte er zum Obersten, »Darf ich ein Wort mit dir reden?« Der antwortete, »Du verstehst Griechisch? Dann bist du also nicht der Ägypter, der vor einiger Zeit einen Aufruhr angezettelt und die 4000 Sikarier in die Wüste hinausgeführt hat?« Paulus antwortete, »Ich bin ein Jude aus Tarsus in Kilikien, Bürger einer nicht unbedeutenden Stadt. Ich bitte dich, gestatte mir, zum Volk zu sprechen.« Als der Oberst es erlaubte, stellte sich Paulus auf die Freitreppe und gab dem Volk mit der Hand ein Zeichen. Alles wurde still. Und er redete sie in hebräischer Sprache an.

22. Kapitel. Brüder und Väter, hört jetzt, was ich euch zu meiner Verteidigung zu sagen habe. Als sie hörten, dass er in hebräischer Sprache zu ihnen redete, waren sie noch ruhiger. Und er sagte: Ich bin ein Jude, geboren in Tarsus in Kilikien, hier in dieser Stadt erzogen, zu Füßen Gamaliels, genau nach dem Gesetz der Väter ausgebildet, ein Eiferer für Gott, wie ihr alle es heute seid. Ich habe diesen Weg bis auf den Tod verfolgt, habe Männer und Frauen gefesselt und in die Gefängnisse eingeliefert. Das bezeugen mir der Hohepriester und der ganze Rat der Ältesten. Von ihnen erhielt ich auch Briefe an die Brüder und begab mich nach Damaskus, um auch jene, die dort waren, zu fesseln und zur Bestrafung nach Jerusalem zu bringen. Als ich nun unterwegs war und mich Damaskus näherte, da geschah es, dass mich um die Mittagszeit plötzlich vom Himmel her ein helles Licht umstrahlte. Ich stürzte zu Boden und hörte eine Stimme zu mir sagen: Saul, Saul, warum verfolgst du mich? Ich antwortete: Wer bist du, Herr? Er sagte zu mir: Ich bin Jesus, der Nazuräer, den du verfolgst. Meine Begleiter sahen zwar das Licht, die Stimme dessen aber, der zu mir sprach, hörten sie nicht. Ich sagte: Herr, was soll ich tun? Der Herr antwortete: Steh auf und geh nach Damaskus. Dort wird dir alles gesagt werden, was dir zu tun bestimmt ist. Da ich aber vom Glanz jenes Lichtes geblendet war, so dass ich nicht mehr sehen konnte, wurde ich von meinen Begleitern an der Hand geführt und gelangte so nach Damaskus. Ein gewisser Hananias, ein frommer Mann nach dem Gesetz, der bei allen Juden dort in gutem Ruf stand, kam zu mir,

trat vor mich und sagte: Bruder Saul, du sollst wieder sehen. Und im gleichen Augenblick konnte ich ihn sehen. Er sagte: Der Gott unserer Väter hat dich dazu erwählt, seinen Willen zu erkennen, den Gerechten zu sehen und die Stimme seines Mundes zu hören. Denn du wirst vor allen Menschen sein Zeuge sein für das, was du gesehen und gehört hast. Was zögerst du jetzt? Steh auf, lass dich taufen und deine Sünden abwaschen und rufe seinen Namen an. Es geschah aber, als ich nach Jerusalem zurückgekehrt war und im Tempel betete, dass ich in eine Verzückung geriet. Und ich sah ihn, wie er zu mir sagte: Beeil dich, verlasse sofort Jerusalem, denn sie werden dein Zeugnis über mich nicht annehmen. Da sagte ich: Herr, sie wissen doch, dass ich es war, der jene, die an dich glauben, ins Gefängnis werfen und in den Synagogen auspeitschen ließ. Auch als das Blut deines Zeugen Stephanus vergossen wurde, stand ich dabei. Ich stimmte zu und passte auf die Kleider derer auf, die ihn umbrachten. Aber er sagte zu mir: Brich auf, denn ich will dich in die Ferne zu den Heiden senden. Bis zu diesem Wort hörten sie ihm zu. Dann fingen sie an zu schreien: Weg vom Erdboden mit so einem Menschen! Er darf nicht am Leben bleiben! Sie lärmten, zerrissen ihre Kleider und warfen Staub in die Luft. Da befahl der Oberst, ihn in die Kaserne zu führen und ordnete an, ihn unter Geißelschlägen zu verhören. Auf diese Weise wollte er herausfinden, warum sie derart gegen ihn tobten. Als sie ihn aber für die Geißelung festbanden, sagte Paulus zu dem Hauptmann, der dabei stand: Dürft ihr jemand, der das römische Bürgerrecht besitzt, geißeln? Noch dazu ohne Verurteilung? Als der Hauptmann das hörte, ging er zum Obersten, meldete es und sagte: Was hast du vor? Der Mann ist Römer. Der Oberst kam zu Paulus und fragte ihn: Sag mir, bist du wirklich Römer? Er antwortete: Ja. Da antwortete der Oberst: Ich habe für dieses Bürgerrecht ein Vermögen gezahlt. Paulus sagte: Ich aber bin als Römer geboren. Sofort ließen die, welche ihn verhören sollten, von ihm ab. Und der Oberst ängstigte sich, weil er bedachte, dass es ein Römer war und er ihn hatte fesseln lassen. Weil er genau wissen wollte, was die Juden ihm vorwarfen, ließ er ihn am nächsten Tag aus dem Gefängnis holen und befahl, die Hohepriester und der ganze Hohe Rat sollten sich versammeln. Und er ließ Paulus hinunterführen und ihnen gegenüberstellen.

23. Kapitel. Paulus schaute mit festem Blick auf den Hohen Rat und sagte: Brüder, bis zum heutigen Tag lebe ich vor Gott mit völlig reinem Gewissen. Der Hohepriester Hananias aber befahl denen, die bei ihm standen, ihn auf den Mund zu schlagen. Da sagte Paulus zu ihm: Dich wird Gott schlagen, du getünchte Wand. Du sitzt hier, um mich nach dem Gesetz zu richten, und entgegen dem Gesetz befiehlst du mich zu schlagen? Die Umstehenden sagten: Du wagst es, den Hohepriester Gottes zu schmähen? Paulus antwortete: Ich wusste nicht, Brüder, dass er der Hohepriester ist, denn es heißt in der Schrift: Einen Fürsten deines Volkes sollst du nicht verfluchen. Da Paulus aber wusste, dass der eine Teil zu den Sadduzäern, der andere zu den Pharisäern gehörte, rief er vor dem Hohen Rat aus: Brüder, ich bin Pharisäer und ein Sohn von Pharisäern. Wegen der Hoffnung und wegen der Auferstehung der Toten stehe ich vor Gericht. Als er das sagte, brach ein Streit zwischen den Pharisäern und den Sadduzäern aus, und die Versammlung spaltete sich. Die Sadduzäer behaupten nämlich, es gebe weder Auferstehung noch Engel noch Geist. Die Pharisäer dagegen bekennen sich zu all dem. Es erhob sich ein lautes Geschrei, und einige Schriftgelehrte aus dem Kreis der Pharisäer standen auf und verfochten ihre Ansicht. Sie sagten: Wir finden nichts Schlimmes an diesem Menschen. Vielleicht hat doch ein Geist oder ein Engel zu ihm gesprochen. Als aber der Streit heftig wurde, befürchtete der Oberst, sie könnten Paulus zerreißen. Daher ließ er die Wachtruppe herabkommen, ihn mit Gewalt aus ihrer Mitte herausholen und in die Kaserne bringen. In der folgenden Nacht aber trat der Herr zu Paulus und sagte: Hab Mut, denn so wie du in Jerusalem meine Sache bezeugt hast, sollst du auch in Rom Zeugnis ablegen. Nach Tagesanbruch rotteten sich die Juden zusammen und verschworen sich, weder zu essen noch zu trinken, bis sie Paulus getötet hätten. An dieser Verschwörung waren mehr als 40 Männer beteiligt. Sie gingen zu den Hohepriestern und den Ältesten und sagten: Wir haben mit einem heiligen Eid geschworen, nichts zu essen, bis wir Paulus getötet haben. Geht also jetzt zusammen mit dem Hohen Rat zum Obersten und bittet ihn, Paulus zu euch herunterzuführen, da ihr den Fall noch genauer untersuchen wollt. Wir aber halten uns bereit, um ihn noch bevor er hierher kommt, umzubringen. Der Sohn der Schwester des Paulus erfuhr jedoch von dem Anschlag. Er ging in die Kaserne und verständigte Paulus. Paulus ließ einen der Hauptleute rufen und sagte: Bring diesen jungen Mann zum Obersten, denn er hat ihm etwas zu melden. Der nahm ihn mit sich, brachte ihn zum Obersten und sagte: Der Gefangene Paulus hat mich gerufen und gebeten, diesen jungen Mann zu dir zu führen, da er dir etwas mitzuteilen habe. Der Oberst fasste ihn bei der Hand, nahm ihn beiseite und fragte: Was hast du mir zu melden? Er antwortete: Die Juden haben verabredet, dich zu bitten, du mögest morgen den Paulus vor den Hohen Rat hinunterführen lassen. Angeblich wollen sie Genaueres über ihn erfahren. Lass du dich nicht von ihnen überreden, denn mehr als 40 Männer von ihnen lauern ihm auf. Sie haben sich geschworen, weder zu essen noch zu trinken, bis sie ihn umgebracht haben. Schon stehen sie bereit und warten auf deine Anordnung. Der Oberst befahl dem jungen Mann: Sag niemandem etwas darüber, dass du mir das angezeigt hast. Dann ließ er ihn gehen. Er rief zwei von den Hauptleuten und gab ihnen den Befehl: Haltet von der dritten Stunde der Nacht an 200 Soldaten zum Marsch nach Caesarea bereit, außerdem 70 Reiter und 200 Leichtbewaffnete. Auch Tragtiere soll man bereitstellen, Paulus aufsitzen lassen und sicher zum Statthalter Felix bringen. Und er schrieb einen Brief mit folgendem Inhalt:
Claudius Lysias entbietet dem erlauchten Statthalter Felix seinen Gruß. Dieser Mann wurde von den Juden ergriffen und wäre beinahe von ihnen umgebracht worden. Ich habe mit der Wachtruppe eingegriffen und ihn herausgeholt. Ich hatte nämlich erfahren, dass er Römer ist. Und weil ich ermitteln wollte, wessen sie ihn beschuldigen, brachte ich ihn vor ihren Hohen Rat. Ich fand heraus, dass er wegen Streitfragen über ihr Gesetz angeschuldigt wird, dass aber keine Anklage gegen ihn vorliegt, die Tod oder Haft verdient. Da mir aber angezeigt wurde, gegen den Mann sei ein Anschlag geplant, schicke ich ihn sogleich zu dir. Auch habe ich die Kläger angewiesen, ihre Sache gegen ihn bei dir vorzubringen. Die Soldaten übernahmen Paulus, wie ihnen befohlen war, und brachten ihn bei Nacht bis Antipatris. Am nächsten Tag ließen sie die Reiter mit ihm weiterziehen und kehrten in die Kaserne zurück. Diese gaben nach ihrer Ankunft in Caesarea den Brief beim Statthalter ab und führten ihm Paulus vor. Er las den Brief und fragte Paulus, aus welcher Provinz er stamme. Als er hörte, er sei aus Kilikien, sagte er: »Ich werde dich vernehmen, sobald deine Ankläger eingetroffen sind.« Dann befahl er, ihn im Prätorium des Herodes in Gewahrsam zu halten.

24. Kapitel. Nach 5 Tagen kam der Hohepriester Hananias mit einigen Ältesten und dem Anwalt Tertullus herab, und sie brachten beim Statthalter ihre Klage gegen Paulus vor. Er wurde herbeigeholt, und Tertullus erhob Anklage mit folgenden Worten: Tiefen Frieden genießen wir durch dich, und durch deine Umsicht hat sich für dieses Volk vieles gebessert. Das erkennen wir immer und überall mit großer Dankbarkeit an, erlauchter Felix. Um dich aber nicht länger bemühen zu müssen, bitte ich dich, uns in deiner Milde kurz anzuhören. Wir finden nämlich, dieser Mann ist eine Pest, ein Unruhestifter bei allen Juden in der Welt und ein Rädelsführer der Nazoräer-Sekte. Er hat sogar versucht, den Tempel zu entweihen. Wir haben ihn festgenommen. Wenn du ihn verhörst, wirst du selbst alles ermitteln können, wessen wir ihn anklagen. Und die Juden unterstützten ihn, indem sie behaupteten, so sei es. Auf einen Wink des Statthalters erwiderte Paulus: Da ich dich seit vielen Jahren als Richter für dieses Volk kenne, verteidige ich meine Sache voll Zuversicht. Wie du feststellen kannst, sind erst 12 Tage vergangen, seit ich nach Jerusalem hinaufgezogen bin, um Gott anzubeten. Sie haben mich weder im Tempel, noch in den Synagogen, noch anderswo in der Stadt dabei angetroffen, dass ich ein Streitgespräch mit jemandem geführt oder einen Aufruhr im Volk erregt hätte. Sie können dir auch nichts von dem beweisen, was sie mir jetzt vorwerfen. Das allerdings bekenne ich dir. Dem Weg entsprechend, den sie eine Sekte nennen, diene ich dem Gott meiner Väter. Ich glaube an alles, was im Gesetz und in den Propheten steht, und ich habe dieselbe Hoffnung auf Gott, die auch diese hier haben, dass es eine Auferstehung der Gerechten und Ungerechten geben wird. Deshalb bemühe ich mich auch vor Gott und den Menschen immer ein untadeliges Gewissen zu haben. Nach mehreren Jahren bin ich nun zu meinem Volk gekommen, um Spenden zu überbringen und zu opfern. Als ich mich zu diesem Zweck im Tempel hatte heiligen lassen, fanden mich nicht mit einer Volksmenge und nicht bei einem Tumult einige Juden aus der Provinz Asien. Sie müssten vor dir erscheinen und Anklage erheben, wenn sie etwas gegen mich vorzubringen haben. Oder diese hier sollen doch selbst sagen, was für ein Vergehen sie herausgefunden haben, als ich vor dem Hohen Rat stand. Es sei denn der eine Satz, den ich, als ich vor ihnen stand, ausgerufen habe: Wegen der Auferstehung der Toten stehe ich heute vor eurem Gericht. Nachdem Felix genauere Kenntnis über den Weg gewonnen hatte, vertagte er den Fall mit den Worten: Sobald der Oberst Lysias herabkommt, werde ich eure Sache entscheiden. Den Hauptmann wies er an, Paulus weiter in Gewahrsam zu halten, jedoch in leichter Haft und niemanden von den Seinen daran zu hindern, ihm zu Diensten zu sein. Einige Tage darauf erschien Felix mit seiner Gemahlin Drusilla, einer Jüdin, ließ Paulus holen und hörte ihn an über den Glauben an Christus Jesus. Als aber die Rede auf Gerechtigkeit, Enthaltsamkeit und das bevorstehende Gericht kam, geriet Felix in Furcht und unterbrach ihn. »Für jetzt kannst du gehen. Wenn ich Zeit finde, werde ich dich wieder rufen.« Dabei hoffte er zugleich, von Paulus Geld zu erhalten. Deshalb ließ er ihn auch häufiger kommen und unterhielt sich mit ihm. Nach 2 Jahren aber wurde Porcius Festus Nachfolger des Felix, und weil Felix den Juden einen Gefallen erweisen wollte, ließ er Paulus in der Haft zurück.

25. Kapitel. Als Festus in der Provinz eingetroffen war, zog er 3 Tage später von Caesarea nach Jerusalem hinauf. Da erstatteten die Hohepriester und die Vornehmsten der Juden bei ihm Anzeige gegen Paulus. Sie ersuchten ihn, gegen Paulus vorzugehen und baten ihn um den Gefallen, Paulus nach Jerusalem bringen zu lassen. Sie wollten ihn nämlich unterwegs aus einem Hinterhalt heraus ermorden. Festus jedoch antwortete, Paulus bleibe in Caesarea in Haft und er selbst wolle in Kürze abreisen. Die unter euch, die dafür zuständig sind, sagte er, können mit hinabkommen und wenn gegen den Mann etwas vorliegt, sollen sie gegen ihn Anklage erheben. Er hielt sich nicht länger als 8 oder 10 Tage bei ihnen auf, dann reiste er nach Caesarea hinab. Am folgenden Tag setzte er sich auf den Richterstuhl und ließ Paulus vorführen. Als dieser erschien, umringten ihn die Juden, die von Jerusalem herabgekommen waren und brachten viele schwere Beschuldigungen vor, konnten sie aber nicht beweisen. Paulus verteidigte sich: Ich habe mich weder gegen das Gesetz der Juden, noch gegen den Tempel, noch gegen den Kaiser vergangen. Festus jedoch wollte den Juden einen Gefallen erweisen und antwortete dem Paulus: Willst du nach Jerusalem hinaufgehen und dich dort vor mir wegen dieser Dinge richten lassen? Paulus sagte: Ich stehe vor dem Richterstuhl des Kaisers und da muss ich gerichtet werden. Den Juden habe ich kein Unrecht getan, wie auch du sehr wohl weißt. Wenn ich wirklich schuldig bin und etwas getan habe, was des Todes würdig wäre, weigere ich mich nicht zu sterben. Wenn aber ihre Anklage gegen mich unbegründet ist, kann mich niemand ihnen ausliefern. Ich lege Berufung beim Kaiser ein. Da besprach sich Festus mit seinen Ratgebern und antwortete: An den Kaiser hast du appelliert. Zum Kaiser sollst du gehen. Einige Tage später trafen König Agrippa und Berenike in Caesarea ein, um Festus ihre Aufwartung zu machen. Sie blieben mehrere Tage dort. Da trug Festus dem König den Fall des Paulus vor und sagte: Von Felix ist ein Mann als Gefangener zurückgelassen worden, gegen den die Hohepriester und die Ältesten der Juden, als ich in Jerusalem war, vorstellig wurden. Sie forderten seine Verurteilung, ich aber erwiderte ihnen, es sei bei den Römern nicht üblich, einen Menschen auszuliefern, bevor nicht der Angeklagte den Anklägern gegenübergestellt sei und Gelegenheit erhalten habe, sich gegen die Anschuldigungen zu verteidigen. Als sie dann zusammen hierher kamen, setzte ich mich ohne jeden Verzug tags darauf auf den Richterstuhl und ließ den Mann vorführen. Bei der Gegenüberstellung brachten die Kläger keine Anklage wegen solcher Verbrechen vor, die ich vermutet hatte. Sie führten nur einige Streitfragen gegen ihn ins Feld, die ihre Religion und einen gewissen Jesus betreffen, der gestorben ist, von dem Paulus aber behauptet, er lebe. Da ich mich auf die Untersuchung dieser Dinge nicht verstand, fragte ich, ob er nach Jerusalem gehen wolle, um sich dort deswegen richten zu lassen. Paulus jedoch legte Berufung ein. Er wollte bis zur Entscheidung des Kaisers in Schutzhaft bleiben. Daher gab ich Befehl, ihn in Gewahrsam zu halten, bis ich ihn zum Kaiser schicken kann. Da sagte Agrippa zu Festus: Ich würde diesen Menschen auch gern selbst hören. Morgen, antwortete er, sollst du ihn hören. So kamen am folgenden Tag Agrippa und Berenike mit großem Gepränge und betraten die Audienzhalle zusammen mit den obersten und den vornehmsten Männern der Stadt. Auf Befehl des Festus wurde Paulus vorgeführt und Festus sagte: König Agrippa und all ihr Männer, die ihr hier bei uns seid, da seht ihr den Mann, dessen wegen mich die Menge der Juden in Jerusalem und auch hier bestürmt hat, mit ihrem Geschrei, er dürfe nicht länger am Leben bleiben. Ich aber konnte nicht feststellen, dass er etwas begangen hat, was des Todes würdig ist. Da er jedoch selbst an die kaiserliche Majestät appelliert hat, habe ich beschlossen, ihn dorthin zu schicken. Etwas Genaues über ihn weiß ich meinem Herrn allerdings nicht zu schreiben. Darum habe ich ihn euch und vor allem dir
König Agrippa vorführen lassen, um nach dem Verhör zu wissen, was ich schreiben kann. Denn es scheint mir unsinnig, einen Gefangenen zu schicken, ohne anzugeben, was man ihm vorwirft.«

26. Kapitel. Da sagte Agrippa zu Paulus: Du hast die Erlaubnis, in eigener Sache zu reden. Paulus erhob die Hand und sagte zu seiner Verteidigung: Ich schätze mich glücklich, König Agrippa, dass ich mich heute vor dir verteidigen darf, wegen all der Dinge, die mir die Juden vorwerfen, besonders da du ein Kenner aller jüdischen Bräuche und Streitfragen bist. Deshalb bitte ich, mich großmütig anzuhören. Das Leben, das ich seit meiner Jugend bei meinem Volk und in Jerusalem geführt habe, ist allen Juden von Anfang an bekannt. Ich bin ihnen von früher her bekannt, und wenn sie wollen, können sie bezeugen, dass ich nach der strengsten Richtung unserer Religion gelebt habe, nämlich als Pharisäer. Und jetzt stehe ich vor Gericht, wegen der Hoffnung auf die Verheißung, die von Gott an unsere Väter ergangen ist. Unser 12-Stämme-Volk hofft, sie zu erlangen, und deshalb dient es Gott unablässig bei Tag und Nacht. Dieser Hoffnung wegen, König, werde ich von den Juden angeklagt. Warum haltet ihr es für unglaubhaft, dass Gott Tote auferweckt? Ich selbst meinte, ich müsste den Namen Jesu des Nazaräers heftig bekämpfen. Das habe ich in Jerusalem denn auch getan. Ich ließ mir von den Hohepriestern Vollmacht geben und sperrte viele der Heiligen ins Gefängnis. Und wenn sie getötet werden sollten, stimmte ich zu. Und in allen Synagogen habe ich oft versucht, sie durch Strafen zur Lästerung zu zwingen. In maßloser Wut habe ich sie sogar bis in Städte außerhalb des Landes verfolgt. So zog ich auch mit der Vollmacht und Erlaubnis der Hohepriester nach Damaskus. Da sah ich unterwegs, König, mitten am Tag ein Licht, das mich und meine Begleiter vom Himmel her umstrahlte, heller als die Sonne. Wir alle stürzten zu Boden, und ich hörte eine Stimme auf Hebräisch zu mir sagen: Saul, Saul, warum verfolgst du mich? Es wird dir schwerfallen, gegen den Stachel auszuschlagen. Ich antwortete: Wer bist du, Herr? Der Herr sagte: Ich bin Jesus, den du verfolgst. Steh auf, stell dich auf deine Füße, denn ich bin dir erschienen, um dich zum Diener und Zeugen dessen zu erwählen, was du gesehen hast und wie ich mich dir noch zeigen werde. Ich will dich aus dem Volk und den Heiden aussondern, zu denen ich dich sende, um ihnen die Augen zu öffnen. Denn sie sollen sich von der Finsternis zum Licht und von der Macht des Satans zu Gott bekehren und sollen durch den Glauben an mich die Vergebung der Sünden empfangen und mit den Geheiligten am Erbe teilhaben. Daher, König Agrippa, habe ich mich der himmlischen Erscheinung nicht widersetzt, sondern zuerst denen in Damaskus und in Jerusalem, dann im ganzen Land Judäa und bei den Heiden verkündet, sie sollten umkehren, sich Gott zuwenden und der Umkehr entsprechende Taten tun. Aus diesem Grund haben mich einige Juden im Tempel ergriffen und versucht, mich umzubringen. Doch ich habe Gottes Hilfe erfahren bis zum heutigen Tag. So stehe ich da als Zeuge für Groß und Klein und sage nichts anderes als das, was nach dem Wort der Propheten und des Mose geschehen soll: dass der Christus leiden müsse und dass er als Erster von den Toten auferstanden dem Volk und den Heiden ein Licht verkünden werde. Als er sich mit diesen Worten verteidigte, rief Festus laut: Du bist von Sinnen, Paulus. Das viele Schriftstudium treibt dich zum Wahnsinn. Paulus erwiderte: Ich bin nicht von Sinnen, erlauchter Festus. Was ich sage, ist wahr und vernünftig. Der König versteht sich auf diese Dinge, deshalb spreche ich auch freimütig zu ihm. Ich bin überzeugt, dass ihm nichts davon entgangen ist. Das alles hat sich ja nicht in irgendeinem Winkel zugetragen. König Agrippa, glaubst du den Propheten? Ich weiß, du glaubst. Darauf sagte Agrippa zu Paulus: Bald überredest du mich und machst mich zum Christen. Paulus antwortete: Ich wünschte mir von Gott, dass bald oder später nicht nur du, sondern alle, die mich heute hören, das werden, was ich bin. Freilich
ohne diese Fesseln. Da erhoben sich der König und der Statthalter, auch Berenike und alle, die bei ihnen saßen. Sie zogen sich zurück, besprachen sich miteinander und sagten: Dieser Mensch tut nichts, was Tod oder Haft verdient. Und Agrippa sagte zu Festus: Dieser Mensch könnte freigelassen werden, wenn er nicht an den Kaiser appelliert hätte.

27. Kapitel. Als unsere Abfahrt nach Italien feststand, wurden Paulus und einige andere Gefangene einem Hauptmann der kaiserlichen Kohorte namens Julius übergeben. Wir bestiegen ein Schiff aus Adramyttium, das die Orte entlang der Küste Kleinasiens anlaufen sollte, und fuhren ab. Bei uns war Aristarch, der Mazedonier aus Thessalonik. Am anderen Tag liefen wir in Sidon ein und Julius, der Paulus menschenfreundlich behandelte, erlaubte ihm, zu seinen Freunden zu gehen und sich versorgen zu lassen. Von dort fuhren wir weiter und umsegelten, weil wir Gegenwind hatten, Zypern. Wir fuhren durch das Meer von Kilikien und Pamphylien und erreichten Myra in Lykien. Dort fand der Hauptmann ein alexandrinisches Schiff, das nach Italien fuhr, und er brachte uns an Bord. Viele Tage kamen wir nur langsam vorwärts und mit Mühe erreichten wir die Höhe von Knidos. Da uns der Wind nicht herankommen ließ, umsegelten wir Kreta bei Salmone, fuhren unter Mühe an Kreta entlang und erreichten einen Ort namens Kaloi Limenes, in dessen Nähe die Stadt Lasea liegt. Da inzwischen längere Zeit vergangen und die Schifffahrt bereits unsicher geworden war, sogar das Fasten war schon vorüber, warnte Paulus und sagte: »Männer, ich sehe, die Fahrt wird mit Gefahr und großem Schaden verbunden sein, nicht nur für die Ladung und das Schiff, sondern auch für unser Leben.« Der Hauptmann aber vertraute dem Steuermann und dem Kapitän mehr als den Worten des Paulus. Da der Hafen zum Überwintern ungeeignet war, beschloss die Mehrheit weiterzufahren, um nach Möglichkeit Phönix zu erreichen, einen nach Südwesten und Nordwesten offenen Hafen Kretas. Dort wollten sie überwintern. Als leichter Südwind aufkam, meinten sie, ihr Vorhaben sei schon geglückt. Sie lichteten den Anker und fuhren dicht an Kreta entlang. Doch kurz darauf brach von der Insel her ein Orkan los, Orakulon genannt. Das Schiff wurde mitgerissen und weil es nicht mehr gegen den Wind gedreht werden konnte, gaben wir auf und ließen uns treiben. Während wir unter einer kleinen Insel namens Kauda hinfuhren, konnten wir das Beiboot nur mit Mühe in die Gewalt bekommen. Sie hoben es hoch, dann sicherten sie das Schiff, indem sie Taue darum herumspannten. Weil sie fürchteten, in die Syrte zu geraten, ließen sie den Treibanker hinab und trieben dahin. Da wir vom Sturm hart bedrängt wurden, erleichterten sie am nächsten Tag das Schiff und am dritten Tag warfen sie eigenhändig die Schiffsausrüstung über Bord. Mehrere Tage hindurch zeigten sich weder Sonne noch Sterne und der heftige Sturm hielt an. Schließlich schwand uns alle Hoffnung auf Rettung. Niemand wollte mehr essen. Da trat Paulus in ihre Mitte und sagte: »Männer, man hätte auf mich hören und von Kreta nicht abfahren sollen, dann wären uns diese Gefahr und dieses Ungemach erspart geblieben. Doch jetzt ermahne ich euch, verliert nicht den Mut. Niemand von euch wird sein Leben verlieren. Nur das Schiff wird untergehen. Denn in dieser Nacht ist ein Engel Gottes, dem ich gehöre und dem ich diene, zu mir gekommen und hat gesagt: Fürchte dich nicht, Paulus, du musst vor den Kaiser treten. Und siehe, Gott hat dir alle geschenkt, die mit dir fahren. Habt also Mut, Männer, denn ich vertraue auf Gott, dass es so kommen wird, wie mir gesagt worden ist. Wir müssen allerdings an einer Insel stranden. Als wir schon die 14. Nacht auf der Adria trieben, merkten die Matrosen um Mitternacht, dass sich ihnen Land näherte. Sie warfen das Lot hinab und maßen 20 Faden. Kurz danach loteten sie nochmals und maßen 15 Faden. Aus Furcht, wir könnten auf Klippen laufen, warfen sie vom Heck aus 4 Anker und wünschten den Tag herbei. Als aber die Matrosen unter dem Vorwand, sie wollten vom Bug aus Anker auswerfen, vom Schiff zu fliehen versuchten und das Beiboot ins Meer hinunterließen, sagte Paulus zum Hauptmann und zu den Soldaten: »Wenn sie nicht auf dem Schiff bleiben, könnt ihr nicht gerettet werden.« Da kappten die Soldaten die Taue des Beibootes und ließen es forttreiben.
Als es nun Tag werden wollte, ermahnte Paulus alle, etwas zu essen und sagte: Heute ist schon der 14. Tag, dass ihr ausharrt, ohne auch nur die geringste Nahrung zu euch zu nehmen. Deshalb ermahne ich euch, nehmt Nahrung zu euch, das ist gut für eure Rettung. Denn keinem von euch wird auch nur ein Haar von seinem Kopf verloren gehen. Nach diesen Worten nahm er Brot, dankte Gott vor den Augen aller, brach es und begann zu essen. Da fassten alle Mut und nahmen Nahrung zu sich. Wir waren im Ganzen 276 Menschen an Bord. Nachdem sie sich satt gegessen hatten, warfen sie das Getreide ins Meer, um das Schiff zu erleichtern. Als es nun Tag wurde, entdeckten sie eine Bucht mit flachem Strand. Auf ihn wollten sie, wenn möglich, das Schiff auflaufen lassen. Das Land selbst war ihnen unbekannt. Sie machten die Anker los und ließen sie im Meer zurück. Zugleich lösten sie die Haltetaue der Steuerruder, hissten das Vorsegel und hielten mit dem Wind auf den Strand zu. Als sie aber auf eine Sandbank gerieten, strandeten sie mit dem Schiff. Der Bug bohrte sich ein und saß unbeweglich fest. Das Heck aber begann in der Brandung zu zerbrechen. Da beschlossen die Soldaten, die Gefangenen zu töten, damit keiner schwimmend entkommen könne. Der Hauptmann aber wollte Paulus retten und hinderte sie an ihrem Vorhaben. Er befahl, dass zuerst alle, die schwimmen konnten, über Bord springen und das Land erreichen sollten, dann die übrigen, teils auf Planken, teils auf anderen Schiffstrümmern. So kam es, dass alle ans Land gerettet wurden.

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1: 28. Kapitel. Als wir gerettet waren, erfuhren wir, dass die Insel Malta heißt. Die Einheimischen erwiesen uns ungewöhnliche Menschenfreundlichkeit. Sie zündeten ein Feuer an und holten uns alle zu sich, weil es zu regnen begann und kalt war. Als Paulus einen Haufen Reisig zusammenraffte und auf das Feuer legte, fuhr infolge der Hitze eine Viper heraus und biss sich an seiner Hand fest. Als die Einheimischen das Tier an seiner Hand hängen sahen, sagten sie zueinander: »Dieser Mensch ist gewiss ein Mörder. Die Rachegöttin lässt ihn nicht leben, obwohl er dem Meer entkommen ist.« Er aber schüttelte das Tier von sich ab ins Feuer und erlitt keinen Schaden. Da erwarteten sie, er werde anschwellen oder plötzlich tot umfallen. Als sie aber eine Zeit lang gewartet hatten und sahen, dass ihm nichts Schlimmes geschah, änderten sie ihre Meinung und sagten, er sei ein Gott. In jener Gegend lagen Landgüter, die dem Publius, dem Ersten der Insel, gehörten. Er nahm uns auf und bewirtete uns 3 Tage lang freundlich als seine Gäste. Der Vater des Publius lag gerade mit Fieber und Ruhe im Bett. Paulus ging zu ihm hinein und betete. Dann legte er ihm die Hände auf und heilte ihn. Daraufhin kamen auch die anderen Kranken der Insel herbei und wurden geheilt. Sie erwiesen uns viele Ehren und bei der Abfahrt gaben sie uns alles mit, was wir brauchten. 3 Monate später fuhren wir mit einem alexandrinischen Schiff ab, das auf der Insel überwintert hatte und die Dioskuren als Schiffszeichen trug. Wir liefen in Syrakus ein und blieben 3 Tage. Von dort fuhren wir die Küste entlang weiter und erreichten Region. Nach einem Tag setzte Südwind ein und so kamen wir in 2 Tagen nach Puteoli. Hier trafen wir Brüder. Sie baten uns, 7 Tage bei ihnen zu bleiben. Und so kamen wir nach Rom. Von dort waren uns die Brüder, die von uns gehört hatten, bis Forum Appii und Tres Tabernae entgegengekommen, um uns zu begrüßen. Als Paulus sie sah, dankte er Gott und fasste Mut. Nach unserer Ankunft in Rom erhielt Paulus die Erlaubnis, für sich allein zu wohnen, zusammen mit dem Soldaten, der ihn bewachte. 3 Tage später rief er die führenden Männer der Juden zusammen. Als sie versammelt waren, sagte er zu ihnen: »Brüder, obwohl ich mich nicht gegen das Volk oder die Sitten der Väter vergangen habe, bin ich von Jerusalem aus als Gefangener den Römern ausgeliefert worden. Diese haben mich verhört und wollten mich freilassen, da nichts Todeswürdiges gegen mich vorlag. Weil aber die Juden Einspruch erhoben, war ich gezwungen, Berufung beim Kaiser einzulegen, jedoch nicht, um mein Volk anzuklagen. Aus diesem Grund habe ich darum gebeten, euch zu sehen und sprechen zu dürfen. Denn um der Hoffnung Israels willen trage ich diese Fesseln.« Sie antworteten ihm: »Wir haben über dich weder Briefe aus Judäa erhalten, noch ist einer von den Brüdern gekommen, der uns etwas Belastendes über dich berichtet oder erzählt hätte. Wir wünschen aber von dir zu hören, was du denkst, denn von dieser Sekte ist uns bekannt, dass sie überall auf Widerspruch stößt.« Sie vereinbarten mit ihm einen bestimmten Tag, an dem sie in noch größerer Zahl zu ihm in die Wohnung kamen. Vom Morgen bis in den Abend hinein erklärte und bezeugte er ihnen das Reich Gottes und versuchte sie vom Gesetz des Mose und von den Propheten aus für Jesus zu gewinnen. Die einen ließen sich durch seine Worte überzeugen, die anderen blieben ungläubig. Sie waren uneins untereinander und gingen weg. Paulus aber sagte noch das eine Wort: »Treffend hat der Heilige Geist durch den Propheten Jesaja zu euren Vätern gesprochen. Geh zu diesem Volk und sag: Hören sollt ihr, hören aber nicht verstehen. Sehen sollt ihr, sehen aber nicht erkennen. Denn das Herz dieses Volkes ist hart geworden, und mit ihren Ohren hören sie nur schwer. Und ihre Augen halten sie geschlossen, damit sie mit ihren Augen nicht sehen und mit ihren Ohren nicht hören, damit sie mit ihrem Herzen nicht zur Einsicht kommen, sich bekehren und ich sie heile. Darum sollt ihr nun wissen, Den Heiden ist dieses Heil Gottes gesandt worden, und sie werden hören. Er blieb 2 volle Jahre in seiner Mietwohnung und empfing alle, die zu ihm kamen. Er verkündete das Reich Gottes und lehrte über Jesus Christus, den Herrn, mit allem Freimut, ungehindert.

0: Aus dem Brief an die Gemeinde in Rom.
1: Der Brief an die Römer. Paulus, Knecht Christi Jesu, berufen zum Apostel, ausgesondert das Evangelium Gottes zu verkünden, das er durch seine Propheten im Voraus verheißen hat in Heiligen Schriften. Das Evangelium von seinem Sohn, der dem Fleisch nach geboren ist als Nachkomme Davids, der dem Geist der Heiligkeit nach eingesetzt ist als Sohn Gottes in Macht seit der Auferstehung von den Toten, das Evangelium von Jesus Christus, unserem Herrn. Durch ihn haben wir Gnade und Apostelamt empfangen, um unter allen Heiden Glaubensgehorsam aufzurichten, um seines Namens willen. Unter ihnen lebt auch ihr, die ihr von Jesus Christus berufen seid. An alle in Rom, die von Gott geliebt sind, die berufenen Heiligen. Gnade sei mit euch und Friede von Gott, unserem Vater, und dem Herrn Jesus Christus. Zunächst danke ich meinem Gott durch Jesus Christus für euch alle, weil euer Glaube in der ganzen Welt bekannt gemacht wird. Denn Gott, dem ich mit der Verkündigung des Evangeliums von seinem Sohn mit ganzem Herzen diene, ist mein Zeuge. Unablässig denke ich an euch in allen meinen Gebeten und bitte darum, es möge mir durch Gottes Willen endlich gelingen, zu euch zu kommen. Denn ich sehne mich danach, euch zu sehen. Ich möchte euch ein wenig mit geistlicher Gnadengabe beschenken, damit ihr gestärkt werdet. Oder besser, damit wir, wenn ich bei euch bin, miteinander Zuspruch empfangen durch den gemeinsamen Glauben, euren und meinen. Ihr sollt wissen, Brüder und Schwestern, dass ich mir schon oft vorgenommen habe, zu euch zu kommen, aber bis heute daran gehindert wurde. Denn wie bei den anderen Heiden soll meine Arbeit auch bei euch etwas Frucht bringen. Griechen und Nicht-Griechen, Gebildeten und Ungebildeten bin ich verpflichtet. Deshalb bin ich, so viel an mir liegt, bereit, auch euch in Rom das Evangelium zu verkünden. Denn ich schäme mich des Evangeliums nicht. Es ist eine Kraft Gottes zur Rettung für jeden, der glaubt, zuerst für den Juden, aber ebenso für den Griechen. Denn in ihm wird die Gerechtigkeit Gottes offenbart aus Glauben zum Glauben, wie geschrieben steht. Der aus Glauben Gerechte wird leben. Denn der Zorn Gottes wird vom Himmel herab offenbart wider alle Gottlosigkeit und Ungerechtigkeit der Menschen, die die Wahrheit durch Ungerechtigkeit niederhalten. Denn es ist ihnen offenbar, was man von Gott erkennen kann. Gott hat es ihnen offenbart. Seit Erschaffung der Welt wird nämlich seine unsichtbare Wirklichkeit an den Werken der Schöpfung mit der Vernunft wahrgenommen, seine ewige Macht und Gottheit. Daher sind sie unentschuldbar. Denn obwohl sie Gott erkannt haben, haben sie ihn nicht als Gott geehrt und ihm nicht gedankt, sondern verfielen in ihren Gedanken der Nichtigkeit und ihr unverständiges Herz wurde verfinstert. Sie behaupteten, weise zu sein und wurden zu Toren und sie vertauschten die Herrlichkeit des unvergänglichen Gottes mit Bildern, die einen vergänglichen Menschen und fliegende, vierfüßige und kriechende Tiere darstellen. Darum lieferte Gott sie durch die Begierden ihres Herzens der Unreinheit aus, sodass sie ihren Leib durch ihr eigenes Tun entehrten. Sie vertauschten die Wahrheit Gottes mit der Lüge. Sie beteten das Geschöpf an und verehrten es anstelle des Schöpfers. Gepriesen ist er in Ewigkeit. Amen. Darum lieferte Gott sie entehrenden Leidenschaften aus. Ihre Frauen vertauschten den natürlichen Verkehr mit dem Widernatürlichen. Ebenso gaben auch die Männer den natürlichen Verkehr mit der Frau auf und entbrannten in Begierde zueinander. Männer treiben mit Männern Unzucht und erhalten den ihnen gebührenden Lohn für ihre Verirrung. Und da sie es nicht für wert erachteten, sich gemäß ihrer Erkenntnis an Gott zu halten, lieferte Gott sie einem haltlosen Denken aus, sodass sie tun, was sich nicht gehört. Sie sind voll Ungerechtigkeit, Schlechtigkeit, Habgier und Bosheit, voll Neid, Mord, Streit, List und Tücke. Sie verleumden und treiben üble Nachrede. Sie hassen Gott, sind überheblich, hochmütig und prahlerisch, erfinderisch im Bösen und ungehorsam gegen die Eltern. Sie sind unverständig und haltlos, ohne Liebe und Erbarmen. Sie erkennen, dass Gottes Rechtsordnung bestimmt, wer so handelt, verdient.

Darum bist du unentschuldbar, wer du auch bist, o Mensch, wenn du richtest. Denn worin du den anderen richtest, darin verurteilst du dich selbst, weil du, der Richtende, dasselbe tust. Wir wissen aber, dass Gottes Gericht über alle, die solche Dinge tun, der Wahrheit entspricht. Meinst du etwa, o Mensch, du könntest dem Gericht Gottes entrinnen, wenn du die richtest, die solche Dinge tun und dasselbe tust wie sie? Oder verachtest du den Reichtum seiner Güte, Geduld und Langmut? Weißt du nicht, dass Gottes Güte dich zur Umkehr treibt? Weil du aber starrsinnig bist und dein Herz nicht umkehrt, sammelst du Zorn gegen dich für den Tag des Zornes, den Tag der Offenbarung von Gottes gerechtem Gericht. Er wird jedem vergelten, wie es seine Taten verdienen, denen, die beharrlich Gutes tun und Herrlichkeit, Ehre und Unvergänglichkeit erstreben, gibt er ewiges Leben, denen aber, die selbstsüchtig sind und nicht der Wahrheit gehorchen, sondern der Ungerechtigkeit, widerfährt Zorn und Grimm. Not und Bedrängnis wird das Leben eines jeden Menschen treffen, der das Böse tut. Zuerst den Juden, aber ebenso den Griechen. Doch Herrlichkeit, Ehre und Friede werden jedem zuteil, der das Gute tut. Zuerst dem Juden, aber ebenso dem Griechen. Denn es gibt bei Gott kein Ansehen der Person. Denn die ohne das Gesetz sündigten, werden doch ohne das Gesetz zugrunde gehen, und die unter dem Gesetz Sündigten werden durch das Gesetz gerichtet werden. Denn nicht die sind vor Gott gerecht, die das Gesetz hören, sondern die das Gesetz tun, die werden für gerecht erklärt werden. Denn wenn Heiden, die das Gesetz nicht haben, von Natur aus das tun, was im Gesetz gefordert ist, so sind sie, die das Gesetz nicht haben, sich selbst Gesetz. Sie zeigen damit, dass ihnen die Forderung des Gesetzes ins Herz geschrieben ist. Ihr Gewissen legt Zeugnis davon ab. Ihre Gedanken klagen sich gegenseitig an und verteidigen sich. An jenem Tag, an dem Gott, wie ich es in meinem Evangelium verkünde, das, was im Menschen verborgen ist, durch Jesus Christus richten wird. Wenn du dich aber Jude nennst, dich auf das Gesetz verlässt und dich Gottes rühmst, seinen Willen kennst und belehrt aus dem Gesetz zu beurteilen weißt, worauf es ankommt, wenn du dir zutraust, Führer zu sein für Blinde, Licht für die in der Finsternis, Erzieher der Unverständigen, Lehrer der Unmündigen, da du im Gesetz die Verkörperung von Erkenntnis und Wahrheit besitzt. Du belehrst also andere Menschen, aber dich selbst belehrst du nicht? Du predigst, du sollst nicht stehlen, und du stiehlst? Du sagst, du sollst die Ehe nicht brechen, und brichst sie? Du verabscheust die Götzenbilder, begehst aber Tempelraub? Du rühmst dich des Gesetzes, entehrst aber Gott durch Übertreten des Gesetzes. Denn euretwegen wird unter den Heiden der Name Gottes gelästert, wie geschrieben steht. Die Beschneidung ist nämlich nützlich, wenn du das Gesetz befolgst. Übertrittst du jedoch das Gesetz, so bist du trotz deiner Beschneidung zum Unbeschnittenen geworden. Wenn aber der Unbeschnittene die Forderung des Gesetzes beachtet, wird dann nicht sein Unbeschnittensein als Beschneidung angerechnet werden? Der leiblich Unbeschnittene, der das Gesetz erfüllt, wird dich richten, weil du trotz Buchstabe und Beschneidung ein Übertreter des Gesetzes bist. Denn Jude ist nicht, wer es nach außen hin ist, und Beschneidung ist nicht, was sichtbar am Fleisch geschieht, sondern Jude ist, wer es im Verborgenen ist, und Beschneidung ist, was am Herzen, durch den Geist, nicht durch den Buchstaben geschieht. Der Ruhm eines solchen Juden kommt nicht von Menschen, sondern von Gott.

Was ist nun der Vorzug der Juden? Was der Nutzen der Beschneidung? Er ist groß in jeder Hinsicht. Vor allem, ihnen sind die Worte Gottes anvertraut. Denn was macht das schon, wenn einige untreu wurden? Wird dann etwa ihre Untreue die Treue Gottes aufheben? Keineswegs. Gott soll sich vielmehr als wahrhaftig erweisen, jeder Mensch aber als Lügner, wie geschrieben steht, damit du Recht behältst mit deinen Worten und den Sieg davonträgst, wenn man mit dir rechtet. Wenn aber unsere Ungerechtigkeit die Gerechtigkeit Gottes bestätigt, was sagen wir dann? Ist Gott, ich frage sehr menschlich, nicht ungerecht, wenn er seinen Zorn verhängt? Keineswegs! Denn wie könnte Gott die Welt sonst richten? Wenn aber die Wahrhaftigkeit Gottes sich durch meine Unwahrhaftigkeit als groß erwiesen hat und so Gott verherrlicht wird, warum werde ich dann als Sünder gerichtet? Und gilt am Ende das, womit man uns verleumdet und was einige uns in den Mund legen, lasst uns Böses tun, damit Gutes entsteht? Diese Leute werden mit Recht verurteilt. Was heißt das nun? Sind wir im Vorteil? Nicht unbedingt. Denn wir haben vorher die Anklage erhoben, dass alle, Juden wie Griechen, unter der Herrschaft der Sünde stehen. Wie geschrieben steht, es gibt keinen, der gerecht ist, auch nicht einen. Es gibt keinen Verständigen, keinen, der Gott sucht. Alle sind abtrünnig geworden, alle miteinander taugen nichts. Es gibt keinen, der Gutes tut, auch nicht einen einzigen. Ihre Kehle ist ein offenes Grab, mit ihrer Zunge betrügen sie, Schlangengift ist auf ihren Lippen, ihr Mund ist voll Fluch und Gehässigkeit, schnell sind ihre Füße, Blut zu vergießen, Verderben und Unheil sind auf ihren Wegen, und den Weg des Friedens kennen sie nicht. Die Gottesfurcht steht ihnen nicht vor Augen. Wir wissen aber, was das Gesetz sagt, sagt es denen, die unter dem Gesetz leben, damit jeder Mund gestopft und die ganze Welt vor Gott schuldig wird. Denn aus Werken des Gesetzes wird niemand vor ihm gerecht werden, denn durch das Gesetz kommt es nur zur Erkenntnis der Sünde. Jetzt aber ist unabhängig vom Gesetz die Gerechtigkeit Gottes offenbart worden, bezeugt vom Gesetz und von den Propheten, die Gerechtigkeit Gottes durch Glauben an Jesus Christus, offenbart für alle, die glauben. Denn es gibt keinen Unterschied, alle haben ja gesündigt und die Herrlichkeit Gottes verloren. Umsonst werden sie gerecht, dank seiner Gnade, durch die Erlösung in Christus Jesus. Ihn hat Gott aufgerichtet als Sühnemahl, wirksam durch Glauben, in seinem Blut, zum Erweis seiner Gerechtigkeit, durch die Vergebung der Sünden, die früher in der Zeit der Geduld Gottes begangen wurden, ja, zum Erweis seiner Gerechtigkeit in der gegenwärtigen Zeit, um zu zeigen, er selbst ist gerecht und macht den gerecht, der aus Glauben an Jesus lebt. Wo bleibt da noch das Rühmen? Es ist ausgeschlossen. Durch welches Gesetz? Durch das der Werke? Nein, durch das Gesetz des Glaubens. Denn wir sind der Überzeugung, dass der Mensch gerecht wird durch Glauben, unabhängig von Werken des Gesetzes. Oder ist Gott nur der Gott der Juden, nicht auch der Heiden? Ja, auch der Heiden. Da doch gilt, Gott ist der eine. Er wird aufgrund des Glaubens sowohl die Beschnittenen wie die Unbeschnittenen gerecht machen. Setzen wir also durch den Glauben das Gesetz außer Kraft? Im Gegenteil, wir richten das Gesetz auf.

Was sollen wir nun von Abraham sagen? Was hat er erlangt, unser leiblicher Stammvater? Wenn Abraham aufgrund von Werken Gerechtigkeit erlangt hat, dann hat er zwar Ruhm, aber nicht vor Gott. Denn was sagt die Schrift? Abraham glaubte Gott, und das wurde ihm als Gerechtigkeit angerechnet. Dem, der Werke tut, wird der Lohn nicht aus Gnade angerechnet, sondern weil er ihm zusteht. Dem aber, der keine Werke tut, sondern an den glaubt, der den Gottlosen gerecht macht, dem wird sein Glaube als Gerechtigkeit angerechnet. So preist auch David den Menschen selig, dem Gott Gerechtigkeit unabhängig von Werken anrechnet. Selig sind die, deren Frevel vergeben und deren Sünden bedeckt sind. Selig ist der Mensch, dem der Herr die Sünde nicht anrechnet. Gilt nun diese Seligpreisung nur den Beschnittenen oder auch den Unbeschnittenen? Wir sagen ja, Abraham wurde der Glaube als Gerechtigkeit angerechnet. Wie wurde er aber angerechnet? Als er beschnitten oder als er unbeschnitten war? Nicht als er beschnitten, sondern als er noch unbeschnitten war. Und das Zeichen der Beschneidung empfing er zur Besiegelung der Glaubensgerechtigkeit, die ihm als Unbeschnittenem zuteil wurde. Also ist er der Vater aller, die als Unbeschnittene glauben, sodass ihnen die Gerechtigkeit angerechnet wird. Und er ist der Vater jener Beschnittenen, die nicht nur beschnitten sind, sondern auch den Spuren des Glaubens folgen. Des Glaubens, den unser Vater Abraham schon vor seiner Beschneidung hatte. Denn Abraham und seine Nachkommen erhielten nicht aufgrund des Gesetzes die Verheißung, Erben der Welt zu sein, sondern aufgrund der Glaubensgerechtigkeit. Wenn nämlich jene Erben sind, die aus dem Gesetz leben, dann ist der Glaube entleert und die Verheißung außer Kraft gesetzt. Denn das Gesetz bewirkt Zorn, wo aber kein Gesetz ist, da ist auch keine Übertretung. Deshalb gilt aus Glauben, damit auch gilt aus Gnade. Nur so bleibt die Verheißung für die ganze Nachkommenschaft gültig, nicht nur für die, welche aus dem Gesetz, sondern auch für die, welche aus dem Glauben Abrahams leben. Er ist unser aller Vater, wie geschrieben steht, ich habe dich zum Vater vieler Völker bestimmt, im Angesicht des Gottes, dem er geglaubt hat, des Gottes, der die Toten lebendig macht und das, was nicht ist, ins Dasein ruft. Gegen alle Hoffnung hat er voll Hoffnung geglaubt, dass er der Vater vieler Völker werde, nach dem Wort, so zahlreich werden deine Nachkommen sein. Ohne im Glauben schwach zu werden, bedachte er, der fast Hundertjährige, dass sein Leib und auch Sarahs Mutterschoß schon erstorben waren. Er zweifelte aber nicht im Unglauben an der Verheißung Gottes, sondern wurde stark im Glauben, indem er Gott die Ehre erwies, fest davon überzeugt, dass Gott die Macht besitzt, auch zu tun, was er verheißen hat. Darum wurde es ihm auch als Gerechtigkeit angerechnet. Doch nicht allein um seinetwillen steht geschrieben, es wurde ihm angerechnet, sondern auch um unseretwillen, denen es angerechnet werden soll, uns, die wir an den glauben, der Jesus, unseren Herrn, von den Toten auferweckt hat. Wegen unserer Verfehlungen wurde er hingegeben, wegen unserer Gerechtmachung wurde er auferweckt.

Gerecht gemacht also aus Glauben haben wir Frieden mit Gott durch Jesus Christus, unseren Herrn. Durch ihn haben wir auch im Glauben den Zugang zu der Gnade erhalten, in der wir stehen, und rühmen uns der Hoffnung auf die Herrlichkeit Gottes. Mehr noch, wir rühmen uns ebenso der Bedrängnisse, denn wir wissen, Bedrängnis bewirkt Geduld. Geduld aber Bewährung. Bewährung Hoffnung. Die Hoffnung aber lässt nicht zugrunde gehen, denn die Liebe Gottes ist ausgegossen in unsere Herzen durch den Heiligen Geist, der uns gegeben ist. Denn Christus ist, als wir noch schwach waren, für die zu dieser Zeit noch Gottlosen gestorben. Dabei wird nur schwerlich jemand für einen Gerechten sterben. Vielleicht wird er jedoch für einen guten Menschen sein Leben wagen. Gott aber erweist seine Liebe zu uns darin, dass Christus für uns gestorben ist, als wir noch Sünder waren. Nachdem wir jetzt durch sein Blut gerecht gemacht sind, werden wir durch ihn erst recht vor dem Zorn gerettet werden. Da wir mit Gott versöhnt wurden durch den Tod seines Sohnes, als wir noch Gottes Feinde waren, werden wir erst recht, nachdem wir versöhnt sind, gerettet werden durch sein Leben. Mehr noch, ebenso rühmen wir uns Gottes durch Jesus Christus, unseren Herrn, durch den wir jetzt schon die Versöhnung empfangen haben. Deshalb, wie durch einen einzigen Menschen die Sünde in die Welt kam und durch die Sünde der Tod und auf diese Weise der Tod zu allen Menschen gelangte, weil alle sündigten. Sünde war nämlich schon vor dem Gesetz in der Welt, aber Sünde wird nicht angerechnet, wo es kein Gesetz gibt. Dennoch herrschte der Tod von Adam bis Mose auch über die, welche nicht durch Übertreten eines Gebots gesündigt hatten, wie Adam, der ein Urbild des Kommenden ist. Doch anders als mit der Übertretung verhält es sich mit der Gnade. Sind durch die Übertretung des einen die vielen dem Tod anheimgefallen, so ist erst recht die Gnade Gottes und die Gabe, die durch die Gnadentat des einen Menschen Jesus Christus bewirkt worden ist, den vielen reichlich zuteil geworden. Und anders als mit dem, was durch den einen Sünder verursacht wurde, verhält es sich mit dieser Gabe. Denn das Gericht führt wegen eines einzigen zur Verurteilung. Die Gnade führt aus vielen Übertretungen zur Gerechtsprechung. Denn ist durch die Übertretung des einen der Tod zur Herrschaft gekommen, durch diesen einen, so werden erst recht diejenigen, denen die Gnade und die Gabe der Gerechtigkeit reichlich zuteil wurde, im Leben herrschen durch den einen Jesus Christus. Wie es also durch die Übertretung eines einzigen für alle Menschen zur Verurteilung kam, so kommt es auch durch die gerechte Tat eines einzigen für alle Menschen zur Gerechtsprechung, die Leben schenkt. Denn wie durch den Ungehorsam des einen Menschen die vielen zu Sündern gemacht worden sind, so werden auch durch den Gehorsam des einen die vielen zu Gerechten gemacht werden. Das Gesetz aber ist dazwischen hineingekommen, damit die Übertretung mächtiger werde. Wo jedoch die Sünde mächtig wurde, da ist die Gnade übergroß geworden. Damit, wie die Sünde durch den Tod herrschte, so auch die Gnade herrsche durch Gerechtigkeit zum ewigen Leben, durch Jesus Christus, unseren Herrn.

Was sollen wir nun sagen? Sollen wir an der Sünde festhalten, damit die Gnade umso mächtiger werde? Keineswegs. Wie können wir, die wir für die Sünde tot sind, noch in ihr leben? Wisst ihr denn nicht, dass wir, die wir auf Christus Jesus getauft wurden, auf seinen Tod getauft worden sind? Wir wurden ja mit ihm begraben, durch die Taufe auf den Tod, damit auch wir, so wie Christus durch die Herrlichkeit des Vaters von den Toten auferweckt wurde, in der Wirklichkeit des neuen Lebens wandeln. Wenn wir nämlich mit der Gestalt seines Todes verbunden wurden, dann werden wir es auch mit der seiner Auferstehung sein. Wir wissen doch, unser alter Mensch wurde mitgekreuzigt, damit der von der Sünde beherrschte Leib vernichtet werde, sodass wir nicht mehr Sklaven der Sünde sind. Denn wer gestorben ist, der ist frei geworden von der Sünde. Sind wir nun mit Christus gestorben, so glauben wir, dass wir auch mit ihm leben werden. Wir wissen, dass Christus von den Toten auferweckt nicht mehr stirbt. Der Tod hat keine Macht mehr über ihn. Denn durch sein Sterben ist er ein für allemal gestorben für die Sünde, sein Leben aber lebt er für Gott. So begreift auch ihr euch als Menschen, die für die Sünde tot sind, aber für Gott leben in Christus Jesus. Daher soll die Sünde nicht mehr in eurem sterblichen Leib herrschen, sodass ihr seinen Begierden gehorcht. Stellt eure Glieder nicht der Sünde zur Verfügung als Waffen der Ungerechtigkeit, sondern stellt euch Gott zur Verfügung als Menschen, die aus Toten zu Lebenden geworden sind. Und stellt eure Glieder als Waffen der Gerechtigkeit in den Dienst Gottes. Denn die Sünde wird nicht mehr über euch herrschen, denn ihr steht nicht unter dem Gesetz, sondern unter der Gnade. Was heißt das nun? Sollen wir sündigen, weil wir nicht mehr unter dem Gesetz stehen, sondern unter der Gnade? Keineswegs. Wisst ihr nicht, wenn ihr euch als Sklaven zum Gehorsam verpflichtet, dann seid ihr Sklaven dessen, dem ihr gehorchen müsst. Ihr seid entweder Sklaven der Sünde, die zum Tod führt, oder des Gehorsams, der zur Gerechtigkeit führt. Gott aber sei Dank, denn ihr wart Sklaven der Sünde, seid jedoch von Herzen der Gestalt der Lehre gehorsam geworden, an die ihr übergeben wurdet. Ihr wurdet aus der Macht der Sünde befreit und seid zu Sklaven der Gerechtigkeit geworden. Wegen eures schwachen Fleisches rede ich nach Menschenweise. Wie ihr eure Glieder in den Dienst der Unreinheit und der Gesetzlosigkeit gestellt habt, sodass ihr gesetzlos wurdet, so stellt jetzt eure Glieder in den Dienst der Gerechtigkeit, sodass ihr heilig werdet. Denn als ihr Sklaven der Sünde wart, da wart ihr der Gerechtigkeit gegenüber frei. Welche Frucht hattet ihr damals? Es waren Dinge, deren ihr euch jetzt schämt, denn sie bringen den Tod. Jetzt aber, da ihr aus der Macht der Sünde befreit und zu Sklaven Gottes geworden seid, habt ihr eine Frucht, die zu eurer Heiligung führt und das ewige Leben bringt. Denn der Lohn der Sünde ist der Tod. Die Gabe Gottes aber ist das ewige Leben in Christus Jesus, unserem Herrn.

Wisst ihr denn nicht, Brüder und Schwestern, ich rede doch zu Leuten, die das Gesetz kennen, dass das Gesetz für einen Menschen nur Geltung hat, solange er lebt? So ist die Ehefrau durch das Gesetz an ihren Mann gebunden, solange er lebt. Wenn ihr Mann aber stirbt, ist sie frei von dem Gesetz, das die Frau an den Mann bindet. Wenn sie darum zu Lebzeiten des Mannes einem anderen gehört, wird sie Ehebrecherin genannt. Ist aber der Mann gestorben, dann ist sie frei vom Gesetz und wird nicht zur Ehebrecherin, wenn sie einem anderen gehört. Ebenso seid auch ihr, meine Brüder und Schwestern, durch das Sterben Christi tot für das Gesetz, so dass ihr einem anderen gehört, dem, der von den Toten auferweckt wurde, damit wir Gott Frucht bringen. Denn als wir noch dem Fleisch verfallen waren, wirkten sich die Leidenschaften der Sünden, die durch das Gesetz hervorgerufen wurden, so in unseren Gliedern aus, dass wir dem Tod Frucht brachten. Jetzt aber sind wir frei geworden vom Gesetz dem gestorben, woran wir gebunden waren, so dass wir in der neuen Wirklichkeit des Geistes dienen, nicht mehr in der alten Wirklichkeit des Buchstabens. Was sollen wir nun sagen? Ist das Gesetz Sünde? Keineswegs. Jedoch habe ich die Sünde nur durch das Gesetz erkannt. Ich hätte ja von der Begierde nichts gewusst, wenn nicht das Gesetz gesagt hätte, du sollst nicht begehren. Die Sünde aber ergriff die Gelegenheit, die ihr durch das Gebot gegeben war, und bewirkte in mir alle Begierde, denn ohne das Gesetz war die Sünde tot. Ich aber lebte einst ohne das Gesetz, aber als das Gebot kam, wurde die Sünde lebendig. Ich dagegen starb und musste erfahren, dass dieses Gebot, das zum Leben führen sollte, mir den Tod brachte. Denn nachdem die Sünde die Gelegenheit ergriffen hatte, die ihr durch das Gebot gegeben war, täuschte und tötete sie mich durch das Gebot. Deshalb ist das Gesetz heilig und das Gebot ist heilig, gerecht und gut. Ist dann etwa das Gute mir zum Tod geworden? Keineswegs. Sondern die Sünde verursachte, damit sie als Sünde offenbar werde, mir durch das Gute den Tod. Denn durch das Gebot sollte die Sünde sich in ihrem ganzen Ausmaß als Sünde erweisen. Wir wissen nämlich, dass das Gesetz selbst vom Geist bestimmt ist. Ich aber bin fleischlich, das heißt verkauft unter die Sünde. Denn was ich bewirke, begreife ich nicht. Ich tue nicht das, was ich will, sondern das, was ich hasse. Wenn ich aber das tue, was ich nicht will, erkenne ich an, dass das Gesetz gut ist. Dann aber bin nicht mehr ich es, der dies bewirkt, sondern die in mir wohnende Sünde. Ich weiß nämlich, dass in mir, das heißt in meinem Fleisch, nichts Gutes wohnt. Das Wollen ist bei mir vorhanden, aber ich vermag das Gute nicht zu verwirklichen, denn ich tue nicht das Gute, das ich will, sondern das Böse, das ich nicht will, das vollbringe ich. Wenn ich aber das tue, was ich nicht will, dann bin nicht mehr ich es, der es bewirkt, sondern die in mir wohnende Sünde. Ich stoße also auf das Gesetz, dass in mir das Böse vorhanden ist, obwohl ich das Gute tun will. Denn in meinem Innern freue ich mich am Gesetz Gottes. Ich sehe aber ein anderes Gesetz in meinen Gliedern, das mit dem Gesetz meiner Vernunft im Streit liegt und mich gefangen hält im Gesetz der Sünde, das in meinen Gliedern herrscht. Ich, elender Mensch! Wer wird mich aus diesem Tod verfallenen Leib erretten? Dank aber sei Gott durch Jesus Christus, unseren Herrn. Es ergibt sich also, dass ich mit meiner Vernunft dem Gesetz Gottes diene, mit dem Fleisch aber dem Gesetz der Sünde.

0: Guten Morgen euch allen. Das war für euch das Neue Testament. Jede Nacht hier im Domradio. Schön, dass ihr eingeschaltet habt und habt einen guten Tag.
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2: Ich bin Dirk Zeitler. In Mecklenburg-Vorpommern nimmt ein rot-rot-grünes Regierungsbündnis weiter Form an. Nach der SPD hat jetzt auch die Linke für Koalitionsverhandlungen gestimmt, und zwar einstimmig. Das hat der Landesvorstand am späten Abend bestätigt. Zuvor hatten die Verhandlungsführer aller drei Parteien nach Abschluss der Sondierungsgespräche die Aufnahme von Koalitionsverhandlungen empfohlen. Jetzt sind noch die Grünen dran. Die entscheiden heute bei einem kleinen Parteitag in Rostock. Stimmen sie zu, starten die Verhandlungen am Montag. Die US-Regierung hat Sanktionen gegen den Internationalen Strafgerichtshof verhängt. Man werde Transaktionen mit dem Gericht untersagen, seine Ressourcen abschneiden und seine Handlungsfähigkeit beschränken, teilte das US-Außenministerium mit. Die Ankündigung kam nur Stunden, nachdem die frühere Richterin am Weltstrafgericht Pillay den Friedensnobelpreis erhalten hatte.
3: Die USA machen ernst. Sie wollen das Gericht Stein für Stein abbrechen. So hatten sie gedroht. Und diese Strafmaßnahmen treffen tatsächlich das gesamte Gericht. Es kann abgekoppelt werden von allen finanziellen Transaktionen, der digitalen Kommunikation. Das Gericht wäre also total gelähmt. Es gibt nur noch eine Hoffnung. Die Sanktionen treten nämlich erst in 6 Monaten in Kraft. Es gibt also Zeit zum Verhandeln. Aus Amsterdam, Bettina Visser.
2: Die Deutsche Bahn tritt bei der Sanierung ihres stark belasteten Netzes auf die Bremse. Bis 2031 sollen nur noch 13 statt 21 vielbefahrene Strecken umfassend erneuert werden. Die übrigen Projekte kommen später dran.
4: Der Knackpunkt ist, die Bahn will weniger Großbaustellen gleichzeitig stemmen und dafür die Abläufe verbessern. Umleitungsstrecken sollen besser vorbereitet und der Verkehr nach einer Sanierung schrittweise wieder hochgefahren werden. Denn zuletzt gab es nach Bauarbeiten immer wieder Probleme mit Verspätungen und Zugausfällen. Gestrichen werde aber keine Sanierung, betonen Bahn und Bund. Dringend notwendige Arbeiten sollen auch auf den später eingeplanten Strecken stattfinden. Thomas Bleskin, Nachrichtenredaktion.
2: Zum Sport. Ausgerechnet Niklas Füllkrug hat Borussia Dortmund nach der langen Länderspielpause den ersten Fußball-Bundesliga-Rückschlag beschert. Der Ex-Dortmunder erzielte in der Nachspielzeit den 2:2-Ausgleich für Werder Bremen. Es war Dortmunds erster Punktverlust nach 4 Siegen in den ersten 4 Spielen.
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2: Zum Wetter, die aktuelle Vorhersage des Deutschen Wetterdienstes. Heute bleibt es im Süden zunächst regnerisch, bis zum Nachmittag zieht sich der Regen an die Alpen zurück. Im Nordwesten gibt es Schauer, vereinzelt auch Gewitter, sonst wechseln sich Wolken und Sonne ab. Dazu 13 bis 19 Grad. Auch am Sonntag ein Wechsel aus Sonne und Quellwolken mit Schauern, im Norden mehr als im Süden. Vor allem an Nord- und Ostsee wiederholt Schauer und kurze Gewitter, Höchstwerte 12 bis 18 Grad.
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1: Hier ist Tim, hallo, und ich habe dieses kurze Zitat von Johann Wolfgang von Goethe mitgebracht. Zwei Dinge sollen Kinder von ihren Eltern bekommen: Wurzeln und Flügel.

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1: Ich bin Katrin Müller. Nach den herben Wahlschlappen der CDU bei den drei Landtagswahlen im September stellt CSU-Politiker Manfred Weber die Brandmauer zur AfD in Frage. Die Brandmauer im Sinne von die oder wir müsse Geschichte sein, sagte der EVP-Fraktionschef im Europaparlament der Süddeutschen Zeitung. Das bisherige Konzept sei gescheitert. Weber betont, die Brandmauer ersetze keine Politik. In Thüringen und Sachsen, wo die Union Minderheitsregierungen habe, stimme sie dauernd mit linken Parteien ab und mache damit noch linkere Politik. Die Bahn tritt bei der Sanierung ihres stark belasteten Netzes auf die Bremse. Bis 2031 sollen nur noch 13 statt 21 vielbefahrene Strecken umfassend erneuert werden. Die übrigen Projekte kommen später dran. Wann alle rund 40 geplanten Generalsanierungen abgeschlossen sein werden, ist noch offen.
2: Der Knackpunkt ist, die Bahn will weniger Großbaustellen gleichzeitig stemmen und dafür die Abläufe verbessern. Umleitungsstrecken sollen besser vorbereitet und der Verkehr nach einer Sanierung schrittweise wieder hochgefahren werden. Denn zuletzt gab es nach Bauarbeiten immer wieder Probleme mit Verspätungen und Zugausfällen. Gestrichen werde aber keine Sanierung, betonen Bahn und Bund. Dringend notwendige Arbeiten sollen auch auf den später eingeplanten Strecken stattfinden. Thomas Bleskin, Nachrichtenredaktion.
1: Heute wird's wieder spannend. Auf der Frankfurter Buchmesse wird das Jugendwort des Jahres verkündet. Drei Begriffe haben nach der bisherigen Abstimmung noch Chancen auf den Titel.
3: Drei englische Begriffe sind im Finale. Erstens Crash Out. Das nutzen Jugendliche, wenn jemand völlig ausrastet oder extrem emotional reagiert. Manchmal auch ironisch gemeint, zum Beispiel, wenn mein Akku gleich alle ist, gehe ich Crash Out. Kandidat 2, Peak, heißt im Englischen so viel wie Gipfel und Jugendliche beschreiben damit etwa, was sie als Höhepunkt oder als super gut empfinden. Beispiel, das Konzert war echt Peak. Und als drittes im Finale ist Rage Bait. Gemeint sind da oft Inhalte in sozialen Medien, die einen absichtlich wütend machen wollen, um Klicks, Kommentare, Likes und Reichweite zu generieren. Onni Tochau, Berlin.
1: Zum Fußball. Niklas Füllkrug hat Borussia Dortmund nach der langen Länderspielpause den ersten Bundesliga-Rückschlag beschert. Der Ex-Dortmunder erzielte in der Nachspielzeit den 2:2-Ausgleich für Werder Bremen. Es war Dortmunds erster Punktverlust nach 4 Siegen in den ersten 4 Spielen.
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1: Zum Wetter, die aktuelle Vorhersage des Deutschen Wetterdienstes. Heute bleibt es im Süden zunächst regnerisch, bis zum Nachmittag zieht sich der Regen dann an die Alpen zurück. Auch im Nordwesten Schauer, vereinzelt auch Gewitter. Sonst wechseln sich Wolken und Sonne ab, dazu 13 bis 19 Grad maximal. Auch am Sonntag gibt es einen Wechsel aus Sonne und Quellwolken mit Schauern, im Norden mehr als im Süden. Vor allem an Nord- und Ostsee öfter mal Regen und kurze Gewitter. Das Ganze bei ähnlichen Temperaturen wie heute.
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1: Durch ein Museum zu gehen und sich die Bilder anzuschauen, ist etwas sehr Anregendes. Man kann die Gedanken schweifen lassen, aber sie auch sortieren. So ging es mir vor ein paar Jahren, als ich das berühmte Bild »Der Mönch am Meer« von Caspar David Friedrich das erste Mal nicht in einem Buch, sondern im Original erblicken durfte.

Das Bild zeigt eine kleine, verlorene, eine Figur am Ufer eines dunklen Meeres. Die Weite des Himmels, das scheinbar unendliche Licht, lassen den Mönch klein und einsam erscheinen. Ein Bild von Einsamkeit und irgendwie auch von einer tiefen spirituellen Suche. Einsamkeit ist eine Erfahrung, die Menschen heute wie damals bewegt. Einsamkeit kann krank machen. Heute ist der Welttag der psychischen Gesundheit und Einsamkeit ist tatsächlich eins der großen Probleme, das viele Menschen in andere Probleme, in Krankheiten hineinführt. Einsamkeit ist eine Erfahrung, die wir Menschen haben. Allein sein, allein bleiben, das gehört zu den Urerfahrungen unseres Menschseins. Ob Klimaangst, die Macht der künstlichen Intelligenz, Krieg, Krankheit, gesellschaftliche Veränderungen, die Welt kann uns auch einsam machen. Allein in Deutschland geben rund 14 Millionen Menschen an, sich einsam zu fühlen. Es gibt Experten, die sprechen schon von einer Epidemie der Einsamkeit. Aber noch einmal ein Blick auf Caspar David Friedrich und seinen Mönch am Meer. Das Bild kann auch Hoffnung schenken. Die Einsamkeit ist nicht nur Leere, sie kann ein Raum sein, in dem wir uns selbst und Gott begegnen. Wie ein Weizenkorn, das in die Erde fällt und stirbt, ist das Leben nur dann lebendig, wenn wir es teilen und hergeben. Wer an seinem Leben hängt, verliert es, so sagt das Evangelium. Wirkliches Leben lässt sich nur erfahren, wenn wir es nicht festhalten, sondern wenn wir es verschenken, anderen dienen, lieben und verbinden. Einsamkeit wird weniger zur Last, wenn wir mutig werden, von uns selbst herzugeben. Freundschaft, Nähe und Anteilnahme, all das entspringt dem Mut zu teilen. Jesus selbst zeigt uns diesen Weg. Er teilt das Leben mit Gott, verbindet sich und wir dürfen daran teilhaben. Kommunikation mit Gott macht auch uns fähig, mit anderen, sogar mit uns selbst in Beziehung zu treten. In der Einsamkeit begegnen wir uns selbst und gerade darin kann der Weg zu Gott beginnen. In der Reflexion, im Alleinsein, im Nachdenken über das Leben und seine Geheimnisse. Dort können wir Orientierung, Halt und vielleicht auch eine tiefere Gemeinschaft finden. Selbst die Einsamkeit des Todes birgt die vollkommene Gemeinschaft mit Gott. Caspar David Friedrichs Mönch am Meer erinnert uns daran. Alleinsein kann schmerzhaft sein, aber es öffnet auch Räume für das Leben, für Begegnung und für Gottes Nähe. Im Alleinsein, in der Einsamkeit, können wir das Leben entdecken. Und das Leben, das bleibt, ist das Leben, das wir teilen.

0: Herr unser Gott, Jesus Christus hat immer wieder die Einsamkeit gesucht, um dir zu begegnen, um auf dein Wort hinzuhören, um die Gemeinschaft mit dir zu erleben. Hilf uns, dass wir in unserer Einsamkeit nicht nur das Dunkle sehen, sondern die Möglichkeit, uns für dich und auch für andere Menschen uns neu zu öffnen. So segne die Einsamkeit dieses Tages, aber auch die Begegnungen. Segne das Alleinsein und die gemeinschaftliche Zeit. Im Namen des Vaters und des Sohnes und des Heiligen Geistes. Amen. Es grüßt euch Stefan Wiskirchen, Hochschulpfarrer in Düsseldorf.
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1: Hallo, ich bin Markus aus der Domradio-Redaktion. Und jetzt kommt ein Impuls für alle die, die gerade von etwas Großem träumen. Und dieses Zitat, das ich mitgebracht habe, kommt aus der Kunst von Pablo Picasso, von dem Maler. Der hat nämlich mal gesagt, alles, was du dir vorstellen kannst, ist real. Ja, jede Idee beginnt eben auch in unserer Vorstellung. Vieles, was heute selbstverständlich ist, war einfach mal nur ein Gedanke oder ein Gedankenspiel und für manche einfach nur ein Traum. Deshalb lohnt es sich auch, den eigenen Träumen Raum zu geben. Traut euch, groß zu denken und zu träumen.

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1: Ich bin Katrin Müller. Die Spritpreise sind infolge des Iran-Kriegs weiter hoch. US-Präsident Trump hat kurz vor den für ihn wichtigen Zwischenwahlen in den USA nun mit Kreml-Chef Putin einen Deal ausgehandelt. Nach einem Gespräch mit Putin verkündete Trump eine Vereinbarung zu Lieferungen von Hunderttausenden Tonnen an Diesel aus Russland. Die USA heben dafür vorübergehend Sanktionen gegen russischen Diesel auf. Der Kreml bestätigte den Deal. Der ukrainische Präsident Zelensky kritisierte ihn mit Blick auf den russischen Angriffskrieg gegen sein Land scharf. In Mecklenburg-Vorpommern stehen die Zeichen auf Rot-Rot-Grün. Nach zweiwöchigen Sondierungsgesprächen haben die Verhandler von SPD, Linken und Grünen ihren Parteien empfohlen, Koalitionsverhandlungen für das erste Dreierbündnis in der Geschichte des Bundeslandes aufzunehmen. Am Abend stimmten die Gremien der SPD und der Linken zu.
2: Nun fehlen noch die Grünen als Dritte im Bunde. Sie treffen sich heute in Rostock. Sollten auch sie einverstanden sein mit der Aufnahme von Koalitionsverhandlungen, soll es am Montag losgehen. Über die Posten der Ministerinnen und Minister werde ganz zum Schluss gesprochen, sagte Ministerpräsidentin Schwesig. Die drei Parteien haben große Pläne. In den Sondierungen verständigten sich die Verhandler auf zentrale Vorhaben. So sollen etwa fast 2 Milliarden Euro aus dem Sondervermögen in die Modernisierung des Landes fließen. Dirk Zeitler, Nachrichtenredaktion.
1: Spannung auf der Frankfurter Buchmesse. Heute wird dort das Jugendwort des Jahres verkündet. Drei Begriffe haben nach der bisherigen Abstimmung noch Chancen auf den Titel.
3: Drei englische Begriffe sind im Finale. Erstens Crash Out. Das nutzen Jugendliche, wenn jemand völlig ausrastet oder extrem emotional reagiert. Manchmal auch ironisch gemeint, zum Beispiel, wenn mein Akku gleich alle ist, gehe ich Crash Out. Kandidat 2, Peak, heißt im Englischen so viel wie Gipfel und Jugendliche beschreiben damit etwa, was sie als Höhepunkt oder als super gut empfinden. Beispiel, das Konzert war echt Peak. Und als drittes im Finale ist Rage Bait. Gemeint sind da oft Inhalte in sozialen Medien, die einen absichtlich wütend machen wollen, um Klicks, Kommentare, Likes und Reichweite zu generieren. Onni Tochau, Berlin.
1: Zum Fußball. Niklas Füllkrug hat Borussia Dortmund nach der langen Länderspielpause den ersten Bundesliga-Rückschlag beschert. Der Ex-Dortmunder erzielte in der Nachspielzeit den 2:2-Ausgleich für Werder Bremen. Es war Dortmunds erster Punktverlust nach 4 Siegen in den ersten 4 Spielen.
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1: Zum Wetter, die aktuelle Vorhersage des Deutschen Wetterdienstes. Heute bleibt es im Süden zunächst regnerisch, bis zum Nachmittag zieht sich der Regen dann an die Alpen zurück. Auch im Nordwesten Schauer, vereinzelt auch Gewitter. Sonst wechseln sich Wolken und Sonne ab, dazu 13 bis 19 Grad maximal. Auch am Sonntag gibt es einen Wechsel aus Sonne und Quellwolken mit Schauern, im Norden mehr als im Süden. Vor allem an Nord- und Ostsee öfter mal Regen und kurze Gewitter. Das Ganze bei ähnlichen Temperaturen wie heute.
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1: Und jetzt kommt mal wieder so eine No-Name-Inspiration, die mir über den Weg gelaufen ist. Ich bin Heike aus dem Domradio-Team und da gibt es ja viele Gedanken, die man nicht einem Autoren oder einer Autorin zuordnen kann. Schön sind sie aber trotzdem. Das hier zum Beispiel. Du bist wertvoll. Nicht, weil du weißt, was du weißt, tust, was du tust, kannst, was du kannst, sondern weil du bist, wer du bist. Danke, dass es dich in meinem Leben gibt.

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1: Ich bin Katrin Müller. US-Präsident Trump hat nach einem Gespräch mit Kreml-Chef Putin eine Vereinbarung zur Lieferung von Hunderttausenden Tonnen an Diesel aus Russland verkündet. Die USA heben dafür vorübergehend Sanktionen gegen russischen Diesel auf. Moskau bestätigte den Deal. Aus der Ukraine kam dagegen scharfe Kritik.
2: Washington hat eben erst schärfere Sanktionen gegen Russland beschlossen, die genau gegen die Öl- und Gasexporte zielen, die Moskaus Kriegskasse klingeln lassen. Aber US-Präsident Trump steht innenpolitisch unter Druck. Die Spritpreise sind stark gestiegen und die wichtigen Zwischenwahlen stehen an. Laut Trump sollen mehr als 300.000 Tonnen Diesel für die USA und den Weltmarkt jetzt zur Verfügung gestellt werden, später mehr. Kiew warnte, Russland werde die USA nun noch weniger ernst nehmen. Präsident Zelensky nannte die Sanktionspause eine Investition in den Krieg. Ursula Winkler, Nachrichtenredaktion.
1: In Mecklenburg-Vorpommern stehen die Zeichen auf Rot-Rot-Grün. Nach zweiwöchigen Sondierungsgesprächen haben die Verhandler von SPD, Linken und Grünen ihren Parteien empfohlen, Koalitionsverhandlungen für das erste Dreierbündnis in der Geschichte des Bundeslandes aufzunehmen. Am Abend stimmten die Gremien der SPD und der Linken zu.
3: Nun fehlen noch die Grünen als Dritte im Bunde. Sie treffen sich heute in Rostock. Sollten auch sie einverstanden sein mit der Aufnahme von Koalitionsverhandlungen, soll es am Montag losgehen. Über die Posten der Ministerinnen und Minister werde ganz zum Schluss gesprochen, sagte Ministerpräsidentin Schwesig. Die drei Parteien haben große Pläne. In den Sondierungen verständigten sich die Verhandler auf zentrale Vorhaben. Dirk Zeitler, Nachrichtenredaktion.
1: Wieder mal sind Tests mit künstlicher Intelligenz aus dem Ruder gelaufen. So hat KI der Entwicklerfirma Anthropic einen falschen Hinweis auf einer Polizeiwebsite zur Aufklärung ungelöster Mordfälle eingereicht. In einem weiteren Zwischenfall füllte die KI-Software Formulare auf einer US-Regierungsseite aus, hieß es in einem Blog-Eintrag von Anthropic. Medienberichten zufolge waren es 20 Visa-Anträge beim amerikanischen Außenministerium. Die Unternehmen trainieren aktuell sogenannte KI-Agenten, die selbstständig Aufgaben erfüllen sollen. Zum Fußball. Niklas Füllkrug hat Borussia Dortmund nach der langen Länderspielpause den ersten Bundesliga-Rückschlag beschert. Der Ex-Dortmunder erzielte in der Nachspielzeit den 2:2-Ausgleich für Werder Bremen. Es war Dortmunds erster Punktverlust nach 4 Siegen in den ersten 4 Spielen.
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1: Zum Wetter, die aktuelle Vorhersage des Deutschen Wetterdienstes. Heute bleibt es im Süden zunächst regnerisch, bis zum Nachmittag zieht sich der Regen dann an die Alpen zurück. Auch im Nordwesten Schauer, vereinzelt auch Gewitter. Sonst wechseln sich Wolken und Sonne ab, dazu 13 bis 19 Grad maximal. Auch am Sonntag gibt es einen Wechsel aus Sonne und Quellwolken mit Schauern, im Norden mehr als im Süden. Vor allem an Nord- und Ostsee öfter mal Regen und kurze Gewitter. Das Ganze bei ähnlichen Temperaturen wie heute.
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4: So, ich wünsche euch einen schönen Samstagmorgen, damit auf in dieses Wochenende.

0: 12 Grad und Regenschirm, so sieht's aus in NRW an diesem Morgen. 10.10.2026, 8.13 Uhr, ihr hört euer Domradio. Guten Morgen. Ja, wir gucken jetzt wie immer an dieser Stelle in die Bibel und da lesen wir: Selig sind diejenigen, die das Wort Gottes hören und es befolgen, so sagt es Jesus heute im Tagesevangelium. Aber was heißt das denn genau, dieses Wort Gottes zu befolgen?
1: Das Handeln, was dahinter steht, ist das, was im Mittelpunkt steht. Dass nämlich diejenigen selig sind, die sich bewusst dazu entscheiden und nicht aufgrund von Herkunft oder zugeschriebener Rolle, dass die Haltung entscheidend ist. Zu hören und nachzufolgen.
0: Das sagt die katholische Referentin im Gemeindeverband Düsseldorf, Marie Eutenneuer. Mit der haben wir in dieser Woche häufig gesprochen. Aber nochmal zurück zum Thema. Was heißt das jetzt ganz konkret? Was ist mit dem Wort Gottes eigentlich gemeint, dem wir folgen sollten, um selig zu sein?
1: Das Wort Gottes ist das, was wir auch in der Bibel finden. Was Jesus uns vorgelebt hat, was Jesus gesagt hat, was das Wichtigste ist. Liebe deinen Nächsten und Gott so wie dich selbst. Sieh den anderen, was er uns vorgelebt hat. Er war immer da für die an den Rand gedrängten. Es ist auch kein Verurteilen, das Wort Gottes, sondern das Wort Gottes ist ein Zugehen auf den Menschen.
0: Und es ist ein Appell zur Nächstenliebe, das sagt Marie Eutenneuer. Die theologische Referentin im Stadtverband Düsseldorf hat uns in dieser Woche jeden Tag bei domradio.de den Blick in die Bibel gegeben und ihre Gedanken dazu geäußert. Wir haben über das jeweilige Tagesevangelium gesprochen. Ihr könnt das Ganze auch nochmal nachhören als Podcast auf unserer Internetseite domradio.de und überall da, wo es Podcasts gibt. Und damit guten Morgen. 8.15 Uhr ist es und hier sind The Cure.

MGMT mit Kids in eurem Domradio. Guten Morgen, 8.22 Uhr ist es. Viele Jahre war das ein großes Geheimnis, wofür MGMT eigentlich steht. Da hat man viel interpretiert und versucht. Am Ende ist MGMT einfach nur die Abkürzung für Management.

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1: Ich bin Uta, arbeite beim Domradio und bin allen Frauen, die für meine Rechte, die ich heute habe, gekämpft haben, unfassbar dankbar. Zu denen gehört jetzt Lise Meitner nicht so direkt. Die war keine Frauenrechtskämpferin im eigentlichen Sinne, aber die Kernphysikerin, die zusammen mit zwei Männern die Spaltung des Atomkerns entdeckte, hat am eigenen Leib erfahren, wie ablehnend die Einstellung zum Frauenstudium in Deutschland war im endenden 19. und beginnenden 20. Jahrhundert. Und von Lise Meitner stammt der Satz, das Leben muss nicht leicht sein, solange es nicht leer ist.

0: Das sind TLC mit No Scrubs. Das ist euer Domradio. Guten Morgen, 8.44 Uhr ist es gleich. Ich schau mal in die Wetter-App. Ja, heute Nacht kann es dann auch wieder zumindest in Köln hier so um die 8, 9 Grad nur werden. Und da kommen jetzt viele in diesen Tagen, gerade an diesem Wochenende, nicht mehr drumherum. Die Temperaturen sinken gerade so deutlich, dass viele mit dem Heizen jetzt wieder starten. Das kann ein ziemlicher Kostenfaktor sein, vor allem, wenn man bestimmte Fehler beim Heizen macht. Und darüber können wir immer und immer wieder sprechen. Ronny Thorau, was sind denn die häufigsten Heizfehler, die so gemacht werden?
1: Also einer der häufigsten ist wohl Heizung einfach auf Maximum hochdrehen, weil man friert. Machen viele, wenn sie zum Beispiel nach Hause kommen und schnell aufwärmen wollen, Heizung einfach auf 5. Die Heizstufe gibt aber nicht an, wie schnell es warm wird, sondern bis zu welcher Maximaltemperatur die Heizung heizt. Bei Stufe 5 kann das 28 Grad sein. Also Stufe 3 zum Beispiel ist da meist viel besser. Dann hört die Heizung auf zu heizen, wenn 20 bis 21 Grad erreicht sind.
0: Ja, und eine bisschen kühlere Endtemperatur spart ja letztlich auch Geld, wenn man eigentlich auch gut mit 20 Grad auskommt, also oder genauso gut wie mit 22 Grad. Ne? Was gibt's denn noch für Dinge, die man beim Heizen nicht machen sollte?
1: Ja, Stichwort Lüften. Dauergekippte Fenster insbesondere treiben den Energieverbrauch in die Höhe. Besser ist ein paar Minuten Stoßlüften und dann das Fenster wieder komplett schließen. Und beim Stoßlüften die Heizung ausdrehen, damit die Heizung nicht quasi gegen das Stoßlüften anheizt und sinnlos die Außenluft beheizt. Anderer Tipp noch, wer wenig benutzte Zimmer hat, der kann die weniger beheizen, sollte da aber die Türen dieser Zimmer immer dann zumachen.
0: Ja, okay. Scheint erstmal klar, aber wir nehmen es gerne nochmal mit. Was ist denn nachts? Wie viel kühler und damit sparsamer kann man denn nachts heizen? Sollte man das überhaupt?
1: Also grundsätzlich reichen uns nachts kühlere Temperaturen. Man schläft da ja auch meist besser. Und eine automatische Nachtabsenkung kann deshalb sinnvoll sein. Allerdings mehr bei Gas- oder Ölheizungen. Bei modernen Wärmepumpen zum Beispiel ist das weniger gut, weil die relativ viel Energie brauchen, um die ausgekühlten Räume dann morgens wieder aufzuheizen. Ja, und zu sehr abkühlen lassen sollte man Räume sowieso nicht, egal mit welcher Heizung, wegen Schimmelgefahr. Also die Heizung nachts besser nicht vollständig ausschalten.
0: Sagt Ronny Thorau, die Heizungstipp an diesem Samstag, den 10.10.

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1: Ich bin Katrin Müller. Die Spritpreise sind infolge des Iran-Kriegs weiter hoch. US-Präsident Trump hat kurz vor den für ihn wichtigen Zwischenwahlen in den USA nun mit Kreml-Chef Putin einen Deal ausgehandelt. Nach einem Gespräch mit Putin verkündete Trump eine Vereinbarung zu Lieferungen von Hunderttausenden Tonnen an Diesel aus Russland. Die USA heben dafür vorübergehend Sanktionen gegen russischen Diesel auf. Der Kreml bestätigte den Deal. Der ukrainische Präsident Zelensky kritisierte ihn mit Blick auf den russischen Angriffskrieg gegen sein Land scharf. Die Bahn tritt bei der Sanierung ihres stark belasteten Netzes auf die Bremse. Bis 2031 sollen nur noch 13 statt 21 vielbefahrene Strecken umfassend erneuert werden. Die übrigen Projekte kommen später dran. Wann alle rund 40 geplanten Generalsanierungen abgeschlossen sein werden, ist damit offen. Zuletzt war 2036 als Ziel genannt worden.
2: Der Knackpunkt ist, die Bahn will weniger Großbaustellen gleichzeitig stemmen und dafür die Abläufe verbessern. Umleitungsstrecken sollen besser vorbereitet und der Verkehr nach einer Sanierung schrittweise wieder hochgefahren werden. Denn zuletzt gab es nach Bauarbeiten immer wieder Probleme mit Verspätungen und Zugausfällen. Gestrichen werde aber keine Sanierung, betonen Bahn und Bund. Dringend notwendige Arbeiten sollen auch auf den später eingeplanten Strecken stattfinden. Thomas Bleskin, Nachrichtenredaktion.
1: Spannung auf der Frankfurter Buchmesse. Heute wird dort das Jugendwort des Jahres verkündet. Drei Begriffe haben nach der bisherigen Abstimmung noch Chancen auf den Titel.
3: Drei englische Begriffe sind im Finale. Erstens Crash-Out. Das nutzen Jugendliche, wenn jemand völlig ausrastet oder extrem emotional reagiert. Manchmal auch ironisch gemeint, zum Beispiel, wenn mein Akku gleich alle ist, gehe ich Crash-Out. Kandidat 2, Peak, heißt im Englischen so viel wie Gipfel und Jugendliche beschreiben damit etwa, was sie als Höhepunkt oder als super gut empfinden. Beispiel, das Konzert war echt Peak. Und als drittes im Finale ist Ragebait. Gemeint sind da oft Inhalte in sozialen Medien, die einen absichtlich wütend machen wollen, um Klicks, Kommentare, Likes und Reichweite zu generieren. Onni Tochau, Berlin.
1: Zum Fußball. Niklas Füllkrug hat Borussia Dortmund nach der langen Länderspielpause den ersten Bundesliga-Rückschlag beschert. Der Ex-Dortmunder erzielte in der Nachspielzeit den 2:2-Ausgleich für Werder Bremen. Es war Dortmunds erster Punktverlust nach 4 Siegen in den ersten 4 Spielen.
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1: Zum Wetter, die aktuelle Vorhersage des Deutschen Wetterdienstes. Heute bleibt es im Süden zunächst regnerisch, bis zum Nachmittag zieht sich der Regen dann an die Alpen zurück. Auch im Nordwesten Schauer, vereinzelt auch Gewitter. Sonst wechseln sich Wolken und Sonne ab, dazu 13 bis 19 Grad maximal. Auch am Sonntag gibt es einen Wechsel aus Sonne und Quellwolken mit Schauern, im Norden mehr als im Süden. Vor allem an Nord- und Ostsee öfter mal Regen und kurze Gewitter. Das Ganze bei ähnlichen Temperaturen wie heute.
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4: So, mal gucken, ob ihr aufgepasst habt in den Nachrichten. Ich spiele jetzt Bruno Mars, weil den finde ich ziemlich peak. Und den spielen wir jetzt auch, weil sonst gehe ich hier Crash Out. Hier ist euer Domradio. Guten Morgen.

0: Das sind Chumbawamba. Tap Tamping. Hier ist euer Domradio. 9:09 haben wir. Sind denn eigentlich alle schon da?
1: Silvana, Sarafina, Estefania Kelenta, Loredana, Sarah Jane, Lavinia, Jeremy Pascal. Kommt ihr mal eben bitte runter ins Esszimmer?
0: Ja, gibt langsam Frühstück, ne? Gleich ist es 9:10 und zwei Namen fehlen noch, nämlich Cassius und Florentius. Und warum die heute eine große Rolle spielen, gleich hier.

0: Gentlemen, different places, das ist euer Domradio. Hey, guten Morgen, es ist gleich 8:45. Finn, Max und Leo, das sind gerade ziemlich beliebte Jungs von Namen. Cassius und Florentius klingen da eher ein bisschen alt. Sind sie natürlich auch, kommen vielleicht auch irgendwann mal wieder in Mode. Momentan sind sie es aber nicht. Wir gucken mal kurz in den Geschichtsunterricht von einst. Das waren zwei römische Soldaten, Cassius und Florentius, lebten im späten 3. Jahrhundert. Und weil sie Christen waren, haben sie sich damals geweigert, den römischen Kaiser als ihren Gott anzubeten. Das fand der Kaiser nicht so toll und hat die beiden deshalb hinrichten lassen. Und das soll im heutigen Bonn passiert sein. Die Kirche verehrt sie wegen ihres Mutes seit vielen Jahrhunderten als Märtyrer. Und das erklärt Camela Vercelles vom Bonner Münster.
1: Ich finde, das sind eigentlich nach wie vor sehr moderne Heilige. Sie stehen sowohl für den Glauben, sie stehen dafür, was bedeutet das eigentlich, wirklich getauft zu sein. Was hat das für Auswirkungen dann auch? Sie stehen dafür, sich einfach moralisch einem Auftrag zu widersetzen und dann zu sagen, das mache ich nicht, weil ich getauft bin, weil ich Christ bin.
0: Also am eigenen Glauben festhalten, gerade auch dann, wenn es eben mal schwer ist. Heute ist der Gedenktag von Cassius und Florentius, also der Tag, in dem in der katholischen Kirche besonders der beiden gedacht wird. Ihr Schicksal ist auch heute noch aktuell, sagt Camela Vercelles.
1: Man kann natürlich auch noch so weit gehen, dass sie uns nochmal daran erinnern, dass Christen nicht nur damals verfolgt werden, natürlich in einem anderen Ausmaß, aber dass nach wie vor ist das eine Realität vieler heutiger Christen in anderen Ländern.
0: Und genau das Schicksal der Bonner Stadtpatrone Cassius und Florentius kann uns daran auch nochmal erinnern. Heute wird der beiden auch gedacht in Bonner Münster bei einer Messe um 18 Uhr mit anschließender Prozession. Hier ist euer Domradio. Guten Morgen, 9:15 Uhr. Und hier ist schon Benson Boone.

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1: Hallihallo, hier ist Tim mit einem sehr gut umformulierten Sprichwort. Jan Frerichs hat in seinem Buch Seelenfutter geschrieben: Wer schön sein will, muss lachen.

0: Das sind Florence and the Machine. Es ist 21:45. Hier ist euer Domradio. Ja, über den eigenen Tod denkt man natürlich nicht so gerne nach, könnten wir aber heute ruhig mal wieder tun. Denn heute ist Welthospiztag. Deswegen sprechen wir auch heute mal darüber. Steffen Stutz ist Krankenhausseelsorger am Marienhausklinikum in Bitburg in der Eifel. Hospizarbeit oder wie es heute auch oft heißt, Palliative Care, also die palliative Versorgung. Um was genau geht es da eigentlich?
1: Wenn hier im Krankenhaus eine Erkrankung nicht mehr heilbar ist, geht es da für mich darum, dass der Mensch trotzdem möglichst gut, selbstbestimmt und mit seiner eigenen Würde leben kann. Vielfach geht es um Schmerzen und andere körperliche Beschwerden, aber oft geht es auch um Ängste, soziale Fragen, Beziehungen und nicht zuletzt um die Frage, was ist mir jetzt eigentlich wichtig?
0: Es geht also nicht nur um die medizinischen Fragen. Wer ist denn alles eingebunden bei der palliativen Versorgung von Patienten und Patienten? Vor allem, was gehört da alles mit dazu?
1: Dazu gehören neben den Ärztinnen und Ärzten ganz wesentlich die Pflege, aber auch Sozialdienst, Psychotherapie, Psychologie, Seelsorge und im idealen Falle auch flankierend Hospizdienste. Und ganz wichtig gehören natürlich auch die Angehörigen dazu. Deswegen ist Palliative Care eine gemeinsame Haltung und ein Netzwerk, das den Menschen in seiner existenziellen Lebenssituation als ganzen Menschen in den Blick nimmt.
0: Welche Rolle spielen dabei Sie als Seelsorger?
1: Als Seelsorger muss ich nicht in erster Linie etwas lösen oder behandeln. Ich versuche, in schweren existenziellen Krisensituationen da zu sein, zuzuhören und auszuhalten, gerade dann, wenn es keine Antworten oder keine einfachen Antworten gibt. Ich kann versuchen, mit Menschen über ihre Ängste, ihre Hoffnungen, ihre Beziehungen, aber manchmal auch über ihre Schuldgefühle oder über Sinnfragen zu sprechen.
0: Also ein sehr, sehr wichtiger Job. Inwieweit ist denn Palliativcare verankert in den Krankenhäusern, zum Beispiel bei Ihnen in der Region?
1: Hier im Kreis Bitburg-Prüm erlebe ich, dass es da viele gute Strukturen und auch vernetzte Strukturen gibt. Und dennoch muss man sagen, dass Palliativcare noch nicht überall selbstverständlicher Teil der Versorgung ist. Und dass wir auch hier bei uns im Marienhaus Krankenhaus uns dafür einsetzen müssen und wollen, dass eine palliative Kompetenz und Haltung im normalen Krankenhausalltag integriert wird.
0: Krankenhausseelsorger Steffen Stutz aus Bitburg über Palliative Care, die palliative Versorgung von Menschen, deren Krankheit nicht mehr geheilt werden kann. Rund um den heutigen Welthospiztag gibt es viele Veranstaltungen, bei denen ihr tiefer in das Thema einsteigen könnt, zum Beispiel auch in Bad Kreuznach, da gibt es eine Ausstellung mit Begleitprogramm, die startet jetzt am Dienstag, 13. Oktober. Einzelheiten findet ihr auf der Internetseite des Pflegenetzes Bad Kreuznach. Hier ist euer Domradio. Wir wünschen euch ein schönes Wochenende, auch mit diesen schweren Themen. Die gehören nun mal zum Leben dazu. Und Musik obendrauf, Hootie and the Blowfish. 9:48 Uhr ist es.

0: Juni ist das. In eurem Domradio. Guten Morgen. Gleich stelle ich uns gemeinsam einen neuen Mann vor bei uns im Programm. Benjamin Dente werdet ihr jetzt immer wieder mal hören. Und das aus gutem Grund. Mehr dazu gleich. Hier aber vorher erstmal die Nachrichten.
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2: Ich bin Katrin Müller. US-Präsident Trump hat nach einem Gespräch mit Kreml-Chef Putin eine Vereinbarung zur Lieferung von Hunderttausenden Tonnen an Diesel aus Russland verkündet. Die USA heben dafür vorübergehend Sanktionen gegen russischen Diesel auf. Moskau bestätigte den Deal. Aus der Ukraine kam dagegen scharfe Kritik.
3: Washington hat eben erst schärfere Sanktionen gegen Russland beschlossen, die genau gegen die Öl- und Gasexporte zielen, die Moskaus Kriegskasse klingeln lassen. Aber US-Präsident Trump steht innenpolitisch unter Druck. Die Spritpreise sind stark gestiegen und die wichtigen Zwischenwahlen stehen an. Laut Trump sollen mehr als 300.000 Tonnen Diesel für die USA und den Weltmarkt jetzt zur Verfügung gestellt werden, später mehr. Kiew warnte, Russland werde die USA nun noch weniger ernst nehmen. Präsident Zelensky nannte die Sanktionspause eine Investition in den Krieg. Ursula Winkler, Nachrichtenredaktion.
2: In Mecklenburg-Vorpommern stehen die Zeichen auf Rot-Rot-Grün. Nach zweiwöchigen Sondierungsgesprächen haben die Verhandler von SPD, Linken und Grünen ihren Parteien empfohlen, Koalitionsverhandlungen für das erste Dreierbündnis in der Geschichte des Bundeslandes aufzunehmen. Am Abend stimmten die Gremien der SPD und der Linken zu.
4: Nun fehlen noch die Grünen als Dritte im Bunde. Sie treffen sich heute in Rostock. Sollten auch sie einverstanden sein mit der Aufnahme von Koalitionsverhandlungen, soll es am Montag losgehen. Über die Posten der Ministerinnen und Minister werde ganz zum Schluss gesprochen, sagte Ministerpräsidentin Schwesig. Die drei Parteien haben große Pläne. In den Sondierungen verständigten sich die Verhandler auf zentrale Vorhaben. Dirk Zeitler, Nachrichtenredaktion.
2: Wieder mal sind Tests mit künstlicher Intelligenz aus dem Ruder gelaufen. So hat KI der Entwicklerfirma Anthropic einen falschen Hinweis auf einer Polizeiwebsite zur Aufklärung ungelöster Mordfälle eingereicht. Außerdem meldete Anthropic einen Zwischenfall auf einer US-Regierungsseite. Die Unternehmen trainieren aktuell sogenannte KI-Agenten, die selbstständig Aufgaben erfüllen sollen. Der Besuch von Altkanzler Gerhard Schröder bei Kreml-Chef Wladimir Putin zu dessen Geburtstag stößt auch in Deutschland auf breite Ablehnung. Laut einer YouGov-Umfrage für die Deutsche Presseagentur finden 56% den Besuch unangemessen. Ein Viertel hält ihn für angemessen. Schröder hatte bei Putin laut Kreml am Mittwoch dessen 74. Geburtstag gefeiert.
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2: Zum Wetter, die aktuelle Vorhersage des Deutschen Wetterdienstes. Den Tag über meist ein Sonne-Wolken-Mix und trocken, im Süden mehr Wolken und Regenschauer, ab dem Nachmittag dann aber nur noch an den Alpen. Auch im Nordwesten und an den Küsten kann es immer mal wieder nass werden und vereinzelt Gewitter geben. Die Temperatur steigt auf 13 bis 19 Grad maximal. Vor allem an der See und in den Bergen bläst ein kräftiger Wind. Morgen ähnlich, Sonne und Wolken wechseln sich ab. Schauer vor allem im Norden, auch im Süden kann es immer mal tröpfeln. Lokal wieder recht windig.
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0: Ich wünsche euch ein schönes Wochenende und wir gucken auf die Uhr. T-1:57. Dann gibt's hier Wolfgang Niedecken zu Gast in der Sendung Meine Playlist hier in eurem Domradio. Und lesen könnt ihr schon mal was darüber auf domradio.de.

0: 10.13 Uhr ist es und jetzt ist es wieder soweit. Jetzt kommt wieder unsere leckerste Domradio-Sendereihe, die es gibt. Die heißt Göttlich genießen und da sprechen wir immer über sehr, sehr leckere Rezepte. Heute zum ersten Mal mit unserem neuen Klosterkoch, mit Benjamin Dentel. Der kocht nicht nur im Seehotel Maria Lach 1093, hat sich den alten Klostergerichten auch verschrieben und ist nun immer wieder mal bei uns zu hören. Hallihallo Benjamin Dentel, ich grüße Sie.
1: Schönen guten Tag.
0: Guten Tag, ich grüße Sie. Machen Sie uns noch mal ein bisschen Appetit. Was sind denn so die Gerichte, die bei Ihnen im Seehotel auf den Tisch kommen?
1: Ja, also unsere Küche ist eine regionale, ehrliche Küche, die streng beim Kloster verbunden ist. Wir halten uns auch an die Benediktinerregeln, bei unserem Benediktinermenü zum Beispiel, wo keine vierläufigen Tiere verarbeitet werden dürfen. Da verarbeiten wir dann vor allem heimische Fische, regionales, saisonales Gemüse, Hähnchenbrust, Kräuter aus unserem eigenen Klostergarten. Und das Ganze runden wir ab mit einer neu interpretierten Konrad-Adenauer-Torte als Dessert, der ja bei uns im Neujahr 1933 Zuflucht im Kloster gefunden hat.
0: Also es ist besonders spannend. Ich merke schon, Maria Lach hat auch da einiges zu bieten. Auf ihrer Speisekarte steht ein Satz, den finde ich sehr spannend. Und zwar steht da groß drüber, alle ankommenden Gäste sollen aufgenommen werden wie Christus selbst. Denn er wird eins sagen, ich war Gast und ihr habt mich aufgenommen. Was genau heißt das denn in Ihrem Restaurant, ganz praktisch gesehen?
1: Ganz praktisch gesehen, dieser Satz geht auf die Regel der Benediktiner zurück und das bedeutet im Prinzip, dass die Gastfreundschaft für uns keine Dienstleistung ist, sondern eine Herzensangelegenheit und uns jeder Gast willkommen ist und wir uns freuen, ihn begrüßen zu dürfen und ihm mit unserer Arbeit eine schöne Zeit bereiten zu können.
0: Okay, sehr schön. Und lecker wird es auf jeden Fall auch. Wir gucken gleich mal auf das Rezept des Tages. Holzofenbrot mit Eifler Brie, Walnüssen und Apfelchutney. Klingt schon mal sehr lecker. Für was für einen Anlass ist das am besten geeignet?
1: Das ist, wenn Sie so einen kleinen Hunger oder mal einen Snack zwischendurch oder abends, wenn Sie ein schönes Klosterbier trinken möchten, ja, da kann man immer so ein schönes, ehrliches Brot gut gebrauchen.
0: Also, Da bin ich sowas von dabei. Und wie das genau zubereitet wird, die ganzen Tipps und das Rezept gibt's jetzt gleich nach den Crash-Test-Dummies hier in eurem Domradio.

0: Das ist euer Domradio, die Crash-Test-Dummies und 12-mal das M hintereinander geschrieben. Hallo zusammen, 10.19 Uhr ist es und jetzt gibt's was Leckeres, nämlich Holz auf dem Brot mit Eifler Brie, Walnüssen und Apfel-Chutney und mit den Kräutern natürlich aus dem Klostergarten Maria Lach. So stellt uns das jetzt Benjamin Dentel vor, mit dem wir gerade eben schon mal kurz gesprochen haben. Herr Dentel, was ist denn das Geheimnis dieses Brotes?
1: Ja, das Geheimnis liegt halt in der Kombination aus Tradition und Handarbeit. Wir haben die Basis vom Holzofenbrot von der Bäckerei Mannebach, wo der Lorenz dort seit einem über 100 Jahre alten Backofen das Holz backt. Und dann kommt dazu noch unser hausgemachtes Apfelchutney und unser Lacher Kräutersalz, was wir bei uns im Kloster selbst anmischen. Und natürlich auch die Kräuter, die die Mönche für uns hegen und pflegen, dass wir immer schön frischen Zugriff drauf haben.
0: Okay, wir brauchen also Brie, Walnüsse, das Apfelchutney. Wie genau mache ich Apfelchutney?
1: Ja, der Brie, der kommt von der Eifler Hofkäserei Gröner. Und das Chutney, dafür müssen Sie kleingeschnittene Zwiebeln leicht anschwitzen, nicht mit, also keine Farbe geben. Dann kommen Apfelstückchen mit rein, Apfelmus dazu, das Ganze schön ein bisschen anschwitzen. Dann kommen Gewürze mit Salz, Zucker, Kurkuma, Nelken. Ja, je nachdem, was man, ob man Minze oder Bärlauch oder was man da noch hat, dazugeben möchte. Und dann wird das ganz einfach langsam köcheln gelassen und das Pektin von den Äpfeln an sich stellt schon die Bindung für das Chutney selber her. Ah, dann lassen Sie es auskühlen und dann haben Sie das zur Seite.
0: Das wollte ich gerade sagen, weil das ist ja immer, Chutney ist ja immer ein bisschen fester, aber das kommt dann automatisch durch die Äpfel.
1: Genau, durch das, die Äpfel enthalten Pektin, das ist ein natürliches Bindemittel. Und wenn das dann abkühlt und das gut so bevorraten können, ja, bindet das von alleine ab.
0: Und damit ein wunderbarer Snack für den Abend. Wenn ihr die Fotos mal dazu sehen wollt und auch das Rezept und was da noch alles mit drauf muss, diese klösterliche Stulle findet ihr jetzt auch bei uns auf unserem Instagram-Kanal domradio.de und natürlich auch bei Facebook. Dann herzlichen Dank an die Premiere von Benjamin Dente hier im Domradio.
1: Vielen Dank und allen guten Appetit und einen schönen Tag noch. Ja, ein schönes Wochenende.
0: Ja, ebenso. Bis zum nächsten Mal. Ja.
1: Danke.
0: Danke auch. Ciao, ciao.

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1: Und die habe ich jetzt für euch. Ich bin Anni von domradio.de und sind wir doch mal ehrlich. Wir träumen doch alle von irgendwas. Aber Träume wirklich wahr werden zu lassen, das braucht Mut. Josephine Baker, Künstlerin und Aktivistin, die hat es so formuliert. Unsere Träume können wir erst dann verwirklichen, wenn wir uns dazu entschließen, einmal daraus zu erwachen.

Manu Chao ist das. Hier ist euer Domradio, 10.39 Uhr. Ein schönes Wochenende wünschen wir euch. Gleich mit Jack Dean und Mercy. Vorher gibt's noch Bang.

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1: Jack Dean in eurem Domradio, es ist 10:45. Sterben, das gehört zum Leben mit dazu. Trotzdem sprechen wir wirklich nur sehr ungern darüber. Dabei gibt es Menschen, die sich genau dafür Zeit nehmen, die zuhören, trösten, eine Hand halten oder einfach nur da sind. Heute ist Welthospiztag und unter dem Motto »So bunt wie das Leben« macht die Hospizbewegung heute auf ihre Arbeit aufmerksam. Und diese Arbeit ist ja so wichtig, wenn wir in dieser Woche so oft über Nobelpreise gesprochen haben, dann wünsche ich mir auch mal einen Nobelpreis für all die Menschen, die ehrenamtlich an den Betten von Fremden sitzen und ihnen die Hand halten, wenn es sonst keiner mehr macht. Grüße gehen also jetzt raus an alle guten Seelen in den Hospizen im Land. Und ich habe auch einen Vorschlag. Ja, sicher ist so ein ehrenamtlicher Job, gerade in diesem speziellen Bereich, nicht was für jeden. Aber mir sagte mal eine Hospizleiterin, hey, wir brauchen hier alles und jeden. Also wer handwerklich talentiert ist, der wird im Hospiz genauso gebraucht wie eben das freundliche Gesicht am Empfang zum Beispiel. Und der ein oder andere Euro, na gut, der schadet natürlich auch nicht. Also wenn wir heute mal Gutes tun wollen, dann schaut doch einfach mal im Netz, wo ist ein Hospiz in eurer Nähe, spendet dort einfach mal einen Kaffee oder vielleicht auch ein bisschen mehr. Und wer mit anpacken kann und will, meldet sich dort, schreibt einfach mal eine Mail. Heute ist Welthospiztag, eine gute Erinnerung daran, damit auch in Zukunft Schwerkranke würdig begleitet werden können. Gehört hier in eurem Domradio.

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0: singen U2 hier bei uns in eurem Domradio. Neue Platte kommt von denen auch bald raus, dauert nicht mehr lange. Dann hören wir da mal wieder nochmal neuere Musik. So, gleich gibt's unter anderem hier bei uns Musik von Bab und das nicht ganz ohne Grund. Aber vorher gucken wir erstmal zu dem, was jetzt wichtig ist, die Nachrichten.
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2: Ich bin Katrin Müller. Nach den Wahldebakeln der vergangenen Woche geht das CDU-Präsidium ab morgen in Klausur. Führende Christdemokraten fordern, die Alltagsprobleme der Menschen mehr in den Blick zu nehmen. Thüringens Ministerpräsident Vogt erwartet einen inhaltlichen Neustart.
3: Heizen, tanken und einkaufen, das ist für viele Menschen zu teuer geworden, sagt Thüringens Ministerpräsident Vogt. Er fordert Lösungen, dass das Leben wieder bezahlbar wird. Berlins CDU-Landeschef Evers sagte bei T-Online, man müsse in aller Ehrlichkeit darüber sprechen, warum immer weniger Menschen der CDU vertrauen. Evers sah zuletzt auch bei Kanzler Merz eine gehörige Mitschuld an der Niederlagenserie der CDU. Merz fehle Empathie und Nahbarkeit, hatte er gesagt. CDU-Generalsekretärin Hoppermann bremste derweil die Erwartungen, es gebe nicht die eine Lösung für die Probleme der Partei, sagte sie der Augsburger Allgemeinen. Ursula Winkler, Berlin.
2: Die Spritpreise sind infolge des Iran-Kriegs weiter hoch. US-Präsident Trump hat kurz vor den für ihn wichtigen Zwischenwahlen in den USA nun mit Kreml-Chef Putin einen Deal ausgehandelt. Nach einem Gespräch mit Putin verkündete Trump eine Vereinbarung zu Lieferungen von Hunderttausenden Tonnen an Diesel aus Russland. Die USA heben dafür vorübergehend Sanktionen gegen russischen Diesel auf. Der Kreml bestätigte den Deal. Der ukrainische Präsident Zelensky kritisierte ihn mit Blick auf den russischen Angriffskrieg gegen sein Land scharf. Spannung auf der Frankfurter Buchmesse. Heute wird dort das Jugendwort des Jahres verkündet. Drei Begriffe haben nach der bisherigen Abstimmung noch Chancen auf den Titel.
4: Drei englische Begriffe sind im Finale. Erstens Crash Out. Das nutzen Jugendliche, wenn jemand völlig ausrastet oder extrem emotional reagiert. Manchmal auch ironisch gemeint, zum Beispiel, wenn mein Akku gleich alle ist, gehe ich Crash Out. Kandidat 2, Peak, heißt im Englischen so viel wie Gipfel und Jugendliche beschreiben damit etwa, was sie als Höhepunkt oder als super gut empfinden. Beispiel, das Konzert war echt Peak. Und als drittes im Finale ist Rage Bait. Gemeint sind da oft Inhalte in sozialen Medien, die einen absichtlich wütend machen. Wollen, um Klicks, Kommentare, Likes und Reichweite zu generieren. Onni Tochau, Berlin.
2: Wieder mal sind Tests mit künstlicher Intelligenz aus dem Ruder gelaufen. So hat KI der Entwicklerfirma Anthropic einen falschen Hinweis auf einer Polizeiwebsite zur Aufklärung ungelöster Mordfälle eingereicht. Außerdem meldete Anthropic einen Zwischenfall auf einer US-Regierungsseite.
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2: Zum Wetter, die aktuelle Vorhersage des Deutschen Wetterdienstes. Den Tag über meist ein Sonne-Wolken-Mix und trocken, im Süden mehr Wolken und Regenschauer, ab dem Nachmittag dann aber nur noch an den Alpen. Auch im Nordwesten und an den Küsten kann es immer mal wieder nass werden und vereinzelt Gewitter geben. Die Temperatur steigt auf 13 bis 19 Grad maximal. Vor allem an der See und in den Bergen bläst ein kräftiger Wind. Morgen ähnlich, Sonne und Wolken wechseln sich ab. Schauer vor allem im Norden, auch im Süden kann es immer mal tröpfeln. Lokal wieder recht windig.
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0: Ich wünsche euch ein schönes Wochenende jetzt mit Musik von Katzenjammer.

Das ist euer Domradio. 11.12 Uhr, das heißt T-48 Minuten. Dann geht's ja los, dann gibt's eine neue Ausgabe von der Sendung Meine Playlist. Heute mit Wolfgang Niedecken von BAP. Der ist heute hier bei uns im Haus. Wir sprechen mit ihm. Und das Schöne ist, in der Sendung Meine Playlist geht's natürlich immer darum, dass die Gäste auch ihre Songs mitbringen. 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Meine Playlist hier, die Sendung mit Bernd Knopp in eurem Domradio, heute mit Wolfgang Niedecken.

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1: Hier ist Tim aus der Redaktion und Kinder können ein ganz großes Vorbild sein. Das wusste auch Rainer Maria Rilke, denn er hat diesen Text geschrieben, der uns heute auch ein bisschen inspirieren kann. Wie schön die Welt ist und wie viel Pracht in den kleinen Dingen sich offenbart. Die erwachsenen Menschen, die Geschäfte und Sorgen haben und sich mit lauter Kleinigkeiten quälen, verlieren allmählich ganz den Blick für diese Reichtümer, welche die Kinder mit dem ganzen Herzen lieben.

0: Yeti Girls sind das hier bei euch im Domradio. Es ist 11:45. So, ich darf mich schon langsam wieder verabschieden. Wir hören uns morgen wieder pünktlich früh ab 8 hier in eurem Domradio. Und gleich ab 12 geht's weiter mit
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1: Ich bin Katrin Müller. Das CDU-Präsidium trifft sich ab morgen zur zweitägigen Klausurtagung in Berlin und will dabei die jüngsten Wahlniederlagen aufarbeiten. Schnelle Lösungen gibt's aber nicht. Die Probleme ließen sich nicht über Nacht wegzaubern, sagte CDU-Generalsekretärin Franziska Hoppermann der Augsburger Allgemeinen. Thüringens Ministerpräsident Vogt erwartet von der Klausur einen inhaltlichen Neustart. US-Präsident Trump hat nach einem Gespräch mit Kreml-Chef Putin eine Vereinbarung zu Lieferungen von Hunderttausenden Tonnen an Diesel aus Russland verkündet. Die USA heben dafür vorübergehend Sanktionen gegen russischen Diesel auf. Moskau bestätigte den Deal, aus der Ukraine kam dagegen scharfe Kritik.
2: Das werde sich positiv auf die gesamte Weltwirtschaft auswirken, sagte Kreml-Chef Putin laut einer Erklärung. Der ukrainische Präsident Selenskyj dagegen schrieb bei Telegram, die Erlaubnis für Russland, Erdölprodukte zu verkaufen, ist eine Investition in den Krieg, den man beenden und nicht verlängern muss. Moskau werde mit weiterem Terror und Gemeinheiten danken. US-Präsident Donald Trump steht in den USA angesichts gestiegener Spritpreise und vor den wichtigen Zwischenwahlen derzeit stark unter Druck. Katharina Schröder, Moskau.
1: Spannung auf der Frankfurter Buchmesse. Heute wird dort das Jugendwort des Jahres verkündet. Drei Begriffe haben nach der bisherigen Abstimmung noch Chancen auf den Titel.
3: Drei englische Begriffe sind im Finale. Erstens Crash-Out. Das nutzen Jugendliche, wenn jemand völlig ausrastet oder extrem emotional reagiert. Manchmal auch ironisch gemeint, zum Beispiel, wenn mein Akku gleich alle ist, gehe ich Crash-Out. Kandidat 2, Peak, heißt im Englischen so viel wie Gipfel und Jugendliche beschreiben damit etwa, was sie als Höhepunkt oder als super gut empfinden. Beispiel, das Konzert war echt Peak. Und als drittes im Finale ist Ragebait. Gemeint sind da oft Inhalte in sozialen Medien, die einen absichtlich wütend machen wollen, um Klicks, Kommentare, Likes und Reichweite zu generieren. Onni Tochau, Berlin.
1: Der Besuch von Altkanzler Gerhard Schröder bei Kreml-Chef Wladimir Putin zu dessen Geburtstag stößt auch in Deutschland auf breite Ablehnung. Laut einer YouGov-Umfrage für die Deutsche Presseagentur finden 56% den Besuch unangemessen. Ein Viertel hält ihn für angemessen. Schröder hatte bei Putin laut Kreml am Mittwoch dessen 74. Geburtstag gefeiert.
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1: Zum Wetter, die aktuelle Vorhersage des Deutschen Wetterdienstes. Den Tag über meist ein Sonne-Wolken-Mix und trocken, im Süden mehr Wolken und Regenschauer, ab dem Nachmittag dann aber nur noch an den Alpen. Auch im Nordwesten und an den Küsten kann es immer mal wieder nass werden und vereinzelt Gewitter geben. Die Temperatur steigt auf 13 bis 19 Grad maximal. Vor allem an der See und in den Bergen bläst ein kräftiger Wind. Morgen ähnlich, Sonne und Wolken wechseln sich ab. Schauer vor allem im Norden, auch im Süden kann es immer mal tröpfeln. Lokal wieder recht windig.
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5: Es begann in Köln mit einer unbekannten Band, die sich irgendwann mal BAP nannte. Und daraus wurde dann nicht nur ein kölsches, sondern, wie wir alle wissen, ein gesamtdeutsches Rockphänomen. Und der Boss dieser Band, der ist auch, wie ich finde, so eine Art, ja, gesamtdeutsches Phänomen, ein gesamtdeutsches Gewissen. In diesem Jahr feiern BAP 50 Jahre, also ihren Geburtstag, ihren runden Geburtstag. Und BAP-Chef Wolfgang Niedecken, der stellt heute meine Playlist hier beim Domradio zusammen. Schön, dass du da bist, Wolfgang.
6: Ja, hallo Bernd.
5: Ich grüße dich. Ich bin Bernd Knopp und wir gehen jetzt dahin, wo ihr vor kurzem aufgetreten seid, nämlich ins Rhein-Energie-Stadion, ins Müngersdorfer Stadion.

0: Et Leve ist ein Autobahn von BAP, die in diesem Jahr 50 Jahre feiern. Und vorher hörten wir das Müngersdorfer Stadion von dem legendären Jürgen Zeltinger und seiner Band. Da sind wir auch schon beim Thema. Wolfgang Niedecken ist heute hier bei mir zu Gast in Domradio, meine Playlist. Wolfgang, von mir nochmal ein ganz herzliches Willkommen. Schön, dass du da bist.
1: Ja, gerne geschehen.
0: Anfang Juli, da war ich bereits schon in Urlaub. Da spielten BAP im Rhein-Energiestadion ein fulminantes Konzert, nämlich 50 Jahre. Wolfgang, ich glaube, da kann man das Ganze unter die Kategorie, es macht mich sprachlos, ein bisschen einordnen, denn ihr habt ja vor ausverkauftem Hause gespielt. Was anderes habe ich mir gar nicht vorgestellt. Ich frage grundsätzlich doch nochmal für alle, die nicht dabei waren, wie war aus deiner Sicht oder wie ist die Bilanz?
1: Ja, also ich hatte mir überlegt, dass ich so nach dem zweiten oder dritten Stück den Leuten was erzähle. Und das war aber dann alles weg, was ich den Leuten erzähle. Ich konnte eigentlich nur noch erstmal nur sagen, unfassbar, das ist ja unfassbar. Und dann musste ich überlegen, was war denn das? Was wollte ich denen eigentlich erzählen? Dann habe ich aus der Hüfte was erzählt. Das war auch genau richtig, glaube ich, weil das war dieser Anblick und diese unglaublich positiven Schwingungen, die direkt losgingen, das war überwältigend.
0: Also du warst wirklich paralysiert, ja. So ein bisschen.
1: Das, was ich mir vorher überlegt hatte, konnte ich vergessen. Das habe ich dann irgendwann zwischen den Stücken dann nochmal angebracht an irgendeiner Stelle. Weil ich bin ja in erster Linie, okay, ich bin der Sänger von der Band, aber kurz danach bin ich aber auch schon der Gastgeber. Ich muss gucken, dass es allen überall in diesem riesen Ding, in dem Fall im Stadion, dass es den Leuten überall gut geht und dass die sich alle mitgenommen fühlen. Weißt du, du kannst auch ein Konzert machen für die ersten 10 Reihen und der Rest ist halt schon selber schuld, wenn sie nicht früh genug da sind. Das würde ich niemals machen.
0: Ich würde sagen, die Leute haben sich schon 1982 wohlgefühlt, damals im Müngersdorfer Stadion. Ihr wart damals die Vorgruppe von den Rolling Stones. Ja. Und man hatte das Gefühl, dass der Headliner spielt, als ihr aufgetreten seid. Das war doch auch ein Wahnsinn,
1: ja,
0: oder?
1: Ja, das war zu einem unglaublichen Zeitpunkt. Und der Fritz Rau, der Veranstalter, der hat dann bei uns angerufen, ob wir nicht am zweiten Tag spielen wollten, weil da war der Vorverkäufer hängen geblieben. Ja, dann haben wir aber gesagt, also wenn, dann machen wir das an beiden Tagen. Machen wir Kess. Und dann haben wir es an beiden Tagen gemacht. Dann kommt der genau ins Stadion mit dem Jagger zusammen, als wir verdammt lang her anfingen. Und dann das hat er mir erzählt. Also Fritz Rau hat mir das erzählt. Mit dem unfassbaren Satz, what the hell is this, Fritz? Was zum Teufel ist das, Fritz? Und dann hat er das dem erklärt. Also ist der Typ, den ich vorige Woche dann in Frankfurt getroffen. Wir hatten uns vorher in Frankfurt mal getroffen.
0: Wahnsinn.
1: Gut, am zweiten Tag wusste er, was ihn erwartete. Also die Leute haben uns abgefeiert. Die waren so stolz. Die waren unglaublich stolz auf uns, dass wir vor den Stones spielen.
0: Wolfgang, ich war da.
1: Du warst da.
0: Ich habe mir das angeschaut. Ja. Verstehe, und ich habe auch den Eindruck gehabt, danach muss ich mir überhaupt die Stones noch anschauen. Ja, es war tatsächlich so. Ganz blöde Frage. Ich hasse ja eigentlich so Verknappungen, aber trotzdem in ein, zwei Sätzen, was geht dir nach 50 Jahren durch den Kopf?

0: Von den Leuten, das kann man sich auch nicht bestellen.
1: Ich kann nur sagen, Respekt, wir reden gleich mit dir weiter. Wir machen jetzt mal ein bisschen Musik. Luiso, jetzt, du warst immer dabei, hast du dir gewünscht. Und das kommt jetzt
0: hier bei Domradio Brücke. Dankeschön.

0: Waterloo Sunset von den Kings, gewünscht von meinem Gast, nämlich von Wolfgang Niedecken, hier bei Domradio, meine Playlist. Ja, an den 60ern, da kommt man niemals vorbei, ich auch nicht und ich glaube, der Wolfgang auch nicht.
1: Nein, also wenn man mich fragt, was meine größten Helden waren, ist ganz eindeutig. Beatles, Stones, Bob Dylan und die Kings. Ich erwähne die Kings immer, weil die sind so wichtig für mich gewesen. Die Kings haben mir gezeigt, dass man zu seinen Wurzeln stehen muss.
0: Kann man sagen, sind die so ein bisschen unterschätzt worden?
1: Nein, die haben viel Pech gehabt. Die durften 8 Jahre lang nicht in den USA spielen. Die haben sich ja mit der Gewerkschaft angelegt. Und die 8 Jahre, genau diese, als die Beatwelle auf Amerika übergeschwappt ist, durften die nicht spielen. Die anderen Bands haben in Amerika gespielt. Also Beatles, Stones, Who, die haben alle gespielt. Die Kings, das wurde dann nach 8 Jahren, durften sie dann. Und dann haben sie endlich auch mal in Amerika gespielt. Aber da war die eigentliche Welle schon weggeschwappt. Außerdem waren die auch anders drauf.
0: Ich würde dich gerne mal fragen, wie du heute zu einem Song stehst, wie Wenn es bette sich lohne, Date. Damals, du weißt, 82 von drinnen, dort Russe, glaube ich, war das auf diesem Album. Ein großartiges Album nach wie vor. Das hast du mal gesungen. Wie siehst du das heute in diesen tatsächlich politisch grausamen Zeiten? Das muss man ja leider so sagen. Lohnt es sich wieder gerade jetzt vielleicht
1: also
0: zu beten?
1: Dieses Lied ist nie unaktuell geworden. Dieses Lied entspricht auch total meinem Denken.
0: Ja.
1: Ich bin ja katholisch erzogen worden und ich bezeichne mich als restkatholisch.
0: Und also als Agnostiker mit Gottvertrauen.
1: Als hoffender Agnostiker, was relativ schwierig ist.
0: Naja.
1: Aber ich mir käme nie was Gotteslästerliches über die Lippen.
0: Bist du nicht, kein Typ?
1: Never. Und ich bin, also mein agnostisches Beten besteht darin, dass ich manchmal abends frage, na Chef, was meinst du? Der Chef ist ja ehrlich. Ja? Und wenn ich bei denen nur ein bin, ist vollkommen egal. Diese Werte wie Nächstenliebe sind mir ganz, ganz wichtig. Und ey, wenn es bitte sich lohnt, ist ein Lied über Nächstenliebe.
0: Deswegen frage ich dich ja, ist das gerade in diesen Zeiten, in denen es einen Donald Trump gibt, einen Wladimir Putin, aber auch die Geschichte im Iran, im Gazastreifen, lohnt sich das Beten da wieder?
1: Es lohnt sich auf jeden Fall, weil du gehst mit dir selber, wenn du andächtig betest, lernst du dich selber besser kennen und du weißt auch, es hat keinen Sinn aufzugeben und die Empathie schleifen zu lassen. Das gilt nicht. Also das müssen wir schon, ich bin jetzt 75, mal gucken, wie lange ich noch habe, aber ich muss es schon alleine für meine Nachkommen, für meine Kinder, meine 4 Kinder und 3 Enkel. Ich kann nicht sagen, okay, macht aber der Wolf, will das schon sehen, wie weiterkommt. Das geht einfach nicht. Ich lasse es nicht schleifen.
0: Finde ich gut. Ja. Wir hören jetzt was von Bab, nämlich du hast dir gewünscht Hungry Heart. Ja. Diesen Song hast du dir gewünscht. Und dann kommt der Tin Soldier von den Small Faces. Was verbindet dich mit diesem Song, speziell mit dem Bab-Song, mit dem hungrigen Herzen?
1: Ich habe Bruce Springsteen kennengelernt vor fast 30 Jahren. In New York, sollte ihn interviewen für die ARD und wir haben uns befreundet. Und dann kurz danach kam die Anfrage, ob ich nicht Lust hätte, mit meiner Band im Video von Hungry Heart, das wurde in Berlin aufgenommen, ob ich da Lust hätte, das zu machen. Ich habe nachgeguckt, ja, Termin nicht ging und dann haben wir uns die Nummer drauf geschafft und dann nach Berlin. Was sehr nett war, ihn wieder zu treffen, das war ganz familiär. Ja, und dann am Vorabend von den Dreharbeiten kam dann noch ein Anruf, die Leute haben das in so einer Eckkneipe aufgenommen, wo die Fenster ausgehangen waren und konntest da draußen, die ganze Kreuzung war natürlich voller Menschen. Das würde nicht gehen, dass wir jetzt einfach die Leute nur als Statisten benutzen würden. Ja, dann haben wir eine Liste gemacht, dann haben wir also immer jeweils Hungry Heart gespielt, über die Kamera umgebaut und während die Kamera umgebaut, haben wir was anderes aus dem Hut gespielt und dann kam wieder Hungry Heart.
0: Dann kommt das jetzt und dann die Faces mit Tin Soldier.

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1: Die habe ich jetzt für euch. Ich bin Anni von domradio.de. Manchmal reicht ein einziger Satz, um alles zu verändern. Zum Beispiel ein "Ich brauche dich" von einem Menschen, den man liebt. Der Schriftsteller Bertolt Brecht hat dazu ein berührendes Gedicht geschrieben. Der, den ich liebe, hat mir gesagt, dass er mich braucht. Darum gebe ich auf mich Acht, sehe auf meinen Weg und fürchte von jedem Regentropfen, dass er mich erschlagen könnte.
2: Eine deutsche Rock-Ikone aus Köln bei mir zu Gast, the one and only Wolfgang Niedecken in Domradio, meine Playlist. Wolfgang, schön, dass du dabei bist.
3: Ja, gerne.
2: Ich bin Bernd Knopp und das sind die Toten Hosen featuring Wolfgang, nämlich Kristallnacht hast du dir in dieser Version ausgesucht. Das kommt jetzt.
3: Ja, das Campino, wir sind ja auch seit 40 Jahren befreundet. Campino rief immer dann im Lust auf unserem neuen Album Kristallnacht auf Hochdeutsch zu singen. Ja, kann man machen. Und dann bin ich dann in der Studie, haben wir das gemacht und es war großartig. Und es ist ja gerade jetzt, in dieser Zeit ist das ganz wichtig, dass die Leute, die das bis jetzt noch nicht verstanden haben sollten, was ich da auf Kölsch singe, die vielleicht denken, das wäre der Name von einem Lampenladen oder was, dass die das jetzt mal kapieren, das ist wichtig. Also die sollen mal besser wissen, was Kristallnacht ist im Hochdeutsch.
2: Dann hören wir uns das an in Hochdeutsch. Wolfgang Niedecken mit den Toten Hosen, Kristallnacht. Wir hören rein.
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0: Kristallnacht von BAP aus dem Album von Drinnen dort Russe in der Version der Toten Hosen mit Wolfgang Niedeck in meinem Gast. Ja, hier bei Domradio meine Playlist. Damals von Drinnen dort Russe, das durfte also in meinem Plattenregal zumindest nicht fehlen. Ich war damals 16, als dieses Album rauskam und das hat mich sehr geprägt, muss ich wirklich zugeben. Wie aktuell, du hast es eben schon mal angesprochen, Wolfgang, wie aktuell ist dieser Titel?
1: Kristallnacht ist auch leider nie unaktuell geworden. Manchmal habe ich gedacht, wäre das so schön, wenn das mal einfach nicht mehr zutreffen würde, aber es war immer wieder mal schlimmer, mal weniger schlimm, aber es war immer so ein Ding. Der Populismus hat natürlich zugenommen. Also was die populistischen Parteien mittlerweile weltweit an die Macht drängen oder auch schon an der Macht sind, das ist furchterregend. Das ist, man weiß auch nicht so richtig, wie man damit jetzt noch klarkommt, weil die Möglichkeiten, sich zu informieren, sind ja da. Politische Zusammenhänge sind so wichtig wie nur was.
0: Man muss sich ja vorstellen, in der Reichspogromnacht brannten ja viele Synagogen. Man stellt sich nur vor, ansatzweise, nur mal was für eine absurde Vorstellung, aber sowas kann ja durchaus Realität werden. Der Kölner Dom würde brennen, war man Christen hierzulande einfach verfolgt. Ist sowas denkbar?
1: Keine Ahnung, bis wo das gehen würde. Ich hätte jetzt zunächst mal, wenn die AfD wirklich an die Macht kommt, hätte ich zunächst mal die Angst, dass die Medien so eingeschränkt werden, dass sie komplett kontrolliert werden von denen, ja, von den großen KI-Unternehmen oder weiß der Teufel, was da läuft, dass man nicht mehr an die Informationen rankommt. Das wäre wahrscheinlich das Erste, was passieren würde. Die wollen den Öffentlich-Rechtlichen ja auch abschaffen. Öffentlich-Rechtlichen soll weg. Damit würde es lesen und dann käme die nächste Stufe. Und dann käme natürlich auch irgendwann eine Stufe, wo sich Leute gewaltsam dagegen wehren. Und da warten die natürlich darauf, dass sie gewaltsam zurückschlagen können.
0: Ja, ja.
1: Also das ist so, das schaukelt sich dann so hoch. Deswegen muss man gucken, dass diese erste Hürde erst gar nicht genommen wird.
0: Ja, und dass es auch nicht dazu kommt, dass der Kölner Dom brennt. Gutes Thema gerade. Wie stehst du zum Kölner Dom als Kölner?
1: Du kommst wahrscheinlich auf den Eintritt jetzt zu sprechen. Zunächst mal ist die Kirche natürlich sehr reich. Das ist natürlich dem Normalbürger schwer zu vermitteln, wieso da jetzt auch noch Eintritt genommen wird. Weil man kann ja in die Kirche gehen, doch muss man keinen Eintritt bezahlen. Auf der anderen Seite habe ich natürlich eine große Sympathie für die Leute, die den Dom instand halten. Ich war x-mal auf dem Vierungsdom und das ist wirklich meine Lieblingsstelle in Köln, wenn ich da oben stehen darf. Das ist so wunderschön, da rumzugucken und meine Gedanken freischweben zu lassen. Aber das Ding fit zu halten, was die Steinmetze da machen, wie die das hinkriegen, da kann ich, so viele Hüte habe ich gar nicht, weil ich von denen alle ziehen könnte. Das ist großartig, ganz, ganz groß. Und das kostet eine Menge Geld.
0: Das ist richtig.
1: Wenn es dann nötig sein soll, dann bezahlen die Touristen halt ein bisschen Geld dafür. Die machen das auch. Das hast du in anderen Ländern ja übrigens auch.
0: Was sagt der Agnostiker mit Gottvertrauen, wenn er in diese Kirche geht?
1: Das ist ein Raum der Meditation, wo du auf andere Gedanken kommst als in deinem normalen Alltag. Der normale Alltag ist selbst bei mir auch ziemlich hektisch. Und wenn du in so einen großen, sakralen Raum gehst, dann kommen andere Gedanken und das ist fast sowas wie meditativ. Das ist schon großartig. Ich bin sehr oft gerne auch mal einfach ohne 10 Minuten Zeit hatte, gehst du mal kurz durch den Dom, tut mir gut.
0: Ja, sprichst du dann auch mal mit dem Chef?
1: Mit dem Chef spreche ich abends oder morgens früh, wenn ich wach werde.
0: Okay. Dann hören wir Musik jetzt nicht vom Chef, sondern vom Kraftklub. Songs für Liam oder Liam. Songs für Liam. Und dann kommen die weltberühmten Pokes jetzt im Domradio.
1: Ja, wunderbar.

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1: Mit Wolfgang Niedecken als Gast. Jetzt reden wir mal kurz über dein Engagement. Lieber Wolfgang, du hast dich immer für Menschen eingesetzt, auch am Rande. Die Kirche würde es so formulieren, am Rande der Gesellschaft stehen. Ist das auch irgendwie eine Verbindung zum christlichen Menschenbild? Ich würde sagen, ja.
2: Ja, habe ich ja eben schon mal erzählt. Also diese christlichen Werte, gerade vor allen Dingen das mit der Nächstenliebe, das habe ich eigentlich, soll man sagen, genetisch geerbt. Also meine Eltern waren sehr nächstenliebend. Wir hatten einen kleinen Lebensmittelladen, Ecke Severinstraße, Kartäuserwall, und da wurde schon oft mal was angeschrieben. Und bei einigen Leuten wusste man genau, die werden das nie bezahlen können. Und dann haben meine Eltern sich gegenseitig angeguckt und gesagt, komm, streich mal, lass mal. Mhm. Also, weil sie einfach nicht konnten, weil das, da waren viele arme Leute auch da.
1: Also das nenne ich wirklich, das, also christlicher geht's ja kaum.
2: Ja, das ist, also mein Vater war sehr, sehr gläubig. Bei meiner Mutter war das so eher, ja gut, bei der war das eher, aber meine Mutter war auch so jemand, der... Ja, ob die christlich erzogen worden ist, weiß ich gar nicht. Mein Opa war übrigens Kirchenmaler. Ne? Der Vater meiner Mutter war Kirchenmaler. Und lange Geschichte. Aber das war wirklich so, das haben die mir vorgelebt. Und das ist einfach Erziehung, die beste Erziehung ist das, was man vorgelebt kriegt. Ich kann nicht jetzt... In meinem Leben nur egoistisch sein und meinen Kindern dann beibringen, weil du musst aber schön nächstenlieben sein, das funktioniert nicht. Es geht um Vorleben.
1: Weißt du, im Laufe der Jahre, gerade in der Rockmusik ist es ja so, das ist ja auch so ein Zeichen von Rebellentum. Das war bei den Stones, das war bei den Beatles, das war bei den Doors, bei den Who, bei Hendrix und so weiter und so fort. Auch dann bei Bab. Und die Frage ist, wenn man dann älter wird wie du und du ja persönlich auch sagst, ich befinde mich auf so einer Art Zielgeraden. Verändert das dein Bild auch, ich sag mal, zur Kirche oder zu Gott?
2: Also ich, zunächst mal sind diese 50 Jahre, die passieren nicht im luftleeren Raum. Innerhalb dieser 50 Jahre, wo wir mit Bab zugange sind, ist ja weltpolitisch hat so viel passiert. Umstürze, Gegenbewegungen, in den Medien hat sich ganz viel geändert. Und man kann nicht von einem Künstler verlangen, dass er eingefroren ist in der Zeit von 82, von drinnen nach draußen und die gleiche Meinung zu den Sachen immer noch hat wie damals. Natürlich hat sich das entwickelt. Die politischen Voraussetzungen sind anders geworden und dann musst du halt immer wieder neu denken. Man muss sowieso immer wieder neu denken. Das hilft übrigens auch. Das hilft dem Gehirn. Man muss immer wieder neu denken und immer wieder auch sich diesen Problemen stellen. Das hält das Gehirn auch fit. Ich lese viel. Ich habe natürlich große Angst davor, irgendwann dement zu werden, weil meine Mutter wurde dement. Meine Mutter ist mit 79 gestorben und da war sie dement, schon nach 3-4 Jahren.
1: Du sagst, du empfindest dich so ein bisschen auf einer Zielgeraden. Verändert das irgendwie so dein Bild zu etwas Höherem wie Gott?
2: Gut, da denkt man schon mehr drüber nach, aber dadurch, dass ich ja nie jetzt irgendwann von irgendeinem atheistischen Pfad wieder zurückgekommen wäre. Also ich würde mich nie als Atheisten bezeichnen, nie. Vielleicht rede ich ein bisschen öfter mittlerweile mit dem Chef, das kann schon sein.
1: Nicht schlecht. Ja, okay.
2: Also ich glaube, der Chef hat auch Humor. Also wenn es einen Chef gibt, der hat garantiert Humor, der ist... Der geht nicht zum Lachen in den Keller, mit Sicherheit nicht.
1: Der geht zum Lachen in den Dom. Wir hören Musik von Led Zeppelin und Kashmir hast du dir gewünscht. Großartiges Werk kommt jetzt.

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1: Ich bin Katrin Müller. Nach den Wahldebakeln der vergangenen Woche geht das CDU-Präsidium ab morgen in Klausur. Führende Christdemokraten fordern, die Alltagsprobleme der Menschen mehr in den Blick zu nehmen. Thüringens Ministerpräsident Vogt erwartet einen inhaltlichen Neustart.
2: Heizen, tanken und einkaufen, das ist für viele Menschen zu teuer geworden, sagt Thüringens Ministerpräsident Vogt. Er fordert Lösungen, dass das Leben wieder bezahlbar wird. Berlins CDU-Landeschef Evers sagte bei T-Online, man müsse in aller Ehrlichkeit darüber sprechen, warum immer weniger Menschen der CDU vertrauen. Evers sah zuletzt auch bei Kanzler Merz eine gehörige Mitschuld an der Niederlagenserie der CDU. Merz fehle Empathie und Nahbarkeit, hatte er gesagt. Ursula Winkler, Berlin.
1: Der Besuch von Altkanzler Gerhard Schröder beim russischen Präsidenten Wladimir Putin zu dessen Geburtstag stößt laut einer YouGov-Umfrage auch hierzulande auf Unverständnis bei den Menschen. 56% finden es unangemessen, dass ein früherer Kanzler eine solche Einladung annimmt. Nur ein Viertel findet das angemessen.
3: Bei der Beurteilung der Altkanzlervisite in Moskau gibt es Unterschiede zwischen Ost und West. In Ostdeutschland finden nur 42% den Besuch unangemessen. Im Westen ist es eine klare Mehrheit. Der frühere SPD-Chef Schröder hat bei Putin am Mittwoch dessen 74. Geburtstag gefeiert. Der Präsident lud seinen alten Freund zu sich nach Hause ein, berichtet der Kreml. Schröder steht nicht nur wegen seiner Freundschaft zu Putin, sondern auch für sein geschäftliches Engagement in Russland seit Jahren in der Kritik. Dirk Zeitler, Nachrichtenredaktion.
1: Wieder mal sind Tests mit künstlicher Intelligenz aus dem Ruder gelaufen. So hat KI der Entwicklerfirma Anthropic einen falschen Hinweis auf einer Polizeiwebsite zur Aufklärung ungelöster Mordfälle eingereicht. Außerdem meldete Anthropic einen Zwischenfall auf einer US-Regierungsseite. Die Unternehmen trainieren aktuell sogenannte KI-Agenten, die selbstständig Aufgaben erfüllen sollen. Im Herbst gibt es mehr Wildwechsel auf den Straßen, damit steigt auch die Unfallgefahr. Darauf weist die Schutzgemeinschaft Deutscher Wald hin. Mit der Umstellung der Uhren auf die Winterzeit am 25. Oktober fällt die Aktivität der Wildtiere stärker auch auf die Hauptverkehrszeiten. Jeder Wildunfall muss der Polizei gemeldet werden.
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1: Zum Wetter, die aktuelle Vorhersage des Deutschen Wetterdienstes. Den Tag über meist ein Sonne-Wolken-Mix und trocken, im Süden mehr Wolken und Regenschauer, ab dem Nachmittag dann aber nur noch an den Alpen. Auch im Nordwesten und an den Küsten kann es immer mal wieder nass werden und vereinzelt Gewitter geben. Die Temperatur steigt auf 13 bis 19 Grad maximal. Vor allem an der See und in den Bergen bläst ein kräftiger Wind. Morgen ähnlich, Sonne und Wolken wechseln sich ab. Schauer vor allem im Norden, auch im Süden kann es immer mal tröpfeln. Lokal wieder recht windig.
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5: Auf geht's in die zweite Stunde mit Domradio, meine Playlist. Heute stellt Wolfgang Niedecken von BAP die Liste hier zusammen. Und ich freue mich, dass er da ist. Hallo Wolfgang.
6: Ja, Bernd, wir machen das. Wir schaffen das.
5: Wir schaffen das. Und ab geht die Post.

0: Kron oder Turban haben wir gerade gespielt in der Plugged-Version von Bab, gewünscht von Wolfgang Niedecken. Bab hat ja mehrere Metamorphosen hinter sich, Besetzungswechsel. Ja, gibt es eine Person natürlich, will nur kurz mal darüber sprechen, mit der Wolfgang Niedecken sehr lange zusammengearbeitet hat. Das ist der Gitarrist Klaus Meterhäuser, der, ja, ich sag es mal mit Respekt, zusammen mit Wolfgang Niedecken viele große Hits auch geschrieben hat, viele Songs. Wie denkst du heute an den Major, der ja schon lange nicht mehr bei euch ist?
1: Also der ist glaube ich seit 27 Jahren schon nicht bei uns. Ja. Der wollte was anderes machen. Der hatte irgendwann vor, irgendwie mehr Popmusik zu machen, am liebsten dann auch Englisch. Und dieses Tauziehen fing an bei den Aufnahmen vom Männer-Album. Da wollte der in die eine Richtung, ich in die andere Richtung. Mhm. Und wir haben das Gott sei Dank 14 Jahre geschafft. Tauziehen ist halt so. Der eine war vor, der andere vor. Und dann irgendwann hat er gesagt, weißt du, das, was ich mit Bab machen will, geht mit dir nicht. Ich steige nach der nächsten Tournee aus. Und dann, Gott sei Dank, hat er das früh genug gesagt. Und dann konnten wir uns noch vorbereiten. Und insofern, alles in Ordnung.
0: Alles in Ordnung. Ich frage nur noch eine Frage und dann ist dieses Thema auch abgehakt. Aber es ist so interessant. Ich glaube, du hast mal gesagt, ihr habt euch nie mehr danach getroffen.
1: Haben wir uns zufällig am Rhein getroffen. Ganz zufällig. Ich bin ja morgens immer mit meinem Hund unterwegs. Und da kam er dann angeradelt. Ach, das ist stehen geblieben. Und wo musst du hin? Und dann sind wir bis zur alten Liebe sind wir dann noch zugegangen. Und hat ein bisschen erzählt, was ihm mittlerweile ist. Das ist aber auch schon ewig her. Das ist also schon vor meinem Schlaganfall. Der Schlaganfall ist vor 15 Jahren. Also wir reden hier von unglaublichen Zeiträumen. Und das war ein nettes Gespräch, aber muss auch dazu sagen, wir waren nie wirklich befreundet. Das war nie so. Der Major ist in die Band gekommen, weil er von Leverkusen nach Köln gezogen ist, weil er ging auf die PH und wollte in Köln bei einer Band mitspielen, am besten bei einer Band, die schon ein bisschen was darstellt. Und da wir gerade einen neuen Gitarristen suchten, hat das gepasst. Und dann hat er nun wirklich, muss ich sagen, er hat Bab zum Rocken gebracht. Wir waren vorher eine wild gewordene Liedermacherkapelle. Und der hat dann gezeigt, wie gerockt wurde. Und das hat sich aber dann irgendwann, wollte der das mehr so Pop- und Radiomusik, radiotaugliche Sachen machen. Wir haben noch tolle Sachen. In den 14 Jahren Tauziehen haben wir tolle Sachen mal hingekriegt.
0: Absolut, absolut.
1: Also, nehmen wir dieses Album Amerika. Ein unfassbar tolles Album. Großartig. Ich bin ganz stolz drauf.
0: Er ist ja auch ein toller Gitarrist. Ja. Du hattest auch danach tolle Gitarristen bis heute. Und du hast auch aber noch Kontakt auch zu anderen als Bablon.
1: Ja, klar, logisch. Also hier aus der Besetzung jetzt hier zum Schmal, Effendi, zu der Zeit. Ja, der Jürgen Zöller, das ist der Mensch, mit dem ich am längsten zusammengespielt habe, der dann auch irgendwann einfach, weil er Schlagzeuger war und das kräftemäßig auch jetzt nicht mehr so schaffte, dann auch gegangen ist. Aber ich habe zu den meisten ein sehr, sehr angenehmes Verhältnis.
0: Und in dieser ersten oder sozusagen Mark II-Besetzung, wie auch immer, also da war auf jeden Fall der Major noch dabei, in diese Zeit fiel natürlich auch dann ein ganz prägendes Lied, nämlich Arschu, diese Geschichte Arschu-Zengel.
1: Ja, das hat aber mit dem Major zu tun. Das war eigentlich schon in der Zeit, wo der Major sich nicht mehr mit meinen Stücken befasst
0: hat. Aber er war noch dabei.
1: Er war noch dabei, aber die Musik hat der Dings gemacht, Nikitakis. Ich habe damals an meinen Stücken mit dem Effendi und dem Nikitakis, der nicht in der Band war, weil ich brauchte einen vernünftigen Gitarristen. Deswegen war das zu der Zeit, habe ich dieses Stück auf eine Musik vom Nikitakis gemacht.
0: Und dieses Zeichen ist ja wirklich das hörbare Zeichen, sag ich mal, gegen Rassismus überhaupt und bis heute total prägend. Das hören wir jetzt. Ein wahnsinniger Song.

0: Tom Petty and the Heartbreakers mit Southern Accents, gewünscht von Wolfgang Niedecken, der bei mir im Studio sitzt, hier bei Domradio, meine Playlist. Wolfgang, du hattest es eben schon mal angesprochen, sehr schwierige Zeiten hattest du auch gesundheitlich zu überstehen. Du hattest einen Schlaganfall, das ist ja alles andere als ein Schnupfen. Kannst du vielleicht ein bisschen nur skizzieren, welche oder ob du überhaupt eine Metamorphose danach gemacht hast?
1: Leider muss ich dazu sagen, dieser Schlaganfall war jetzt nicht der übliche Schlaganfall, wo einer wegen schlechten Lebenswandel so ungesund gelebt hat, dass da irgendwie folgerichtig muss irgendein Schlaganfall oder ein Herzinfarkt mal rauskommen. War nicht so. Ich hatte mit einem Freund und seinem kleinen Sohn einen Wohnmobilurlaub in Nevada, in der Wüste. Und da war diese Klimaanlage war kaputt. Die musst du entweder anmachen oder aus. Und da es nachts in der Wüste scheißkalt ist, machst du nachts die Heizung an. Das war wie Sauna. Und tagsüber war es wie Kühlschrank. Und da habe ich meinen Husten geholt und habe eine Woche lang durchgehustet. Das war der Horror. Und als ich dann, Gott sei Dank, wir haben den Urlaub dann abgebrochen. Und als ich einen Tag zu Hause war, passierte der Schlaganfall. Die Lösung von dem ganzen Ding ist, das hat man dann nachher festgestellt bei Untersuchungen. Ich hatte durch den Husten eine Wunde in der Halsschlagader.
0: Ei.
1: Und aus dieser Wunde in der Halsschlagader ist ein Gerinnsel ins Gehirn gestiegen und hat da oben verstopft.
0: Ah.
1: Das war der Schlaganfall. Das haben die Gott sei Dank in der Neurologie, in der Stroke Unit diagnostiziert. Und dann haben die mir das rausgeholt. Ein halbes Jahr Pause machen. Ich musste vieles neu lernen.
0: Wie hat dich das verändert?
1: Oh, das habe ich, soll man sagen, das habe ich irgendwie schon als rote Karte angesehen. Als gelbe Karte angesehen. Und da ich halbwegs clever bin, bettle ich natürlich nicht um gelb-rot. Ne? Da schon irgendwie, pass jetzt auf. Ich wusste die ganze Zeit, ich überlebe das. Da standen die Ärzte noch mit Bedenkenträgermine rund ums Bett. Und ich habe denen dann, ich konnte ja nicht reden, ich habe denen dann mit dem linken Daumen gezeigt, dass ich schaff das, wir machen das. Ich habe sozusagen die Ärzte getröstet. Ich wusste, es wird wieder gut. Also ja. Vielleicht du mein weißt, Gottvertrauen in dem Moment,
0: genau.
1: Vielleicht hat der Chef gesagt, mach ihn Mann.
0: Wolfgang, gibt es etwas in diesem Zusammenhang, was du vielleicht durch Krisen geprägt einem jüngeren Wolfgang Niedecken an die Hand geben würdest?
1: Ach, ich weiß es nicht. Also auch da, wenn alte Männer jüngeren Männern Tipps geben, das ist in der Regel, verrutscht das irgendwo, weil die Erfahrungen, die älteren Männer gemacht haben, waren zu einer ganz anderen Zeit. Und wenn du dann ankommst und machst, dann jeder soll aufmerksam durch sein Leben gehen und soll sich immer wieder hinterfragen. Und wenn man Tipps gibt, ist das immer etwas schwierig. Das ist selbst, ich habe bei meinen vier Kindern Tipps geben. Ich habe immer allen gesagt, Leute, macht das, was ihr gerne tut. Ja, und seid euch über die Konsequenzen bewusst. Wenn das nicht viel Geld bringt, was ihr gerne tut, dann müsst ihr halt für eure Leidenschaft leben. Aber das ist auch schon so ein Ding, das ist auch schon viel zu viel Tipp.
0: Jetzt kommt ein Song, Element of Crime, hast du dir gewünscht. Und zwar am Ende denke ich nur an dich. An wen denkst du bei diesem Song?
1: Oh, bei dem Song denke ich an die Krisen, die ich beziehungsmäßig hatte und wo das alles eigentlich aussichtslos war.
0: Oh mein.
1: Und der Sven hat das wunderschön, ohne zu lamentieren, in einem wunderbaren Song reingepackt. Ich kenne diese Situation.
0: Okay, dann hören wir da jetzt rein. Auf ein

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1: Tim hier aus der Redaktion und ich habe euch ein Buch von Lena Raubaum mitgebracht. Das heißt, ich hab da was für dich. Und da drin steht ein total schöner kurzer Text, der doch eigentlich genau das auf den Punkt bringt, was wir alle wollen. Er heißt Laute Hoffnung. Ich hoffe, dass niemand jemals vergisst, dass Frieden ein Tunwort ist.
2: Noch eine halbe Stunde mit Wolfgang Niedecken hier bei Domradio, meine Playlist. Ich bin Bernd Knopp und das ist die Ruhe vorm Sturm von BAP.

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0: Die Ruhe vom Sturm von BAP. Wolfgang Niedecken in Domradio. Meine Playlist. Mittlerweile, so hat man das Gefühl, degradiert die Rockmusik ja oft zu einem Zeitphänomen. Es gibt immer weniger Bands, die werden gepowert von den Plattenfirmen. Bands, die mit dem Namen The anfangen, die gibt es schon gar nicht mehr. The Rolling Stones beispielsweise. Da kommen Neuerscheinungen kaum noch in Betracht. Wie beurteilst du die Musikwelt anno 2026, Wolfgang?
1: Oh, das ist eine Frage mit ganz vielen Antworten. Also zunächst mal, die Medien haben sich geändert. Dann überhaupt die Distributionswege. Also man hat Spotify mittlerweile, was für kreative Musiker eine Katastrophe ist. Also das ist Raubrittertum.
0: Und wie viel verdient man da pro Klick?
1: Das ist eine Lachnummer. Das ist wirklich eine Lachnummer. Du kriegst eigentlich, selbst wenn WAP ist, du kriegst im Plattenverkauf und von Spotify, kriegst du keine ordentliche Produktion mehr bezahlt. Wir haben ein unglaubliches Glück, dass wir einen guten Namen als Liveband haben. Das ist unser, und das dürfen wir auch niemals vernachlässigen. Wir dürfen nie irgendwie auf eine Tour gehen und sagen, komm, ich will mal halt die Sachen, die sie sowieso hören wollen, und dann wird schon klappen, und wir können ja ein bisschen kürzer spielen. Ja,
0: und ihr habt auch das große Glück, ihr seid halt eben eine gesamtdeutsche Marke.
1: Ja, aber der muss doch vorstellen, also wir singen Kölsch nach wie vor. Das ist eine Sprache, die damals noch im 80, 90 Kilometer Umkreis um Köln gesprochen wurde. Mittlerweile ist der Karneval schon nicht mehr Kölsch. Also das ist ein unfassbares Phänomen. Das hat auch viel mit der Treue der Leute zu uns zu tun. Und das ist auch ein unglaubliches Privileg, dass das in die nächste Generation, da habe ich schon in die übernächste Generation weitergegeben worden ist. Das ist schon irre.
0: Was ganz anderes, Wolfgang, als Musiker, auch als Maler, du hast viele Akzente gesetzt im Laufe deines Lebens und bist dadurch, also durch deine Popularität, dazu gekommen, auch Botschafter für viele soziale Projekte zu werden. Du engagierst dich beispielsweise für Afrika. Ich kann jetzt nicht alles aufzählen, aber so ähnlich. Du bist so ein engagierter Mensch, so zum Beispiel wie Sebastian Krumbiegel von den Prinzen, den ich vor kurzem auch hier zu Gast hatte. Und du bist auch Bundesverdienstkreuzträger. Hast du einen Tipp bei dieser Vielfalt an Organisationen, für was man sich am besten engagieren kann?
1: Also wenn man spenden will, muss man immer gucken, dass diese Organisation ein Spendensiegel hat, wo das dann auch tatsächlich überprüft wird, ob die Kohle auch da ankommt, wo sie hin soll. Das hat ja bei mir angefangen, dass ich mal 2004 wurde ich gebeten, ob ich der Botschafter für Gemeinsam für Afrika sein wollte, weil man auch wusste, ich habe viel mit Afrika zu tun. Und dann bin ich dann zum ersten Mal so zu so einer Reise aufgebrochen durch Uganda, wo man die verschiedensten Hilfsorganisationen kennengelernt hat und was die da tun, wo, vor Ort. Und das war für sehr, sehr eindrucksvoll. Also jetzt, wo wir gerade hier sitzen, Domradio, ein Erlebnis in einem Lepra-Hospital, und eine alte italienische Nonne wusch so einen Leprösen, und wir haben uns dabei unterhalten, und ich kam dann übrigens auch auf die Geburtenplanung zu sprechen, wie der Papst sich das so denkt. Ja. Und dann guckte er mich an, wich sich den Schweiß von der Stirn und sagt, you know, the Pope is in Rome. But we are in Africa. Das war alles, was die gesagt hat. Das war so ein schöner Satz. Ja. Also die hätte ich heilig sprechen können, die Frau. Ja. Die war so großartig. Deswegen habe ich da vieles, also ganz auch sinnlich erfahren, ganz haptisch erfahren können. Und das ist mir sehr, sehr wichtig. Ich hätte das Gefühl für mich, jemanden im Stich gelassen zu haben, wäre für mich unerträglich.
0: Wie du schon in dem Song Aschu singst, wie wäret, wenn man selber jetzt...
1: Ja, klar, sicher.
0: Ja, man soll nicht träumen, man soll einfach tun. Jetzt kommt allerdings noch was von euch. Das heißt nämlich, Songs sind Träume.
1: Ja, ist ein wunderschönes Lied für den Schluss eines Auftritts. Das ist von Michael Nass geschrieben. Also die Musik und der Text von mir.
0: Dann hören wir das und danach die Stones mit Tumbling Dice.
1: Ah.

0: die Rolling Stones im Domradio in meine Playlist mit Wolfgang Niedecken. Ja, es ist ja bekannt, dass nicht nur die Stones den guten Wolfgang prägten und natürlich dieser Mann, immer wieder Bob Dylan. Wolfgang, wie kann man das beschreiben? Was ist das für eine Beziehung zwischen euch beiden?
1: Also Bob Dylan, und sagen wir mal, ohne Bob Dylan hätte ich kein einziges Lied geschrieben. Also ich habe damals in der Band gespielt, Bass, weil ich so großer Paul McCartney-Fan war. Die Beatles knallten in mein Leben, als ich 12 war, muss man immer, ja, und dann der Sänger von dieser Band, du musst Abitur machen, das war dann, mittlerweile war das dann 65, und der war ein bisschen älter als wir, sagte immer, ihr müsst euch einen neuen Sänger suchen, und brachte an dem Tag aber die neue Single von Bob Dylan mit, das war Like a Rolling Stone, und hat das laufen lassen, hat auch den Text sogar schon rausgeschrieben. Ich habe das gehört, was ist das denn? Was für ein Wortgewitter, das ist ja unglaublich interessant. Also das hat bei mir alle Sinne angeschaltet. Und dann habe ich an dem gleichen Abend noch meinem Freund Hein gesagt, Hein, du musst jetzt Bass spielen. Ich will so Lederschriebe wie der Typ mit der Sonnenbrille.
0: Wie findest du das eigentlich, dass immer wieder Leute sagen, Wolfgang Niedecken, das ist doch der kölsche Dylan. Ist das eine Ehre oder so eher ein Fluch? Das ist
1: eigentlich eine Ehre, aber es war eigentlich... Es hätte schlimmer kommen können.
0: Das heißt, war okay. du lebst mit dieser Marke.
1: Ja, also das im Gegenteil. Also das Irrste, was momentan passiert ist, in Zürich gab es einen riesen, eine ganze Seite in der Schweizer Illustrierten, wo sie das Foto verwechselt haben, wollten ankündigen, dass Bob Dylan im Hallenstadion spielt, haben aber ein Foto von mir genommen. Das ist bis jetzt die Krönung von dem ganzen Ding. Dann habe ich mal eingerahmt und habe zu Hause hingehangen.
0: Aber wie gesagt, die Liebe zu Bob Dylan ist geblieben, klar.
1: Immer geblieben. Also ich bedanke dem so viel. Und natürlich wurde auch angerufen, als er den Literaturnobelpreis kriegt. Und ich glaube, das Erste, was ich gesagt habe, war... Und selbst wenn der nur für A Hard Rain's Gonna Fall den gekriegt hätte, wäre es gerechtfertigt gewesen.
0: Das hören wir gleich noch. Aber vorher noch mal... Ja, immer so diese dummen Abschlussfragen von Moderatoren, aber ich muss es fragen, was geschieht jetzt mit BAP?
1: Also wir werden jetzt im Winter, also im November, Dezember spielen wir große Hallen und wahrscheinlich im nächsten Jahr noch ein paar Festivals. Und dann gibt es schon ein paar Pläne, was wir machen könnten. Und dann müssen wir natürlich auch mal ein bisschen von der Live-Bildfläche verschwinden, weil... Die Gefahr, dass sich das dann inflationiert, dass man überspielt, ist natürlich auch da. Muss man also schon gucken. Also ich mache das ja immer so, ich sage, das eine muss aus dem anderen entstehen. Ich werde noch viele Sachen mit Mike Herting, wo ich ja mein Soloprogramm mache, das sind kleinere Sachen, da spielen wir in Stadttheatern und das ist wunderschön. Also ich bin ausgelastet und ich habe genug Ideen, Pläne, aber ich muss selber empfinden, ab wann die Konzentration bei mir ausreicht, ab wann meine Physis ausreicht oder wo das nicht mehr. Und dann, ich will auf keinen Fall so ein Juppie-Hesters-Schicksal allein.
0: Um Gottes Willen, nein.
1: Auf keinen Fall.
0: Die blöde Abschlussfrage, was sagt der liebe Gott über dich?
1: Der liebe Gott, wenn der sagen würde, ist eine Jode, wäre ich zufrieden.
0: Das sagt er mit Sicherheit. Und was willst du in den kommenden Jahren noch alles tun, wozu du niemals zuvor kamst? Letzte Frage.
1: Keine Ahnung, weiß ich nicht. Alles bleibt im Fluss. Unser vorerst letztes Studioalbum heißt ja Alles fließt. Und so will ich es auch weiterhalten.
0: Dann hoffe ich das Allerbeste für dich, für BAP. Danke, dass du da warst.
1: Vielen Dank.
0: Lieber Wolfgang, es war mir eine große Ehre.
1: Ja.
0: Danke
1: gern
0: für
1: geschehen.
0: Deinen Besuch.
1: Gern geschehen.
0: Ich bin Bernd Knopp. Ich wünsche euch noch einen wunderschönen Tag. Und tschüss.
1: Danke.

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1: Ich bin Robert Büchner. Nach der Niederlagenserie der CDU bei den drei Landtagswahlen im September wirbt der CSU-Politiker Manfred Weber dafür, die scharfe politische Abgrenzung hin zur AfD aufzuweichen. Die Brandmauer im Sinne von die oder wir müsse Geschichte sein, sagte Weber der Süddeutschen Zeitung.
2: Für CSU-Politiker Weber ist die Brandmauer zur AfD keine Politik. Er spricht von einer Riesenbelastung. Mit Blick auf die Minderheitsregierungen in den Landtagen von Thüringen und Sachsen etwa stellt er eine noch linkere Politik seiner Partei fest, da man ja dauernd mit den linken Parteien abstimme. Umgekehrt stelle die AfD im Parlament CDU-Inhalte zur Abstimmung, aber die Union sei dann wegen der Brandmauer gezwungen, dagegen zu stimmen. Weber selbst hat im EU-Parlament schon mit rechten Parteien zusammengearbeitet. Mit ihrer Hilfe trieb seine EVP-Fraktion etwa ein Gesetzesprojekt zur Verschärfung der Asylpolitik voran. Ursula Winkler, Nachrichtenredaktion.
1: US-Präsident Donald Trump hat mit Kreml-Chef Wladimir Putin vereinbart, dass die USA Diesel aus Russland importieren. Für die Bundesregierung kommt das aber nicht in Frage. Regierungssprecher Stefan Cornelius betonte heute, dass Deutschland an den Sanktionsbeschlüssen gegen Russland festhält und gemeinsam mit den europäischen Partnern an weiteren Sanktionen arbeitet. Die Unterstützung der Ukraine bleibe ungebrochen. Schon wieder sind Tests mit künstlicher Intelligenz aus dem Ruder gelaufen. Die KI der Entwicklerfirma Anthropic hat unter anderem einen falschen Hinweis auf einer Polizeiwebseite zur Aufklärung ungelöster Mordfälle eingereicht.
3: Die Firmen trainieren aktuell sogenannte KI-Agenten, also Software, die im Auftrag der Nutzer selbstständig Aufgaben erfüllen soll. Das hat die KI auch gemacht, aber nicht immer im Sinne des Erfinders bzw. Entwicklers. Neben Falschaussagen der KI von Anthropic auf einer Polizeiwebsite tauchten auch fleißig von der Software ausgefüllte Online-Formulare auf. Und zwar wohl 20 Visa-Anträge beim amerikanischen Außenministerium. Katrin Müller, Nachrichtenredaktion.
1: Polens Polizei greift durch. Nach zwei Messeattacken in Schulen wurden 76 Personen festgenommen. Landesweit seien rund 50.000 Schulen kontrolliert worden, teilte die Polizei auf X mit. Am Donnerstag war bei einem Messeangriff eines 15-Jährigen in einer polnischen Schule die 37-jährige Hausmeisterin getötet worden. Zuvor hatte ein 19-Jähriger an einer Berufsschule 9 Menschen mit einem Messer verletzt.
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1: Zum Wetter. Die aktuelle Vorhersage des Deutschen Wetterdienstes. Auch heute Nachmittag bleibt das Wetter dreigeteilt. Im Süden ist es bedeckt und es regnet längere Zeit. Im Nordwesten gibt es viele Wolken, Schauer und vor allem an der See einzelne Gewitter. In den anderen Regionen kommt häufiger die Sonne zwischen den Wolken hervor und es bleibt trocken. Die Temperaturen erreichen dabei noch Werte zwischen 13 und 19 Grad maximal.
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1: Da sagt doch mal einer, dass man sich von einer lustigen Fernsehmoderatorin nicht auch wunderbare Inspirationen abgucken kann. Ich bin Heike aus dem Domradio-Team und ich habe einen schönen Satz gefunden von Katrin Bauernfeind, die nicht nur im Fernsehen moderiert, sondern auch ein Buch geschrieben hat. Alles kann, Liebe muss, heißt das Buch. Und da drin steht der Satz, das Leben ist mehr als freies WLAN, Superfood im Müsli und ein Netflix-Abo. Wir brauchen die Momente, in denen die Seele tanzt. Keinen Disco-Fox, sondern ausgelassen wild, mit den Armen rudernd.

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1: Ich bin Babette Büchner. Ragebait ist zum Jugendwort des Jahres 2026 gewählt worden. Der Begriff landete bei einer Online-Abstimmung auf dem ersten Platz vor Peak und Crashout. Das teilte der Verlag Pons Langscheid mit.
2: Rund 1 Million Jugendliche zwischen 11 und 20 Jahren haben laut Verlag mitgevotet. Der Sieger aus den letzten 3 Kandidaten, Ragebait, bekam 36,5% der Stimmen. Wörtlich übersetzt heißt Ragebait etwa Wutköder. Gemeint sind Äußerungen oder Handlungen, die absichtlich aufregen und wütend machen sollen, etwa provozierende Thesen oder falsche Behauptungen. Meistens online, in sozialen Medien, aber auch offline, wenn zum Beispiel Jugendliche ihre Eltern extra nerven, um sie auf die Palme zu bringen. Aus Berlin, Ronny Thorau.
1: Ein weiterer Unionspolitiker stellt die Brandmauer zur AfD in Frage. Nach der Niederlagenserie der CDU bei den 3 Landtagswahlen im September wirbt der CSU-Politiker Manfred Weber dafür, die scharfe politische Abgrenzung aufzuweichen. Weber sagte der Süddeutschen Zeitung, das bisherige Konzept der Brandmauer sei gescheitert. Es sei auf Dauer eine Riesenbelastung für die Union, in den Landtagen dauernd mit linken Parteien abzustimmen und damit noch linkere Politik zu machen. Bundesjustizministerin Stefanie Hubig will verhindern, dass Rechtsextremisten die Gerichte durch die Wahl von Schöffen unterwandern. Nächste Woche werde sie dazu einen Gesetzentwurf vorlegen, sagte sie der Welt am Sonntag.
3: Schöffen entscheiden an Gerichten mit. Eine juristische Ausbildung brauchen sie nicht. Trotzdem zählt ihre Stimme gleich viel wie die der Berufsrichter. Als Justizministerin Hubig die Reform ankündigte, sagte sie, es gebe Hinweise, dass sich zunehmend Kandidaten als Schöffen bewerben, die nicht mehr auf dem Boden der freiheitlich-demokratischen Grundordnung stünden. Gibt es Zweifel an der Verfassungstreue eines Bewerbers, soll das den Plänen nach künftig genauer geprüft werden, zum Beispiel über Social-Media-Profile. Ursula Winkler, Nachrichtenredaktion.
1: US-Präsident Donald Trump hat mit Kreml-Chef Wladimir Putin vereinbart, dass die USA Diesel aus Russland importieren. Für die Bundesregierung kommt das aber nicht in Frage. Regierungssprecher Stefan Cornelius betonte heute, dass Deutschland an den Sanktionsbeschlüssen gegen Russland festhält und gemeinsam mit den europäischen Partnern an weiteren Sanktionen arbeitet. Die Unterstützung der Ukraine bleibe ungebrochen.
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1: Zum Wetter. Die aktuelle Vorhersage des Deutschen Wetterdienstes. Auch heute Nachmittag bleibt das Wetter dreigeteilt. Im Süden ist es bedeckt und es regnet längere Zeit. Im Nordwesten gibt es viele Wolken, Schauer und vor allem an der See einzelne Gewitter. In den anderen Regionen kommt häufiger die Sonne zwischen den Wolken hervor und es bleibt trocken. Die Temperaturen erreichen dabei noch Werte zwischen 13 und 19 Grad maximal.
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1: Hallo zusammen, ich bin Tim aus der Domradio-Redaktion und ihr hört es ja schon, wir senden hier einfach sehr gute Musik. Und ich habe mich mal gefragt, warum mögen wir Musik eigentlich so gerne? Marie von Ebner-Eschenbach hat sich das wohl auch schon mal gefragt und eine Antwort darauf gefunden in ihrem Gedicht »Ein kleines Lied«. Ein kleines Lied. Wie geht's nur an, dass man so lieb es haben kann? Was liegt darin? Erzähle. Es liegt darin ein wenig Klang, ein wenig Wohllaut und Gesang und eine ganze Seele.

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1: Ich bin Babette Büchner. Nach der Niederlagenserie der CDU bei den drei Landtagswahlen im September wirbt der CSU-Politiker Manfred Weber dafür, die scharfe politische Abgrenzung hin zur AfD aufzuweichen. Die Brandmauer im Sinne von die oder wir müsse Geschichte sein, sagte Weber der Süddeutschen Zeitung.
2: Für CSU-Politiker Weber ist die Brandmauer zur AfD keine Politik. Er spricht von einer Riesenbelastung. Mit Blick auf die Minderheitsregierungen in den Landtagen von Thüringen und Sachsen etwa stellt er eine noch linkere Politik seiner Partei fest, da man ja dauernd mit den linken Parteien abstimme. Umgekehrt stelle die AfD im Parlament CDU-Inhalte zur Abstimmung, aber die Union sei dann wegen der Brandmauer gezwungen, dagegen zu stimmen. Ursula Winkler, Nachrichtenredaktion.
1: Nach SPD und Linken haben in Mecklenburg-Vorpommern auch die Grünen für Koalitionsverhandlungen zur Bildung einer rot-rot-grünen Landesregierung gestimmt. Bei erfolgreichen Verhandlungen wäre es für die Grünen das erste Mal, dass sie an einer Landesregierung in dem Bundesland beteiligt würden. Die Wahl gewonnen hatte im September zwar die AfD, mit 32 Sitzen hat sie jedoch keine Mehrheit im Schweriner Landtag. Ragebait ist zum Jugendwort des Jahres 2026 gewählt worden. Der Begriff landete bei einer Online-Abstimmung auf dem ersten Platz vor Peak und Crashout. Das hat der Langenscheid Verlag mitgeteilt.
3: Rund 1 Million Jugendliche zwischen 11 und 20 Jahren haben laut Verlag mitgevotet. Der Sieger aus den letzten drei Kandidaten, Ragebait, bekam 36,5% der Stimmen. Wörtlich übersetzt heißt Ragebait etwa Wutköder. Gemeint sind Äußerungen oder Handlungen, die absichtlich aufregen und wütend machen sollen, etwa provozierende Thesen oder falsche Behauptungen. Meistens online, in sozialen Medien, aber auch offline, wenn zum Beispiel Jugendliche ihre Eltern extra nerven, um sie auf die Palme zu bringen. Aus Berlin, Ronny Thorau.
1: Und zum Sport. Darmstadt hat den letzten Platz in der zweiten Fußball-Bundesliga verlassen. Die Südhessen drehten gegen Energie Cottbus einen Rückstand in ein 3:1. Für den neuen Hannover 96-Trainer Sandro Wagner gab es dagegen eine bittere Niederlage. Seine Mannschaft verlor gegen Magdeburg mit 0:3. Osnabrück und Dynamo Dresden trennten sich 1:1 unentschieden.
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1: Zum Wetter. Die aktuelle Vorhersage des Deutschen Wetterdienstes. Auch heute Nachmittag bleibt das Wetter dreigeteilt. Im Süden ist es bedeckt und es regnet längere Zeit. Im Nordwesten gibt es viele Wolken, Schauer und vor allem an der See einzelne Gewitter. In den anderen Regionen kommt häufiger die Sonne zwischen den Wolken hervor und es bleibt trocken. Die Temperaturen erreichen dabei noch Werte zwischen 13 und 19 Grad maximal.
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1: Hi, Hilde hier aus der Domradio-Redaktion. Herzlichen Glückwunsch, sagen wir immer so, zum Geburtstag oder zur Geburt eines Kindes, zur bestandenen Prüfung oder zum neuen Job. Jemandem zu gratulieren ist einfach was Schönes, jemandem Glück zu wünschen sowieso. Und die Gedanken, die sich der Schweizer Pfarrer und Schriftsteller Kurt Marti gemacht hat, die hat er auch so genannt. Glückwünsche. Dass du dir glückst. Dass dir das Glück anderer glückt. Dass durch dich ein oder zwei Menschen besser sich glücken. Dass das Glück dich nicht blende für das Unglück anderer. Dass du dir glückst, auch im Unglück. Dass eine Welt werde, wo zusammen mit dir viele sich glücken können.

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1: Ich bin Babette Büchner. US-Präsident Donald Trump hat sich mit Kreml-Chef Wladimir Putin auf die Lieferung hunderttausender Tonnen Diesel geeinigt. Die USA heben dafür vorübergehend Sanktionen gegen russischen Diesel auf. Folgen für uns werden aber nicht erwartet.
2: An deutschen Tankstellen werden sich die Preise durch Trumps Diesel-Deal wohl kaum ändern. Das erwartet der Wirtschaftsverband Fuels and Energie, denn in der EU gelte ja weiter ein Importverbot für russischen Diesel. Andere Ökonomen stimmen zu, auch weil die zugesagte Sofortmenge an Diesel zu gering sei, um einen großen Unterschied zu machen. Daten des Spritpreisportals Tankerkönig zeigen bisher auch keine Sprünge bei den Spritpreisen. Durch seinen Diesel-Deal mit Putin erwartet US-Präsident Trump wohl vor allem Auswirkungen im eigenen Land. Vor den Zwischenwahlen Anfang November steht Trump wegen hoher Spritpreise stark unter Druck. Aus Berlin, Ronny Tochau.
1: Ein weiterer Unionspolitiker stellt die Brandmauer zur AfD in Frage. Nach der Niederlagenserie der CDU bei den drei Landtagswahlen im September wirbt der CSU-Politiker Manfred Weber dafür, die scharfe politische Abgrenzung aufzuweichen. Weber sagte der Süddeutschen Zeitung, das bisherige Konzept der Brandmauer sei gescheitert. Es sei auf Dauer eine Riesenbelastung für die Union, in den Landtagen dauernd mit linken Parteien abzustimmen und damit noch linkere Politik zu machen. Achtung, Reh, Wildschwein und Co. Die Gefahr von Wildunfällen auf den Straßen steigt im Herbst. Zur Morgen- und Abenddämmerung sowie Nacht sollten Autofahrer besonders aufmerksam sein, warnt die Schutzgemeinschaft Deutscher Wald.
3: Vor allem an Landstraßen durch Wälder oder an Feldern entlang ist Vorsicht gefragt. Oft sieht man in der Dunkelheit nur die reflektierenden Augen der Tiere. Dann heißt es verlangsamen, bremsbereit halten und das Fernlicht ausschalten, um das Tier nicht zu blenden. Hupen kann helfen, es zu vertreiben. Ist ein Zusammenprall nicht mehr zu verhindern, beim Bremsen die Spur gut halten. Von Ausweichmanövern raten Experten ab. Zu schnell landet man sonst im Gegenverkehr oder prallt gegen einen Baum. Auch wenn das Tier nach dem Unfall im Dunkeln verschwindet, sollten Wildunfälle immer der Polizei gemeldet werden. Ursula Winkler, Nachrichtenredaktion.
1: Und zum Sport. In der zweiten Fußball-Bundesliga hat Magdeburg mit 3:0 gegen Hannover gewonnen. Darmstadt siegte gegen Cottbus mit 3:1 und Dresden und Osnabrück trennten sich 1:1 unentschieden.
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1: Zum Wetter. Die aktuelle Vorhersage des Deutschen Wetterdienstes. Auch heute Abend und in der Nacht gibt es an der Nordsee und an den Alpen noch Schauer und Gewitter. Ansonsten lockert die Wolkendecke gebietsweise auf. Die Temperaturen fallen in der Nacht auf 10 bis 4 Grad. Das wechselhafte Herbstwetter setzt sich dann auch am Sonntag fort. Es bleibt regnerisch und windig im Norden und in der Mitte. Im Süden gibt es etwas mehr Sonne bei 12 bis 18 Grad maximal.
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1: Ich bin Uta aus der Domradio-Redaktion und habe neulich geblättert in einem Buch, das heißt, weil das Leben fragt, 52 Impulskarten zur Sinnfindung. Das ist im Tirolia Verlag erschienen und darin gibt es eine, wie ich finde, sehr schöne Idee von Josef Hiebaum für so eine Gelegenheit, wenn mal wieder, ich bin fast sicher, das kennt ihr auch, also wenn mal wieder das Gedankenkarussell einfach nicht aufhören will, sich zu drehen. Gerne geht es ja dabei dann immer um ein bestimmtes Problem, das uns gerade beschäftigt und man denkt und grübelt und dabei wird man dann unsicher, sauer oder traurig und kommt doch eigentlich nicht vom Fleck. Naja, und eben dann ist da diese Idee, Distanz reinzubringen. Impuls? Stell dir vor, dass du heute Urlaub von deinem Problem hast. Kommt erneut ein Gedanke daran, dann sage laut Stopp! Ich bin im Urlaub. Ein Bild von Meer, von der Skiabfahrt oder ein Gegenstand aus einem Urlaubsort können da als Erinnerungshilfe dienen.

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1: Ich bin Babette Büchner. Die EU kritisiert den Dieseldeal zwischen US-Präsident Donald Trump und Kreml-Chef Wladimir Putin scharf. Mehr als 80 ukrainische Zivilisten seien innerhalb von 2 Tagen bei russischen Angriffen getötet worden, sagte die EU-Außenbeauftragte Kaja Kallas. Das Aussetzen von Sanktionen gegen russische Diesellieferungen verschaffe Moskau zusätzliche Einnahmen für den Krieg. Trump will mit dem Diesel aus Russland den US-Farmern helfen. Nach SPD und Linken haben in Mecklenburg-Vorpommern auch die Grünen für Koalitionsverhandlungen zur Bildung einer rot-rot-grünen Landesregierung gestimmt. Die Verhandlungen sollen am Montag beginnen.
2: Das geplante rot-rot-grüne Bündnis in Mecklenburg-Vorpommern ist weniger umstritten als das in Berlin, vor allem weil die Linken im Norden nicht allzu extrem gelten wie in der Hauptstadt. Bei den Koalitionsverhandlungen im Norden soll es unter anderem um eine milliardenteure Modernisierung des Bundeslandes gehen. Die Mehrheit für die alte und wohl neue Ministerpräsidentin Schwesig wäre aber mit 3 Stimmen recht knapp. Und es gilt als etwas offen, ob Manuela Schwesig nicht bald größere Ambitionen auf Bundesebene hat, denn nach ihrem Wahlerfolg gilt sie als neue starke Frau in der SPD. Aus Berlin, Ronny Thorau.
1: Bundesjustizministerin Stefanie Hubig will verhindern, dass Rechtsextremisten die Gerichte durch die Wahl von Schöffen unterwandern. Nächste Woche werde sie daher einen Gesetzentwurf vorlegen, sagte sie der Welt am Sonntag.
3: Schöffen entscheiden an Gerichten mit. Eine juristische Ausbildung brauchen sie nicht. Trotzdem zählt ihre Stimme gleich viel wie die der Berufsrichter. Als Justizministerin Hubig die Reform ankündigte, sagte sie, es gebe Hinweise, dass sich zunehmend Kandidaten als Schöffen bewerben, die nicht mehr auf dem Boden der freiheitlich-demokratischen Grundordnung stünden. Gibt es Zweifel an der Verfassungstreue eines Bewerbers, soll das den Plänen nach künftig genauer geprüft werden, zum Beispiel über Social-Media-Profile. Ursula Winkler, Nachrichtenredaktion.
1: Und zum Fußball. Augsburg hat das schnellste Tor in der Bundesliga-Geschichte geschossen. Das 1:0 gegen den FC Bayern fiel nach offiziell 8,4 Sekunden. Am Ende konnten die Münchner aber noch die erste Saisonniederlage abwenden mit einem 2:2 Unentschieden. Außerdem spielten Hoffenheim Hamburg 2:3, Mainz Leverkusen 3:4, Union Berlin Elversberg 1:0 und Paderborn Stuttgart 0:2.
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1: Zum Wetter. Die aktuelle Vorhersage des Deutschen Wetterdienstes. Auch heute Abend und in der Nacht gibt es an der Nordsee und an den Alpen noch Schauer und Gewitter. Ansonsten lockert die Wolkendecke gebietsweise auf. Die Temperaturen fallen in der Nacht auf 10 bis 4 Grad. Das wechselhafte Herbstwetter setzt sich dann auch am Sonntag fort. Es bleibt regnerisch und windig im Norden und in der Mitte. Im Süden gibt es etwas mehr Sonne bei 12 bis 18 Grad maximal.
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1: Mit Tim für euch. Und ich wurde total inspiriert von Jan Frerichs, der geschrieben hat, Leben besteht zu 99% aus Improvisation. Also warte nicht auf den perfekten Moment. Nimm dein Leben und lass es gut sein.
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1: Ich bin Babette Büchner. US-Präsident Donald Trump hat mit Kreml-Chef Wladimir Putin einen Deal über rasche Diesellieferungen vereinbart. Die EU kritisiert das scharf. Es verschaffe Russland zusätzliche Einnahmen zur Finanzierung seines Kriegs. Folgen für die Spritpreise bei uns werden nicht erwartet.
2: An deutschen Tankstellen werden sich die Preise durch Trumps Dieseldeal wohl kaum ändern. Das erwartet der Wirtschaftsverband Fuels and Energie, denn in der EU gelte ja weiter ein Importverbot für russischen Diesel. Andere Ökonomen stimmen zu, auch weil die zugesagte Sofortmenge an Diesel zu gering sei, um einen großen Unterschied zu machen. Daten des Spritpreisportals Tankerkönig zeigen bisher auch keine Sprünge bei den Spritpreisen. Aus Berlin, Ronny Tochau.
1: In der EU spitzt sich der Streit um den nächsten langfristigen Haushalt weiter zu. Bundeskanzler Friedrich Merz wies heute ein neues Konzept der aktuellen irischen Ratspräsidentschaft schon wenige Stunden nach der Veröffentlichung als inakzeptabel zurück. Die Höhe des neuen Vorschlags sei keine Grundlage für eine Einigung, ließ Merz mitteilen. Der EU-Haushalt müsse für diejenigen bezahlbar sein, die die Hauptlast tragen. Achtung, Reh, Wildschwein und Co. Die Gefahr von Wildunfällen auf den Straßen steigt im Herbst. Zur Morgen- und Abenddämmerung sowie nachts sollten Autofahrer besonders aufmerksam sein, warnt die Schutzgemeinschaft Deutscher Wald.
3: Vor allem an Landstraßen durch Wälder oder an Feldern entlang ist Vorsicht gefragt. Oft sieht man in der Dunkelheit nur die reflektierenden Augen der Tiere. Dann heißt es verlangsamen, bremsbereit halten und das Fernlicht ausschalten, um das Tier nicht zu blenden. Hupen kann helfen, es zu vertreiben. Ist ein Zusammenprall nicht mehr zu verhindern, beim Bremsen die Spur gut halten. Von Ausweichmanövern raten Experten ab. Zu schnell landet man sonst im Gegenverkehr oder prallt gegen einen Baum. Ursula Winkler, Nachrichtenredaktion.
1: Und zum Fußball. Augsburg hat das schnellste Tor in der Bundesliga-Geschichte geschossen. Das 1:0 gegen den FC Bayern fiel nach offiziell 8,4 Sekunden. Am Ende konnten die Münchner aber noch die erste Saisonniederlage abwenden mit einem 2:2 Unentschieden. Außerdem spielten Hoffenheim-Hamburg 2:3, Mainz-Leverkusen 3:4, Union Berlin-Elversberg 1:0 und Paderborn-Stuttgart 0:2.
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1: Zum Wetter. Die aktuelle Vorhersage des Deutschen Wetterdienstes. Auch heute Abend und in der Nacht gibt es an der Nordsee und an den Alpen noch Schauer und Gewitter. Ansonsten lockert die Wolkendecke gebietsweise auf. Die Temperaturen fallen in der Nacht auf 10 bis 4 Grad. Das wechselhafte Herbstwetter setzt sich dann auch am Sonntag fort. Es bleibt regnerisch und windig im Norden und in der Mitte. Im Süden gibt es etwas mehr Sonne bei 12 bis 18 Grad maximal.
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5: Hallo, ich bin Arne Konrad und wir haben heute Abend wieder Podcasts für euch. Gleich starten wir in unsere Podcast-Stunden mit dem MKR-Magazin, dem Magazin vom Münchner Kirchenradio.

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2: Heute mit Ivo Makota. Ja, die Kirche feiert 800 Jahre Franz von Assisi. Gestern war ja sein Todestag, aber das Gedenkjahr, das läuft ja noch bis Januar. Auch an der erzbischöflichen Franziskus-Grundschule in München hat der Heilige einen ganz besonderen Platz. Schulleiterin Isabella Klauser sagt, Franziskus ist viel mehr als nur unser Namensgeber.
3: Heilige sind ja immer ein Vorbild. Und der Franziskus ist da sicher auch ein Vorbild dafür, wie können wir schön miteinander hier in der Schule zusammen leben, zusammen lernen. Und wie können wir auch mit der Natur umgehen, mit der Schöpfung Gottes. Und das wollen wir den Kindern auf jeden Fall mitgeben.
2: Die Werte, die die Grundschüler über diese Geschichten mitbekommen, begleiten sie dann auch bis ins Erwachsenenleben.
3: Weil jetzt ein Begriff wie Frieden oder Nachhaltigkeit ist natürlich erstmal nicht so greifbar für ein Kind. Und wenn man dann aber sagt, ja, ich kenne das aus der Geschichte vom heiligen Franziskus, der hat da ja auch mit den Tieren einen guten Umgang gepflegt, dem war es wichtig, sich um andere Menschen zu kümmern. Das ist einfach für die Kinder greifbarer dadurch.
2: Ja, die Schülerinnen und Schüler finden ihren Schulpatron richtig gut.
4: Ich finde es toll, dass er sich so stark für die Tiere und die Umwelt eingesetzt hat.
5: Ich fand es gut, dass er dann gesagt hat, ich will nicht mehr reich sein, um sich auch in andere Leute reinzufühlen.
6: Vielleicht hat er ja auch seine Eltern ein bisschen lieb und er musste erst drüber nachdenken, ob er sie vielleicht wirklich verlassen sollte.
7: Ich fand es schön, dass er so glücklich war, obwohl er ja quasi nichts hatte.
2: 800 Jahre her, aber auch heute noch ein echtes Vorbild, der heilige Franziskus. Mehr Durchblick im Alltag. 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Schön, dass Sie auch heute wieder mit dabei sind. Ja, wer sich morgen ein neues Auto oder etwas anderes leisten möchte, braucht oftmals einen Kredit. Viele ältere Menschen fragen sich, bekomme ich überhaupt noch einen Kredit oder bin ich dafür irgendwann zu alt? Eine, die da hundertprozentig Rat weiß, ist Silvia Hartl vom Verbraucherservice Bayern. Silvia, eine feste Altersgrenze gibt's nicht, oder?
8: Nee, die gibt's auf gar keinen Fall. Banken dürfen einen Kredit also nicht allein wegen des Alters ablehnen. Sie prüfen aber immer die Kreditwürdigkeit, wie bei anderen auch. Dabei spielen das Einkommen, die Rente, vorhandenes Vermögen und Sicherheiten eine wichtige Rolle. In der Praxis berücksichtigen viele Banken allerdings auch das Alter und arbeiten mit eigenen internen Vorgaben. Deshalb kann es vorkommen, dass ältere Menschen trotz guter finanzieller Verhältnisse Schwierigkeiten haben, einen Kredit zu bekommen.
2: Worauf sollte ich denn als älterer Kreditnehmer oder Kreditnehmerin besonders achten?
8: Es lohnt sich auf jeden Fall, mehrere Angebote zu vergleichen. Die Unterschiede bei Zinsen und Bedingungen können erheblich sein. Wer Eigenkapital oder zusätzliche Sicherheiten, zum Beispiel eine Immobilie oder Sparguthaben einbringen kann, erhält oft viel bessere Konditionen. Wichtig ist auch, sich nicht vorschnell zu einer Restschuldversicherung drängen zu lassen. Sie ist meist nicht vorgeschrieben und verursacht oft zusätzliche Kosten. Deshalb sollte geprüft werden, ob eine solche Absicherung überhaupt notwendig ist.
2: Okay, welche Rolle spielt denn die Schufa bei der Kreditvergabe?
8: Ja, die Schufa ist ja für viele Banken ein wichtiger Baustein bei der Kreditentscheidung. Seit März 2026 wird schrittweise ein neuer, transparenter Score eingeführt. Alter und Geschlecht fließen nach Angaben der Schufa zwar nicht direkt ein, berücksichtigt werden aber zum Beispiel, wie lange ein Bankkonto besteht oder wie lange man an der aktuellen Adresse wohnt. Gerade ältere Menschen können dadurch nach einem Umzug oder einem Kontowechsel schlechter bewertet werden, obwohl sie eine sichere Rente und ausreichendes Vermögen haben. Deshalb lohnt es sich, die eigenen Schufa-Daten regelmäßig zu überprüfen. Das kann man übrigens einmal im Jahr kostenfrei bei der Schufa anfordern.
2: Was kann ich denn als Verbraucher tun, wenn ich einen Kredit trotz guter Voraussetzungen nicht erhalte?
8: Zunächst sollten Sie sich die Ablehnung möglichst schriftlich begründen lassen und auch andere Banken anfragen. Oft unterscheiden sich die Vergabekriterien deutlich. Auch ein seriöser Kreditvermittler kann helfen, passende Angebote zu finden. Wer den Eindruck hat, allein wegen seines Alters benachteiligt worden zu sein, kann sich außerdem auch an einen Verbraucherverband, die Bundesanstalt für Finanzdienstleistungsaufsicht oder die Antidiskriminierungsstelle des Bundes wenden. Wichtig ist, nicht vorschnell aufgeben, häufig gibt es doch eine passende Finanzierung.
2: Vielen Dank, Silvia Hartl vom Verbraucherservice Bayern. Mehr Infos dazu bekommen Sie auf verbraucherservice-bayern.de. Das war Mehr Durchblick im Alltag. Der wöchentliche Verbrauchercheck im MKR mit dem Verbraucherservice Bayern. Mehr Infos und persönliche Beratung gibt's auf verbraucherservice-bayern.de oder direkt vor Ort. Sie hören das MKR mit Ivo Marquota. Schön, dass Sie auch heute wieder mit dabei sind. Ja, das Wintersemester hat begonnen. Nach den Schülern und Azubis sind jetzt auch wieder die Studierenden hier bei uns in Bayern im Alltag gelandet. Tja, und damit beginnt auch die Arbeit für viele andere, die an den Unis und Fachhochschulen unterwegs sind. Zum Beispiel Kirchenmitarbeiter wie Hochschulseelsorger Philipp Pfeilstätter von der Landshuter Uni.
9: Direkt an der Hochschule gibt es jeden Dienstag während der Vorlesungszeit einen Morgenimpuls. Und anschließend gehen wir zum Frühstücken. Das ist alles öffentlich, da kann jeder dazu und es ist auch kostenlos. Und da ist immer eine sehr gute Stimmung und vor der Vorlesung nutzen das einige Studierende, um da nochmal ja, was mitzunehmen, auch eine gute Laune und natürlich auch den Kaffee und die Semmeln.
10: Doch nicht nur feste Angebote gehören für den Hochschulseelsorger zu seiner Arbeit. Häufig mischt er sich einfach nur unter die Studierenden. Unaufdringlich, aber doch mittendrin.
9: Wenn ich zum Mittagessen gehe in der Mensa während der Vorlesungszeit, da erkennen einen die Leute, die Menschen oder eben auch nicht. Und dann sitzt man sich einfach mal irgendwo dazu und dann beginnt man einfach ein nettes Gespräch.
10: Für Philipp Pfeilstätter sollte Kirche in erster Linie hilfreich sein. Dafür ist es wichtig, direkt vor Ort ein Büro zu haben.
9: Wir sind sehr glücklich, dass wir direkt am Campus ein Büro haben. Ich brauche die nötige Präsenz in der Hochschule, dass Menschen sehen, aha, da ist jemand, der mitdenkt, der sich gut einfühlen kann, der da hilfreich sein kann. Entweder für diese spirituellen Dinge, für Veranstaltungen, die wir jedes Semester planen, oder eben tatsächlich mit Hilfen in Notlagen.
10: Denn es gibt auch kirchliche Hilfsfonds für Studierende. Die meisten Angebote der Hochschulgemeinden sind übrigens ökumenisch, also für alle offen. Genauso wie die Bürotüren der Hochschulseelsorger. Linda Burkhardt für das MKR, das Kirchenradio.
2: Wer schwanger ist, hat meistens jede Menge Fragen. Das behaupte ich jetzt mal, wissen alle Eltern. Angefangen bei, was muss ich denn jetzt alles organisieren, bis hin zu, was kann ich tun, damit alles gut geht? Plus ja, noch viele tausend andere Dinge links und rechts davon. Das Gute, all diese Fragen kann man loswerden. Und zwar bei den Schwangerschaftsberatungsstellen der Diakonie hier bei uns in Bayern.
11: Dass ich also einen Rechtsanspruch habe als Frau, genauso wie als Mann, auf eine umfassende Beratung rund um Kinderwunsch, Sexualität, Familienplanung, Schwangerschaft und eben auch in der Zeit nach der Geburt, das wissen tatsächlich leider immer noch nicht so viele. Das ergibt sich manchmal in so einem Nebensatz, der fällt, wo wir dann aber drauf anspringen und sagen, sollen wir mal darüber sprechen, sollen wir uns da mal Zeit für nehmen. Das hört sich nicht so gut an. Das hilft der Beziehung und was der Beziehung und der eigenen Ruhe hilft, hilft sofort auch dem Kind. Das weiß man eigentlich.
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2: Das waren Ausschnitte aus dem neuen Podcast Schwanger, gut beraten, der ab heute auch hier bei uns im MKR läuft. Meine Kollegin Brigitte Strauß darf darin die Fragen stellen. Und ich würde mal behaupten, du hattest jede Menge Fragen, oder?
13: Allerdings. Aber mal ganz von vorne. In diesem Podcast stellen wir die vielen verschiedenen Themen vor, über die man mit den Beraterinnen und Beratern dort sprechen kann. Das geht los beim Kinderwunsch und Mann oder Frau kann kommen, bis das Kind 3 Jahre alt ist. Und um nur einige Themen zu nennen, über die wir reden, es geht um Pränataldiagnostik, Elterngeld und Zeitberatung bis hin zu Hilfe bei psychischen Problemen oder was tun, wenn mein Kind ein Schreikind ist. Zu all diesen Themen und noch einigen mehr gibt es jede Woche eine neue Folge. 9 sind es insgesamt und ich kann versprechen, die Frauen, die bei mir im Studio sind, haben echt Ahnung und ich rede wahnsinnig gern mit ihnen. Ich habe richtig viel gelernt.
2: Heute Abend gibt es also die erste Folge hier bei uns im MKR. Erzähl doch mal, worum geht's denn da heute Abend?
13: Da geben wir einen Überblick über das gesamte Angebot. Sabine Simon heißt die Beraterin, die das erklärt und die eben am Anfang auch zu hören war. Ich muss sagen, ich hätte mir gewünscht, ich hätte von dem Angebot gewusst, als ich schwanger war.
2: Ja, und damit es Ihnen möglichst nicht so geht wie meiner Kollegin Brigitte Strauß und möglichst viele davon erfahren, machen wir diesen Podcast. Hören Sie doch einfach mal rein. Ab sofort, jeden Dienstagabend ab 20 Uhr hier bei uns im MKR und natürlich überall, wo es Podcasts gibt. Ja, jeder von uns hat mindestens einen Vornamen. Den einen, ja richtigen Namen für sein Kind auszusuchen, ist oft aber gar nicht so leicht. Egal ob Klang oder Bedeutung, alles muss stimmen. Viele Vornamen haben aber auch eine christliche Bedeutung, nach Figuren aus der Bibel oder nach Heiligen. Früher war so ein Namenspatron ziemlich wichtig, aber wie ist es eigentlich heute? Meine Kollegin Lilly Krücker hat deshalb mal mit verschiedenen Menschen über ihre Namen gesprochen und die ihrer Kinder.
14: Und die kriegen heutzutage nur moderne Namen? Stimmt nicht. Vor allem in

0: begleitet.
1: Auffällig ist, 2025 hat es der Name Leo zum ersten Mal in die Top 10 geschafft. Ob das was mit dem Amtsantritt von Papst Leo dem 14. zu tun hat, das lässt sich wohl schlecht sagen. Slotter findet es trotzdem gut.
0: Ich glaube, dass der Papst in unserer sehr turbulenten Zeit ein Zeichen der Ruhe und ein Zeichen des Friedens sendet. Gar nicht durch große Auftritte, sondern durch kleine Gesten. Und es freut mich, wenn da eine positive Konnotation entsteht für werdende Eltern, die sagen, ja, Leo, das passt irgendwie.
1: Eine solche Verbindung zum Christentum wollte Slotter auch bei den Namen seiner eigenen Kinder. Rahel und Josua heißen die beiden. Und beim Namen seiner Tochter ging es mit der Entscheidung ganz schnell.
0: Wir haben diesen Namen irgendwo aufgeschnappt, dachten wir, wow, das passt, Rahel. Und dann sind wir dem eben auch nachgegangen, was es bedeutet. Das bedeutet Barmherzigkeit Gottes. Es ist eine Geschichte der Stammeseltern Israels. Es ist eine starke Frau gewesen. Und so haben wir unsere Tochter dann guten Gewissens Rahel nennen können.
1: In diesem Prozess hat er sich auch zum ersten Mal mit seinem eigenen Namen beschäftigt. Christopher, das kommt vom heiligen Christophorus. Der war der Erzählung nach auf der Suche nach dem mächtigsten Herrscher der Welt. Auf seiner Reise bittet ihn das Jesuskind, es über den Fluss zu tragen. Plötzlich fühlt er eine schwere Last auf den Schultern und das Kind muss ihn vorm Ertrinken retten. Die Geschichte hat den Theologen Slotter seinem Patron näher gebracht.
0: Diese Suche nach dem, was mich übersteigt, das finde ich einfach eine Wahnsinnsstory. Diese Umkehrung, ne? Er sucht nach dem Größten und findet das Kleinste und darin findet er das Größte. Also wow, ich finde es genial.
1: Das ist doch mal ein Anlass, die Geschichte hinter dem eigenen Namen nachzuschauen. Fast jeder Vorname kann nämlich einem Patron zugeordnet werden.
2: Wissen Sie, was ein Koch ist? Also jetzt nicht der Profi, der am Herd leckere Gerichte zaubert und den ich jetzt gar nicht aussprechen kann. Nein, ein Koch ist auf Altbayerisch ein Mousse oder Kompott. Solche und viele andere Ausdrücke stehen im altbayerischen Festtags- und Brauchtumskalender, der gerade druckfrisch erschienen ist. Dieser Kalender ist eine wahre Fundgrube an Themen. Zum Beispiel auch zum Luzienhäuschen schwimmen, das schon in ein paar Wochen wieder ansteht, so Kalendermacherin Dorothea Steinbacher.
3: Ja, der Luzientag, der Festtag der heiligen Lucia am 13. Dezember, der galt bis vor nicht allzu langer Zeit als Mitwintertag, also als Wintersonnenwendtag. Und zu diesem Anlass werden in Fürstenfeldbruck die Luzienhäuschen auf die Amper gesetzt, wo sie dann hinunterschwimmen. Angeblich ist der Brauch entstanden vor mindestens 300 Jahren zur Abwendung von immer wiederkehrenden Hochwassern der Amper, die also große Zerstörungen in Fürstenfeldbruck hinterlassen haben. Wahrscheinlich gibt es den Brauch aber schon viel länger.
4: In Kindergarten und Schule basteln die Kinder kleine Häuschen auf einer schwimmenden Unterlage mit einer Kerze darin. Am Abend des 13. Dezember schwimmen dann hunderte hell erleuchtete Häuschen die Amper hinunter, als Bitte, dass kein Hochwasser Fürstenfeldbruck heimsuchen möge. Brauchtumstermine wie diese, Säh- und Mondkalender und natürlich auch Rezepte gehören zum bunten Kalender, wie das von den Zwetschgenbarwesen, die man rund um Kirchweih bekommt.
3: Die Barfesen, das sind zwei Weißbrotscheiben, das kann auch schon ein bisschen altbacken sein, dieses Weißbrot. Und diese zwei Weißbrotscheiben, die pappt man zusammen mit einem ganz fest eingekochten Mousse aus Dörrzwetschgen. Da pappt man die zwei Scheiben zusammen und dann zirkt man das Ganze durch Milch durch, damit es ein bisschen saftig wird. Und dann wird es in schwimmendem Fett ausgebacken.
4: Warum die Barwesen so heißen, ist nicht beweisbar. Eine Theorie sagt, das komme von der Stadt Pavia und der Zuppa Pavese, einer Brühe mit überbackenen Weißbrotscheiben. Sicher ist, die Barwesen sind lecker und machen satt. Wer danach ein Ziel für eine kleine Wanderung sucht, findet es auch im Kalender. Zur Einsiedelei Maria Kirchwald, oberhalb von Nussdorf am Inn.
3: Entstanden ist die vor ungefähr 400 Jahren schon. Da ist nämlich ein Rompilger, der Michael Schöpfel, der ist aus Rom gekommen und hat da ein Marienbild mitgebracht, was sich als wundertätig erwiesen hat. Er hat sie dann niedergelassen in so einer Felsenhöhle am Abhang und das Marienbild ist dann immer mehr besucht worden von Wallfahrern, weil das eben wundertätig war. Und auf der Hochfläche steht jetzt eine Marienkirche, Maria Kirchwald, und ein kleines Klausnerhäuschen, weil der Matthias Schöpfel, nachdem immer mehr Wallfahrer gekommen sind, seine Felsenhöhle verlassen hat und in diese Einsiedelei gezogen ist.
4: Mithilfe des Marienbilds soll der Einsiedler vor 400 Jahren damals das Wasser der Quelle gleich daneben entgiftet haben. Solche Geschichten machen den Kalender zu einem wunderbaren Lesebuch und zuverlässigen Freizeitbereich.

0: Hochzeitbegleiter, sagt Dorothea Steinbacher.
1: In unserem altbayerischen Festtags- und Brauchtumskalender ist auch für den 2027er Kalender natürlich für jeden Monat ein umfangreicher Veranstaltungskalender drin. Da stehen Veranstaltungen in ganz Altbayern drin, also Feste und Wallfahrten und Umzüge und Ausstellungen. Also alles, was wichtig ist, wo man gerne mal hingeht. Und dieser Veranstaltungskalender ist für viele Leserinnen und Leser eines der wichtigsten Argumente dafür, dass sie den kaufen, weil die schauen dann, was ist halt los, wo kann man halt hinfahren.
0: Im neuen Kalender ist also für jeden was dabei und damit ist er auch ein schönes Weihnachtsgeschenk. Willi Witte für das MKR, das Kirchenradio.
2: 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Wir sagen viel Spaß beim Schmökern und Entdecken. Ja, ich habe jetzt für mich offiziell die Herbstzeit eingeläutet. Am Wochenende wird eine leckere Kürbissuppe gekocht. An diesem Gemüse kommt man ja momentan gar nicht mehr vorbei. Aber es gibt ja noch so viel mehr Suppen. Dazu gleich mehr nach unserem Kinderbuch und Romantipps. Bitteschön. Buchprofile. Der MKR-Lesetipp. Der Roman.
3: Dörte Hansen, Bruder. Bruder und Henning sind Zwillingsbrüder und könnten trotzdem kaum unterschiedlicher sein. Während Henning den elterlichen Bauernhof übernimmt, geht Bruder fort und wird Tierarzt. Mehr als 20 Jahre später kehrt er zurück. Auf dem Hof hat sich vieles verändert. Aus der kleinen Landwirtschaft ist ein moderner Milchbetrieb geworden, der wirtschaftlich ums Überleben kämpft. Als Bruder sich um die Kühe seines Bruders kümmert, holen ihn auch die alten Konflikte wieder ein. Der Roman erzählt von zwei Brüdern, die sich fremd geworden sind, von einem Hof, der vor dem aussteht, und von der Frage, was Heimat eigentlich bedeutet. Ein Roman über Familie, Landwirtschaft und einen Neuanfang, der vielleicht längst überfällig ist. Bruder von Dörte Hansen kostet 26 Euro.
2: Das Kinderbuch.
3: Asata Frauhammer. Wer bestimmt hier was? Viele Kinder fragen sich, wer bestimmt eigentlich, was ich darf? Meine Eltern? Die Lehrerin? Oder darf ich manche Dinge einfach selbst entscheiden? Genau diese Fragen will die Autorin in diesem Kindersachbuch beantworten. Es geht um ganz normale Situationen. Wer legt die Medienzeit fest? Wer bestimmt, was in der Schule passiert? Und was mache ich, wenn mir jemand etwas vorschreiben will, das ich unfair finde? Dieses Buch erklärt, warum es Regeln gibt, woher Macht kommt und warum Macht immer auch Verantwortung bedeutet. Kinder erfahren, wann sie mitbestimmen können, wann Erwachsene entscheiden müssen und wann es wichtig ist, sich zu wehren. Ein kluges, leicht verständliches Buch über Macht und Selbstbestimmung im Alltag für Kinder ab 8 Jahren. Wer bestimmt hier was? Von Asata Frauhammer kostet 16 Euro.
2: Das Sachbuch.
3: Ida Storbacken. Suppenglück aus aller Welt. Ja, Suppe ist Soulfood und dieses Buch zeigt, wie unglaublich vielfältig sie sein kann. Die norwegische Kochbuchautorin versammelt hier mehr als 100 Rezepte. Von aromatischen Brühen über cremige Suppen und vegetarische Varianten bis zu Fisch- und Fleischsuppen und deftigen Eintöpfen. Da locken zum Beispiel eine marokkanische Suppe mit Fleisch und roten Linsen, eine Fischsuppe mit Lachs und Garnelen, Spinatsuppe oder eine Auberginensuppe mit Couscous. Dazu gibt es Rezepte für Brot und Toppings und praktische Tipps zum Vorbereiten. Ein Kochbuch, bei dem man schon beim Blättern Hunger bekommt. Suppenglück aus aller Welt von Ida Storbacken kostet 29 Euro.
2: 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Darum geht's in der neuen Folge des Missio Reisewarnung Podcasts. Bei mir ist jetzt meine Kollegin Brigitte Strauß, die diesen Podcast moderiert. Brigitte, sag mal, der Titel klingt diesmal aber ein bisschen trocken, oder?
4: Ist aber überhaupt nicht trocken. Wir machen nämlich eine Welt- und Zeitreise. Wir starten 1926, als der Weltmissionssonntag ins Leben gerufen wurde, und landen irgendwann bei der NS-Zeit, beim Kalten Krieg, bei Biafra, bei den Boat People und der HIV-Krise in Afrika. Und plötzlich merkt man, an der Geschichte des Weltmissionssonntags kann man ziemlich viel Weltgeschichte ablesen. Bei mir im Studio sind übrigens der Missio-Präsident Monsignore Wolfgang Huber und der Missio-Redakteur Christian Selper.
2: Du sagst NS-Zeit. Was hatte denn der Weltmissionssonntag mit den Nazis zu tun?
4: Na, er fand eben auch in dieser Zeit statt, aber man durfte nicht mehr für ihn werben. Christian Selper hat ein bisschen im Missio-Archiv gewühlt und eine ziemlich kuriose Seite gefunden. Da steht der Aufruf zum Weltmissionssonntag direkt neben der Werbung für das nationalsozialistische Winterhilfswerk. Beim Weltmissionssonntag steht, man soll beten. Bei diesem Winterhilfswerk steht, man soll spenden. Aber die Gläubigen haben trotzdem für Missio gespendet.
2: Also hat die Kirche damals versucht, irgendwie unter dem Radar zu bleiben?
4: Ja, genau. Allerdings ging auch nicht alles gut aus. Der damalige Missio-Präsident Johannes Neuhäusler war wegen seiner Arbeit sogar im Konzentrationslager in Dachau. Zum Glück hat er überlebt und wurde später sogar Weihbischof.
2: An welchen Stationen hält eure Reise durch die Zeit eigentlich noch an?
4: Ja, wir schauen uns auch die Zeit an, als die ehemaligen Kolonien unabhängig wurden. Christian Selper hat auch dazu was im Archiv gefunden.
5: Und da ist eben die Frage, das lesen wir aus den damaligen Aufrufen da zum Weltmissionssonntag eben auch heraus, also 1956, 1958, da wird auch geschrieben, die Welt ist im Umbruch, so viele neue Staaten entstehen. Wird es da ein Christentum geben? Werden die jetzt alle kommunistisch? Wie ist da die Zukunft?
4: Und Monsignore Wolfgang Huber hat nochmal betont, dass es bei der Mission darum geht, die Würde des Menschen zu sehen und die Lebensqualität zu verbessern.
6: Und nicht einfach hinzugehen und zu sagen, das und das habt ihr so zu tun. Es gibt Fehlformen von missionarischem Handeln, die eben auch manchmal mit kolonialer Macht einhergegangen sind.
4: Ein Bild, das viele noch heute von Mission haben, das aber echt überholt ist.
2: Damit seid ihr in den 70er Jahren angekommen. Danach ist aber auch noch jede Menge passiert. Worüber sprecht ihr denn da?
4: Außerdem schauen wir noch in die 80er Jahre, als AIDS sich in Afrika ausgebreitet hat. Da waren Ordensschwester und Priester nämlich ganz nah bei den Menschen, haben Kranke versorgt und sich um Kinder gekümmert, die ihre Eltern verloren hatten, während der Rest der Welt diesen Menschen kaum die Hände schütteln wollte. Und auch der Missbrauchsskandal hat die Missionsarbeit beeinflusst und auch über den reden wir.
2: Wow. Ja, eigentlich sollte es nur die Geschichte des Weltmissionssonntags werden, aber rausgekommen ist eine Reise durch die Weltgeschichte der letzten 100 Jahre. Überhaupt nicht trocken und zu hören in der brandneuen Folge des Missio-Podcasts Reisewarnung. Heute Abend hier bei uns im MKR ab 19 Uhr, also gleich nach dem Gottesdienst und natürlich überall, wo es Podcasts gibt. Ja, nicht nur wir, also unser Medienhaus, der St. Michaelsbund, zu dem unter anderem auch wir, das MKR, dazugehören, feiern in diesem Jahr Jubiläum. Nein, auch eine Kirchengemeinde im Münchner Osten, genauer gesagt in der Prinzregentenstraße auswärts, feiert Jubiläum. Eines von vielen Themen der neuesten Ausgabe unseres Inhaltenmagazins. Mehr dazu gibt's jetzt von meinem Kollegen und stellvertretenden Chefredakteur des Inhaltenmagazins, Florian Ertl. Servus Florian.
7: Ivo, grüß dich.
2: Florian, ich hab's ja gerade gesagt, Jubiläum im Münchner Osten.
7: Hey. Ja, tatsächlich. Vor 100 Jahren wurde St. Gabriel geweiht. Das ist dieser markante, große, ja, Blankziegelbau. Mhm. Du hast es schon gesagt, an der Prinzregentenstraße, Versailler Straße. Mhm. Was war der Grund dafür, ein derartig großes Gotteshaus seinerzeit dort in die damals noch sehr freie Landschaft zu setzen? Es gibt Bilder, wo die Schafe noch darum weiden in der Gegend.
2: Echt cool.
7: Kann man sich das nicht mehr vorstellen, aber es war tatsächlich so. Es war tatsächlich das große Bevölkerungswachstum um 1900, die die Gründung einer neuen Pfarrei nebst Gotteshaus notwendig machten. Dann kam der Erste Weltkrieg und der hat das Projekt ein wenig verzögert und auch die Inflation, die folgende, tat ihr Übriges. Mhm. Und insofern war es dann ganz witzig, oder was heißt witzig, damals wahrscheinlich recht überlegt, dass Kardinal Faulhaber das Projekt, die Organisation und die Verantwortung dem Franziskanerorden übertrug. Mhm. Und warum? Weil der hatte internationale Verbindungen und die sollten zusammen mit dem Kirchenbauverein Spendengeldern internationalerweise zusammensuchen. Und daraufhin wurden dann auch tatsächlich Zehntausende von Bettelbriefen im In- und Ausland verschickt. Und die haben sogar den Papst Pius XI. Erreicht und der hat das Unternehmen seinerzeit, wie verzeichnet ist, mit 10.000 Lire unterstützt. Am 20. September 25 war die Grundsteinlegung und schon... Also am 31. Oktober 26, also ein knappes Jahr später, ja, da konnte dann die Konsekration, also die Weihe durch den Kardinal stattfinden.
2: Wow.
7: Ja, hat von 7.30 Uhr morgens bis 13.15 Uhr gedauert.
2: Auch ein Wow.
7: Okay. Der Herr Kardinal verzeichnet in seinem Tagebuch: ohne Regen, zwei Altäre, Kronprinz dort, ich predige über Seele als Tempel Gottes. Alles ganz witzig. Wir durften von der Gemeinde aus jetzt einen Blick ins Pfarrarchiv nehmen, in das Fotoarchiv. Wir haben einige Bilder aus der damaligen Zeit abgedruckt. Es ist ganz interessant, wie sich so die Menschen seinerzeit ja auf dieses Ereignis mit vorbereitet haben, wie sie gekleidet waren, ja, was es für ein großes Ereignis war. Und heute, am Sonntag, dem 25. Oktober, feiert dann Kardinal Marx um 10 Uhr dort einen Jubiläumsgottesdienst. Mhm. Vielleicht noch hinterhergeschoben, im Zweiten Weltkrieg, also knapp 20 Jahre später schon, wurde St. Gabriel durch die Bomben fast vollständig zerstört.
2: Ja.
7: Und der Wiederaufbau zog sich sehr lange hin. Ja, da sieht man wieder, Ivo, nichts ist von Beständigkeit, von Ewigkeit.
2: Ja, aber es ist trotzdem eine wunderbare Kirche. Ich kenne sie ja persönlich. Wenn ich sonntags reinkomme, wenn ich zu spät bin, da ist der kroatische Gottesdienst, soweit ich weiß, um 12. Da ist, hätte ich beinahe gesagt, die Hölle los. Stimmt natürlich nicht. Da ist so einiges los. Also da muss man echt gucken, wo man reinkommt. Aber die Kirche ist wirklich toll und ich mag die sehr, sehr gerne. Und vor allen Dingen, sie gehörte ja auch lange Zeit, ich als ehemaliger Bogenhausener, zu quasi neben Heiligblut auch zu einer meiner Kirchen. Also von daher, ein toller Ort, kann ich nur empfehlen. Dann geht es aber auch noch um was anderes. Ihr habt auch ungewohnte Darstellungen von Heiligen, wo wir gerade über Kirchen sprechen. Diesmal allerdings nicht in der Kirche, sondern in Weingegenden.
7: Ja, es ist eine fremde, uns heute fremde, sage ich mal, Bildsymbolik. Das ist der Gottessohn Christus in der Kelter, wie man das ausdrückt. Wir haben also den Schmerzensmann mit seinen Wundmalen. Mhm. Der steht in einem Weinbottich drin. Aha. Und oben kommt die Presse auf den Armen und presst ihn sozusagen zusammen, dass aus seinen Wunden das Blut hinein in den Bottich läuft.
2: Okay. Ja, die Bildvorstellung ist schon sehr interessant.
7: Das wirkt etwas martialisch, aber es ist tatsächlich ein uraltes Bild, dass Jesus, dass Christus quasi die Edeltraube ist im Weinberg Gottes. Mhm. Das Bild vom Weinberg ist sehr verbreitet gewesen.
2: Ja.
7: Dieses Bild wurde dann auch auf Maria und auf Marias Mutter Anna übertragen mit dem Bild der Weinbeere. Es gibt viele Mutter-Gottes-Darstellungen, die haben eine reife Traube in der Hand. Und das Christuskind, das Jesuskind, greift sehr spielerisch danach, mhm, und genehmigt sich quasi eine. Und dieses Bild, bis dass wir dann zu Christus, der selbst sozusagen ausgepresst wird, um den Wein des Lebens zu spenden, hat eine größere Entwicklung hinter sich, war aber schon im 12. Jahrhundert recht verbreitet tatsächlich, nicht nur in Weingegenden, mhm, aber wurde dann letztendlich, weil es schon damals die Leute eher etwas verstörend empfunden haben.
2: Kaum, verstehe ich jetzt gar nicht.
7: Vielfach wieder entfernt, auch auf Anordnungen der Obrigkeit, aber hat sich tatsächlich in Weingegenden bis heute erhalten. Ist sehr interessant, was dort mit alles einfließt. Zuerst war Christus nämlich selbst noch im Normalgewand, der dann, wie man früher eben Wein gewann, nämlich durch Treten in den Trauben, mhm, ja, dort tätig war, bis dass er selbst sozusagen dann
2: ausgepresst wurde.
7: Im wahrsten Sinne des Wortes. Aber quetsch mich jetzt dazu nicht weiter aus, Ivo.
2: Ich kann nur sagen, Prost, kann ich da nur sagen. Aber mit Sicherheit ein sehr lesenswerter Artikel. Vielen Dank, lieber Florian. 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Und Ihnen viel Spaß beim Entdecken und Lesen. Mut zeigen, wenn andere schweigen. Sich gegen Unrecht stellen, auch wenn es gefährlich wird. Genau darum geht's bei einem Stipendium, das unser Medienhaus, der St. Michaelsbund, auch in diesem Jahr wieder ausschreibt. Es trägt den Namen Georg Walser. Bei mir ist jetzt mein Chef und der Direktor unseres katholischen Medienhauses, Stefan S. Stefan, für alle, die von diesem Stipendium noch nie gehört haben, was hat's denn damit auf sich?
8: Georg Walser war ein lieber Kollege und Journalist. Er hat sich Zeit seines Lebens intensiv mit Menschen beschäftigt, die sich gegen den Nationalsozialismus und überhaupt gegen Diktaturen engagiert haben. Ein Schwerpunkt seiner Arbeit war die Auseinandersetzung mit dem Publizisten Fritz Michael Gerlich, der 1934 als einer der ersten Journalisten von den Nationalsozialisten zunächst festgenommen wurde und dann auch sehr schnell ermordet wurde. Und Georg Walser wollte, dass solche Menschen und ihre Geschichte nicht in Vergessenheit geraten, weil wir können alle von dem Mut dieser Leute lernen, gerade auch in unseren Zeiten. Georg Walser ist leider 2020 viel zu früh verstorben und wir möchten gerne sein Engagement fortführen und haben uns das zur Aufgabe gemacht mit dem Georg Walser Stipendium.
2: Okay, und jetzt werden Menschen gesucht, die sich ebenfalls mit solchen Geschichten und mit Mut gegen rechte Machenschaften beschäftigen?
8: Ja, wir suchen Journalistinnen und Journalisten oder Wissenschaftler beziehungsweise auch Schulklassen, die in Projekten an dem Thema Mut und Menschlichkeit beziehungsweise an dem Thema Widerstand gegen Diktatur arbeiten. Das kann eine historische Recherche sein, ein Theaterstück oder auch ein Schulprojekt, das sich mit dem Widerstand gegen Diktatur und Unrecht beschäftigt. Es geht einfach darum, dass wir aus der Geschichte lernen, auf die Geschichte schauen und auch auf Vorbilder schauen, die uns heute auch Mut machen, aufzustehen und widerständig zu sein.
2: Finde ich eine ganz großartige Sache, die auch mit dem Stipendium finanziell unterstützt wird, oder?
8: Ja, wir haben wieder Förderer gefunden, Einzelspender und auch Großspender. Wir haben wieder 3.000 Euro gesammelt und sind froh, dass wir jetzt das Stipendium wieder mit diesem Preisgeld auch ausschreiben können.
2: Okay, bis wann ist die Bewerbungsfrist?
8: Bitte bewerben Sie sich oder bewerbt euch bis 15. November 2026. Alle Informationen gibt es auf michaelsbund.de/spenden.
2: Eine sehr schöne Idee, denn Erinnerungsarbeit bedeutet eben nicht nur zurückschauen, sondern auch Verantwortung für das Heute zu übernehmen. Und falls Sie jetzt sagen, ja, das klingt nach einer Geschichte für mich, oder Sie kennen jemanden, der sich mit Mut und Menschlichkeit beim Thema Erinnerungsarbeit beschäftigt, dann sagen Sie es doch weiter, machen Sie mit. Mehr Infos zum Georg-Walser-Stipendium finden Sie auf unserer Homepage michaelsbund.de. Ja, jeder von uns hat mindestens einen Vornamen. Den für das eigene Kind auszusuchen, ja, ist oftmals gar nicht so leicht. Klang, Bedeutung, ja, alles soll einfach stimmen. Viele Vornamen haben eine christliche Bedeutung, nach Figuren aus der Bibel oder Heiligen. Früher war auch der Namenspatron ziemlich wichtig. Aber wie ist das eigentlich heute? Meine Kollegin Lille Kricker hat mit verschiedenen Menschen über ihre Namen gesprochen. Heute zum Beispiel mit Ordensschwester Scholastica Rübenach und der Theologiestudentin Magdalena Franke.
9: Magdalenas Name stand schnell fest. Vor ihrer Geburt las ihre Mutter ein Buch über das Leben der heiligen Maria Magdalena und entschied sofort, dass ihre Tochter so heißen soll. Die Begeisterung für den Namen und ihre Patronin hat sie ihrer Tochter auch mitgegeben.
10: Meine Eltern haben auch immer versucht, den Namen ja als etwas Besonderes für mich darzustellen und mir die Heilige näher zu bringen. Ich habe zur Erstkommunion auch eine Figur bekommen von der heiligen Maria Magdalena. Die stand dann immer in meinem Kinderzimmer und ich war immer eigentlich ganz stolz auf den Namen.
9: Besonders zu Ostern wird Maria Magdalena als Apostelin der Apostel verehrt. Denn sie war die Erste, die das leere Grab Jesu entdeckte und seine Auferstehung verkündete. Und weil Maria Magdalena eben so eine besondere Frau war, ist sie für Magdalena Franke auch ein Vorbild.
10: Es hat auf jeden Fall mich motiviert, in der Kirche aktiv zu sein und war da immer ein Vorbild, dass ich auch als Frau da meinen Platz habe und da gewollt bin. Die Bibel sagt ja nicht allzu viel zu ihrem Charakter, aber ich stelle mir das immer vor, dass sie immer ein bisschen ihren Platz einfordern musste in dem Jüngerkreis und sich da aber nicht unterkriegen hat lassen von Gegenstimmen.
9: So eine Orientierung soll der Namenspatron auch Ordensleuten geben. Vor 20 Jahren ist Schwester Scholastica Rübenach in die benediktinische Gemeinschaft der Münchner Abtei Venio eingetreten. Bei ihrer Namensänderung hatte sie Mitspracherecht und hat sich zuerst nicht getraut, sich den Namen Scholastica zu wünschen. Denn die heilige Scholastica ist die Schutzpatronin der Benediktinerinnen.
11: Und dann mit der Verantwortlichen, da spricht man natürlich darüber. Und dann sagt sie, du, was ist denn mit Scholastica? Ja, also sie kann sich das gut vorstellen. Und ganz nett war eine der Schwestern, die hat auch zu mir gesagt, wünsch dir Scholastica, das passt zu dir. Dann dachte ich mir, ja, wenn dir Menschen das von außen zuwünschen, dann trau dich doch.
9: Sie hat sich getraut und sieht den Namen heute als Aufgabe in Sachen Nächstenliebe an. Denn der Erzählung nach hat sich die heilige Scholastica einmal im Jahr mit ihrem Zwillingsbruder, dem heiligen Benedikt, zum Gespräch getroffen. Als er an so einem Abend in sein Kloster zurückkehren wollte, bat sie ihn, zu bleiben. Ihm war die Regel seines eigenen Klosters jedoch wichtiger. Aber Scholastica betete weinend zu Gott. Ein Unwetter zwang Benedikt dann dazu, bei seiner Schwester zu bleiben. Die Geschichte zeigt Rübenach, Liebe ist eben wichtiger als Regeln.
11: Sie vermochte mehr, weil sie mehr liebte. Und das finde ich als Lebensideal zu sagen. Für uns ist es sehr, sehr wichtig, dass wir uns an Regeln halten, damit das menschliche Miteinander auch funktioniert. Aber drunter und drüber steht die Liebe. Also niemals darf die Regel mehr zählen als die Liebe.
9: So kann der Namenspatron Vorbild werden, Orientierung geben und bei der Gestaltung des eigenen Lebens helfen. Das ist doch mal ein Anlass, sich mit dem eigenen Namen zu beschäftigen.
2: Ja, der goldene Oktober macht zwar gerade Pause, ist aber nicht so schlimm, denn mein Kollege Willi Witte hat jetzt ein paar Freizeittipps fürs kommende Wochenende für Sie zusammengestellt. Und das egal für welches Wetter. Bitteschön.
12: Zu einem Spaziergang durchs Stadtviertel lädt der Verein Kunst in Sendling dieses Wochenende ein. Sendlinger Künstlerinnen und Künstler öffnen ihre Ateliers für Besucher. An 47 Standorten präsentieren sie das ganze Spektrum ihres Schaffens. Mit einem kleinen Stadtplan in der Hand können Besucher von einem Ausstellungsort zum nächsten schlendern. So lernen sie neue Ecken kennen und kommen mit den Kunstschaffenden direkt ins Gespräch. Einige von ihnen stellen ihre Werke in der Kirche St. Korbinian am Gotzinger Platz aus. Die offenen Ateliers im Münchner Stadtteil Sendling können am Freitagabend von 18 bis 22 Uhr, am Samstag von 14 bis 22 Uhr und am Sonntag von 12 bis 18 Uhr kostenlos besucht werden. Mehr Infos auf der Homepage von Kunst in Sendling. Kloster Andex bietet Familien am Samstag ein buntes Programm auf dem Heiligen Berg. Ein Spaß- und Spielbereich lädt zum Austoben ein. Ein Mal- und Bastelbereich ist ein Höhepunkt für Kinder, die Kreativität lieben. Hier können unter anderem kleine Herzen und Holzkreuze gestaltet oder Bierfilzeln bunt bemalt werden. An der alten Apotheke können Kinder Stoffbeutel mit bunten Farben und Mustern verzieren. Anschließend werden die Säckchen mit getrockneten Kräutern wie Lavendel oder Pfefferminze befüllt. Der Kinder- und Familientag in Kloster Andex dauert am Samstag von 9.30 Uhr bis 16.30 Uhr. Die Teilnahme ist kostenlos. Danach rundet ein Gottesdienst für Familien den Tag in der Wallfahrtskirche ab. Unter dem Motto »Mach dich auf für Menschlichkeit« rufen die Freunde Abrahams und das Haus der Kulturen und Religionen München am Samstagabend zu einem Schweigemarsch auf. Er soll Fassungslosigkeit, Trauer und das Verlangen nach Frieden an allen Schauplätzen von Kriegen und Gewalt zum Ausdruck bringen. Anlass ist der Terrorangriff der Hamas auf Israel am 7. Oktober vor 3 Jahren. Der Weg der Stille beginnt am Samstag um 19 Uhr vor der Feldherrnhalle am Odeonsplatz. Er endet am Friedensengel. Die Teilnehmer werden gebeten, Kerzen mit Windschutz mitzubringen. Ich wünsche Ihnen und euch ein schönes Wochenende.
2: Ich fühle mich oft hilflos, wenn ich in den Nachrichten Opfer von Gewalt und Krieg sehe. Wenn es Ihnen auch so geht, dann können Sie morgen am Samstagabend beim Münchner Lichterweg 2026 mit dabei sein. Eine Aktion des Vereins, die Freunde Abrahams, die mit dieser Veranstaltung ein stilles Gedenken für alle Opfer der aktuellen Kriege und Konflikte gedenken möchten.
13: Für den Lichterweg 2026 brauchen Sie nichts als Kerzenlichter. Wie in den vergangenen Jahren spazieren die Teilnehmer schweigend von der Feldherrnhalle am Odeonsplatz über die Ludwigstraße bis zum Friedensengel und legen hier ihre Lichter ab. Zum ersten Mal fand der Lichterweg im Jahr 2023 nach dem Überfall der Hamas und der Reaktion der israelischen Regierung darauf statt, erzählt der zweite Vorsitzende des Vereins, Peter Marinkovic.
14: Es gab damals in München Demonstrationen, die jeweils sich auf eine Seite stärker sozusagen konzentriert haben, auf die Opfer auf israelischer Seite oder auf die Opfer dann auf palästinensischer Seite und mit vielen Parolen und Gebrüll. Und genau da wollten wir weg.
13: Deswegen findet der Lichterweg am Samstagabend um 19 Uhr schweigend statt. Keine Grußworte, keine Reden, keine Fahnen, Schilder oder Parolen. Mittlerweile haben die Freunde Abrahams das Gedenken auf die Opfer aller Kriege, wie in der Ukraine und im Iran, erweitert.
14: Für alle, die Opfer geworden sind, unabhängig sozusagen von Täterzuschreibungen und all diesem, aber jedenfalls für diesen Lichterweg ist das Entscheidende, erstmal die Empathie in den Vordergrund zu stellen und das Mitgefühl mit allen Opfern.
13: Und diese Idee ging voll auf. Obwohl bei Themen wie dem Ukraine-Krieg oder dem Hamas-Überfall die Emotionen schnell hochkochen, sind viele Menschen in den vergangenen Jahren friedlich miteinander spaziert. Für die Zukunft wünscht sich Peter Marinkovic dennoch:
14: Der Wunsch wäre natürlich, wenn ich sozusagen ganz weit denken darf, dass Kriege sozusagen auch gestoppt würden und insbesondere der Israel-Palästina-Konflikt oder auch der Konflikt mit dem Iran zwischen den USA und dem Iran und Israel, aber auch andere in Malaysia und so. Wenn es mal solche Kriege nicht mehr gäbe, da wären wir glücklich, dann könnten wir diesen Lichterweg auch gut sozusagen auf den verzichten.
13: Bis dahin sind aber Lichterwege wie dieser wahrscheinlich dringend notwendig. Sarah Rondeau für das MKR, das Kirchenradio.
2: Falls Sie sich morgen auf den Weg machen, um das Mitgefühl und die Empathie zu stärken, vergessen Sie nicht, ein Licht mit Windschutz mitzubringen. Bitte keine Tafeln und auch keine Schilder. Ab 19 Uhr geht's an der Feldherrnhalle los. Und ich denke, wir sehen uns. Ja, wie alle 14 Tage wird's ab heute wieder besonders unterhaltsam, denn ab heute gibt's wieder eine neue Folge Vergelt's Gott, den ja quasi fröhlich-katholischen Schlagabtausch mit Pfarrer Josef Fick und Kabarettist und unserem Ministerpräsidenten in Spee, Wolfgang Krebs. Worüber die beiden in der aktuellen Folge sprechen, das verraten sie uns doch jetzt am besten selbst. Servus, ihr beiden.
15: Ach, servus. Hallo, grüß Gott.
2: Schön, dass ihr da seid. Wie schaut's aus? Wiesen überstanden?
15: Ja, die Wiesen überstanden.
16: Das ist doch, ja.
15: Was ist denn für eine Klacks Frage?
16: Für uns, wir sind ja Profis.
15: Gar kein Problem, ja, gibt also, ja Elektrolyte.
16: Wir haben ja Wiesen im Blut sozusagen.
15: Ja, eben, wir haben uns ja auf der Wiesen kennengelernt.
16: Ja, eben, also das ist,
15: also, das
16: ja,
15: ist ja für uns ein praktischer Feierdings, ein Feier, ja.
2: Na fein, das glaube ich euch beiden gern. Erzählt mal, worum geht's denn in der neuen Vergelt's-Gott-Folge? Worüber sprecht ihr?
15: Über was ganz was Besonderes. Ja. Weil wir sind natürlich regelmäßig im HB-Zelt und da hängt ja der Engel Aloysius und dann haben wir uns gedacht, Mensch, das wäre doch mal eine Folge, weil ist denn eigentlich der Engel Aloysius überhaupt der richtige Engel? Dann hat mich der Josef aufgeklärt, der ist kein richtiger Engel. Also er ist natürlich schon ein Engel für uns Bayern, aber er ist kein richtiger Engel, weil er ein Bier trinken kann und der richtige Engel kann weder was trinken noch was essen.
16: Genau,
15: er ist ein Geistwesen. Ja. Darum geht es in der neuen
16: Darum
15: Folge.
16: Darum geht es um Engel.
2: Sehr schön. Ihr habt mir vorhin auch verraten, dass ihr immer euren Engel mit dabei habt.
15: Also ich habe...
16: Entschuldigung. Du hast den Aloysius...
15: Nein, den habe ich da dabei, aber ich habe in der Hosentasche immer eine kleine Engelsfigur, die ich von meiner Schwester bekommen habe. Und das ist also wirklich ganz bedeutsam. Das ist mir sehr schön.
16: Und ich habe immer meinen Schutzengel dabei, der auch einen Namen trägt, den ich nicht verrate. Auch im Podcast nicht, gleich mal spoilern. Und für mein Lieblingsengel ist aber auch der Engel Gabriel, weil der eine ganz tolle Geschichte hat, finde ich.
2: 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Und am Dienstagabend, gleich nach dem Gottesdienst, ab 19 Uhr, hier bei uns im MKR. Ach so, wie schaut's denn bei Ihnen aus? Wie schaut denn Ihr Engel eigentlich aus? Vielleicht haben Sie es ja schon mitbekommen, wir suchen zum 125-jährigen Jubiläum unseres Medienhauses, den St. Michaelsbund, Ihren Engel. So einige haben wir schon bekommen, aber wir freuen uns natürlich auch über Ihren. Egal, ob Sie ihn im Geldbeutel als Figur oder wo auch immer Sie ihn stehen oder liegen haben, zeigen Sie uns Ihren Engel. 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Wir sagen Vergelt's Gott und wir freuen uns auf Ihren Engel. Und natürlich auf die neueste Folge Vergelt's Gott. Im Oktober feiert die Kirche den Rosenkranzmonat. Aber was ist eigentlich ein Rosenkranz genau? Und warum hat man ihm gleich einen ganzen Monat gewidmet? Eine gute Frage, die wir jetzt in unserer Rubrik Stichwort Kirche klären.
17: Stichwort Kirche. Heute der Rosenkranz, erklärt von Willi Witte.
18: Das Rosenkranzgebet hat inzwischen eine etwa 1000-jährige Geschichte. Es hat sich aus dem Beten der Psalmen durch die Ordensleute und Priester entwickelt. Weil die einfachen Leute kein Latein konnten und meist auch nicht lesen und schreiben, wurden die Psalmen durch ein Gebet ersetzt, das sich leichter merken lässt. Der Rosenkranz bezeichnet auch eine Kette, die in einem Kreuz endet und als Gebetshilfe dient. Jede der 50 kleinen Kugeln der Rosenkranzkette entspricht einem Gegrüßet seist du Maria, verbunden mit einem Satz aus dem Leben von Jesus und der Gottesmutter. Die größeren Perlen entsprechen einem Vater Unser. Der Rosenkranz erinnert an die Rose, die die heilige Maria symbolisiert. Ihr zu Ehren wird das Gebet gesprochen. Große Bedeutung bekam das Rosenkranzgebet nach dem Sieg der Christlichen gegen die türkische Flotte bei der Seeschlacht von Lepanto 1571. Dieser wurde wesentlich dem Rosenkranzgebet zugeschrieben und Papst Gregor XIII. Stiftete das Rosenkranzfest, das am 7. Oktober, dem Jahrestag der Schlacht, begangen wird. Den ganzen Oktober als Rosenkranzmonat hat Papst Leo XIII. 1891 eingeführt. Wie der Mai mit seinen Andachten, wird der Oktober so besonders der Marienfrömmigkeit gewidmet. Heute ist der Rosenkranz bei Gläubigen wieder beliebt. Die vielen Wiederholungen, das gleichförmige Beten wirken wie eine Meditation, die gegen den Alltagsstress wirken kann.
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2: Die Geburt ihres Kindes ist für die meisten Eltern ein Erlebnis, an das sie sich ein Leben lang erinnern. Wie in Filmen dargestellt, läuft dieser Moment jedoch eher selten ab. In Deutschland kommt mittlerweile jedes dritte Kind per Kaiserschnitt zur Welt. Das sind mehr als doppelt so viele wie noch vor 35 Jahren. Aber was sind die Gründe und wie sollten sich Eltern vor diesem Hintergrund auf die Geburt vorbereiten?
19: Warum die Zahl der Kaiserschnitte steigt, hat laut Tanja Röbelmann mehrere Gründe. Die Oberärztin leitet den Kreißsaal im Dritten Orden und sagt, einer dieser Gründe ist das steigende Alter der Mütter. Die Frauen sind bei der Geburt ihres ersten Kindes mittlerweile im Durchschnitt 32 Jahre alt.
20: Somit bringen die natürlich gewisse Vorerkrankungen mit und haben auch ein erhöhtes Risiko für schwangerschaftsinduzierte Erkrankungen, also Erkrankungen, die während der Schwangerschaft dann erstmalig auftreten. Was auch wirklich eine große Zahl an Patientinnen ist, sind die Patientinnen, die schon mal einen Kaiserschnitt hatten bei der ersten Geburt und entweder sich dann erneut einen Kaiserschnitt wünschen oder die auch teilweise tatsächlich deswegen auch erneut einen Kaiserschnitt brauchen.
19: Dies ist jedoch nicht immer der Fall. Wird ein Kaiserschnitt geplant, weil zum Beispiel eine Blutdruckerkrankung, Schwangerschaftsdiabetes oder eine Schwangerschaftsvergiftung vorliegt, dann spricht man von einem primären Kaiserschnitt im Gegensatz zum sekundären oder Notkaiserschnitt.
20: Notkaiserschnitte sind wirklich sehr selten. Das heißt, da muss wirklich eine Notlage bestehen und das heißt, das Kind hat akut schlechte Herztöne, ist also akut unterversorgt. Alle anderen Kaiserschnitte, die man so aus dem Geburtsverlauf heraus macht, sind keine Notkaiserschnitte, sondern wir nennen das sekundäre Kaiserschnitte. Kann natürlich auch mal sein bei pathologischen Herztönen, bei Geburtsstillständen, Kind passt nicht ins Becken, der Muttermund geht nicht auf. Das sind aber keine Notfälle und das kann man dann ganz in Ruhe mit einer lokalen Anästhesie machen, während ein Notkaiserschnitt leider tatsächlich, wenn es ein Notfall ist, immer mit einer Vollnarkose gemacht werden muss.
19: Andernfalls reicht eine Teilnarkose, bei der die Mutter ansprechbar bleibt und nur ab etwa der Brust abwärts nichts mehr spürt. Ist alles steril und desinfiziert, beginnt die OP.
20: Dann macht man einen circa 10-11 cm langen Hautschnitt. Und dann ist eben die Besonderheit, dass man nicht alle Schichten mit der Schere oder dem Skalpell eröffnet, sondern die teilweise wirklich einfach nur aufdehnt. Und das hat dann eben den Vorteil, dass weniger Nerven und weniger Gewebe verletzt wird und dadurch auch die Wundheilung besser ist, auch weniger Blutverlust da ist.
19: Der Schnitt bei der Gebärmutter wird ebenfalls möglichst klein gehalten. Auch hier wird dann gedehnt, um das Baby herauszuholen.
20: Wir lassen das ziemlich lang an der Nabelschnur, packen es in ein warmes Tuch, auch am Tisch schon ein. Wenn die Nabelschnur auspulsiert hat, wird es abgenabelt und der Hebamme gegeben. Die guckt ganz kurz, ob es gut atmet, einen schönen Herzschlag hat und dann darf das auch schon während der OP zur Mama auf die Brust. Vom Hautschnitt bis das Baby da ist, vergehen 3-4 Minuten.
19: Deutlich länger. Ungefähr 40 Minuten dauert es, alle Schichten wieder zuzunähen. Die Heilungszeit dauert dementsprechend meist länger als bei einer Spontangeburt. Und es gibt auch weitere Risiken.
20: Es kann natürlich immer mal zu stärkeren Blutungen bei einem Kaiserschnitt kommen. Die Gebärmutter ist einfach wahnsinnig gut durchblutet in der Schwangerschaft. Infektionen können auch mal auftreten, also dass man ein Antibiotikum im Wochenbett braucht. Und was ich sehr wichtig finde, ist, Patienten vor allem beim Wunschkaiserschnitt darüber aufzuklären, dass es doch ein erhöhtes Risiko bei einer erneuten Schwangerschaft hat, dass die Plazenta sich anders einnistet.
19: Über die Auswirkungen auf eine erneute Schwangerschaft sollte man sich also gut informieren. Insgesamt rät Oberärztin Tanja Röbelmann bei der Vorbereitung auf die Geburt, sich keinen Druck zu machen und sich nicht nur auf einen Geburtsweg zu versteifen.
20: Es gibt halt einfach Gründe, wo man Kaiserschnitt machen muss. Und wenn man weiß, dass es die gibt, dann ist man vielleicht auch nicht so überrumpelt und nachher enttäuscht, dass die natürliche Geburt nicht funktioniert hat. Und da sollten wir in unserem Zeitalter dankbar sein, dass es einen Kaiserschnitt gibt, mit dem man wunderbar ein gesundes Kind auf die Welt bringen kann und die Mutter danach auch gesund ist.
19: Linda Burkhardt für das MKR, das Kirchenradio.
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0: Euer Domradio hier am Samstagabend. Ich bin Arne Konrad und jetzt habe ich ein Interview für euch vom Kollegen Johannes Schröer mit dem Politiker Bodo Ramelow. Johannes redet mit dem Bundestagsvizepräsidenten über sein Buch »Nie den Glauben verlieren«, über das Christsein in der Diaspora und das Sozialistsein als Christ.
1: In seinem Büro hängen drei Bilder, die ihn gemeinsam mit drei katholischen Päpsten zeigen. Der Bundestagsvizepräsident und ehemalige Thüringer Ministerpräsident und Politiker der Linken, Bodo Ramelow, hat Papst Benedikt, Papst Franziskus und Papst Leo getroffen und ist durchaus auch stolz darauf. Davon erzählt er auch in seinem neuen Buch. Das Buch heißt »Nie den Glauben verlieren, wie christliche Werte Demokratie und Zusammenhalt stärken«. Das Buch ist ein langes Gespräch zwischen Bodo Ramelow und der Sängerin und Künstlerin Nina Brunetto. Bodo Ramelow ist jetzt am Telefon. Guten Tag.
2: Guten Tag.
1: Als evangelischer Christ fühlen Sie sich dem Vatikan verbunden. Ich zitiere: »Dass ich als evangelischer Christ immer wieder Kontakt zum Vatikan suche, gehört für mich zu meinem Glaubensverständnis dazu«, Zitat Ende. Warum?
2: Weil der Vatikan das Zentrum der katholischen Christenheit ist und ich einen hohen Respekt vor der Institution des Vatikans habe, aber auch gelernt habe, dass manche Vorurteile, die ich so in mir getragen habe, sehr klein geworden sind und sich verändert haben, als ich das erste Mal tatsächlich die Gelegenheit hatte, am Rande der Audienz mit Benedikt Dinge zu hinterfragen und zu überprüfen. Und am Ende war ich ein bisschen beschämt, dass ich dachte, ich könnte ein wenig rumprovozieren. Ich war halt ein paar Jahre jünger und dachte, ich könnte mal ein wenig buntes Konfetti da hineinbringen. Und ich habe sehr viel gelernt. Und aus dieser Perspektive habe ich verstanden, dass Weltkirche nochmal eine völlig andere Mechanik und einen anderen Blick hat. Und das ist uns schon bei der ersten Audienz, wir waren einige Tage dort im Vatikan auch zu Gast, haben sehr viel erzählt und erläutert bekommen. Alleine die Frage, wie man einen richtigen Brief adressiert an die katholischen Christen in China, hat mich damals sehr beeindruckt, weil das für katholische Christen in China nicht ganz banal ist und für den Vatikan nicht ganz einfach ist, wie man das formuliert und richtig adressiert und deutlich macht, bitte nicht den Glauben verlieren. Ja, und so heißt jetzt auch mein Buch.
1: Welche Vorurteile hatten Sie denn?
2: Ach, ich wollte etwas provozieren. Wir sind gefragt worden, über was wollen Sie reden? Und ich habe gesagt, ja, ich würde gerne über Kondome reden. Damals gab es vor 20 Jahren die Debatte über Papst, Kondome und Ähnliches. Und ich habe gedacht, da bist du mal ein bisschen frech, bist ja ein Linker und bist evangelisch und kannst ja mal so. Und dann haben die Vertreter im Vatikan gesagt, ja, dann reden wir darüber. Und dort bin ich dann, habe ich dann kennengelernt, Schwestern, die in Afrika im Einsatz sind, von Sant'Egidio, die Müttern helfen, die AIDS-krank sind, dass ihre Babys ohne AIDS auf die Welt kommen. Und dann hat mich die eine Schwester gefragt, wie viele Kondome wollten Sie noch mal schicken? Und dann habe ich gedacht, ja, was für ein beschämender Hinweis, dass ich so etwas vorlaut frech war, dass die Frage, was ist eigentlich gemeint damit, auf einmal auf eine völlig andere Art beantwortet worden ist, nämlich wie macht man AIDS-Prävention, wenn man über solche Ressourcen gar nicht verfügen kann, wenn man zum Beispiel auf Kondome gar nicht zurückgreifen kann, weil man sie einfach schlicht nicht hat. Und dann ist es eine Luxusdebatte, wenn man sagt, naja, man will mal ein bisschen im Vatikan rumstänkern.
1: In dem Buch geht es auch immer wieder um Vorurteile, zum Beispiel auch um das Vorurteil, dass ein gläubiger Christ gar nicht Mitglied der Partei Die Linke sein kann. Warum gibt es denn diese Vorurteile, dass ein Linker nicht gläubiger Christ sein kann?
2: Wenn wir von der deutschen Linken reden, also von meiner Partei reden, dann ist darin die SED enthalten. Und die SED hat eben gegenüber Christinnen und Christen viel Unrecht begangen. Und viele Christen in der DDR haben ziemlich gebrochene Biografien erhalten durch das staatliche Handeln und staatliche Agieren. Deswegen an dem Tag, an dem in Thüringen bekannt wurde, dass ich für die PDS kandidiere, war ich an dem nächsten Sonntag, am Samstag wurde es bekannt, am Sonntag saß ich allein in meiner Kirchenbank. Aus guten Gründen. Daraus sind sehr, sehr viele Gespräche entstanden. Aber interessanterweise ist das aus westdeutscher Perspektive wiederum ganz anders agiert wird. Da wird einfach gesagt, ein Linker kann kein Christ sein. Oder wenn ich den Satz zitiere, dass ein Christ Sozialist sein kann oder ein Sozialist Christ sein kann, dann wird immer gesagt, ja, sowas können Sie nicht sagen. Und ich sage, ich habe es gar nicht gesagt, Adolf Grimme hat es gesagt. Das ist der erste Kulturminister von Niedersachsen nach 45, ein Sozialdemokrat, der die ganze Härte des NS-Regimes erlebt hat, der später auch der erste Intendant des Nordwestdeutschen Rundfunks war. Und nach ihm ist der berühmte Fernsehpreis benannt. Und von ihm stammt dieser Satz, dass aus seiner Perspektive es selbstverständlich möglich ist, Christ und Sozialist zu sein. Dann muss man sich nur klar werden, es geht nicht um den Staatssozialismus, der gepredigt worden ist in der Sowjetunion oder in der DDR, weil da sind Christen eben drangsaliert worden.
1: Aber hängt es nicht auch damit zusammen, dass der Patron der Linken, Karl Marx, gesagt hat, Religion sei Opium fürs Volk?
2: Ja, das hat er eben genauso nicht gesagt. Er hat gesagt, es ist das Opium des Volkes. Und Stalin hat dann daraus und Lenin hat daraus Opium fürs Volk gemacht. Das ist auch eine Abänderung. Und wenn man den Patron nimmt, nämlich Karl Marx, dann kann man ihn nur verstehen, wenn man den Vordenker vor Karl Marx nimmt, auf den Karl Marx sozusagen aufbaut. Das ist Moses Hess. Und Moses Hess als jüdischer Gelehrter hat die ganze Bibel durchdrungen, ist aus der ganzen Perspektive der Bibel auf diese Themen eingegangen. Und dies wiederum hat Karl Marx sich zu eigen gemacht, also den Vordenker Moses Hess, der leider zu Unrecht vergessen ist. Also Karl Marx ist bekannt, Moses Hess muss man sich dann erst immer wieder erarbeiten. Aber erst aus dieser Perspektive und wenn man dann einordnet, dass zu der Zeit, in der Karl Marx Religion analysiert hat, also Opium des Volkes, da geht er von dem unterdrückten Volk aus. Er geht von einer Industrie, einem Industrieproletariat aus, die entwurzelten Menschen aus den Dörfern, die auf einmal unter den schlimmsten Bedingungen in den Städten hausten, lebten und ausgebeutet worden sind. Eine Kindersterblichkeit, die viel zu hoch war und eine Kirche, die zu der Zeit Staatskirche war. Und Amtskirche als Staatskirche, als Machtmissbrauch und als Unterdrückungsmechanismus gegen alles, was sich aufgelehnt hat gegen diese funktionierenden Systeme, die am Ende zu so viel Zerstörung geführt haben. Und darin eingebettet haben sich dann Menschen aufgemacht mit Diakonie und Caritas, andere Formen des Helfens, der Mitmenschlichkeit zu prägen. Das war aber nicht identisch mit der Staats- oder Amtskirche.
1: Also in dem Buch erfahren wir, dass Sie erklären, Christsein und Sozialistsein gehört vielleicht sogar zwangsläufig zusammen. Man kann Ihr Buch als eine Art Handlungsanleitung zum christlichen Handeln auch lesen, mit der Kernbotschaft der Nächstenliebe. Aber jetzt kommt meine Frage, macht Religion sich nicht überflüssig, wenn sie sich nur noch in ihrer Funktion betrachtet und christliche Moral lediglich als humanistisches Geschäftsmodell gesehen wird?
2: Da bin ich bei Ihnen. Dann wäre Religion überflüssig. Deswegen sage ich auch nicht, dass man das entleeren soll. Ich lebe von der Kraft, die mir mein Glauben gibt. Und ich rede darüber, was man in diesen Glauben alles hinein auch nehmen kann, nämlich die Frage von Mitmenschlichkeit, Solidarität. Und wenn mir Menschen sagen, ich bin Agnostiker oder ich habe mit Kirche nichts am Hut, dann lebe ich wiederum in einer Welt, bei der 75% der Menschen in der Tat mit Kirche gar nichts mehr am Hut haben. Die Entweltlichung, die Entkirchlichung und damit eine Weltlichung, die in der DDR stattgefunden hat und nur in Tschechien, nur diese beiden Staaten auf der Welt sind so entkirchlicht worden. Kein anderer, auch in Osteuropa, im Ostblock, keine anderen Staaten sind so entkirchlicht worden. Und in so einer Umgebung lebe ich in Thüringen. 75% haben mit Kirche nichts am Hut. Und da war es schon interessant, dass auf einmal ein Linker um die Ecke kommt und sagt, ich bin bekennender Christ.
1: Religiöse Indifferenz nennt man das ja, wenn Leute sagen, ja, Gott ist mir total egal, also nicht mal atheistisch sind, sondern einfach gar nicht sich mehr mit der Frage beschäftigt. Glauben Sie, dass das stimmt, dass Menschen so ganz und gar, dass den Menschen ganz und gar Gott egal ist?
2: Ich glaube, es wird ihnen eingeredet. Nein, es wird ihnen per Algorithmus auch beigebracht. Also wir erleben ja gerade ein Prozess, wo die Kinder aufwachsen in einer Welt, die TikTok geprägt sind. Und diese TikTok-Mechanismen oder Facebook, Instagram und wie das Zeug alles heißt, sorgt ja dafür, dass man einen Input in die Seele bekommt. Der ist so leer, der ist so schal, aber er macht süchtig. Und die Frage, was bedeutet Glauben? ist etwas anderes. Glauben ist eine universelle, persönliche Erfahrung, eine Glaubenserfahrung. Die kann man nicht einfach per TikTok verleihen. Die kann man auch nicht, indem man sie aus Amerika kommt jetzt noch eine Welle, wo sowas auf eine sehr missionarische Form daherkommt, aber auch an Weltbildern anknüpft, bei denen ich denke, oh, da kommt wieder ein zurück in die 50er Jahre, aber eben mit modernem Gewand und mit KI-Generierung, wie eine moderne Familie aussieht. Und die sieht sehr nach den 50er oder 40er Jahren aus. Deswegen glaube ich, wir müssen aufpassen, dass wir Glaubensvermittlung nur dort bekommen, wo Menschen sich begegnen, wo Menschen miteinander agieren oder wo Not ist. Tatsächlich Not, ich beschreibe das in dem Buch ja auch, an Stellen, wo ich Katastrophen erlebt habe. Also als das Massaker im Erfurter Gutenberg-Gymnasium geschah und so viele Menschen ermordet worden sind, waren abends die Kirchen offen und man spürte, dass die, die sagen, ich habe mit Kirche nichts am Hut, auf einmal in die Kirche gegangen sind, weil sie spürten, da ist eine Kraft, die sie nicht erklären können. Deswegen glaube ich, dass man den Zugang, also da, wo religiöse Melodie nicht, zwar vorhanden ist, irgendwie anklingt in der Seele, aber nicht für den Betroffenen nicht erklärbar ist, müssen wir auch die Geduld haben zu sagen, ja, vielleicht gibt es die Anknüpfungspunkte, wo sich dann ja auch das religiöse Impuls in der Seele ausbreiten kann, damit man es annehmen kann.
1: Das erläutern Sie in Ihrem Buch auch sehr schön, dass wir die Religion nicht den Autokraten und den Trumps und Putins dieser Welt überlassen dürfen. Ein Kapitel in Ihrem Buch heißt auch Transzendenz und Hoffnung in einer komplexen Welt. Was bedeutet Ihnen denn Transzendenz?
2: Das Gefühl zu haben, Teil eines Großen zu sein und aus diesem Großen Kraft zu ziehen. Ich will meinen Gott nicht beschreiben. Ich will ihm keine Form geben. Ich will ihm keine Figürlichkeit geben, sondern es ist die Kraft, die wirklich die Kraft, die aus dem Glauben kommt. Und das ist das, was ich da für mich hineinnehme und immer wieder merke, an Tagen, an denen es finster zugeht in unserem Land oder in dieser Welt, halte ich den Tag aus mit dieser Kraft des Glaubens.
1: Welche Rolle spielt da das Gebet?
2: Das ist ein direkter Dialog oder eine kurze Sentenz, wo ich mit dieser Kraft kommuniziere. Und das ist für mich das Gebet. Und ich genieße es in einem Gottesdienst, wenn wir gemeinsam unser Gebet beten, zusammen, wie es Jesus uns gelehrt hat. Ich höre diesen gemeinsamen Klang und spüre, dass auch das Kraft gibt.
1: Die Religion hat eine Wächterfunktion der Demokratie, schreiben Sie. Warum?
2: Das ist das, was der berühmte Rechtsgelehrte Böckenförde gesagt hat. Unsere Rechtsstaatlichkeit, unsere Freiheit, unsere Demokratie lebt nicht von Voraussetzungen, die sie selber schafft. Sie lebt von Voraussetzungen, die wir gesellschaftlich brauchen. Und die kommt nach meinem Dafürhalten aus der Kraft von Glauben und Religion.
1: Vielen Dank. Bodo Ramelow, der Bundestagsvizepräsident und ehemalige Thüringer Ministerpräsident, hat gemeinsam mit der Autorin und Künstlerin Nina Brunetto in dem Buch »Nie den Glauben verlieren« Auskunft über seinen christlichen Glauben gegeben und darüber, wie christliche Werte Demokratie und Zusammenhalt stärken. Das Buch ist im Bene Verlag erschienen und es kostet 22 Euro. Vielen Dank für das Gespräch.
2: Herzliche Grüße nach Köln.
0: Johannes Schröer vom Domradio im Gespräch mit dem Politiker Bodo Ramelow. Hier ist euer Domradio, ich bin Arne Konrad und gleich habe ich ein weiteres Interview für euch. Diesmal vom Kollegen Matthias Peter über die Exkommunikation der Pius-Brüder.

0: Anfang Juli hatte die Pius-Bruderschaft eigene Bischöfe geweiht und direkt am nächsten Tag hat der Vatikan die Tatstrafe der Exkommunikation bestätigt. Der Kollege Matthias Peter hat mit Professor Dr. Georg Bier genau darüber gesprochen. Bier war Professor für Kirchenrecht und kirchliche Rechtsgeschichte.
1: Es ist keine Überraschung und doch ein seltener Schritt in der katholischen Kirche. Der Vatikan hat auf die Bischofsweihen der traditionalistischen Pius-Priesterbruderschaft reagiert. Die Gemeinschaft hatte am Mittwoch gegen den expliziten Willen von Papst Leo in der Schweiz 4 Priester zu Bischöfen geweiht. Die unerlaubten, aber gültigen Weihen führen direkt zum Ausschluss aus der römisch-katholischen Kirche, mit anderen Worten in die Exkommunikation. Darüber spreche ich jetzt mit Professor Dr. Georg Bier. Er war viele Jahre Professor für Kirchenrecht und kirchliche Rechtsgeschichte an der Theologischen Fakultät der Universität Freiburg. Schönen guten Tag.
2: Guten Tag, Herr Peter.
1: Heute hat der Vatikan die Exkommunikation von insgesamt 6 Bischöfen der Pius-Bruderschaft öffentlich bestätigt. Die verbotene Weihe von Bischöfen gilt als Tatstrafe. Das heißt, die Exkommunikation trat sofort ein. Und heute, das war nur eine Art formale Bestätigung?
2: Ja, genau so ist es. Also mit dem Handeln von gestern haben die Beteiligten eine Straftat begangen und diese Straftat zieht die Exkommunikation als Tatstrafe nach sich. Das heißt, die ist sofort eingetreten. Also lediglich zur Klarstellung hat der Apostolische Stuhl heute erklärt, dass diese Tatstrafe eben auch eingetreten ist. In der Meldung von Vatican News heißt es, die wurde verhängt. Das stimmt aber nicht. Verhängt werden muss dann nicht, sondern also es muss eigentlich nicht mal festgestellt werden, aber die Feststellung des Eintritts der Strafe dient einfach der Rechtssicherheit, wenn Sie so wollen.
1: Im Zusammenhang mit dem Dekret des Vatikans und einer erläuternden Nota spricht der Vatikan von der Exkommunikation und vom Schisma. Gibt es da einen Unterschied?
2: Ja, das Schisma ist eine Straftat. Und Schisma bedeutet, es wird die Unterordnung unter den Papst und der Gehorsam gegenüber Papst und Bischöfen verweigert. Das ist eine Straftat. Die Bischofsweihe ohne Mandat des Papstes ist, wenn Sie so wollen, eine Konkretion dieser Straftat oder eine spezifische Form, in der der Ungehorsam gegenüber Papst und Bischöfen zum Ausdruck kommen kann. Und die Exkommunikation ist eine Strafe für diese Straftat. Man könnte sagen, auch ohne die zusätzliche Norm im CEC, wonach ein Bischof, der ohne päpstlichen Auftrag jemanden zum Bischof weiht, sich die Exkommunikation zuzieht, wäre das, weil es ein schismatischer Akt ist, schon klar, dass die Exkommunikation daraus resultiert. Also man könnte da Zweifel haben, ob dieses Handeln Weihe ohne päpstlichen Auftrag tatsächlich ungehorsam ist und so. Also es ist klargestellt, die Handlung

0: Wenn ein Bischof andere Priester zu Bischöfen weiht ohne Mandat des Papstes, dann ist das eine Straftat. Und theologisch ist es deshalb eine Straftat, weil darin der Ungehorsam zum Papst zum Ausdruck kommt. Und das wiederum begründet die Straftat des Schismas. Also so ungefähr sind die Zusammenhänge. Und auf das Schisma steht als Strafe die Exkommunikation, die als Tatstrafe eintritt.
1: Ja, und namentlich sind ja die beiden Bischöfe und die vier neu geweihten Bischöfe genannt. Damit ist ihnen jede Form von Sakramentenspendung und Empfang untersagt. Was sind denn noch weitere Folgen von dieser Exkommunikation?
0: Also irgendwelche Ämter und Funktionen der katholischen Kirche auszuüben, Akte der Leitungsgewalt zu setzen. Ich würde es vereinfacht so formulieren, die Rechtsstellung der Betroffenen ist damit auf das Äußerste reduziert. Und damit haben die betroffenen Personen dann eben auch keine besonderen Rechte mehr in der katholischen Kirche. Sie bleiben aber Katholiken und sind als solche eben auch an die Einhaltung der durch die Strafe eintretenden Wirkungen gebunden.
1: Ja, und der Vatikan ist ja doch auch recht deutlich gewesen in dem, was er da heute veröffentlicht hat. Es heißt zum Beispiel, dass die Weiheträger der Priesterbruderschaft eben die Sakramente unrechtmäßig spenden und dass das von ihnen gespendete Sakrament der Buße und die von ihnen begleitende Eheschließung ungültig sind. Bezieht sich das jetzt nur auf die geweihten Bischöfe oder bedeutet das wirklich, dass alle Geweihte der Piusbrüder damit gemeint sind?
0: Also da das Dekret des Apostolischen Stuhls klarstellt, dass von der Exkommunikation als Tatstrafe auch diejenigen betroffen sind, die der Priesterbruderschaft angehören, gilt das eben dann auch für alle anderen Priester und Kleriker, die in der Priesterbruderschaft als Mitglieder deutlich gemacht haben, dass sie sich auch inhaltlich und formal den Ideen und Haltungen der Priesterbruderschaft anschließen, ja.
1: Und da wir Journalisten ja immer sehr zugespitzt fragen wollen, das bedeutet, dass die Mitglieder, die Laienmitglieder, aber auch die Priester der Priesterbruderschaft eben jetzt auch als sich als exkommuniziert betrachtet müssen?
0: So steht es im Dekret von heute und so steht es auch schon in der erklärenden Note des Päpstlichen Rates für die Gesetzestexte aus dem Jahr 1996. Also das ist jetzt keine neue Sache, aber sie ist vielleicht noch einmal neu in Erinnerung gerufen worden, war vielleicht auch nicht allen so bewusst. Schon 1996 hat der Päpstliche Rat für die Gesetzestexte wiederum in einer Erklärung zum Motu Propria Ecclesia Dei, was unmittelbar nach der ersten Bischofsweihe 1988 von Papst Johannes Paul II. Vorgelegt wurde, also schon 1996, hat der Päpstliche Rat erklärt, dass die Exkommunikation eben auch für diejenigen gilt, die sich formal der Priesterbruderschaft Pius X. anschließen. Und zwar gilt die Exkommunikation auch deshalb für diese Personen, weil die durch ihre Anhängerschaft, durch ihren formellen Anschluss, so heißt es in dem Schreiben, an die Priesterbruderschaft eben auch das Schisma teilen, den Ungehorsam gegenüber dem Papst und den Bischöfen. Also wer da mitmacht, ist genauso ungehorsam wie die exponierten Bischöfe. Und deswegen eben auch Schismatiker. Und wer Schismatiker ist, den trifft die Tatstrafe der Exkommunikation. Und es heißt dann eben, wer da mitmacht, der ist ebenfalls als Schismatiker anzusehen.
1: Das sind ja schon sehr deutliche Worte. Dann brechen wir das nochmal vielleicht auf Deutschland runter. Wenn jetzt jemand zum Beispiel Sympathisant ist, also formal nicht Mitglied, geht aber zum Beispiel gern in die Messe der Piusbrüder. Ist das ab sofort eine Art schismatischer Akt des Gläubigen oder wie muss man das verstehen?
0: Nein, das würde ich nicht so sehen. Man muss auch vielleicht ganz kurz vorher noch mal gucken, was heißt Mitglied? Normales Mitglied oder ordentliches Mitglied der Piusbruderschaft kann nur ein Priester sein oder ein Kleriker oder Ordensleute oder sogar auch, obwohl die noch gar nicht dann geweiht sind, Theologie studieren, Studenten, muss man hier sagen, Frauen kommen nicht in Betracht, die auf dem Weg zur Weihe sind. Das wird also ausdrücklich von der Priesterbruderschaft auch klargestellt. Also, das sind die Mitglieder im eigentlichen Sinne. Dann gibt es Schwestern der Bruderschaft, das ist so eine Art Orden. Dann gibt es Oblatinnen, die sich also angeschlossen haben. Und dann gibt es außerdem noch die Möglichkeit für die übrigen Laien, auch andere Frauen als Schwestern sind ja Laien, für die übrigen Laien eine Aufnahme in einen sogenannten dritten Orden anzustreben, also den dritten Orden der Piusbruderschaft. Und das ist eine äußerst enge Verbindung, die man damit eingeht als Laie. Und wenn eine solche enge Bindung besteht, dann hat eben wiederum der päpstliche Rat schon 1996 klargestellt, dann wird man wohl davon auszugehen haben, dass hier die Ideen, die Haltungen und so weiter der Priesterbruderschaft in einer Weise geteilt werden, die auch aus dieser Anhängerschaft dann einen schismatischen Akt macht. Im Übrigen sagt der päpstliche Rat 1996 aber auch schon, das ist nicht so ganz klar und nicht so ganz eindeutig. Also vielleicht bei diesen Drittordensleihen vielleicht eindeutiger. Ansonsten sieht der päpstliche Rat ganz klar die Notwendigkeit, hier genauer zu gucken, was eigentlich los ist. Und spricht davon, dass die Beurteilung von Einzelfällen der seelsorgerlichen Praxis sich als schwierig erweisen kann. Offenkundig reicht es auch schon 1996 dem päpstlichen Rat nicht aus. Das offenkundig habe ich jetzt, da ist ein Zitat. Wenn jemand eben gelegentlich an der Liturgie oder an anderen Aktivitäten der Priesterbruderschaft teilnimmt. Also da ist der päpstliche Rat 1996 ganz klar, das ist offenkundig nicht genug, um einen solchen formellen Anschluss, eine formelle Identifikation mit den Ideen, Zielen, Haltungen und so weiter der Priesterbruderschaft zu begründen und von daher dann auch davon auszugehen, es handelt sich hier um Schismatiker. Wer da gelegentlich mal hingeht, weil er denkt, jetzt will ich aber doch mal wissen, was machen die denn eigentlich? Und wer dann aus dem Gottesdienst rauskommt und sagt, ja, war doch aber eigentlich gar nicht so schlimm oder hat mir gefallen, war doch ganz schön oder so, der ist noch kein Schismatiker. Hier wird schon doch verlangt, als formales Kriterium, dass man sich die Haltung der Priesterbruderschaft hinsichtlich der eigenen doktrinären und disziplinären Vorstellung zu eigen macht und eben auch, wie gesagt, es geht ja um Schisma, tatsächlich die Unterordnung unter dem Papst und die Bischöfe, den Gehorsam gegenüber dem Papst, verweigert. Wenn man dann nur noch mitmacht und wenn man sonst nichts anderes mehr macht, dann könnte das ein Indiz dafür sein, dass es sich in Richtung schismatischen Akt bewegt. Aber für den, ja, wie Sie gesagt haben, einfachen Gläubigen ist das nicht so einfach zu ermessen.
1: Die Feststellung einer Exkommunikation, habe ich ja gesagt, die geschieht ja eigentlich wirklich selten durch den Vatikan. Ist jetzt nach Ihrem Eindruck die Reaktion jetzt schärfer als die Reaktion von Johannes Paul II. 1988?
0: Ach, das weiß ich nicht. Auch damals hat der Apostolische Stuhl sehr schnell, übrigens auch am 2. Juli reagiert. Damals waren es 2 Tage nach der Weihe, heute ist es 1 Tag danach. Auch da wurde klargestellt, so geht das nicht. Man könnte jetzt denken, das ist heute schärfer, weil nochmal deutlich auch gesagt wird, auch die anderen, die da einfach mitmachen, und zwar sehr intensiv mitmachen und sich da zu dieser Priesterbruderschaft gehörig fühlen, die sind ebenfalls als exkommuniziert zu betrachten. Vielleicht ist das so etwas, was den Eindruck erwecken könnte, es sei heute schärfer. Das stand so 1988 nicht drin, wenn ich mich recht erinnere. Aber da hat dann eben 1996 die erklärende Note des päpstlichen Rates schon klargestellt. Also diejenigen, die da aus Überzeugung mitmachen und sich da formal anschließen, und das gilt natürlich insbesondere für diejenigen, die als Priester Mitglieder dieser Priesterbruderschaft sind, die sind von der Exkommunikation genau betroffen. Das wird heute nochmal erinnert. Das könnte jetzt den Eindruck einer besonderen Schärfe erwecken. Ja.
1: Der Vatikan hat die am Mittwoch in der Schweiz abgehaltene Bischofsweihe der Piusbrüder als Akt schismatischer Natur eingestuft. Das geht aus einem Dokument des Glaubensdikasteriums hervor, das am Donnerstagmorgen veröffentlicht worden ist. Eine Einschätzung dazu war das vom Kirchenrechtler Professor Dr. Georg Bier. Vielen Dank.
0: Sehr gerne.
2: Matthias Peter im Gespräch mit dem Kirchenrechtler Professor Dr. Georg Bier in eurem Domradio. Und gleich habe ich den letzten Blick in die Bibel für diese Woche für euch.

0: Das Domradio hier, ich bin Arne Konrad und wir haben jetzt unseren täglichen Blick in die Bibel für euch. Diese Woche und heute fürs vorerst letzte Mal ist die Theologin Marie Eutenäuer unsere Expertin im Gespräch mit dem Kollegen Johannes Schröer.
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2: Schönen guten Tag und herzlich willkommen bei unserem domradio.de Podcast Blick in die Bibel. Jeden Tag werfen wir mit einem Gast einen Blick auf das Tagesevangelium. In dieser Woche ist das Marie Eutenäuer. Sie ist Theologin und Referentin im katholischen Gemeindeverband Düsseldorf. Mein Name ist Johannes Schröer und ich freue mich, dass Marie in dieser Woche uns so kundig begleitet hat. Guten Tag, Marie.
3: Hallo.
2: Du hast in dieser Woche intensiv beim Blick in die Bibel einen Blick auf das Tagesevangelium geworfen. Da hast du uns begleitet. Wie ist es dir damit ergangen?
3: Es ist spannend, sich für mich, die ich eigentlich Alttestamentlerin bin, einmal so intensiv mit dem Neuen Testament auseinanderzusetzen, nochmal wieder und vor allen Dingen es immer wieder mit dem heutigen Leben und mit dem, was ich jetzt mache, zusammenzuführen.
2: Was bedeutet dir die Bibel?
3: Die Bibel ist für mich ein unglaublich voller Hort von Gedanken, von menschlichem Leben und von Gottes Wort und immer wieder etwas, was ich neu entdecken kann. Ich liebe es, in der Bibel zu lesen, auch mal zwischendrin mir einfach mal ein Buch rauszunehmen und durchzuschauen.
2: Das heißt, die Bibel, jetzt liegt sie vielleicht nicht auf deinem Nachttisch, aber sie liegt so prominent bei euch in der Wohnung, dass du immer mal wieder reinguckst?
3: Ja, und sie ist aufgeschlagen tatsächlich bei uns im Wohnzimmer, immer mit einem Evangelium oder mit einem Text, der mich gerade neu bewegt.
2: Bertolt Brecht, der ja, was den Glauben an Gott betrifft, eher unverdächtigt ist, soll auf die Frage, welches Buch für ihn am wichtigsten sei, geantwortet haben: Sie werden lachen, die Bibel. Was macht die Bibel denn auch für Nichtchristen so interessant?
3: Zum einen, wenn ich Menschen von der Bibel erstmal erzähle, ist es so, dass ich sage, die Bibel ist ja nicht nur ein Buch, sondern wir haben da eine ganze Bibliothek. Und das finde ich ja schon so spannend. Und die Bibel erzählt die Geschichte eines gesamten Volkes, einer ganzen Epoche und auch vor allen Dingen für uns nachher im Neuen Testament nochmal wieder unsere Geschichte mit Jesus.
2: Und wir haben vier Evangelien, das heißt, wir haben vier Versionen der Geschichte mit Jesus. Das ist ja auch schon etwas ganz Erstaunliches, nicht? Dass die da in der Kanonisierung vier verschiedene Versionen zugelassen haben.
3: Das ist das Schöne an der Bibel, was wir auch im Alten Testament immer wieder erleben, dass man Dinge einfach nebeneinander stehen lassen kann, ohne zu sagen, das eine ist richtig und das andere ist falsch.
2: So, die Bibel ist ein Buch. Jetzt muss ich dich doch drauf ansprechen, denn jetzt zurzeit findet gerade die Buchmesse in Frankfurt statt. Hast du eigentlich einen Lieblingsautor?
3: Verschiedene. Ich mag aber tatsächlich sehr gerne Sebastian Fitzek, vor allen Dingen die Nicht-Thriller-Romane, die er da schreibt.
2: Und hast du auch einen Buchtipp für uns? Jetzt, wo die Tage wieder kürzer werden, haben wir auch mehr Zeit, uns zu Hause aufs Sofa zu setzen und zu lesen.
3: Da empfehle ich sehr gerne mal die Kirchenkrimis von Langenhorst. Guter Chef, toter Chef, toter Chef, guter Chef, tote Erzieherin, gute Erzieherin, toter Pfarrer, guter Pfarrer. Einfach mal reinlesen, sehr spannende, sehr nette Geschichten, Kriminalromane.
2: Toter Chef, guter Chef, was sagt denn der Stadtdechant, für den du arbeitest, wenn du sowas liest?
3: Da es ja da nicht um den Stadtdechanten von Düsseldorf geht, kann er damit gut umgehen.
2: Jetzt haben wir Wochenende. Deine Kinder sind schon ja nahezu erwachsen. Wie sieht denn so ein Wochenende bei dir aus? Was machst du denn so?
3: Rausgehen, Sport machen ein wenig mit meinem Mann, mit meinen Kindern, aber auch mal wandern gehen, einfach mal raus in die Natur und Zeit mit der Familie verbringen.
2: Du bist ein großer Fahrradfan, habe ich auch gehört, sodass die Fahrräder sogar im Wohnzimmer hängen.
3: Genau, die Fahrräder dürfen im Wohnzimmer hängen, weil sie auch nett aussehen. Dann an der Wand sind zwei Gravelbikes, so nennen die sich. Die passen auch farblich schön zur Einrichtung und damit fahren mein Mann und ich hin und wieder.
2: Was sind denn Gravelbikes?
3: Das sind Fahrräder, die aussehen wie Rennräder, aber andere Reifen haben, sodass man damit auch einfach Offroad ein bisschen fahren kann.
2: Und da schlagen wir wieder den Bogen zur Referentin für den katholischen Gemeindeverband Düsseldorf, denn ihr macht auch Fahrradwallfahrten, oder?
3: Ja, und zwar einmal im Jahr zu Pfingsten wird das organisiert, dass wir von Düsseldorf ausfahren nach Knechtsteden zum Kloster und dort mit ganz vielen Leuten dort auf dem Fahrrad unterwegs sind und am Schluss dort eine Pilgermesse feiern.
2: Und ihr fahrt da stumm mit dem Fahrrad dahin oder und betet zwischendurch? Wie geht das denn?
3: Dann wir fangen an mit einem Startpunkt in Düsseldorf. Dann machen wir zwischendrin einmal Halt und sammeln noch Leute mit auf, die von den Seiten gekommen sind. Dann machen wir eine Statio zwischendrin und dann kommen wir irgendwann in Knechtsteden an. Dort ist dann auch immer noch ein Fest, was dort ist, was per Zufall auf denselben Tag fällt, also nicht für uns veranstaltet wird. Und dann haben wir am Schluss noch eine Messe.
2: Wie viele Kilometer sind das?
3: 10, 15?
2: Oh ja, das geht, das kann man, das können alle hinkriegen, damit zu fahren. Bis hierhin vielen Dank, Marie Eutheneuer. Und jetzt hören wir uns einen Text aus dem Lukas-Evangelium an, ein eher kurzes Tagesevangelium.
4: Aus dem Lukas-Evangelium. In jener Zeit, als Jesus zum Volk redete, erhob eine Frau aus der Menge ihre Stimme und rief ihm zu: Selig der Schoß, der dich getragen, und die Brust, die dich gestillt hat. Er aber erwiderte: Ja, selig sind vielmehr, die das Wort Gottes hören und es befolgen.

0: Marie Eutenäuer ist katholische Theologin und Referentin im Gemeindeverband Düsseldorf und sie ist in dieser Woche unser Gast im domradio.de-Podcast Blick in die Bibel. Selig sind vielmehr die, die das Wort Gottes hören und es befolgen. Das klingt wie ein Aufruf zur Treue, oder wie liest du das?
1: Ja, das klingt zum einen wie ein Aufruf zur Treue und zum anderen auch das Handeln, was dahinter steht, ist das, was im Mittelpunkt steht. Dass nämlich diejenigen selig sind, die sich bewusst dazu entscheiden und nicht aufgrund von Herkunft oder zugeschriebener Rolle in einer besonderen Nähe zu Gott sind.
0: Selig, das ist ja eher ein sehr altes Wort. Was heißt es denn, selig zu sein?
1: Ja, sich glücklich schätzen zu können, würde ich auch mal sagen. Ne? Glückseligkeit hat ja damit auch etwas zu tun.
0: Das ist ja nicht ganz einfach. Was ist denn das Wort Gottes? Ist das Wort Gottes, was die katholische Kirche sagt? Oder was ist das Wort Gottes?
1: Das Wort Gottes ist das, was wir auch in der Bibel finden. Was Jesus uns vorgelebt hat, was Jesus gesagt hat, was das Wichtigste ist. Liebe deinen Nächsten und Gott so wie dich selbst. Sieh den anderen, was er uns vorgelebt hat. Er war immer da für die anderen Randgetränken, wie zum Beispiel auch für Zachäus. Er ist dort zum Essen gegangen. Es ist nicht das Einfache oder es ist auch kein Verurteilen, das Wort Gottes, sondern das Wort Gottes ist ein Zugehen auf den Menschen.
0: Aber die Bibel ist ja eine Buchreligion und da gibt es ganz viele verschiedene unterschiedliche Aussagen. Es gibt durchaus auch Aussagen, die leicht frauenfeindlich sind. Im Alten Testament gibt es viele Aussagen, die auch gegen Homosexualität sich richten. Wie gehe ich denn damit um? Ich meine, man kann die Bibel auch irgendwann als Selbstbedienungsladen sehen. Jeder findet irgendwie das, wenn er es wörtlich nimmt, was er da finden will, oder?
1: Nee, die Frage ist ja immer, ob man die Bibel wirklich tatsächlich wortwörtlich verstehen sollte oder ob man sie nicht auch in ihrer Zeit wahrnehmen soll. Das heißt also in einer Auseinandersetzung zu dem, was der Mensch in dem Moment dort gesehen hat. Und auch erlebt hat. Es ist nicht ein allgemeines Regelwerk, wie es jetzt heute ist, weil heute ist die Welt auch eine andere, als sie vor 2.000, 3.000 Jahren war. Sondern es ist eine Auseinandersetzung auch in weiten Teilen, gerade auch im Alten Testament, mit den Dingen, die den Menschen dort begegnet sind, die sie erlebt haben, die in ihrem Erwartungs- und Erlebenshorizont drin waren.
0: Und was nimmst du aus diesem doch recht kurzen und kompakten Tagesevangelium, was nimmst du damit ins Wochenende?
1: Dass die Haltung entscheidend ist, zu hören und nachzufolgen.
0: Vielen herzlichen Dank, Marie Eutenäuer. Das war eine spannende Woche mit dir. Ich habe mich sehr gefreut, dass du dich darauf eingelassen hast. Ist ja auch nicht ganz einfach, man weiß nie genau, was auf einen zukommt, dass du dich darauf eingelassen hast, bei unserem domradio.de-Podcast Blick in die Bibel dabei zu sein. Ich bedanke mich bei euch allen für euer Interesse. Mein Name ist Johannes Schröer. Ich bin stellvertretender Chefredakteur beim Domradio und wünsche euch allen ein gesegnetes Wochenende. Tschüss.
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0: Das Domradio ist hier am Samstagabend und den krönenden Abschluss bildet heute wie jeden Tag Kelch und Amen mit dem Diakon in Ausbildung Oliver Kelch. Heute wirft er einen katholischen Blick auf die Bedeutung von Gemeinschaft und kostenlose Angebote für Kinder.
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2: Es ist Samstag und hier ist Kelch und Amen. Schön, dass ihr dabei seid. Heute blicken wir mal wieder in meine Heimatstadt, genauer gesagt in den Stadtgarten meiner Heimatstadt, nämlich den Stadtgarten von Recklinghausen. Da gibt es immer am Wochenende, immer sonntags, die Stadttiger. Zumindest noch jetzt in diesem Monat im Oktober. Mittwochs und Freitag sind sie in Recklinghausen Süd anzutreffen und sonntags immer im Stadtgarten. Ja, und dann packen die Stadttiger Spiele aus. Slacklines werden gespannt, Sitzgelegenheiten aufgebaut und es entsteht etwas, das man nicht kaufen kann, nämlich Gemeinschaft. Kinder und Jugendliche können vorbeikommen, kostenlos. Manche suchen Anschluss, manche brauchen Ablenkung und manche wollen einfach nur spielen, lachen und Zeit miteinander verbringen. Und das schenken ihnen die Stadttiger. Mich berührt daran, dass hier Menschen nicht fragen, was bringt uns das, sondern wer braucht es? Jesus hat ja auch einmal gesagt, was ihr für einen meiner geringsten Brüder und Schwestern getan habt, das habt ihr mir getan. Und ich glaube, genau das passiert im Stadtgarten zwischen den Bäumen, den Spielen und den Slacklines. Es ist nicht spektakulär, es ist keine große Bühne, es ist einfach nur da und einfach nur praktisch. Menschen schaffen einen Ort, an dem Kinder willkommen sind. Einen Ort, an dem niemand etwas leisten muss. Einen Ort, an dem man spielerisch etwas lernt, einen Ort, an dem man dazugehören darf. Vielleicht beginnt Gottes Reich genau dort, nämlich dort, wo Menschen füreinander Zeit haben und wo jemand sagt, schön, dass du da bist und wo Kinder wieder Kinder sein dürfen. Die Stadttiger. Nächstenliebe ist da, glaube ich, echt unscheinbar. Es sind ein paar Spiele, es ist ein freier Tag, es ist ein offenes Herz, aber trotzdem wird die Welt für die Kinder ein kleines Stück heller. Guter Gott, wir bitten dich für alle Kinder und Jugendlichen, die sich nach Gemeinschaft sehen, schenke ihnen Menschen, die sie annehmen und begleiten. Wir bitten dich für die Stadttiger und für alle, die ihre Zeit verschenken. Stärke sie in ihrem Engagement und erfülle sie mit Freude. Wir bitten dich für Kinder, die mit Sorgen, Einsamkeit oder schwierigen Lebensumständen leben. Lass sie erfahren, dass sie wertvoll und geliebt sind. Und wir bitten dich für unsere Städte. Schenke Orte der Begegnung, an denen Menschen füreinander da sind. Und wir bitten dich auch für uns selbst. Zeige uns, wo wir gebraucht werden und gib uns den Mut, Verantwortung füreinander zu übernehmen. Legen wir das und vor allen Dingen auch die Obhut der Kinder in das Vaterunser. Vater unser im Himmel, geheiligt werde dein Name, dein Reich komme, dein Wille geschehe, wie im Himmel, so auf Erden. Unser tägliches Brot gib uns heute. Und vergib uns unsere Schuld, wie auch wir vergeben unserem Schuldigern. Und führe uns nicht in Versuchung, sondern erlöse uns von dem Bösen. Denn dein ist das Reich und die Kraft und die Herrlichkeit in Ewigkeit. Amen. Guter Gott, danke für Menschen, die Zeit verschenken. Danke für alle Orte, an denen Kinder lachen, spielen und Gemeinschaft erleben dürfen. Segne die Stadt Tiger und alle, die sich für junge Menschen einsetzen. Öffne auch unsere Augen für die Menschen um uns herum und lass uns nicht nur sehen, was fehlt, sondern entdecken, was wir schenken können. Amen. Und so segne uns mit einem offenen Herzen der menschenfreundliche Gott, der Vater, der Sohn und der Heilige Geist. Amen.
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0: Kelch und Arm mit Oliver Kelch. Das war die Podcast-Strecke am Abend in eurem Domradio. Alle Podcasts findet ihr, wenn ihr wollt, auch nochmal zum Nachhören überall, wo es Podcasts gibt. Das war's von mir, Arne Konrad, und ich wünsche euch noch einen schönen Abend hier im Domradio.

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1: Ich bin Babette Büchner. Donald Trump fordert eine neue Führung für die Ukraine. Der US-Präsident behauptet, Volodymyr Zelensky habe mehrfach die Chance gehabt, den Krieg zu beenden und sich dagegen entschieden. Die Ukraine brauche jemanden, der ein Friedensabkommen schließen könne, so Trump. Er beschuldigte Zelensky auch, mit Angriffen auf den russischen Energiesektor zur Knappheit an Diesel beigetragen zu haben. Die Preise waren zuletzt aber durch den Iran-Krieg in die Höhe geschossen. Nach der Niederlagenserie der CDU bei den drei Landtagswahlen im September wirbt der CSU-Politiker Manfred Weber dafür, die scharfe politische Abgrenzung hin zur AfD aufzuweichen. Die Brandmauer im Sinne von die oder wir müsse Geschichte sein, sagte Weber der Süddeutschen Zeitung.
2: Für CSU-Politiker Weber ist die Brandmauer zur AfD keine Politik. Er spricht von einer Riesenbelastung. Mit Blick auf die Minderheitsregierungen in den Landtagen von Thüringen und Sachsen etwa stellt er eine noch linkere Politik seiner Partei fest, da man ja dauernd mit den linken Parteien abstimme. Umgekehrt stelle die AfD im Parlament CDU-Inhalte zur Abstimmung, aber die Union sei dann wegen der Brandmauer gezwungen, dagegen zu stimmen. Ursula Winkler, Nachrichtenredaktion.
1: Ragebait ist zum Jugendwort des Jahres 2026 gewählt worden. Der Begriff landete bei einer Online-Abstimmung auf dem ersten Platz vor Peak und Crash Out. Das teilte der Langenscheid Verlag mit.
3: Rund 1 Million Jugendliche zwischen 11 und 20 Jahren haben laut Verlag mitgevotet. Wörtlich übersetzt heißt Ragebait etwa Wutköder. Gemeint sind Äußerungen oder Handlungen, die absichtlich aufregen und wütend machen sollen. Etwa provozierende Thesen oder falsche Behauptungen. Meistens online, in sozialen Medien, aber auch offline, wenn zum Beispiel Jugendliche ihre Eltern extra nerven, um sie auf die Palme zu bringen. Aus Berlin, Ronny Thorau.
1: Und zum Fußball. RB Leipzig hat sich im Abendspiel mit einem 6:0 Spektakel gegen Eintracht Frankfurt vom Frust des schlechten Bundesliga-Starts befreit. Leipzig klettert damit auf Platz 5. Zuvor hatten sich der FC Bayern und Augsburg 2:2 unentschieden getrennt. Außerdem spielten Hoffenheim Hamburg 2:3, Mainz Leverkusen 3:4, Union Berlin Elversberg 1:0 und Paderborn Stuttgart 0:2.
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1: Zum Wetter. Die aktuelle Vorhersage des Deutschen Wetterdienstes. Die Temperaturen fallen heute Nacht auf Werte zwischen 10 und 4 Grad. Dazu gibt es an der Nordsee und an den Alpen noch Schauer und Gewitter. Ansonsten lockert die Wolkendecke gebietsweise auf. Morgen geht es dann mit dem wechselhaften Herbstwetter weiter. Es bleibt regnerisch und windig im Norden und in der Mitte. Im Süden gibt es etwas mehr Sonne, bei 12 bis 18 Grad maximal.
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5: Schön, dass du dabei bist. Ich bin Michael Mann, ich bin Theologe, Meditationslehrer und Coach für erfüllte Beziehungen. Und was ich immer wieder höre in meinen Trainings ist, dass Menschen Angst haben vor Männern, vor Frauen, dass sie verlassen werden, dass der Mann sich in irgendeiner Art und Weise so verhält, dass es mir Angst macht, oder dass die Frau sich in irgendeiner Art und Weise so verhält, wie ich es nicht mehr will. Und Angst ist ein Kopfprodukt. Ich habe diese Erfahrung gemacht und in meiner Angst projiziere ich sie in die Zukunft und meistens passiert dann auch genau das. Also das Dumme ist, das, wovor wir am meisten Angst haben, das ist wie so ein Programm, das wir immer wieder hervorrufen, wie so eine alte Schallplatte, die immer an derselben Stelle springt, oder wie ein altes Tape, was immer wieder rumläuft, oder so ein altes Reel, was immer wieder abgespult wird. Und wie du aus dieser Angst rauskommst, weil diese Angst blockiert ja. Ängste blockieren. Es gibt wahrscheinlich nichts, was uns so sehr an einem erfüllten Leben hindert, wie unsere Ängste. Und ich möchte gleich mit dir meditieren nach der ruhigen Musik. Und ich möchte dir einen Weg zeigen, wie du aus der Angst in den Mut reinkommst, wie du aus der Angst in die Erfüllung reinkommst und wie du aus der Angst in die Liebe reinkommst. Weil ich glaube, dass Angst das Gegenteil von Liebe ist. Angst macht eng und verhindert Liebe. Wir hören uns gleich in der Meditation aus der Angst in die Liebe.

Du hörst Domradio, ich bin Michael Mann und das hier ist die Sendung Mann meditiert. Und heute gehen wir aus der Angst in die Liebe. Ich lade dich ein, setz dich bequem hin oder wenn du schon ein bisschen Erfahrung hast mit dem Meditieren, setz dich gerne aufrecht hin. Du kannst deine Hände in eine Meditationshaltung nehmen, die dir bekannt ist. Wir fangen an mit Atmen. Wenn du nämlich atmest, wird dein ganzes Nervensystem ruhig. Du atmest ein und lässt den Atem sinken tief in den Bauch. Ein ins Herz, Atem gehen lassen tief in den Bauch. Und bei vielen Menschen sitzt die Angst im Bauch. Obwohl die Angst eigentlich ein Kopfprodukt ist, wir denken, denken, denken, fühlen wir die Angst im Bauch. Oder schau mal manchmal auch an einer anderen Stelle. Aber wir atmen ein, der Brustkorb hebt sich wie von selbst. Und dann lässt du den Atem sinken, sinken, sinken durch die Körpermitte und dann so im Bereich Bauch, unterer Bauchraum. Da sammeln wir diesen Atem. Und es ist wie so ein entspanntes Ausatmen. Und gleichzeitig lenkst du diese ruhige Atemenergie, diesen ruhigen Atem in den Bauch rein. Und weißt du, Angst macht uns nervös. Bei Angst atmen wir schnell. Aber wenn ich so tief atme, nehme ich der Angst ihre Kraft. Angst zieht sich alles zusammen. Wir treffen ziemlich dumme Entscheidungen. Deswegen ist es so wichtig, immer wieder ruhig zu atmen. Ein, mein Herz weitet sich, mein Brustkorb hebt sich. Aus, dieser Luftstrom, dieser Energiestrom aus der Lunge, den stelle ich mir vor, wie er durch die Körpermitte in den Bauch sinkt. Jedes Mal, wo ich in meinen Bauch den Atem sinken lasse, kommt der Mut. Und ich lade dich ein, ganz bewusst dein Herz zu öffnen für Liebe. Die ganze Schöpfung um dich rum, alles ist aus Liebe gemacht. Die Liebe Gottes ist überall, in jedem Atom, in jedem Luftmolekül. Stell dir vor, wie alles erfüllt ist von Heiligem Geist, von Gottes Liebe, alles um dich herum und du atmest es bewusst ein und lässt diese Liebe Gottes sinken durch die Körpermitte in deinen Bauch, in den Unterleib. Und hier verteilt es sich. Nicht, dass die Liebe Gottes nicht schon vorher in deinem Bauch war und du hast es vielleicht nicht gesehen. Und die Angst war stärker. Das ist wie so eine Nebeldecke aus Angst, die du wegschiebst. Und mit jedem Atemzug wird die göttliche Liebe in deinem Bauchraum, in deinem Herzen fühlbarer und sichtbarer. Bauch füllt sich mit Kraft, mit Stärke. Die Gedanken werden ruhiger und ruhiger, langsamer und langsamer. Und
Der untere Bauch füllt sich mit diesem Licht, mit Liebe, mit Entspannung. Ja, und was nimmst du noch wahr? Vielleicht nimmst du noch eine Anspannung wahr, auch das ist okay, nimm wahr, was ist. Aber du bist nicht deine Angst, das ist ein Gefühl, ein Gedanke. Du verbindest dich mit der Liebe Gottes, die überall ist. Du kannst die Liebe Gottes in allen Dingen sehen. In der Luft jedes Raumes, in den Wänden jedes Raumes, in dem du bist, in jedem Menschen, in jedem Möbelstück. Ich sehe und fühle nur Liebe Gottes, atme sie ein, in mein Herz und aus, durch die Körpermitte in den Bauch. Ich fühle die Liebe Gottes und ich fühle vielleicht auch noch ein bisschen meine Anspannung. Beides darf sein. Du musst das jetzt nicht wegdrücken. Das ist nicht die nächste Aufgabe. Du nimmst wahr, was passiert. Und du liebst den Prozess. Du heißt den Prozess in dir willkommen. Aber was du tust, ist, du entscheidest dich bewusst. Mehr Liebe rein und die Angst raus. Ich dich ein, die Augen wieder zu öffnen und trotzdem noch ein paar Atemzüge so bewusst weiter zu atmen. Mit offenen Augen fühlst du, wie der Brustkorb sich weitet und dieses Licht in den Unterleib fließt. Du kannst mal die Hände auf den Bauchraum legen, das fühlen. Und wir werden jetzt hier im Radio noch ruhige Klänge spielen. Und vielleicht lässt du die Hände noch ein bisschen auf dem Bauch. Vielleicht atmest du noch ein paar Atemzüge weiter und nimmst diese ganz einfache Übung mit in deinen Abend hinein. Ich freue mich, dass du dabei warst. 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Ich wünsche dir noch einen guten Abend. Ja, und wenn dich dieser kurze Impuls während der Meditation berührt hat und du sagst, hey, Michael, ich habe jetzt angefangen, ich möchte gerne länger mit dir meditieren, ich möchte mir diese Meditation runterladen, ich möchte dich mal live erleben, und dann komm einfach vorbei auf www.michael-mann.com/Mann meditiert und da kannst du dir deine Meditation runterladen und dich anmelden für 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
1: Schön, dass ihr zur Bibelnacht im Domradio eingeschaltet habt. Zwischen 22 Uhr und 5 Uhr hört ihr das Neue Testament mit seinen Erzählungen über Jesus und die allerersten Christinnen und Christen.
2: Jetzt also gibt es keine Verurteilung mehr für die, welche in Christus Jesus sind. Denn das Gesetz des Geistes und des Lebens in Christus Jesus hat dich frei gemacht vom Gesetz der Sünde und des Todes. Denn weil das Gesetz, ohnmächtig durch das Fleisch, nichts vermochte, sandte Gott seinen Sohn in der Gestalt des Fleisches, das unter der Macht der Sünde steht, wegen der Sünde, um die Sünde im Fleisch zu verurteilen. Dies tat er, damit die Forderung des Gesetzes durch uns erfüllt werde, die wir nicht nach dem Fleisch, sondern nach dem Geist leben. Denn diejenigen, die vom Fleisch bestimmt sind, trachten nach dem, was dem Fleisch entspricht. Die aber vom Geist bestimmt sind, nach dem, was dem Geist entspricht. Denn das Trachten des Fleisches führt zum Tod, das Trachten des Geistes aber zu Leben und Frieden. Denn das Trachten des Fleisches ist Feindschaft gegen Gott. Es unterwirft sich nämlich nicht dem Gesetz Gottes und kann es auch nicht. Wer aber vom Fleisch bestimmt ist, kann Gott nicht gefallen. Ihr aber seid nicht vom Fleisch, sondern vom Geist bestimmt, da ja der Geist Gottes in euch wohnt. Wer aber den Geist Christi nicht hat, der gehört nicht zu ihm. Wenn aber Christus in euch ist, dann ist zwar der Leib tot aufgrund der Sünde, der Geist aber ist Leben aufgrund der Gerechtigkeit. Wenn aber der Geist dessen in euch wohnt, der Jesus von den Toten auferweckt hat, dann wird er, der Christus von den Toten auferweckt hat, auch eure sterblichen Leiber lebendig machen, durch seinen Geist, der in euch wohnt. Wir sind also nicht dem Fleisch verpflichtet, Brüder und Schwestern, so dass wir nach dem Fleisch leben müssen. Denn wenn ihr nach dem Fleisch lebt, müsst ihr sterben. Wenn ihr aber durch den Geist die sündigen Taten des Leibes tötet, werdet ihr leben. Denn die sich vom Geist Gottes leiten lassen, sind Kinder Gottes. Denn ihr habt nicht einen Geist der Knechtschaft empfangen, so dass ihr immer noch Furcht haben müsstet, sondern ihr habt den Geist der Kindschaft empfangen, indem wir rufen, aber Vater. Der Geist selber bezeugt unserem Geist, dass wir Kinder Gottes sind. Sind wir aber Kinder, dann auch Erben. Erben Gottes und Miterben Christi, wenn wir mit ihm leiden, um mit ihm auch verherrlicht zu werden. Ich bin nämlich davon überzeugt, dass die Leiden der gegenwärtigen Zeit nichts bedeuten im Vergleich zu der Herrlichkeit, die an uns offenbar werden soll. Denn die Schöpfung wartet sehnsüchtig auf das Offenbarwerden der Söhne Gottes. Gewiss, die Schöpfung ist der Nichtigkeit unterworfen, nicht aus eigenem Willen, sondern durch den, der sie unterworfen hat, auf Hoffnung hin. Denn auch sie, die Schöpfung, soll von der Knechtschaft der Vergänglichkeit befreit werden, zur Freiheit und Herrlichkeit der Kinder Gottes. Denn wir wissen, dass die gesamte Schöpfung bis zum heutigen Tag seufzt und in Geburtswehen liegt. Aber nicht nur das, sondern auch wir, obwohl wir als Erstlingsgabe den Geist haben, auch wir seufzen in unserem Herzen und warten darauf, dass wir mit der Erlösung unseres Leibes als Söhne offenbar werden. Denn auf Hoffnung hin sind wir gerettet. Hoffnung aber, die man schon erfüllt sieht, ist keine Hoffnung. Denn wie kann man auf etwas hoffen, das man sieht? Hoffen wir aber auf das, was wir nicht sehen, dann harren wir aus Geduld. So nimmt sich auch der Geist unserer Schwachheit an. Denn wir wissen nicht, was wir in rechter Weise beten sollen. Der Geist selber tritt jedoch für uns ein mit unaussprechlichen Seufzern. Der die Herzen erforscht, weiß, was die Absicht des Geistes ist. Denn er tritt so, wie Gott es will, für die Heiligen ein. Wir wissen aber, dass denen, die Gott lieben, alles zum Guten gereicht, denen, die gemäß seinem Ratschluss berufen sind. Denn diejenigen, die er im Voraus erkannt hat, hat er auch im Voraus dazu bestimmt, an Wesen und Gestalt seines Sohnes teilzuhaben, damit dieser, der Erstgeborene, unter vielen Brüdern sei. Die er aber vorausbestimmt hat, die hat er auch berufen. Und die er berufen hat, die hat er auch gerecht gemacht. Die er aber gerecht gemacht hat, die hat er auch verherrlicht. Was sollen wir nun dazu sagen? Ist Gott für uns? Wer ist dann gegen uns? Er hat seinen eigenen Sohn nicht verschont, sondern ihn für uns alle hingegeben. Wie sollte er uns mit ihm nicht alles schenken? Wer kann die Auserwählten Gottes anklagen? Gott ist es, der gerecht macht. Wer kann sie verurteilen? Christus Jesus, der gestorben ist, mehr noch, der auferweckt worden ist, er sitzt zur Rechten Gottes und tritt für uns ein. Was kann uns scheiden von der Liebe Christi? Bedrängnis oder Not oder Verfolgung, Hunger oder Kälte, Gefahr oder Schwert? Wie geschrieben steht, um deinetwillen sind wir den ganzen Tag dem Tod ausgesetzt. Wir werden behandelt wie Schafe, die man zum Schlachten bestimmt hat. Doch in all dem tragen wir einen glänzenden Sieg davon durch den, der uns geliebt hat. Denn ich bin gewiss, weder Tod noch Leben, weder Engel noch Mächte, weder Gegenwärtiges noch Zukünftiges noch Gewalten, weder Höhe oder Tiefe noch irgendeine andere Kreatur können uns scheiden von der Liebe Gottes, die in Christus Jesus ist, unserem Herrn.

Ich sage in Christus die Wahrheit und lüge nicht, und mein Gewissen bezeugt es mir im Heiligen Geist. Ich bin voll Trauer. Unablässig leidet mein Herz. Ja, ich wünschte selbst verflucht zu sein, von Christus getrennt um meiner Brüder willen, die der Abstammung nach mit mir verbunden sind. Sie sind Israeliten. Ihnen gehören die Sohnschaft, die Herrlichkeit und die Bundesschlüsse. Ihnen ist das Gesetz gegeben, der Gottesdienst und die Verheißungen. Ihnen gehören die Väter und ihnen entstammt der Christus dem Fleische nach. Gott, der über allem ist, er sei gepriesen in Ewigkeit. Amen. Es ist aber keineswegs so, dass Gottes Wort hinfällig geworden ist. Denn nicht alle, die aus Israel stammen, sind Israel. Auch sind nicht alle, weil sie Nachkommen Abrahams sind, deshalb schon seine Kinder, sondern es heißt, in Isaak wird dir Nachkommenschaft berufen. Das bedeutet, nicht die Kinder des Fleisches sind Kinder Gottes, sondern die Kinder der Verheißung werden als Nachkommen anerkannt. Denn es ist eine Verheißung, wenn gesagt wird, um diese Zeit werde ich kommen, dann wird Sarah einen Sohn haben. So war es aber nicht nur bei ihr, sondern auch bei Rebekka, die von einem einzigen Mann empfangen hatte, von unserem Vater Isaak. Denn ihre Kinder waren noch nicht geboren und hatten weder Gutes noch Böses getan. Damit aber Gottes freie Wahl und Vorherbestimmung gültig bleibe, nicht abhängig von Werken, sondern von ihm, der beruft, wurde ihr gesagt, der Ältere muss dem Jüngeren dienen, wie geschrieben steht, Jakob habe ich geliebt, Esau aber gehasst. Was sollen wir nun sagen? Handelt Gott ungerecht? Keineswegs. Denn zu Mose sagt er, ich schenke Erbarmen, wem ich will, und erweise Gnade, wem ich will. Also kommt es nicht auf das Wollen und Laufen des Menschen an, sondern auf den sich erbarmenden Gott. Denn in der Schrift wird zum Pharao gesagt, eben dazu habe ich dich bestimmt, dass ich an dir meine Macht zeige und dass auf der ganzen Erde mein Name verkündet wird. Er erbarmt sich also, wessen er will, und macht verstockt, wen er will. Nun wirst du einwenden, wie kann er dann noch anklagen, wenn niemand seinem Willen zu widerstehen vermag? O Mensch, wer bist du denn, dass du mit Gott rechten willst? Sagt etwa das Werk zu dem, der es geschaffen hat, warum hast du mich so gemacht? Ist nicht vielmehr der Töpfer Herr über den Ton? Kann er nicht aus derselben Masse ein Gefäß herstellen zu ehrenhaftem, ein anderes zu unehrenhaftem Gebrauch? Wie aber, wenn Gott, in der Absicht, seinen Zorn zu zeigen und seine Macht zu erweisen, die zur Vernichtung bereiteten Gefäße des Zorns mit großer Langmut ertragen hat, auch um den Reichtum seiner Herrlichkeit an den Gefäßen des Erbarmens zu erweisen, die er zuvor zur Herrlichkeit bestimmt hat? Sie hat er auch berufen. Das sind wir, nicht allein aus den Juden, sondern auch aus den Heiden. So spricht er auch bei Hosea, ich werde als mein Volk berufen, was nicht mein Volk war, und als Geliebte jene, die nicht geliebt war. Und dort, wo ihnen gesagt wurde, ihr seid nicht mein Volk, dort werden sie gerufen werden, Söhne des lebendigen Gottes. Und Jesaja ruft über Israel aus, wenn auch die Israeliten so zahlreich wären wie der Sand am Meer, nur der Rest wird gerettet werden. Denn der Herr wird handeln, indem er sein Wort auf der Erde erfüllt und durchsetzt. Ebenso hat Jesaja vorhergesagt, hätte nicht der Herr Zebaoth uns Nachkommenschaft übrig gelassen, wir wären wie Sodom geworden, wir wären Gomorra gleich. Was sollen wir nun sagen? Heiden, die nicht der Gerechtigkeit nachjagten, haben Gerechtigkeit empfangen, die Gerechtigkeit aber aus Glauben. Israel aber, das dem Gesetz der Gerechtigkeit nachjagte, hat das Gesetz nicht erreicht. Warum? Weil es ihm nicht um die Gerechtigkeit aus Glauben, sondern um die Gerechtigkeit aus Werken ging. Sie stießen sich am Stein des Anstoßes, wie geschrieben steht. Siehe, ich richte in Zion einen Stein auf, an dem man anstößt, einen Fels, an dem man zu Fall kommt. Und wer an ihn glaubt, wird nicht zugrunde gehen.

Brüder und Schwestern, ich wünsche von ganzem Herzen und bete zu Gott, dass sie gerettet werden. Denn ich bezeuge ihnen, dass sie Eifer haben für Gott, aber ohne Erkenntnis. Denn indem sie Gerechtigkeit Gottes verkannten und ihre eigene Gerechtigkeit aufzurichten suchten, haben sie sich der Gerechtigkeit Gottes nicht unterworfen. Denn Ziel des Gesetzes ist Christus zur Gerechtigkeit für jeden, der glaubt. Denn Mose schreibt über die Gerechtigkeit aus dem Gesetz, der Mensch, der dieses tut, wird darin leben. Die Gerechtigkeit aus dem Glauben aber spricht, sag nicht in deinem Herzen, wer wird in den Himmel hinaufsteigen? Das heißt, Christus herabzuholen oder wer wird in den Abgrund hinabsteigen? Das heißt, Christus von den Toten heraufzuführen. Sondern was sagt sie? Nahe ist dir das Wort in deinem Mund und in deinem Herzen. Das heißt, das Wort des Glaubens, das wir verkünden. Denn wenn du mit deinem Mund bekennst, Herr ist Jesus, und in deinem Herzen glaubst, Gott hat ihn von den Toten auferweckt, so wirst du gerettet werden. Denn mit dem Herzen glaubt man, und das führt zur Gerechtigkeit. Mit dem Mund bekennt man, und das führt zur Rettung. Denn die Schrift sagt, jeder, der an ihn glaubt, wird nicht zugrunde gehen. Denn darin gibt es einen Unterschied zwischen Juden und Griechen. Denn alle haben denselben Herrn. Aus seinem Reichtum beschenkt er alle, die ihn anrufen. Denn jeder, der den Namen des Herrn anruft, wird gerettet werden. Wie sollen sie nun den anrufen, an den sie nicht glauben? Wie sollen sie an den glauben, von dem sie nichts gehört haben? Wie sollen sie hören, wenn niemand verkündet? Wie soll aber jemand verkünden, wenn er nicht gesandt ist? Wie geschrieben steht, wie willkommen sind die Füße der Freudenboten, die Gutes verkünden? Doch nicht alle sind dem Evangelium gehorsam geworden, denn Jesaja sagt, Herr, wer hat unserer Kunde geglaubt? So gründet der Glaube in der Botschaft, die Botschaft aber im Wort Christi. Aber, so frage ich, haben Sie etwa nicht gehört? Ja doch, in die ganze Welt ist Ihr Schall gedrungen,

Ich frage also, hat Gott sein Volk verstoßen? Keineswegs, denn auch ich bin ein Israelit, ein Nachkomme Abrahams aus dem Stamm Benjamin. Gott hat sein Volk nicht verstoßen, das er im Voraus erwählt hat. Oder wisst ihr nicht, was die Schrift von Elia sagt, wie er vor Gott gegen Israel Klage führt? Herr, sie haben deine Propheten getötet und deine Altäre zerstört. Ich alleine bin übrig geblieben und nun trachten sie auch mir nach dem Leben. Aber was sagt ihm der Gottesspruch? Ich habe 7000 Männer für mich übrig gelassen, die ihr Knie nicht vor Baal gebeugt haben. Ebenso gibt es auch in der gegenwärtigen Zeit einen Rest, der aus Gnade erwählt ist. Wenn aber aus Gnade, dann nicht mehr aufgrund von Werken, weil sonst die Gnade nicht mehr Gnade wäre. Was bedeutet das nun? Was Israel erstrebt, das hat es nicht erlangt, aber der erwählte Rest hat es erlangt. Die übrigen aber wurden verstockt, wie geschrieben steht. Gott gab ihnen einen Geist der Betäubung, Augen, die nicht sehen und Ohren, die nicht hören, bis zum heutigen Tag. Und David sagt, ihr Opfertisch werde für sie zur Schlinge und zur Falle, zur Ursache des Sturzes und der Bestrafung. Ihre Augen sollen erblinden, sodass sie nicht sehen, ihren Rücken beuge ständig. Nun frage ich, sind sie etwa gestrauchelt, damit sie zu Fall kommen? Keineswegs. Vielmehr kam durch ihren Fehltritt das Heil zu den Heiden, um sie selbst eifersüchtig zu machen. Wenn aber ihr Fehltritt Reichtum für die Welt bedeutet und ihre geringe Zahl Reichtum für die Heiden, um wie viel mehr ihre Vollzahl? Euch aber, den Heiden, sage ich, gerade als Apostel der Heiden, preise ich meinen Dienst, weil ich hoffe, die Angehörigen meines Volkes eifersüchtig zu machen und wenigstens einige von ihnen zu retten. Denn wenn schon ihre Zurückweisung für die Welt Versöhnung bedeutet, was wird dann ihre Annahme anderes sein als Leben aus den Toten? Ist aber die Erstlingsgabe vom Teig heilig, so ist es auch der ganze Teig. Und ist die Wurzel heilig, so sind es auch die Zweige. Wenn aber einige Zweige herausgebrochen wurden, du aber als Zweig vom wilden Ölbaum mitten unter ihnen eingepfropft wurdest und damit Anteil erhieltest an der kraftvollen Wurzel des edlen Ölbaums, so rühme dich nicht gegen die anderen Zweige. Wenn du dich aber rühmst, sollst du wissen,

Nicht du trägst die Wurzel, sondern die Wurzel trägt dich. Nun wirst du sagen, die Zweige wurden doch herausgebrochen, damit ich eingepfropft werde. Gewiss, wegen des Unglaubens wurden sie herausgebrochen, du aber stehst durch den Glauben. Sei daher nicht überheblich, sondern fürchte dich. Hat nämlich Gott die Zweige, die von Natur zum edlen Baum gehören, nicht verschont, so wird er auch dich nicht verschonen. Siehe nun die Güte Gottes und seine Strenge. Die Strenge gegen jene, die gefallen sind. Gottes Güte aber gegen dich, sofern du in seiner Güte bleibst, sonst wirst auch du herausgehauen werden. Ebenso werden auch jene, wenn sie nicht im Unglauben bleiben, wieder eingepfropft werden, denn Gott hat die Macht, sie wieder einzupfropfen. Wenn du nämlich aus dem von Natur wilden Ölbaum herausgehauen und gegen die Natur in den edlen Ölbaum eingepfropft wurdest, dann werden erst recht sie, als die von Natur zugehörigen Zweige, ihrem eigenen Ölbaum wieder eingepfropft werden. Denn ich will euch, Brüder und Schwestern, nicht in Unkenntnis über dieses Geheimnis lassen, damit ihr euch nicht selbst für klug haltet. Verstockung liegt auf einem Teil Israels, bis die Vollzahl der Heiden hereingekommen ist. Und so wird ganz Israel gerettet werden, wie geschrieben steht. Es wird kommen aus Zion der Retter. Er wird alle Gottlosigkeit von Jakob entfernen. Und das ist der Bund, den ich für sie gestiftet habe, wenn ich ihre Sünden hinwegnehme. Vom Evangelium her gesehen sind sie Feinde, und das um euretwillen. Von ihrer Erwählung her gesehen aber sind sie Geliebte, und das um der Väter willen. Denn unwiderruflich sind die Gnadengaben und die Berufung Gottes. Denn wie ihr einst Gott ungehorsam wart, jetzt aber infolge ihres Ungehorsams Erbarmen gefunden habt, so sind auch sie infolge des Erbarmens, das ihr gefunden habt, ungehorsam geworden, damit jetzt auch sie Erbarmen finden. Denn Gott hat alle in den Ungehorsam eingeschlossen, um sich aller zu erbarmen. O Tiefe des Reichtums, der Weisheit und der Erkenntnis Gottes, wie unergründlich sind seine Entscheidungen, wie unerforschlich seine Wege. Denn wer hat die Gedanken des Herrn erkannt, oder wer ist sein Ratgeber gewesen, oder wer hat ihm etwas gegeben, sodass Gott ihm etwas zurückgeben müsste? Denn aus ihm und durch ihn und auf ihn hin ist die ganze Schöpfung. Ihm sei Ehre in Ewigkeit.

Ich ermahne euch also, Brüder und Schwestern, Kraft der Barmherzigkeit Gottes, eure Leiber als lebendiges, heiliges und Gott wohlgefälliges Opfer darzubringen, als euren geistigen Gottesdienst. Und gleicht euch nicht dieser Welt an, sondern lasst euch verwandeln durch die Erneuerung des Denkens, damit ihr prüfen und erkennen könnt, was der Wille Gottes ist, das Gute, Wohlgefällige und Vollkommene. Denn aufgrund der Gnade, die mir gegeben ist, sage ich einem jeden von euch, strebt nicht über das hinaus, was euch zukommt, sondern strebt danach, besonnen zu sein, jeder nach dem Maß des Glaubens, das Gott ihm zugeteilt hat. Denn wie wir an dem einen Leib viele Glieder haben, aber nicht alle Glieder dieselbe Aufgabe haben, so sind wir die vielen ein Leib in Christus, als Einzelne aber sind wir Glieder, die zueinander gehören. Wir haben unterschiedliche Gaben, je nach der uns verliehenen Gnade. Hat einer die Gabe prophetischer Rede, dann rede er in Übereinstimmung mit dem Glauben. Hat einer die Gabe des Dienens, dann diene er. Wer zum Lehren berufen ist, der lehre. Wer zum Trösten und Ermahnen berufen ist, der tröste und ermahne. Wer gibt, gebe ohne Hintergedanken. Wer Vorsteher ist, setze sich eifrig ein. Wer Barmherzigkeit übt, der tue es freudig. Die Liebe sei ohne Heuchelei. Verabscheut das Böse. Haltet fest am Guten. Seid einander in brüderlicher Liebe zugetan. Übertrefft euch in gegenseitiger Achtung. Lasst nicht nach in eurem Eifer, lasst euch vom Geist entflammen und dienst dem Herrn. Freut euch in der Hoffnung, seid geduldig in der Bedrängnis, beharrlich im Gebet. Nehmt Anteil an den Nöten der Heiligen, gewährt jederzeit Gastfreundschaft. Segnet eure Verfolger, segnet sie, verflucht sie nicht. Freut euch mit den Fröhlichen und weint mit den Weinenden. Seid untereinander eines Sinnes. Strebt nicht hoch hinaus, sondern bleibt demütig. Haltet euch nicht selbst für klug. Vergeltet niemandem Böses mit Bösem, seid allen Menschen gegenüber auf Gutes bedacht. Soweit es euch möglich ist, haltet mit allen Menschen Frieden. Übt nicht selbst Vergeltung, Geliebte, sondern lasst Raum für das Zorngericht Gottes. Denn es steht geschrieben, mein ist die Vergeltung, ich werde vergelten, spricht der Herr. Vielmehr, wenn dein Feind Hunger hat, gib ihm zu essen. Wenn er Durst hat, gib ihm zu trinken. Tust du das, dann sammelst du glühende Kohlen auf sein Haupt. Lass dich nicht vom Bösen besiegen, sondern besiege das Böse durch das Gute.

Jeder ordnet sich den Trägern der staatlichen Gewalt unter. Denn es gibt keine staatliche Gewalt außer von Gott. Die jetzt bestehen, sind von Gott eingesetzt. Wer sich daher der staatlichen Gewalt widersetzt, stellt sich gegen die Ordnung Gottes. Und wer sich ihm entgegenstellt, wird dem Gericht verfallen. Vor den Trägern der Macht hat sich nicht die gute, sondern die böse Tat zu fürchten. Willst du also ohne Furcht vor der staatlichen Gewalt leben, dann tue das Gute, sodass du ihre Anerkennung findest. Denn sie steht im Dienst Gottes für dich zum Guten. Wenn du aber das Böse tust, fürchte dich. Denn nicht ohne Grund trägt sie das Schwert. Sie steht nämlich im Dienst Gottes und vollstreckt das Urteil an dem, der das Böse tut. Deshalb ist es notwendig, sich unterzuordnen, nicht allein um der Strafe, sondern auch um des Gewissens willen. Das ist auch der Grund, weshalb ihr Steuern zahlt, denn in Gottes Auftrag handeln jene, die Steuern einzuziehen haben. Gebt allen, was ihr ihnen schuldig seid. Steuer, wem ihr Steuer schuldet. Zoll, wem ihr Zoll schuldet. Furcht, wem ihr Furcht schuldet. Ehre, wem ihr Ehre schuldet. Niemandem bleibt etwas schuldig, außer der gegenseitigen Liebe. Wer den anderen liebt, hat das Gesetz erfüllt. Denn die Gebote, du sollst nicht die Ehe brechen, du sollst nicht töten, du sollst nicht stehlen, du sollst nicht begehren und alle anderen Gebote sind in dem einen Satz zusammengefasst. Du sollst deinen Nächsten lieben wie dich selbst. Die Liebe tut dem Nächsten nichts Böses, also ist die Liebe die Erfüllung des Gesetzes. Und das tut im Wissen um die gegenwärtige Zeit. Die Stunde ist gekommen, aufzustehen vom Schlaf, denn jetzt ist das Heil uns näher als zu der Zeit, da wir gläubig wurden. Die Nacht ist vorgerückt, der Tag ist nahe. Darum lasst uns ablegen die Werke der Finsternis und anlegen die Waffen des Lichts. Lasst uns ehrenhaft leben wie am Tag, ohne maßloses Essen und Trinken, ohne Unzucht und Ausschweifung, ohne Streit und Eifersucht. Vielmehr zieht den Herrn Jesus Christus an und sorgt nicht so für euren Leib, dass die Begierden erwachen.

Nehmt den an, der im Glauben schwach ist, ohne mit ihm über verschiedene Auffassungen zu streiten. Der eine glaubt, alles essen zu dürfen, der Schwache aber isst nur Gemüse. Wer Fleisch isst, verachtet den nicht, der es nicht isst. Wer aber kein Fleisch isst, richtet den nicht, der es isst. Denn Gott hat ihn angenommen. Wer bist du, dass du den Diener eines anderen richtest? Durch seinen eigenen Herrn steht oder fällt er. Er wird aber stehen, denn der Herr hat die Macht, ihm Stand zu geben. Der eine nämlich bevorzugt bestimmte Tage, der andere aber macht keinen Unterschied zwischen den Tagen. Jeder soll von seiner eigenen Auffassung überzeugt sein. Wer einen bestimmten Tag bevorzugt, tut es zur Ehre des Herrn. Und wer Fleisch isst, tut es zur Ehre des Herrn, denn er dankt Gott dabei. Und wer kein Fleisch isst, unterlässt es zur Ehre des Herrn, und auch er dankt Gott. Denn keiner von uns lebt sich selber und keiner stirbt sich selber. Leben wir, so leben wir dem Herrn. Sterben wir, so sterben wir dem Herrn. Ob wir leben oder ob wir sterben, wir gehören dem Herrn. Denn Christus ist gestorben und lebendig geworden, um Herr zu sein über Tote und Lebende. Du aber, was richtest du deinen Bruder? Und du, was verachtest du deinen Bruder? Wir werden doch alle vor dem Richterstuhl Gottes stehen. Denn es steht geschrieben, so wahr ich lebe, spricht der Herr, vor mir wird jedes Knie sich beugen und jede Zunge wird Gott preisen. Also wird jeder von uns vor Gott Rechenschaft über sich selbst ablegen. Daher wollen wir uns nicht mehr gegenseitig richten. Achtet vielmehr darauf, dem Bruder keinen Anstoß zu geben und ihn nicht zu Fall zu bringen. Ich weiß und bin im Herrn Jesus fest davon überzeugt, dass nichts unrein ist in sich selbst. Unrein ist es nur für den, der es als unrein betrachtet. Denn wenn wegen einer Speise, die du isst, dein Bruder verwirrt und betrübt wird, dann handelst du nicht mehr der Liebe gemäß. Richte durch deine Speise nicht die zugrunde, die für Christus gestorben sind. Es darf doch euer wahres Gut nicht der Lästerung preisgegeben werden, denn das Reich Gottes ist nicht Essen und Trinken, sondern Gerechtigkeit, Friede und Freude im Heiligen Geist. Denn wer Christus so dient, ist Gott wohlgefällig und geachtet bei den Menschen. Lasst uns also dem nachjagen, was dem Frieden dient und der gegenseitigen Auferbauung. Reiß nicht wegen einer Speise das Werk Gottes nieder. Alle Dinge sind rein. Schlecht ist es jedoch, wenn ein Mensch durch sein Essen Anstoß erregt. Es ist nicht gut, Fleisch zu essen oder Wein zu trinken oder sonst etwas zu tun, wenn dein Bruder daran Anstoß nimmt. Die Überzeugung, die du selbst hast, sollst du vor Gott haben. Wohl dem, der sich nicht zu verurteilen braucht bei dem, was er für recht hält. Wer aber Zweifel hat, wenn er etwas isst, der ist gerichtet, weil er nicht aus der Überzeugung des Glaubens handelt. Alles, was nicht aus Glauben geschieht, ist Sünde.

Wir müssen als die Starken die Schwäche derer tragen, die schwach sind, und dürfen nicht für uns selbst leben. Jeder von uns soll dem Nächsten zu Gefallen leben, zum Guten und zur Auferbauung. Denn auch Christus hat nicht sich selbst zu Gefallen gelebt. Vielmehr steht geschrieben, die Schmähungen derer, die dich schmähen, sind auf mich gefallen. Denn alles, was einst geschrieben worden ist, ist zu unserer Belehrung geschrieben, damit wir durch Geduld und durch den Trost der Schriften Hoffnung haben. Der Gott der Geduld und des Trostes aber schenke euch, eines Sinnes untereinander zu sein, Christus Jesus gemäß, damit ihr Gott, den Vater unseres Herrn Jesus Christus, einmütig und mit einem Munde preist. Darum nehmt einander an, wie auch Christus uns angenommen hat, zur Ehre Gottes. Denn, das sage ich, Christus ist um der Wahrhaftigkeit Gottes willen Diener der Beschnittenen geworden, um die Verheißungen an die Väter zu bestätigen. Die Heiden aber sollen Gott rühmen um seines Erbarmens willen, wie geschrieben steht. Darum will ich dich bekennen unter den Heiden und deinem Namen Lob singen. An anderer Stelle heißt es, ihr Heiden, freut euch mit seinem Volk. Und es heißt auch, lobt den Herrn alle Heiden, preisen sollen ihn alle Völker. Und Jesaja sagt, kommen wird der Spross aus der Wurzel Isais. Er wird sich erheben, um über die Heiden zu herrschen. Auf ihn werden die Heiden hoffen. Der Gott der Hoffnung aber erfülle euch mit aller Freude und mit allem Frieden im Glauben, damit ihr reich werdet an Hoffnung in der Kraft des Heiligen Geistes. Meine Brüder und Schwestern, im Blick auf euch bin ich fest überzeugt, dass auch ihr voller Güte seid, erfüllt von aller Erkenntnis und selbst imstande seid, einander zurechtzuweisen. Um euch aber einiges in Erinnerung zu rufen, habe ich euch einen teilweise ziemlich kühnen Brief geschrieben. Ich tat es Kraft der Gnade, die mir von Gott gegeben ist, damit ich als Diener Christi Jesu für die Heiden wirke und das Evangelium Gottes wie ein Priester verwalte. Denn die Heiden sollen eine Opfergabe werden, die Gott wohlgefällig ist, geheiligt im Heiligen Geist. In Christus Jesus kann ich mich also vor Gott rühmen. Denn ich würde es nicht wagen, von etwas zu reden, was Christus nicht durch mich bewirkt hat, um die Heiden zum Gehorsam zu führen in Wort und Tat, in der Kraft von Zeichen und Wundern, in der Kraft des Geistes Gottes. So habe ich von Jerusalem aus in weitem Kreise bis nach Illyrien überall das Evangelium Christi zur Erfüllung gebracht. Dabei habe ich meine Ehre dafür eingesetzt, das Evangelium nicht dort zu verkünden, wo der Name Christi schon bekannt gemacht war, um nicht auf einem fremden Fundament zu bauen, sondern, wie geschrieben steht, sehen werden die, denen nichts über ihn verkündet wurde, und die werden verstehen, die nichts gehört haben. Das ist es auch, was mich immer wieder gehindert hat, zu euch zu kommen. Jetzt aber habe ich in diesen Gegenden kein Arbeitsfeld mehr, habe aber seit vielen Jahren das Verlangen, zu euch zu kommen, wenn ich einmal nach Spanien reise. Denn auf dem Weg dorthin hoffe ich, euch zu sehen und dann von euch für die Weiterreise ausgerüstet zu werden, nachdem ich mich zuerst ein wenig an euch erfreut habe. Doch jetzt gehe ich nach Jerusalem, um den Heiligen einen Dienst zu erweisen. Denn Mazedonien und Achaia haben beschlossen, eine Sammlung als Zeichen ihrer Gemeinschaft für die Armen unter den Heiligen in Jerusalem durchzuführen. Ja, das haben sie beschlossen, und sie sind auch deren Schuldner. Denn wenn die Heiden an ihren geistlichen Gütern Anteil erhalten haben, so sind sie auch verpflichtet, ihnen mit irdischen Gütern zu dienen. Wenn ich das abgeschlossen und ihnen den Ertrag der Sammlung versiegelt übergeben habe, will ich euch besuchen und dann nach Spanien weiterreisen. Ich weiß aber, wenn ich zu euch komme, werde ich mit der Fülle des Segens Christi kommen. Ich bitte euch aber, Brüder und Schwestern, bei unserem Herrn Jesus Christus und bei der Liebe des Geistes, kämpft mit mir in den Gebeten für mich vor Gott, dass ich vor den Ungehorsamen in Judäa gerettet werde, dass mein Dienst an Jerusalem von den Heiligen dankbar aufgenommen wird und dass ich, wenn es Gottes Wille ist, voll Freude zu euch kommen kann, um mit euch eine Zeit der Ruhe zu verbringen. Der Gott des Friedens aber sei mit euch allen.

Ich empfehle euch unsere Schwester Phoebe, die auch Dienerin der Gemeinde von Kenchreae ist. Nehmt sie im Namen des Herrn auf, wie es Heilige tun sollen, und steht ihr in jeder Sache bei, in der sie euch braucht. Denn für viele war sie ein Beistand, auch für mich selbst. Grüßt Priska und Aquila, meine Mitarbeiter in Christus Jesus, die für mein Leben ihren eigenen Kopf hingehalten haben. Nicht allein ich, sondern alle Gemeinden der Heiden sind ihnen dankbar. Grüßt auch die Gemeinde, die sich in ihrem Haus versammelt. Grüßt meinen lieben Epänetus, der die Erstlingsgabe der Provinz Asien für Christus ist. Grüßt Maria, die für euch viel Mühe auf sich genommen hat. Grüßt Andronikus und Junia, die zu meinem Volk gehören und mit mir zusammen im Gefängnis waren. Sie ragen heraus unter den Aposteln und haben sich schon vor mir zu Christus bekannt. Grüßt meinen im Herrn geliebten Ampliatus. Grüßt Urbanus, unseren Mitarbeiter in Christus, und meinen geliebten Stachys. Grüßt Apelles, der sich in Christus bewährt hat. Grüßt die aus dem Haus des Aristobul. Grüßt Herodion, der zu meinem Volk gehört. Grüßt die aus dem Haus des Narzissus, die sich zum Herrn bekennen. Grüßt Trophäna und Tryphosa, die sich im Herrn gemüht haben. Grüßt die geliebte Persis, sie hat dem Herrn große Mühe auf sich genommen. Grüßt Rufus, der vom Herrn auserwählt ist. Grüßt seine Mutter, die auch mir zur Mutter geworden ist. Grüßt Asynkritus, Phlegon, Hermes, Patrobas, Hermas und die Brüder, die bei ihnen sind. Grüßt Philologus und Julia, Nereus und seine Schwester, Olympas und alle Heiligen, die bei ihnen sind. Grüßt einander mit dem heiligen Kuss. Es grüßen euch alle Gemeinden Christi. Ich ermahne euch aber, Brüder und Schwestern, auf die Acht zu geben, die im Widerspruch zu der Lehre, die ihr gelernt habt, Spaltung und Verwirrung verursachen. Haltet euch von ihnen fern. Denn diese Leute dienen nicht Christus, unserem Herrn, sondern ihrem Bauch. Und sie verführen durch ihre schönen und gewandten Reden das Herz der Arglosen. Doch euer Gehorsam ist allen bekannt. Daher freue ich mich über euch und wünsche nur, dass ihr verständig bleibt, offen für das Gute, unzugänglich für das Böse. Der Gott des Friedens aber wird den Satan bald zertreten und unter eure Füße legen. Die Gnade Jesu unseres Herrn sei mit euch. Es grüßen euch Timotheus, mein Mitarbeiter, und Lucius, Jason und Sosipata, die zu meinem Volk gehören. Ich, Tertius, der Schreiber dieses Briefes, grüße euch im Namen des Herrn. Es grüßt euch Gaius, der mich und die ganze Gemeinde gastlich aufgenommen hat. Es grüßt euch der Stadtkämmerer Erastus und der Bruder Quartus. Die Gnade Jesu Christi, unseres Herrn, sei mit euch allen. Amen. Dem aber, der die Macht hat, euch Kraft zu geben, gemäß meinem Evangelium und der Botschaft von Jesus Christus, gemäß der Offenbarung jenes Geheimnisses, das seit ewigen Zeiten unausgesprochen war, jetzt aber nach dem Willen des ewigen Gottes offenbart und durch prophetische Schriften kundgemacht wurde, um alle Heiden zum Gehorsam des Glaubens zu führen, ihm, dem einen weisen Gott, sei Ehre durch Jesus Christus in alle Ewigkeit. Amen.

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1: Aus dem ersten Brief an die Gemeinde in Korinth.
2: Der erste Brief an die Korinther. Paulus, durch Gottes Willen berufener Apostel Christi Jesu und der Bruder Sosthenes an die Kirche Gottes, die in Korinth ist, die Geheiligten in Christus Jesus, die berufenen Heiligen, mit allen, die den Namen unseres Herrn Jesus Christus überall anrufen, bei ihnen und bei uns. Gnade sei mit euch und Friede von Gott, unserem Vater und dem Herrn Jesus Christus. Ich danke meinem Gott jederzeit euretwegen für die Gnade Gottes, die euch in Christus Jesus geschenkt wurde, dass ihr an allem reich geworden seid in ihm, an aller Rede und aller Erkenntnis. Denn das Zeugnis über Christus wurde bei euch gefestigt, sodass euch keine Gnadengabe fehlt, während ihr auf die Offenbarung unseres Herrn Jesus Christus wartet. Er wird euch auch festigen bis ans Ende, sodass ihr schuldlos dasteht am Tag unseres Herrn Jesus Christus. Treu ist Gott, durch den ihr berufen worden seid zur Gemeinschaft mit seinem Sohn Jesus Christus, unserem Herrn. Ich ermahne euch aber, Brüder und Schwestern, im Namen unseres Herrn Jesus Christus, seid alle einmütig und duldet keine Spaltungen unter euch, seid vielmehr eines Sinnes und einer Meinung. Es wurde mir nämlich, meine Brüder und Schwestern, von den Leuten der Chloe berichtet, dass es Streitigkeiten unter euch gibt. Ich meine damit, dass jeder von euch etwas anderes sagt. Ich halte zu Paulus, ich zu Apollos, ich zu Kephas, ich zu Christus. Ist denn Christus zerteilt? Wurde etwa Paulus für euch gekreuzigt oder seid ihr auf den Namen des Paulus getauft worden? Ich danke Gott, dass ich niemanden von euch getauft habe, außer Crispus und Gaius, so dass keiner sagen kann, ihr seiet auf meinen Namen getauft worden. Ich habe allerdings auch das Haus des Stephanas getauft. Ob ich sonst noch jemanden getauft habe, weiß ich nicht mehr. Denn Christus hat mich nicht gesandt zu taufen, sondern das Evangelium zu verkünden, aber nicht mit gewandten und klugen Worten, damit das Kreuz Christi nicht um seine Kraft gebracht wird. Denn das Wort vom Kreuz ist denen, die verloren gehen, Torheit. Uns aber, die gerettet werden, ist es Gottes Kraft. In der Schrift steht nämlich, ich werde die Weisheit der Weisen vernichten und die Klugheit der Klugen verwerfen. Wo ist ein Weiser? Wo ein Schriftgelehrter? Wo ein Wortführer in dieser Weltzeit? Hat Gott nicht die Weisheit der Welt als Torheit entlarvt? Denn da die Welt angesichts der Weisheit Gottes auf dem Weg ihrer Weisheit Gott nicht erkannte, beschloss Gott, alle, die glauben, durch die Torheit der Verkündigung zu retten. Die Juden fordern Zeichen, die Griechen suchen Weisheit. Wir dagegen verkünden Christus als den Gekreuzigten. Für Juden ein Ärgernis, für Heiden eine Torheit, für die Berufenen aber, Juden wie Griechen, Christus, Gottes Kraft und Gottes Weisheit. Denn das Törichte an Gott ist weiser als die Menschen. Und das Schwache an Gott ist stärker als die Menschen. Seht doch auf eure Berufung, Brüder und Schwestern. Da sind nicht viele Weise im irdischen Sinn, nicht viele Mächtige, nicht viele Vornehme, sondern das Törichte in der Welt hat Gott erwählt, um die Weisen zu Schanden zu machen. Und das Schwache in der Welt hat Gott erwählt, um das Starke zu Schanden zu machen. Und das Niedrige in der Welt und das Verachtete hat Gott erwählt, das, was nichts ist, um das, was etwas ist, zu vernichten, damit kein Mensch sich rühmen kann vor Gott. Von ihm her seid ihr in Christus Jesus, den Gott für uns zur Weisheit gemacht hat, zur Gerechtigkeit, Heiligung und Erlösung. Wer sich also rühmen will, der rühme sich des Herrn, so heißt es schon in der Schrift.

Auch ich kam nicht zu euch, Brüder und Schwestern, um glänzende Reden oder gelehrte Weisheit vorzutragen, sondern um euch das Geheimnis Gottes zu verkünden. Denn ich hatte mich entschlossen, bei euch nichts zu wissen außer Jesus Christus, und zwar als den Gekreuzigten. Zudem kam ich in Schwäche und in Furcht, zitternd und bebend zu euch. Meine Botschaft und Verkündigung war nicht Überredung durch gewandte und kluge Worte, sondern war mit dem Erweis von Geist und Kraft verbunden, damit sich euer Glaube nicht auf Menschenweisheit stützte, sondern auf die Kraft Gottes. Und doch verkünden wir Weisheit unter den Vollkommenen, aber nicht Weisheit dieser Welt oder der Machthaber dieser Welt, die einst entmachtet werden. Vielmehr verkünden wir das Geheimnis der verborgenen Weisheit Gottes, die Gott vor allen Zeiten vorausbestimmt hat, zu unserer Verherrlichung. Keiner der Machthaber dieser Welt hat sie erkannt, denn hätten sie die Weisheit Gottes erkannt, so hätten sie den Herrn der Herrlichkeit nicht gekreuzigt. Nein, wir verkünden, wie es in der Schrift steht, was kein Auge gesehen und kein Ohr gehört hat, was in keines Menschen Herz gedrungen ist, was Gott denen bereitet hat, die ihn lieben. Uns aber hat es Gott enthüllt durch den Geist. Der Geist ergründet nämlich alles, auch die Tiefen Gottes. Wer von den Menschen kennt den Menschen, wenn nicht der Geist des Menschen, der in ihm ist? So erkennt auch keiner Gott, nur der Geist Gottes. Wir aber haben nicht den Geist der Welt empfangen, sondern den Geist, der aus Gott stammt, damit wir das erkennen, was uns von Gott geschenkt worden ist. Davon reden wir auch nicht mit Worten, wie menschliche Weisheit sie lehrt, sondern wie der Geist sie lehrt, indem wir den geisterfüllten, geistgewirktes deuten. Der irdisch gesinnte Mensch aber erfasst nicht, was vom Geist Gottes kommt. Torheit ist es für ihn, und er kann es nicht verstehen, weil es nur mit Hilfe des Geistes beurteilt werden kann. Der geisterfüllte Mensch aber urteilt über alles, ihn selbst vermag niemand zu beurteilen. Denn wer begreift den Geist des Herrn? Wer kann ihn belehren? Wir aber haben den Geist Christi.

Vor euch, Brüder und Schwestern, konnte ich aber nicht wie vor Geisterfüllten reden. Ihr wart noch irdisch eingestellt, unmündige Kinder in Christus. Milch gab ich euch zu trinken statt fester Speise, denn diese konntet ihr noch nicht vertragen. Ihr könnt es aber auch jetzt noch nicht, denn ihr seid immer noch irdisch eingestellt. Oder seid ihr nicht irdisch eingestellt? Handelt ihr nicht sehr menschlich, wenn Eifersucht und Streit unter euch herrschen? Denn wenn einer sagt, ich halte zu Paulus, ein anderer, ich zu Apollos, urteilt ihr da nicht zu menschlich? Was ist denn Apollos und was ist Paulus? Diener, durch die ihr zum Glauben gekommen seid. Und jeder, wie der Herr es ihm gegeben hat. Ich habe gepflanzt, Apollos hat begossen, Gott aber ließ wachsen. So ist weder der etwas, der pflanzt, noch der, der begießt, sondern nur Gott, der wachsen lässt. Wer pflanzt und wer begießt, beide sind eins, jeder aber erhält seinen eigenen Lohn entsprechend seiner Mühe. Denn wir sind Gottes Mitarbeiter, ihr seid Gottes Ackerfeld, Gottes Bau. Der Gnade Gottes entsprechend, die mir geschenkt wurde, habe ich wie ein weiser Baumeister den Grund gelegt. Ein anderer baut darauf weiter. Aber jeder soll darauf achten, wie er weiterbaut. Denn einen anderen Grund kann niemand legen als den, der gelegt ist, Jesus Christus. Ob aber jemand auf dem Grund mit Gold, Silber, kostbaren Steinen, mit Holz, Heu oder Stroh weiterbaut, das Werk eines jeden wird offenbar werden, denn der Tag wird es sichtbar machen, weil er sich mit Feuer offenbart. Und wie das Werk eines jeden beschaffen ist, wird das Feuer prüfen. Hält das Werk stand, das er aufgebaut hat, so empfängt er Lohn. Brennt es nieder, dann muss er den Verlust tragen. Er selbst aber wird gerettet werden, doch so wie durch Feuer hindurch. Wisst ihr nicht, dass ihr Gottes Tempel seid und der Geist Gottes in euch wohnt? Wer den Tempel Gottes zerstört, den wird Gott zerstören. Denn Gottes Tempel ist heilig und der seid ihr. Keiner täusche sich selbst. Wenn einer unter euch meint, er sei weise in dieser Welt, dann werde er töricht, um weise zu werden. Denn die Weisheit dieser Welt ist Torheit vor Gott. In der Schrift steht nämlich, er fängt die Weisen in ihrer eigenen List. Und an einer anderen Stelle, der Herr kennt die Gedanken der Weisen, er weiß, sie sind nichtig. Daher soll sich niemand eines Menschen rühmen. Denn alles gehört euch, Paulus, Apollos, Kephas, Welt, Leben, Tod, Gegenwart und Zukunft. Alles gehört euch, ihr aber gehört Christus und Christus gehört Gott.

So soll man uns betrachten, als Diener Christi und als Verwalter von Geheimnissen Gottes. Von Verwaltern aber verlangt man, dass sie sich als treu erweisen. Mir macht es allerdings gar nichts aus, wenn ihr oder ein menschliches Gericht über mich urteilt. Ich urteile auch nicht über mich selbst. Ich bin mir zwar keiner Schuld bewusst, doch bin ich dadurch noch nicht gerecht gesprochen. Der Herr ist es, der über mich urteilt. Richtet also nicht vor der Zeit, wartet, bis der Herr kommt, der das im Dunkel Verborgene ans Licht bringen und die Absichten der Herzen aufdecken wird. Dann wird jeder sein Lob von Gott erhalten. Brüder und Schwestern, ich habe das auf mich und Apollos bezogen, und zwar euretwegen, damit ihr an uns lernt. Nicht über das hinaus, was in der Schrift steht, dass also keiner zugunsten des einen zum Nachteil des anderen sich wichtig machen darf. Denn wer räumt dir einen Vorrang ein? Und was hast du, das du nicht empfangen hättest? Wenn du es aber empfangen hast, warum rühmst du dich, als hättest du es nicht empfangen? Ihr seid schon satt. Ihr seid schon reich geworden. Ohne uns seid ihr zur Herrschaft gelangt. Wäret ihr doch nur zur Herrschaft gelangt, dann könnten auch wir mit euch zusammen herrschen. Ich glaube nämlich, Gott hat uns Apostel auf den letzten Platz gestellt, wie Totgeweihte. Denn wir sind zum Schauspiel geworden für die Welt, für Engel und Menschen. Wir stehen als Toren da um Christi willen. Ihr dagegen seid kluge Leute in Christus. Wir sind schwach, ihr seid stark. Ihr seid angesehen, wir sind verachtet. Bis zur Stunde leiden wir Hunger und Durst und Blöße und werden mit Fäusten geschlagen und sind heimatlos. Wir mühen uns ab, indem wir mit eigenen Händen arbeiten. Wir werden beschimpft und segnen, wir werden verfolgt und halten Stand, wir werden geschmäht und reden gut zu. Wir sind sozusagen der Unrat der Welt geworden, der Abschaum von allen bis heute. Nicht um euch zu beschämen, schreibe ich das, sondern um euch als meine geliebten Kinder zu ermahnen. Hättet ihr nämlich auch unzählige Erzieher in Christus, so doch nicht viele Väter. Denn in Christus Jesus habe ich euch durch das Evangelium gezeugt. Darum ermahne ich euch, haltet euch an mein Vorbild. Deswegen habe ich Timotheus zu euch geschickt, mein geliebtes und treues Kind im Herrn. Er wird euch erinnern an meine Wege in Christus Jesus, wie ich sie überall in jeder Gemeinde lehre. In der Annahme, dass ich nicht selber zu euch komme, haben sich einige wichtig gemacht. Ich werde aber bald zu euch kommen, wenn der Herr will. Dann werde ich diese Wichtigtuer nicht auf ihre Worte prüfen, sondern auf ihre Kraft. Denn nicht in Worten erweist sich die Herrschaft Gottes, sondern in der Kraft. Was zieht ihr vor? Soll ich mit dem Stock zu euch kommen? Oder mit Liebe und dem Geist der Sanftmut?

Allgemein hört man von Unzucht unter euch. Und zwar von Unzucht, wie sie nicht einmal unter den Heiden vorkommt, dass nämlich einer mit der Frau seines Vaters lebt. Und da macht ihr euch noch wichtig, statt traurig zu werden und den aus eurer Mitte zu stoßen, der so etwas getan hat. Was mich angeht, so habe ich, leiblich zwar abwesend, geistig aber anwesend, mein Urteil über den, der sich so vergangen hat, schon jetzt gefällt, als ob ich persönlich anwesend wäre. Im Namen Jesu, unseres Herrn, wollen wir uns versammeln, ihr und mein Geist, und zusammen mit der Kraft Jesu, unseres Herrn, diesen Menschen dem Satan übergeben zum Verderben seines Fleisches, damit sein Geist am Tag des Herrn gerettet wird. Zu Unrecht rühmt ihr euch. Wisst ihr nicht, dass ein wenig Sauerteig den ganzen Teig durchsäuert? Schafft den alten Sauerteig weg, damit ihr neuer Teig seid. Ihr seid ja schon ungesäuertes Brot, denn als unser Paschalamm ist Christus geopfert worden. Lasst uns also das Fest nicht mit dem alten Sauerteig feiern, nicht mit dem Sauerteig der Bosheit und Schlechtigkeit, sondern mit den ungesäuerten Broten der Aufrichtigkeit und Wahrheit. Ich habe euch in meinem Brief geschrieben, dass ihr nichts mit Unzüchtigen zu schaffen haben sollt. Gemeint waren damit nicht alle Unzüchtigen dieser Welt oder alle Habgierigen und Räuber und Götzendiener, sonst müsstet ihr ja aus der Welt auswandern. Nun aber habe ich euch geschrieben, habt nichts zu schaffen mit einem, der sich Bruder nennt und dennoch Unzucht treibt, habgierig ist, Götzen verehrt, lästert, trinkt oder raubt. Mit einem solchen Menschen sollt ihr auch keine Tischgemeinschaft haben. Was geht es mich denn an, die Außenstehenden zu richten? Habt ihr nicht die zu richten, die zu euch gehören? Die Außenstehenden wird Gott richten. Schafft den Übeltäter weg aus eurer Mitte.

Wagt es einer von euch, der mit einem anderen einen Rechtsstreit hat, vor das Gericht der Ungerechten zu gehen, statt zu den Heiligen? Wisst ihr denn nicht, dass die Heiligen die Welt richten werden? Und wenn durch euch die Welt gerichtet wird, seid ihr dann nicht zuständig, einen Rechtsstreit über Kleinigkeiten zu schlichten? Wisst ihr nicht, dass wir über Engel richten werden? Also erst recht über alltäglich.

ich es. Wie könnt ihr dann jene, die im Urteil der Gemeinde nichts gelten, als Richter einsetzen, wenn ihr einen Rechtsstreit über Alltägliches auszutragen habt? Ich sage das, damit ihr euch schämt. Gibt es denn unter euch wirklich keinen, der über die Weisheit verfügt, zwischen Brüdern zu entscheiden? Stattdessen zieht ein Bruder den anderen vor Gericht, und zwar vor Ungläubige. Ist es nicht überhaupt schon ein Versagen, dass ihr miteinander Prozesse führt? Warum leidet ihr nicht lieber Unrecht? Warum lasst ihr euch nicht lieber übervorteilen? Nein, ihr selber begeht Unrecht und übervorteilt, und zwar Brüder. Wisst ihr denn nicht, dass Ungerechte das Reich Gottes nicht erben werden? Täuscht euch nicht. Weder Unzüchtige noch Götzendiener, weder Ehebrecher noch Lustknaben, noch Knabenschänder, noch Diebe, noch Habgierige, keine Trinker, keine Lästerer, keine Räuber werden das Reich Gottes erben. Und solche gab es unter euch. Aber ihr seid reingewaschen, seid geheiligt, seid gerecht geworden im Namen Jesu Christi des Herrn und im Geist unseres Gottes. Alles ist mir erlaubt, aber nicht alles nützt mir. Alles ist mir erlaubt, aber nichts soll Macht haben über mich. Die Speisen sind für den Bauch da und der Bauch für die Speisen. Gott wird beide vernichten. Der Leib ist aber nicht für die Unzucht da, sondern für den Herrn und der Herr für den Leib. Gott hat den Herrn auferweckt. Er wird durch seine Macht auch uns auferwecken. Wisst ihr nicht, dass eure Leiber Glieder Christi sind? Darf ich nun die Glieder Christi nehmen und zu Gliedern einer Dirne machen? Auf keinen Fall. Oder wisst ihr nicht, wer sich an eine Dirne bindet, ist ein Leib mit ihr? Denn es heißt, die zwei werden ein Fleisch sein. Wer sich dagegen an den Herrn bindet, ist ein Geist mit ihm. Meidet die Unzucht. Jede Sünde, die der Mensch tut, bleibt außerhalb des Leibes. Wer aber Unzucht treibt, versündigt sich gegen den eigenen Leib. Oder wisst ihr nicht, dass euer Leib ein Tempel des Heiligen Geistes ist, der in euch wohnt und den ihr von Gott habt? Ihr gehört euch nicht selbst, denn um einen teuren Preis seid ihr erkauft worden. Verherrlicht also Gott in eurem Leib.

Nun zu dem aber, was ihr geschrieben habt. Es ist gut für den Mann, keine Frau zu berühren. Wegen der Gefahr der Unzucht soll aber jeder seine Frau haben und jede soll ihren Mann haben. Der Mann soll seine Pflicht gegenüber der Frau erfüllen und ebenso die Frau gegenüber dem Mann. Die Frau verfügt nicht über ihren Leib, sondern der Mann. Ebenso verfügt aber auch der Mann nicht über seinen Leib, sondern die Frau. Entzieht euch einander nicht, außer im gegenseitigen Einverständnis und nur eine Zeit lang, um für das Gebet frei zu sein. Dann kommt wieder zusammen, damit euch der Satan nicht in Versuchung führt, weil ihr euch nicht enthalten könnt. Das sage ich als Zugeständnis, nicht als Gebot. Ich wünschte, alle Menschen wären unverheiratet, wie ich. Doch jeder hat seine eigene Gnadengabe von Gott, der eine so, der andere so. Den Unverheirateten und den Witwen sage ich, es ist gut, wenn sie so bleiben wie ich. Wenn sie aber nicht enthaltsam leben können, sollen sie heiraten. Es ist nämlich besser zu heiraten, als sich in Begierde zu verzehren. Den Verheirateten gebiete nicht ich, sondern der Herr. Die Frau soll sich vom Mann nicht trennen, wenn sie sich aber trennt, so bleibe sie unverheiratet oder versöhne sich wieder mit dem Mann, und der Mann darf die Frau nicht verstoßen. Den Übrigen sage ich, nicht der Herr, wenn ein Bruder eine ungläubige Frau hat und sie willigt ein, weiter mit ihm zusammenzuleben, soll er sie nicht verstoßen. Auch wenn eine Frau einen ungläubigen Mann hat und er willigt ein, mit ihr zusammenzuleben, soll sie den Mann nicht verstoßen. Denn der ungläubige Mann ist durch die Frau geheiligt und die ungläubige Frau ist durch den Bruder geheiligt. Sonst wären eure Kinder unrein, sie sind aber heilig. Wenn aber der Ungläubige sich trennen will, soll er es tun. Der Bruder oder die Schwester ist in solchen Fällen nicht wie ein Sklave gebunden. Zu einem Leben in Frieden hat Gott euch berufen. Woher weißt du denn, Frau, ob du den Mann retten kannst? Oder woher weißt du, Mann, ob du die Frau retten kannst? Im Übrigen soll jeder so leben, wie der Herr es ihm zugemessen, wie Gottes Ruf ihn getroffen hat. Das ist meine Weisung für alle Gemeinden. Wenn einer als Beschnittener berufen wurde, soll er beschnitten bleiben. Wenn einer als Unbeschnittener berufen wurde, soll er sich nicht beschneiden lassen. Es kommt nicht darauf an, beschnitten oder unbeschnitten zu sein, sondern darauf, die Gebote Gottes zu halten. Jeder soll in dem Stand bleiben, in dem ihn der Ruf Gottes getroffen hat. Wenn du als Sklave berufen wurdest, soll dich das nicht bedrücken, aber wenn du frei werden kannst, mach lieber Gebrauch davon. Denn wer im Herrn als Sklave berufen wurde, ist Freigelassener des Herrn. Ebenso ist einer, der als Freier berufen wurde, Sklave Christi. Um einen teuren Preis seid ihr erkauft worden. Macht euch nicht zu Sklaven von Menschen. Brüder und Schwestern, jeder soll vor Gott in dem Stand bleiben, in dem ihn der Ruf Gottes getroffen hat. Was aber die Unverheirateten betrifft, so habe ich kein Gebot vom Herrn. Ich gebe euch nur einen Rat als einer, den der Herr durch sein Erbarmen vertrauenswürdig gemacht hat. Ich meine, es ist gut wegen der bevorstehenden Not, ja, es ist gut für den Menschen so zu sein. Bist du an eine Frau gebunden, suche dich nicht zu lösen. Bist du ohne Frau, dann suche keine. Heiratest du aber, so sündigst du nicht. Und heiratet eine Jungfrau, sündigt auch sie nicht. Freilich werden solche Leute Bedrängnis erfahren in ihrem irdischen Dasein. Ich aber möchte sie euch ersparen. Denn ich sage euch, Brüder, die Zeit ist kurz. Daher soll, wer eine Frau hat, sich in Zukunft so verhalten, als habe er keine. Wer weint? Als weine er nicht. Wer sich freut, als freue er sich nicht. Wer kauft, als würde er nicht Eigentümer. Wer sich die Welt zunutze macht, als nutze er sie nicht. Denn die Gestalt dieser Welt vergeht. Ich wünschte aber, ihr wäret ohne Sorgen. Der Unverheiratete sorgt sich um die Sache des Herrn. Er will dem Herrn gefallen. Der Verheiratete sorgt sich um die Dinge der Welt. Er will seiner Frau gefallen. So ist er geteilt. Die unverheiratete Frau aber und die Jungfrau sorgen sich um die Sache des Herrn, um heilig zu sein an Leib und Geist. Die Verheiratete sorgt sich um die Dinge der Welt. Sie will ihrem Mann gefallen. Dies sage ich zu eurem Nutzen, nicht um euch eine Fessel anzulegen, vielmehr, damit ihr euch in rechter Weise und ungestört immer an den Herrn haltet. Wer sich gegenüber seiner Verlobten ungehörig zu verhalten glaubt, wenn sie herangereift ist und es so geschehen soll, der soll tun, wozu es ihn drängt, nämlich heiraten, er sündigt nicht.
Wer aber in seinem Herzen fest bleibt, weil er sich in der Gewalt hat und seinem Trieb nicht ausgeliefert ist, wer also in seinem Herzen entschlossen ist, seine Verlobte unberührt zu lassen, der handelt gut. Wer seine Verlobte heiratet, handelt also gut, doch wer sie nicht heiratet, handelt besser. Eine Frau ist gebunden, solange ihr Mann lebt. Wenn aber der Mann gestorben ist, ist sie frei zu heiraten, wen sie will. Nur geschehe es im Herrn. Glücklicher aber ist sie zu preisen, wenn sie nach meinem Rat unverheiratet bleibt. Und ich denke, dass auch ich Gottes Geist habe.

Nun zur Frage des Götzenopferfleisches. Gewiss, wir alle haben Erkenntnis, doch die Erkenntnis macht aufgeblasen, die Liebe dagegen baut auf. Wenn einer meint, er sei zur Erkenntnis gelangt, hat er noch nicht so erkannt, wie man erkennen muss. Wer aber Gott liebt, der ist von ihm erkannt worden. Was nun das Essen von Götzenopferfleisch angeht, so wissen wir, dass es keine Götzen gibt in der Welt und keinen Gott außer dem einen. Und selbst wenn es im Himmel oder auf der Erde sogenannte Götter gibt, und solche Götter und Herren gibt es viele, so haben wir doch nur einen Gott, den Vater. Von ihm stammt alles und wir leben auf ihn hin. Und einer ist der Herr, Jesus Christus. Durch ihn ist alles und wir sind durch ihn. Aber nicht alle haben die Erkenntnis. Einige essen, weil sie bisher an die Götzen gewohnt waren, das Fleisch noch als Götzenopferfleisch, und so wird ihr schwaches Gewissen befleckt. Speise aber wird uns Gott nicht näher bringen. Wenn wir nicht essen, verlieren wir nichts, und wenn wir essen, gewinnen wir nichts. Doch gebt Acht, dass diese eure Freiheit nicht den Schwachen zum Anstoß wird. Wenn nämlich einer dich, der du Erkenntnis hast, im Götzentempel beim Mahl sieht, wird dann nicht sein Gewissen, da er schwach ist, verleitet, auch Götzenopferfleisch zu essen? Der Schwache geht an deiner Erkenntnis zugrunde, er, dein Bruder, für den Christus gestorben ist. Wenn ihr euch auf diese Weise gegen eure Brüder versündigt und ihr schwaches Gewissen verletzt, versündigt ihr euch gegen Christus. Wenn darum eine Speise meinem Bruder zum Anstoß wird, will ich bis in Ewigkeit kein Fleisch mehr essen, um meinem Bruder keinen Anstoß zu geben.

Bin ich nicht frei? Bin ich nicht ein Apostel? Habe ich nicht Jesus, unseren Herrn, gesehen? Seid ihr nicht mein Werk im Herrn? Wenn ich für andere kein Apostel bin, bin ich es doch für euch. Ihr seid ja im Herrn das Siegel meines Apostelamtes. Das aber ist meine Rechtfertigung vor denen, die abfällig über mich urteilen. Haben wir nicht das Recht, zu essen und zu trinken? Haben wir nicht das Recht, eine Schwester im Glauben als Frau mitzunehmen, wie die übrigen Apostel und die Brüder des Herrn und wie Kephas? Haben nur ich und Barnabas kein Recht, nicht zu arbeiten? Wer leistet denn Kriegsdienst und bezahlt sich selber den Sold? Wer pflanzt einen Weinberg und isst nicht von seinem Ertrag? Oder wer weidet eine Herde und trinkt nicht von der Milch der Herde? Sage ich das nur als Mensch? Sagt das nicht auch das Gesetz? Im Gesetz des Mose steht doch, du sollst dem Ochsen beim Dreschen keinen Maulkorb anlegen. Liegt denn Gott etwas an den Ochsen? Spricht er nicht allenthalben unseretwegen? Ja, unseretwegen wurde geschrieben, der Pflüger wie der Drescher sollen ihre Arbeit in der Erwartung tun, ihren Teil zu erhalten. Wenn wir für euch die Geistesgaben gesät haben, ist es dann zu viel verlangt, wenn wir von euch die irdischen Gaben ernten? Wenn andere an dem, was euch gehört, teilhaben dürfen, dann nicht wir erst recht? Aber wir haben von diesem Recht keinen Gebrauch gemacht. Vielmehr ertragen wir alles, um dem Evangelium Christi kein Hindernis in den Weg zu legen. Wisst ihr nicht, dass alle, die im Heiligtum Dienst tun, vom Heiligtum leben? Und dass alle, die am Altar Dienst tun, vom Altar ihren Anteil erhalten? So hat auch der Herr denen, die das Evangelium verkünden, geboten, vom Evangelium zu leben. Ich aber habe all das nicht in Anspruch genommen. Ich schreibe dies auch nicht, damit es in meinem Fall so geschieht. Lieber wollte ich sterben, als dass mir jemand diesen Ruhm entreißt. Wenn ich nämlich das Evangelium verkünde, gebührt mir deswegen kein Ruhm, denn ein Zwang liegt auf mir. Wehe mir, wenn ich das Evangelium nicht verkünde. Wäre es mein freier Entschluss, so erhielte ich Lohn. Wenn es mir aber nicht frei steht, so ist es ein Dienst, der mir anvertraut wurde. Was ist nun mein Lohn? Dass ich unentgeltlich verkünde und so das Evangelium bringe und keinen Gebrauch von meinem Anrecht aus dem Evangelium mache. Obwohl ich also von niemandem abhängig bin, habe ich mich für alle zum Sklaven gemacht, um möglichst viele zu gewinnen. Den Juden bin ich ein Jude geworden, um Juden zu gewinnen. Denen, die unter dem Gesetz stehen, bin ich, obgleich ich nicht unter dem Gesetz stehe, einer unter dem Gesetz geworden, um die zu gewinnen, die unter dem Gesetz stehen. Den Gesetzlosen bin ich sozusagen ein Gesetzloser geworden, nicht als ein Gesetzloser vor Gott, sondern gebunden an das Gesetz Christi, um die Gesetzlosen zu gewinnen. Den Schwachen bin ich ein Schwacher geworden, um die Schwachen zu gewinnen. Allen bin ich alles geworden, um auf jeden Fall einige zu retten. Alles aber tue ich um des Evangeliums willen, um an seiner Verheißung teilzuhaben. Wisst ihr nicht, dass die Läufer im Stadion zwar alle laufen, aber dass nur einer den Siegespreis gewinnt? Lauft so, dass ihr ihn gewinnt. Jeder Wettkämpfer lebt aber völlig enthaltsam. Jene tun dies, um einen vergänglichen, wir aber um einen unvergänglichen Siegeskranz zu gewinnen. Darum laufe ich wie einer, der nicht ziellos läuft, und kämpfe mit der Faust wie einer, der nicht in die Luft schlägt. Vielmehr züchtige und unterwerfe ich meinen Leib, damit ich nicht anderen verkünde und selbst verworfen werde.

Ihr sollt wissen, Brüder und Schwestern, dass unsere Väter alle unter der Wolke waren, alle durch das Meer zogen und alle auf Mose getauft wurden in der Wolke und im Meer. Alle aßen auch die gleiche geistgeschenkte Speise und alle tranken den gleichen geistgeschenkten Trank, denn sie tranken aus dem geistgeschenkten Felsen, der mit ihnen zog, und dieser Fels war Christus. Gott aber hatte an den meisten von ihnen kein Gefallen, denn er ließ sie in der Wüste umkommen. Das aber geschah als warnendes Beispiel für uns, damit wir uns nicht von der Gier nach dem Bösen beherrschen lassen, wie jene sich von der Gier beherrschen ließen. Werdet nicht Götzendiener, wie einige von ihnen. Denn es steht in der Schrift, das Volk setzte sich zum Essen und Trinken, dann standen sie auf, um sich zu vergnügen. Lasst uns nicht Unzucht treiben, wie einige von ihnen Unzucht trieben. Damals kamen an einem einzigen Tag 23.000 Menschen um. Lasst uns auch nicht Christus auf die Probe stellen, wie es einige von ihnen taten, die dann von Schlangen getötet wurden. Murrt auch nicht, wie einige von ihnen murrten. Sie wurden vom Verderber umgebracht. Das aber geschah an ihnen, damit es uns als Beispiel dient. Uns zur Warnung wurde es aufgeschrieben, uns, die das Ende der Zeiten erreicht hat. Wer also zu stehen meint, der gebe Acht, dass er nicht fällt. Noch ist keine Versuchung über euch gekommen, die den Menschen überfordert. Gott ist treu. Er wird nicht zulassen, dass ihr über eure Kraft hinaus versucht werdet. Er wird euch mit der Versuchung auch einen Ausweg schaffen, sodass ihr sie bestehen könnt. Darum, meine Geliebten, meidet den Götzendienst. Ich rede doch zu verständigen Menschen. Urteilt selbst über das, was ich sage. Ist der Kelch des Segens, über den wir den Segen sprechen, nicht Teilhabe am Blut Christi? Ist das Brot, das wir brechen, nicht Teilhabe am Leib Christi? Ein Brot ist es. Darum sind wir viele ein Leib. Denn wir alle haben Teil an dem einen Brot. Schaut auf das irdische Israel. Haben die, welche von den Opfern essen, nicht Teil am Altar? Was meine ich damit? Dass Götzenopferfleisch wirklich etwas ist? Oder dass ein Götze wirklich etwas ist? Nein, aber was man dort opfert, opfert man den Dämonen und nicht Gott. Ich will jedoch nicht, dass ihr Gemeinschaft mit Dämonen habt. Ihr könnt nicht den Kelch des Herrn trinken und den Kelch der Dämonen. Ihr könnt nicht teilhaben am Tisch des Herrn und am Tisch der Dämonen. Oder wollen wir die Eifersucht des Herrn wecken? Sind wir stärker als er? Alles ist erlaubt, aber nicht alles nützt. Alles ist erlaubt, aber nicht alles baut auf. Denkt dabei nicht an euch selbst, sondern an die anderen. Alles, was auf dem Fleischmarkt verkauft wird, das esst, ohne aus Gewissensgründen nachzuforschen, denn dem Herrn gehört die Erde und was sie erfüllt. Wenn ein Ungläubiger euch einlädt und ihr hingehen möchtet, dann esst, was euch vorgesetzt wird, ohne aus Gewissensgründen nachzuforschen. Wenn euch aber jemand darauf hinweist, das ist Opferfleisch, dann esst nicht davon mit Rücksicht auf den, der euch aufmerksam gemacht hat und auf das Gewissen. Ich meine aber nicht das eigene Gewissen, sondern das des anderen. Denn warum soll meine Freiheit vom Gewissen eines anderen abhängig sein? Wenn ich in Dankbarkeit mitesse, soll ich dann getadelt werden, dass ich etwas esse, wofür ich Dank sage? Ob ihr also esst oder trinkt oder etwas anderes tut, tut alles zur Verherrlichung Gottes. Gebt weder Juden noch Griechen noch der Kirche Gottes Anlass zu einem Vorwurf. Auch ich suche allen in allem entgegenzukommen. Ich suche nicht meinen Nutzen, sondern den Nutzen aller, damit sie gerettet werden.

Nehmt mich zum Vorbild, wie ich Christus zum Vorbild nehme. Ich lobe euch, dass ihr in allem an mich denkt und an den Überlieferungen festhaltet, wie ich sie euch übergeben habe. Ihr sollt aber wissen, dass Christus das Haupt eines jeden Mannes ist, der Mann aber das Haupt der Frau und Gott das Haupt Christi. Jeder Mann, der betet oder prophetisch redet und dabei sein Haupt bedeckt hat, entehrt sein Haupt. Jede Frau aber, die betet oder prophetisch redet und dabei ihr Haupt nicht verhüllt, entehrt ihr Haupt. Sie unterscheidet sich dann in keiner Weise von einer Geschorenen. Denn wenn eine Frau sich nicht verhüllt, soll sie sich doch gleich scheren lassen. Ist es aber für eine Frau eine Schande, sich die Haare abschneiden oder sich kahl scheren zu lassen, dann soll sie sich auch verhüllen. Der Mann darf sein Haupt nicht verhüllen, weil er Abbild und Abglanz Gottes ist. Die Frau aber ist der Abglanz des Mannes. Denn der Mann stammt nicht von der Frau, sondern die Frau vom Mann. Der Mann wurde auch nicht für die Frau erschaffen, sondern die Frau für den Mann. Deswegen soll die Frau Acht haben auf ihr Haupt um der Engel willen. Doch im Herrn gibt es weder die Frau ohne den Mann, noch den Mann ohne die Frau. Denn wie die Frau vom Mann stammt, so kommt der Mann durch die Frau zur Welt. Alles aber stammt von Gott. Urteilt selber. Gehört es sich, dass eine Frau unverhüllt zu Gott betet? Lehrt euch nicht schon die Natur, dass es für den Mann eine Schande, für die Frau aber eine Ehre ist, lange Haare zu tragen? Denn der Frau ist das Haar als Hülle gegeben. Wenn aber einer meint, er müsse darüber streiten, wir und auch die Gemeinden Gottes kennen einen solchen Brauch nicht. Wenn ich schon Anweisungen gebe, das kann ich nicht loben, dass ihr nicht zu eurem Nutzen, sondern zu eurem Schaden zusammenkommt. Zunächst höre ich, dass es Spaltungen unter euch gibt, wenn ihr als Gemeinde zusammenkommt, zum Teil glaube ich das auch. Denn es muss Parteiungen geben unter euch, damit die Bewährten unter euch offenkundig werden. Wenn ihr euch versammelt, ist das kein Essen des Herrenmahls, denn jeder nimmt beim Essen sein eigenes Mahl vorweg und dann hungert der eine, während der andere betrunken ist. Könnt ihr denn nicht zu Hause essen und trinken? Oder verachtet ihr die Kirche Gottes? Wollt ihr jene demütigen, die nichts haben? Was soll ich dazu sagen? Soll ich euch etwa loben? In diesem Fall kann ich euch nicht loben. Denn ich habe vom Herrn empfangen, was ich euch dann überliefert habe. Jesus, der Herr, nahm in der Nacht, in der er ausgeliefert wurde, Brot, sprach das Dankgebet, brach das Brot und sagte: Das ist mein Leib für euch. Tut dies zu meinem Gedächtnis. Ebenso nahm er nach dem Mahl den Kelch und sagte: Dieser Kelch ist der neue Bund in meinem Blut. Tut dies, so oft ihr daraus trinkt, zu meinem Gedächtnis. Denn so oft ihr von diesem Brot esst und aus dem Kelch trinkt, verkündet ihr den Tod des Herrn, bis er kommt. Wer also unwürdig von dem Brot isst und aus dem Kelch des Herrn trinkt, macht sich schuldig am Leib und am Blut des Herrn. Jeder soll sich selbst prüfen, erst dann soll er von dem Brot essen und aus dem Kelch trinken. Denn wer davon isst und trinkt, ohne den Leib zu unterscheiden, der zieht sich das Gericht zu, indem er isst und trinkt. Deswegen sind unter euch viele schwach und krank, und nicht wenige sind schon entschlafen. Gingen wir mit uns selbst ins Gericht, dann würden wir nicht gerichtet. Doch wenn wir jetzt vom Herrn gerichtet werden, dann ist es eine Zurechtweisung, damit wir nicht zusammen mit der Welt verdammt werden. Wenn ihr also zum Mahl zusammenkommt, meine Brüder und Schwestern, wartet aufeinander. Wer Hunger hat, soll zu Hause essen, sonst wird euch die Zusammenkunft zum Gericht. Weitere Anordnungen werde ich treffen, wenn ich komme.

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1: Auch über die Gaben des Geistes möchte ich euch nicht in Unkenntnis lassen, meine Brüder und Schwestern. Als ihr noch Heiden wart, zog es euch, wie ihr wisst, mit unwiderstehlicher Gewalt zu den stummen Götzen. Darum erkläre ich euch, keiner, der aus dem Geist Gottes redet, sagt, Jesus sei verflucht. Und keiner kann sagen, Jesus ist der Herr, wenn er nicht aus dem Heiligen Geist redet. Es gibt verschiedene Gnadengaben, aber nur den einen Geist. Es gibt verschiedene Dienste, aber nur den einen Herrn. Es gibt verschiedene Kräfte, die wirken, aber nur den einen Gott. Er bewirkt alles in allen. Jedem aber wird die Offenbarung des Geistes geschenkt, damit sie anderen nützt. Dem einen wird vom Geist die Gabe geschenkt, Weisheit mitzuteilen, dem anderen durch denselben Geist die Gabe, Erkenntnis zu vermitteln, einem anderen in demselben Geist Glaubenskraft, einem anderen, immer dem einen Geist, die Gabe, Krankheiten zu heilen, einem anderen Kräfte, Machttaten zu wirken, einem anderen prophetisches Reden, einem anderen die Fähigkeit, die Geister zu unterscheiden, wieder einem anderen verschiedene Arten von Zungenrede, einem anderen schließlich die Gabe, sie zu übersetzen. Das alles bewirkt ein und derselbe Geist. Einem jeden teilt er seine besondere Gabe zu, wie er will. Denn wie der Leib einer ist, doch viele Glieder hat, alle Glieder des Leibes aber, obgleich es viele sind, einen einzigen Leib bilden, so ist es auch mit Christus. Durch den einen Geist wurden wir in der Taufe alle in einen einzigen Leib aufgenommen, Juden und Griechen, Sklaven und Freie, und alle wurden wir mit dem einen Geist getränkt. Auch der Leib besteht nicht nur aus einem Glied, sondern aus vielen Gliedern. Wenn der Fuß sagt, ich bin keine Hand, ich gehöre nicht zum Leib, so gehört er doch zum Leib. Und wenn das Ohr sagt, ich bin kein Auge, ich gehöre nicht zum Leib, so gehört es doch zum Leib. Wenn der ganze Leib nur Auge wäre, wo bliebe dann das Gehör? Wenn er nur Gehör wäre, wo bliebe dann der Geruchssinn? Nun aber hat Gott jedes einzelne Glied so in den Leib eingefügt, wie es seiner Absicht entsprach. Wären alle zusammen nur ein Glied, wo bliebe dann der Leib? So aber gibt es viele Glieder und doch nur einen Leib. Das Auge kann nicht zur Hand sagen, ich brauche dich nicht. Der Kopf wiederum kann nicht zu den Füßen sagen, ich brauche euch nicht. Im Gegenteil, gerade die schwächer scheinenden Glieder des Leibes sind unentbehrlich. Denen, die wir für weniger edel ansehen, erweisen wir umso mehr Ehre und unseren weniger anständigen Gliedern begegnen wir mit umso mehr Anstand, während die Anständigen das nicht nötig haben. Gott aber hat den Leib so zusammengefügt, dass er dem benachteiligten Glied umso mehr Ehre zukommen ließ, damit im Leib kein Zwiespalt entstehe, sondern alle Glieder einträchtig füreinander sorgen. Wenn darum ein Glied leidet, leiden alle Glieder mit. Wenn ein Glied geehrt wird, freuen sich alle Glieder mit. Ihr aber seid der Leib Christi, und jeder Einzelne ist ein Glied an ihm. So hat Gott in der Kirche die einen erstens als Apostel eingesetzt, zweitens als Propheten, drittens als Lehrer, ferner verlieh er die Kraft, Machttaten zu wirken, sodann die Gaben, Krankheiten zu heilen, zu helfen, zu leiten, endlich die verschiedenen Arten von Zungenrede. Sind etwa alle Apostel, alle Propheten, alle Lehrer? Haben alle die Kraft, Machttaten zu wirken? Besitzen alle die Gabe, Krankheiten zu heilen? Reden alle in Zungen? Können alle übersetzen? Strebt aber nach den höheren Gnadengaben. Dazu zeige ich euch einen überragenden Weg.

Wenn ich in den Sprachen der Menschen und Engel redete, hätte aber die Liebe nicht, wäre ich dröhnendes Erz oder eine lärmende Pauke. Und wenn ich prophetisch reden könnte und alle Geheimnisse wüsste und alle Erkenntnis hätte, wenn ich alle Glaubenskraft besäße und Berge damit versetzen könnte, hätte aber die Liebe nicht, wäre ich nichts. Und wenn ich meine ganze Habe verschenkte und wenn ich meinen Leib opferte, um mich zu rühmen, hätte aber die Liebe nicht, nützte es mir nichts. Die Liebe ist langmütig. Die Liebe ist gütig. Sie ereifert sich nicht, sie prahlt nicht, sie bläht sich nicht auf. Sie handelt nicht ungehörig, sucht nicht ihren Vorteil, lässt sich nicht zum Zorn reizen, trägt das Böse nicht nach. Sie freut sich nicht über das Unrecht, sondern freut sich an der Wahrheit. Sie erträgt alles, glaubt alles, hofft alles, hält allem stand. Die Liebe hört niemals auf. Prophetisches Reden hat ein Ende. Zungenrede verstummt. Erkenntnis vergeht. Denn Stückwerk ist unser Erkennen. Stückwerk unser prophetisches Reden. Wenn aber das Vollendete kommt, vergeht alles Stückwerk. Als ich ein Kind war, redete ich wie ein Kind, dachte wie ein Kind und urteilte wie ein Kind. Als ich ein Mann wurde, legte ich ab, was Kind an mir war. Jetzt schauen wir in einen Spiegel und sehen nur rätselhafte Umrisse. Dann aber schauen wir von Angesicht zu Angesicht. Jetzt ist mein Erkennen Stückwerk. Dann aber werde ich durch und durch erkennen, so wie ich auch durch und durch erkannt worden bin. Für jetzt bleiben Glaube, Hoffnung, Liebe. Diese drei. Doch am größten unter ihnen ist die Liebe.

jagt der Liebe nach, strebt aber auch nach den Geistesgaben, vor allem nach der prophetischen Rede. Denn wer in Zungen redet, redet nicht zu Menschen, sondern zu Gott. Keiner versteht ihn. Im Geist redet er geheimnisvolle Dinge. Wer aber prophetisch redet, redet zu Menschen. Er baut auf, ermutigt, spendet Trost. Wer in Zungen redet, erbaut sich selbst. Wer aber prophetisch redet, baut die Gemeinde auf. Ich wünschte, ihr alle würdet in Zungen reden, weit mehr aber ihr würdet prophetisch reden. Der Prophet steht höher als der, der in Zungen redet, es sei denn, er übersetzt sein Reden, damit die Gemeinde aufgebaut wird. Was nützt es euch, Brüder und Schwestern, wenn ich zu euch komme und in Zungen rede, euch aber keine Offenbarung, keine Erkenntnis, keine Prophetie, keine Lehre bringe? Wenn leblose Musikinstrumente, eine Flöte oder eine Harfe, nicht deutlich unterschiedene Töne hervorbringen, wie soll man dann erkennen, was auf der Flöte oder was auf der Harfe gespielt wird? Und wenn die Trompete unklare Töne hervorbringt, wer wird dann zu den Waffen greifen? So ist es auch mit euch, wenn ihr in Zungen redet, aber kein verständliches Wort hervorbringt. Wer soll dann das Gesprochene verstehen? Ihr redet nur in den Wind. Es gibt, wer weiß, wie viele Sprachen in der Welt, und nichts ist ohne Sprache. Wenn ich nun den Sinn der Sprache nicht kenne, bin ich für den Sprecher ein Fremder, wie der Sprecher für mich. So ist es auch mit euch, da ihr nach Geistesgaben strebt, gebt euch Mühe, dass ihr damit vor allem zum Aufbau der Gemeinde beitragt. Deswegen soll einer, der in Zungen redet, beten, dass er es auch übersetzen kann. Denn wenn ich in Zungen bete, bete zwar mein Geist, mein Verstand aber bleibt unfruchtbar. Was folgt daraus? Ich will im Geist beten, ich will aber auch mit dem Verstand beten. Ich will im Geist Lob singen, ich will aber auch mit dem Verstand Lob singen. Wenn du nur im Geist den Lobpreis sprichst und ein Unkundiger anwesend ist, wie kann er zu deinem Dankgebet das Amen sprechen? Er versteht ja nicht, was du sagst. Dein Dankgebet mag noch so gut sein, aber der andere wird nicht auferbaut. Ich danke Gott, dass ich mehr als ihr alle in Zungen rede. Doch vor der Gemeinde will ich lieber 5 Worte mit meinem Verstand reden, um euch andere zu unterweisen, als 10.000 Worte in Zungen stammeln. Seid doch nicht Kinder an Einsicht, Brüder und Schwestern. Seid unmündig an Bosheit, an Einsicht aber seid vollkommen. Im Gesetz steht, durch Leute, die anders und in anderen Sprachen reden, werde ich zu diesem Volk sprechen, aber auch so werden sie nicht auf mich hören, spricht der Herr. So ist Zungenreden ein Zeichen nicht für die Glaubenden, sondern für die Ungläubigen. Prophetisches Reden aber ein Zeichen nicht für die Ungläubigen, sondern für die Glaubenden. Wenn also die ganze Gemeinde sich versammelt und alle in Zungen reden und es kommen Unkundige oder Ungläubige herein, werden sie dann nicht sagen, ihr seid verrückt? Wenn aber alle prophetisch reden und ein Ungläubiger oder Unkundiger kommt herein, dann wird er von allen überführt, von allen geprüft. Was in seinem Herzen verborgen ist, wird aufgedeckt. Und so wird er niederfallen auf sein Angesicht, Gott anbeten und bekennen, wahrhaftig, Gott ist bei euch. Was soll also geschehen, Brüder und Schwestern? Wenn ihr zusammenkommt, trägt jeder etwas bei. Einer einen Psalm, ein anderer eine Lehre, der dritte eine Offenbarung. Einer redet in Zungen und ein anderer übersetzt es. Alles geschehe so, dass es aufbaut. Wenn man in Zungen reden will, so sollen es nur 2 tun, höchstens 3. Und zwar einer nach dem anderen. Dann soll einer übersetzen. Wenn aber niemand übersetzen kann, soll der Zungenredner in der Gemeinde schweigen. Er soll es bei sich selber tun und vor Gott. Auch 2 oder 3 Propheten sollen zu Wort kommen, die anderen sollen urteilen. Wenn aber noch einem anderen Anwesenden eine Offenbarung zuteil wird, soll der Erste schweigen. Einer nach dem anderen könnt ihr alle prophetisch reden. So lernen alle etwas und alle werden ermutigt. Die Äußerung prophetischer Eingebungen ist nämlich dem Willen der Propheten unterworfen. Denn Gott ist nicht ein Gott der Unordnung, sondern ein Gott des Friedens. Wie es in allen Gemeinden der Heiligen üblich ist, sollen die Frauen in den Versammlungen schweigen. Es ist ihnen nicht gestattet zu reden. Sie sollen sich unterordnen, wie auch das Gesetz sagt. Wenn sie etwas lernen wollen, dann sollen sie zu Hause ihre Männer fragen, denn es gehört sich nicht für eine Frau in der Versammlung zu reden. Ist etwa das Gotteswort von euch ausgegangen? Ist es etwa nur zu euch gekommen?
Wenn einer meint, Prophet zu sein oder Geist erfüllt, soll er in dem, was ich euch schreibe, ein Gebot des Herrn erkennen. Wer das nicht anerkennt, wird nicht anerkannt. Strebt also nach dem prophetischen Reden, meine Brüder und Schwestern, und verhindert nicht das Reden in Zungen, doch alles soll in Anstand und Ordnung geschehen.

Ich erinnere euch, Brüder und Schwestern, an das Evangelium, das ich euch verkündet habe. Ihr habt es angenommen. Es ist der Grund, auf dem ihr steht. Durch dieses Evangelium werdet ihr gerettet werden, wenn ihr festhaltet an dem Wort, das ich euch verkündet habe, es sei denn, ihr hättet den Glauben unüberlegt angenommen. Denn vor allem habe ich euch überliefert, was auch ich empfangen habe. Christus ist für unsere Sünden gestorben, gemäß der Schrift, und ist begraben worden. Er ist am dritten Tag auferweckt worden, gemäß der Schrift, und erschien dem Kephas, dann den 12. Danach erschien er mehr als 500 Brüdern zugleich, die meisten von ihnen sind noch am Leben, einige sind entschlafen. Danach erschien er dem Jakobus, dann allen Aposteln. Zuletzt erschien er auch mir, gleichsam der Missgeburt. Denn ich bin der geringste von den Aposteln. Ich bin nicht wert, Apostel genannt zu werden, weil ich die Kirche Gottes verfolgt habe. Doch durch Gottes Gnade bin ich, was ich bin. Und sein gnädiges Handeln an mir ist nicht ohne Wirkung geblieben. Mehr als sie alle habe ich mich abgemüht. Nicht ich, sondern die Gnade Gottes zusammen mit mir. Ob nun ich verkünde oder die anderen. Das ist unsere Botschaft. Und das ist der Glaube, den ihr angenommen habt. Wenn aber verkündet wird, dass Christus von den Toten auferweckt worden ist, wie können dann einige von euch sagen, eine Auferstehung der Toten gibt es nicht? Wenn es keine Auferstehung der Toten gibt, ist auch Christus nicht auferweckt worden. Ist aber Christus nicht auferweckt worden, dann ist unsere Verkündigung leer, leer auch euer Glaube. Wir werden dann auch als falsche Zeugen Gottes entlarvt, weil wir im Widerspruch zu Gott das Zeugnis abgelegt haben. Er hat Christus auferweckt. Er hat ihn eben nicht auferweckt, wenn Tote nicht auferweckt werden. Denn wenn Tote nicht auferweckt werden, ist auch Christus nicht auferweckt worden. Wenn aber Christus nicht auferweckt worden ist, dann ist euer Glaube nutzlos und ihr seid immer noch in euren Sünden. Und auch die in Christus Entschlafenen sind dann verloren. Wenn wir allein für dieses Leben unsere Hoffnung auf Christus gesetzt haben, sind wir erbärmlicher daran als alle anderen Menschen. Nun aber ist Christus von den Toten auferweckt worden als der Erste der Entschlafenen. Da nämlich durch einen Menschen, der tot gekommen ist,

Wenn es aber heißt, alles sei unterworfen, ist offenbar der ausgenommen, der ihm alles unterwirft. Wenn ihm dann alles unterworfen ist, wird auch er, der Sohn, sich dem unterwerfen, der ihm alles unterworfen hat, damit Gott alles in allem sei. Wie kämen sonst einige dazu, sich für die Toten taufen zu lassen? Wenn Tote gar nicht auferweckt werden, warum lässt man sich dann taufen für sie? Warum setzen dann auch wir uns stündlich der Gefahr aus? Täglich sehe ich dem Tod ins Auge, so wahr ihr, Brüder und Schwestern, mein Ruhm seid, den ich in Christus Jesus, unserem Herrn, habe. Wenn ich in Ephesus nur nach Menschenart mit wilden Tieren gekämpft hätte, was würde es mir nützen? Wenn Tote nicht auferweckt werden, dann lasst uns essen und trinken, denn morgen sterben wir. Lasst euch nicht irreführen, schlechter Umgang verdirbt gute Sitten. Werdet nüchtern, wie es sich gehört, und sündigt nicht. Einige Leute wissen nichts von Gott. Ich sage das, damit ihr euch schämt. Nun könnte einer fragen, wie werden die Toten auferweckt? Was für einen Leib werden sie haben? Du Tor, auch das, was du säst, wird nicht lebendig, wenn es nicht stirbt. Und was du säst, ist noch nicht der Leib, der entstehen wird. Es ist nur ein nacktes Samenkorn, zum Beispiel ein Weizenkorn oder ein anderes. Gott gibt ihm den Leib, den er vorgesehen hat, und zwar jedem Samen einen eigenen Leib. Nicht alles Fleisch ist dasselbe. Das Fleisch der Menschen ist anders als das des Viehs. Das Fleisch der Vögel ist anders als das der Fische. Auch gibt es Himmelskörper und irdische Körper. Die Schönheit der Himmelskörper ist anders als die der irdischen Körper. Der Glanz der Sonne ist anders als der Glanz des Mondes, anders als der Glanz der Sterne, denn auch die Gestirne unterscheiden sich durch ihren Glanz. So ist es auch mit der Auferstehung der Toten. Was gesät wird, ist verweslich. Was auferweckt wird, unverweslich. Was gesät wird, ist armselig. Was auferweckt wird, herrlich. Was gesät wird, ist schwach. Was auferweckt wird, ist stark. Gesät wird ein irdischer Leib, auferweckt ein überirdischer Leib. Wenn es einen irdischen Leib gibt, gibt es auch einen überirdischen. So steht es auch in der Schrift. Adam, der erste Mensch, wurde ein irdisches Lebewesen. Der letzte Adam wurde lebendig machender Geist. Aber zuerst kommt nicht das Überirdische, zuerst kommt das Irdische, dann das Überirdische. Der erste Mensch stammt von der Erde und ist Erde. Der zweite Mensch stammt vom Himmel. Wie der von der Erde irdisch war, so sind es auch seine Nachfahren. Und wie der vom Himmel himmlisch ist, so sind es auch seine Nachfahren. Wie wir nach dem Bild des Irdischen gestaltet wurden, so werden wir auch nach dem Bild des Himmlischen gestaltet werden. Damit will ich sagen, Brüder und Schwestern, Fleisch und Blut können das Reich Gottes nicht erben. Das Verwesliche erbt nicht das Unverwesliche. Seht, ich enthülle euch ein Geheimnis. Wir werden nicht alle entschlafen, aber wir werden alle verwandelt werden. Plötzlich, in einem Augenblick, beim letzten Posaunenschall. Die Posaune wird erschallen, die Toten werden als Unverwesliche auferweckt, wir aber werden verwandelt werden. Denn dieses Verwesliche muss sich mit Unverweslichkeit bekleiden und dieses Sterbliche mit Unsterblichkeit. Wenn sich aber dieses Verwesliche mit Unverweslichkeit bekleidet und dieses Sterbliche mit Unsterblichkeit, dann erfüllt sich das Wort der Schrift: Verschlungen ist der Tod vom Sieg. Tod, wo ist dein Sieg? Tod, wo ist dein Stachel? Der Stachel des Todes aber ist die Sünde. Die Kraft der Sünde ist das Gesetz. Gott aber sei Dank, der uns den Sieg geschenkt hat durch unseren Herrn Jesus Christus. Daher, meine geliebten Brüder und Schwestern, seid standhaft und unerschütterlich, seid stets voll Eifer im Werk des Herrn und denkt daran, dass im Herrn eure Mühe nicht vergeblich ist.

Was die Geldsammlung für die Heiligen angeht, sollt auch ihr euch an das halten, was ich für die Gemeinden Galatiens angeordnet habe. Jeder soll immer am ersten Tag der Woche etwas zurücklegen und so zusammensparen, was er kann. Dann sind keine Sammlungen mehr nötig, wenn ich komme. Nach meiner Ankunft werde ich eure Vertrauensleute mit Briefen nach Jerusalem schicken, damit sie eure Liebesgabe überbringen. Ist es der Mühe wert, dass ich selbst hinreise, dann sollen sie mit mir reisen. Ich werde zu euch kommen, wenn ich durch Mazedonien gereist bin. In Mazedonien will ich nämlich nicht bleiben, aber wenn es möglich ist, bei euch, vielleicht sogar den ganzen Winter. Wenn ich dann weiterreise, könnt ihr mich für die Weiterreise ausrüsten. Ich möchte euch diesmal nicht nur auf der Durchreise sehen. Ich hoffe, einige Zeit bei euch bleiben zu können, wenn der Herr es zulässt. In Ephesus will ich bis Pfingsten bleiben, denn weit und wirksam ist mir hier eine Tür geöffnet worden. Doch auch an Gegnern fehlt es nicht. Wenn Timotheus kommt, achtet darauf, dass ihr ihn nicht entmutigt, denn er arbeitet im Dienst des Herrn wie ich. Keiner soll ihn geringschätzen. Verabschiedet ihn dann in Frieden, damit er zu mir zurückkehrt. Ich warte auf ihn mit den Brüdern. Was den Bruder Apollos angeht, so habe ich ihn dringend gebeten, er möge mit den Brüdern zu euch reisen, aber er wollte auf keinen Fall jetzt kommen. Er wird aber kommen, wenn er eine günstige Gelegenheit findet. Seid wachsam, steht fest im Glauben, seid mutig, seid stark. Alles, was ihr tut, geschehe in Liebe. Ich habe noch eine Bitte, Brüder und Schwestern. Ihr kennt das Haus des Stephanas. Sie sind die erste Frucht Achaias und haben sich in den Dienst für die Heiligen gestellt. Solchen ordnet euch unter, ebenso jedem, der mitarbeitet und sich abmüht. Es freut mich, dass Stephanas, Fortunatus und Achaikus zu mir gekommen sind. Sie sind mir ein Ersatz für euch, da ihr nicht hier sein könnt. Sie haben meinen und euren Geist erquickt. Erweist ihnen Anerkennung. Es grüßen euch die Gemeinden in der Provinz Asien. Aquila und Prisca und ihre Hausgemeinde senden euch viele Grüße im Herrn. Es grüßen euch alle Brüder. Grüßt einander mit dem heiligen Kuss. Den Gruß schreibe ich, Paulus, eigenhändig. Wer den Herrn nicht liebt, sei verflucht. Maranatha. Unser Herr, komm. Die Gnade Jesu des Herrn sei mit euch. Meine Liebe ist mit euch allen in Christus Jesus.

0: Aus dem zweiten Brief an die Gemeinde in Korinth.
1: Der zweite Brief an die Korinther. Paulus, durch Gottes Willen Apostel Christi Jesu, und der Bruder Timotheus an die Kirche Gottes, die in Korinth ist, und an alle Heiligen in ganz Achaia. Gnade sei mit euch und Friede von Gott, unserem Vater, und dem Herrn Jesus Christus. Gepriesen sei der Gott und Vater unseres Herrn Jesus Christus, der Vater des Erbarmens und Gott allen Trostes. Er tröstet uns in all unserer Not, damit auch wir die Kraft haben, alle zu trösten, die in Not sind, durch den Trost, mit dem auch wir von Gott getröstet werden. Wie uns nämlich die Leiden Christi überreich zuteil geworden sind, so wird uns durch Christus auch überreicher Trost zuteil. Sind wir aber in Not, so ist es zu eurem Trost und Heil. Werden wir getröstet, so ist es zu eurem Trost. Er wird wirksam durch Geduld in den gleichen Leiden, die auch wir erleiden. Unsere Hoffnung für euch ist unerschütterlich, denn wir wissen, dass ihr nicht nur an den Leiden teilhabt, sondern auch am Trost. Denn wir wollen euch über die Not nicht in Unkenntnis lassen, Brüder und Schwestern, die in der Provinz Asien über uns kam und uns über alles Maß bedrückte. Unsere Kraft war so sehr erschöpft, dass wir am Leben verzweifelten. Aber was uns betrifft, hatten wir schon das Todesurteil gesprochen, damit wir unser Vertrauen nicht auf uns selbst setzen, sondern auf Gott, der die Toten auferweckt. Er hat uns aus dieser großen Todesnot errettet und wird uns retten. Auf ihm ruht unsere Hoffnung, dass er uns auch in Zukunft retten wird. Helft aber auch ihr, indem ihr für uns betet, damit viele Menschen in unserem Namen Dank sagen für die Gnade, die uns geschenkt wurde. Denn das ist unser Ruhm, und dafür zeugt auch unser Gewissen, dass wir in der Welt, vor allem euch gegenüber, in der Aufrichtigkeit und Lauterkeit, wie Gott sie schenkt, unser Leben führten, nicht aufgrund menschlicher Weisheit, sondern aufgrund göttlicher Gnade. Denn wir schreiben euch nichts anderes, als was ihr lest und kennt. Ich hoffe, ihr werdet noch ganz erkennen, wie ihr uns zum Teil schon erkannt habt, nämlich, dass wir euer Ruhm sind, so wie ihr unser Ruhm seid am Tag unseres Herrn Jesus. In dieser Zuversicht wollte ich zunächst zu euch kommen, damit ihr ein zweites Mal Gnade erfahren hättet. Von euch wollte ich dann nach Mazedonien weiterreisen und von Mazedonien zu euch zurückkommen, um von euch für die Reise nach Judäa ausgestattet zu werden. Dies also wollte ich. War ich dabei etwa leichtsinnig? Oder will ich das, was ich will, dem Fleische nach, so dass bei mir zugleich Ja, Ja und Nein, Nein gilt? Gott ist treu. Er bürgt dafür, dass unser Wort euch gegenüber nicht Ja und Nein zugleich ist. Denn Gottes Sohn Jesus Christus, der euch durch uns verkündet wurde, durch mich, Silvanus und Timotheus, ist nicht als Ja und Nein zugleich gekommen. In ihm ist das Ja verwirklicht. Denn er ist das Ja zu allem, was Gott verheißen hat. Darum ergeht auch durch ihn das Amen zu Gottes Lobpreis, vermittelt durch uns. Gott aber ist es, der uns mit euch auf Christus hin stärkt und der uns gesalbt hat. Er hat uns auch sein Siegel aufgedrückt und als ersten Anteil den Geist in unsere Herzen gegeben. Ich rufe aber Gott zum Zeugen an bei meinem Leben, dass ich nur um euch zu schonen nicht mehr nach Korinth gekommen bin. Wir sind nicht Herren über euren Glauben, sondern wir sind Mitarbeiter eurer Freude, denn im Glauben steht ihr fest.

denn ich entschloss mich, nicht noch einmal zu euch zu kommen und euch zu betrüben. Wenn ich euch nämlich betrübe, wer wird mich dann erfreuen, etwa der, den ich selbst betrübt habe? Und eben dies habe ich geschrieben, um nicht bei meinem Kommen von denen betrübt zu werden, die mich erfreuen sollten. Ich bin sicher, dass meine Freude auch die Freude von euch allen ist. Denn ich schrieb euch aus großer Bedrängnis und Herzensnot, unter vielen Tränen, nicht um euch zu betrüben, nein, um euch meine übergroße Liebe spüren zu lassen. Wenn aber einer Betrübnis verursacht hat, hat er nicht mich betrübt, sondern mehr oder weniger, um nicht zu übertreiben, euch alle. Die Strafe, die dem Schuldigen von der Mehrheit auferlegt wurde, soll genügen. Deshalb sollt ihr jetzt lieber verzeihen und trösten, damit ein solcher nicht von allzu großer Traurigkeit überwältigt wird. Darum bitte ich euch, ihm gegenüber Liebe walten zu lassen. Gerade deswegen habe ich euch ja auch geschrieben, weil ich wissen wollte, ob ihr wirklich in allen Stücken gehorsam seid. Wem ihr aber verzeiht, dem verzeihe auch ich. Denn auch ich habe, wenn hier etwas zu verzeihen war, im Angesicht Christi um euretwillen verziehen, damit wir nicht vom Satan überlistet werden. Wir kennen seine Absichten nur zu gut. Als ich dann nach Troas kam, um das Evangelium Christi zu verkünden, und mir der Herr eine Tür öffnete, hatte mein Geist dennoch keine Ruhe, weil ich meinen Bruder Titus nicht fand. So nahm ich Abschied von ihnen und reiste nach Mazedonien. Dank sei Gott, der uns stets im Triumphzug Christi mitführt und durch uns den Geruch seiner Erkenntnis an allen Orten verbreitet. Denn wir sind Christi Wohlgeruch für Gott unter denen, die gerettet werden, wie unter denen, die verloren gehen. Den einen sind wir Todesgeruch, der Tod bringt, den anderen Lebensgeruch, der Leben bringt. Wer aber ist dazu fähig? Denn wir sind nicht wie die vielen anderen, die mit dem Wort Gottes Geschäfte machen. Wir verkünden es aufrichtig, von Gott her und vor Gott in Christus.

Fangen wir schon wieder an, uns selbst zu empfehlen? Oder brauchen wir, wie gewisse Leute, Empfehlungsschreiben an euch oder von euch? Unser Brief seid ihr, eingeschrieben in unsere Herzen und von allen Menschen erkannt und gelesen. Unverkennbar seid ihr ein Brief Christi, ausgefertigt durch unseren Dienst, geschrieben nicht mit Tinte, sondern mit dem Geist des lebendigen Gottes, nicht auf Tafeln aus Stein, sondern wie auf Tafeln in Herzen von Fleisch. Wir haben durch Christus so großes Vertrauen zu Gott. Doch sind wir dazu nicht von uns aus fähig, als ob wir uns selbst etwas zuschreiben könnten. Unsere Befähigung stammt vielmehr von Gott. Er hat uns fähig gemacht, Diener des neuen Bundes zu sein, nicht des Buchstabens, sondern des Geistes. Denn der Buchstabe tötet, der Geist aber macht lebendig. Wenn aber schon der Dienst des Todes, dessen Buchstaben in Stein gemeißelt waren, so herrlich war, dass die Israeliten das Gesicht des Mose nicht anschauen konnten, weil es eine Herrlichkeit ausstrahlte, die doch vergänglich war, wie sollte da der Dienst des Geistes nicht viel herrlicher sein? Denn wenn schon der Dienst der Verurteilung herrlich war, so ist der Dienst der Gerechtigkeit noch viel herrlicher. Eigentlich ist das Verherrlichte nämlich in diesem Fall gar nicht verherrlicht angesichts der überragenden Herrlichkeit. Wenn nämlich schon das Vergängliche in Herrlichkeit erschien, die Herrlichkeit des Bleibenden wird es überstrahlen. Weil wir also eine solche Hoffnung haben, treten wir mit großem Freimut auf. Nicht wie Mose, der über sein Gesicht eine Hülle legte, damit die Israeliten das Ende des Vergänglichen nicht sahen. Doch ihr Denken wurde verhärtet. Denn bis zum heutigen Tag liegt die gleiche Hülle auf dem alten Bund, wenn daraus vorgelesen wird. Sie wird nicht aufgedeckt, weil sie in Christus beseitigt wird. Bis heute liegt die Hülle auf ihrem Herzen, wenn Mose vorgelesen wird. Sobald er aber zum Herrn zurückkehrt, wird die Hülle entfernt. Der Herr aber ist der Geist. Wo aber der Geist des Herrn ist, da ist Freiheit. Wir alle aber schauen mit enthülltem Angesicht die Herrlichkeit des Herrn, wie in einem Spiegel, und werden so in sein eigenes Bild verwandelt, von Herrlichkeit zu Herrlichkeit, durch den Geist des Herrn.

Daher erlahmt unser Eifer nicht in dem Dienst, der uns durch Gottes Erbarmen übertragen wurde. Wir haben uns von aller schimpflichen Arglist losgesagt. Wir verhalten uns nicht hinterhältig und verfälschen das Wort Gottes nicht, sondern machen die Wahrheit offenbar. So empfehlen wir uns vor dem Angesicht Gottes jedem menschlichen Gewissen. Wenn unser Evangelium dennoch verhüllt ist, ist es nur denen verhüllt, die verloren gehen. Denn der Gott dieser Weltzeit hat das Denken der Ungläubigen verblendet. So strahlt ihnen der Glanz des Evangeliums von der Herrlichkeit Christi, der Gottes Bild ist, nicht auf. Wir verkünden nämlich nicht uns selbst, sondern Jesus Christus als den Herrn, uns aber als eure Knechte um Jesu Willen. Denn Gott, der sprach, aus Finsternis soll Licht aufleuchten. Er ist in unseren Herzen aufgeleuchtet, damit aufstrahlt die Erkenntnis des göttlichen Glanzes auf dem Antlitz Christi. Diesen Schatz tragen wir in zerbrechlichen Gefäßen. So wird deutlich, dass das Übermaß der Kraft von Gott und nicht von uns kommt. Von allen Seiten werden wir in die Enge getrieben und finden doch noch Raum. Wir wissen weder aus noch ein und verzweifeln dennoch nicht. Wir werden gehetzt und sind doch nicht verlassen. Wir werden niedergestreckt und doch nicht vernichtet. Immer tragen wir das Todesleiden Jesu an unserem Leib, damit auch das Leben Jesu an unserem Leib sichtbar wird. Denn immer werden wir, obgleich wir leben, um Jesu Willen dem Tod ausgeliefert, damit auch das Leben Jesu an unserem sterblichen Fleisch offenbar wird. So erweist an uns der Tod, an euch aber das Leben seine Macht. Doch haben wir den gleichen Geist des Glaubens, von dem es in der Schrift heißt, ich habe geglaubt, darum habe ich geredet. Auch wir glauben, und darum reden wir. Denn wir wissen, dass der, welcher Jesus den Herrn auferweckt hat, auch uns mit Jesus auferwecken und uns zusammen mit euch vor sich stellen wird. Alles tun wir euretwegen, damit immer mehr Menschen aufgrund der überreich gewordenen Gnade den Dank vervielfachen zur Verherrlichung Gottes. Darum werden wir nicht müde. Wenn auch unser äußerer Mensch aufgerieben wird, der innere wird Tag für Tag erneuert. Denn die kleine Last unserer gegenwärtigen Not schafft uns in maßlosem Übermaß ein ewiges Gewicht an Herrlichkeit und die wir nicht auf das Sichtbare, sondern auf das Unsichtbare blicken. Denn das Sichtbare ist vergänglich, das Unsichtbare ist ewig.

Wir wissen, wenn unser irdisches Zelt abgebrochen wird, dann haben wir eine Wohnung von Gott, ein nicht von Menschenhand errichtetes ewiges Haus im Himmel. Im gegenwärtigen Zustand seufzen wir und sehnen uns danach, mit dem himmlischen Haus überkleidet zu werden. So bekleidet werden wir nicht nackt erscheinen. Solange wir nämlich in diesem Zelt leben, seufzen wir unter schwerem Druck, weil wir nicht entkleidet, sondern überkleidet werden möchten, damit so das Sterbliche vom Leben verschlungen werde. Gott aber, der uns gerade dazu fähig gemacht hat, er hat uns auch als ersten Anteil den Geist gegeben. Wir sind also immer zuversichtlich, auch wenn wir wissen, dass wir fern vom Herrn in der Fremde leben, solange wir in diesem Leib zu Hause sind. Denn als Glaubende gehen wir unseren Weg, nicht als Schauende. Weil wir aber zuversichtlich sind, ziehen wir es vor, aus dem Leib auszuwandern und daheim beim Herrn zu sein. Deswegen suchen wir unsere Ehre darin, ihm zu gefallen, ob wir daheim oder in der Fremde sind. Denn wir alle müssen vor dem Richterstuhl Christi offenbar werden, damit jeder seinen Lohn empfängt für das Gute oder Böse, das er im irdischen Leben getan hat. So versuchen wir, erfüllt von der Furcht des Herrn, Menschen zu gewinnen. Vor Gott stehen wir offen da. Ich hoffe, dass wir auch vor eurem Gewissen offen dastehen. Damit wollen wir uns euch nicht wieder empfehlen, sondern wir geben euch Gelegenheit, rühmend auf uns hinzuweisen, damit ihr denen entgegentreten könnt, die sich äußerlich nicht im Herzen rühmen. Wenn wir nämlich von Sinnen waren, so geschah es für Gott. Wenn wir besonnen sind, geschieht es für euch. Denn die Liebe Christi drängt uns, da wir erkannt haben, einer ist für alle gestorben. Also sind alle gestorben. Er ist aber für alle gestorben, damit die Lebenden nicht mehr für sich leben, sondern für den, der für sie starb und auferweckt wurde. Also kennen wir von jetzt an niemanden mehr dem Fleische nach. Auch wenn wir früher Christus dem Fleische nach gekannt haben, jetzt kennen wir ihn nicht mehr so. Wenn also jemand in Christus ist, dann ist er eine neue Schöpfung. Das Alte ist vergangen, siehe, Neues ist geworden. Aber das alles kommt von Gott, der uns durch Christus mit sich versöhnt und uns den Dienst der Versöhnung aufgetragen hat. Ja, Gott war es, der in Christus die Welt mit sich versöhnt hat, indem er ihnen ihre Verfehlungen nicht anrechnete und unter uns das Wort von der Versöhnung aufgerichtet hat. Wir sind also Gesandte an Christi Statt, und Gott ist es, der durch uns mahnt. Wir bitten an Christi Statt, lasst euch mit Gott versöhnen. Er hat den, der keine Sünde kannte, für uns zur Sünde gemacht, damit wir in ihm Gerechtigkeit Gottes würden.

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1: Als Mitarbeiter Gottes ermahnen wir euch, dass ihr seine Gnade nicht vergebens empfangt. Denn es heißt, zur Zeit der Gnade habe ich dich erhört, am Tag der Rettung habe ich dir geholfen. Siehe, jetzt ist sie da, die Zeit der Gnade. Siehe, jetzt ist er da, der Tag der Rettung. Niemandem geben wir auch nur den geringsten Anstoß, damit unser Dienst nicht verhöhnt werden kann. In allem empfehlen wir uns als Gottes Diener. Durch große Standhaftigkeit, in Bedrängnis, in Not, in Angst, unter Schlägen, in Gefängnissen, in Zeiten der Unruhe, unter der Last der Arbeit, in durchwachten Nächten, durch Fasten, durch lautere Gesinnung, durch Erkenntnis, durch Langmut, durch Güte, durch den Heiligen Geist, durch ungeheuchelte Liebe, durch das Wort der Wahrheit in der Kraft Gottes, mit den Waffen der Gerechtigkeit in der Rechten und in der Linken, bei Ehrung und Schmähung, bei übler Nachrede, und bei Lob. Wir gelten als Betrüger und sind doch wahrhaftig. Wir werden verkannt und doch anerkannt. Wir sind wie Sterbende und siehe, wir leben. Wir werden gezüchtigt und doch nicht getötet. Uns wird Leid zugefügt und doch sind wir jederzeit fröhlich. Wir sind arm und machen doch viele reich. Wir haben nichts und haben doch alles. Unser Mund hat sich für euch aufgetan, Korinther. Unser Herz ist weit geworden. In uns ist es nicht zu eng für euch, eng ist es in eurem Herzen. Macht doch als Antwort darauf, ich rede wie zu meinen Kindern, auch euer Herz weit. Beugt euch nicht unter ein fremdes Joch mit Ungläubigen. Was haben denn Gerechtigkeit und Gesetzwidrigkeit miteinander zu tun? Was haben Licht und Finsternis gemeinsam? Was für ein Einklang herrscht zwischen Christus und Beliar? Was hat ein Gläubiger mit einem Ungläubigen gemeinsam? Wie verträgt sich der Tempel Gottes mit Götzenbildern? Wir sind doch der Tempel des lebendigen Gottes, denn Gott hat gesprochen, ich will unter ihnen wohnen und mit ihnen gehen. Ich werde ihr Gott sein und sie werden mein Volk sein. Zieht darum weg aus ihrer Mitte und sondert euch ab, spricht der Herr, und fasst nichts Unreines an. Dann will ich euch aufnehmen und euer Vater sein, und ihr sollt meine Söhne und Töchter sein, spricht der Herr, der Herrscher über das All.

Das sind die Verheißungen, Geliebte, die wir haben. Reinigen wir uns also von aller Unreinheit des Leibes und des Geistes und streben wir in Gottes Furcht nach vollkommener Heiligung. Gebt uns doch Raum. Niemanden haben wir geschädigt, niemanden zugrunde gerichtet, niemanden übervorteilt. Ich sage das nicht, um euch zu verurteilen, denn eben habe ich gesagt, dass ihr in unserem Herzen wohnt, verbunden mit uns zum Sterben und zum Leben. Ich bin ganz offen zu euch. Ich bin sehr stolz auf euch. Trotz all unserer Not bin ich von Trost erfüllt und ströme über von Freude. Als wir nach Mazedonien gekommen waren, fanden wir in unserer Schwachheit keine Ruhe. Überall bedrängten uns Schwierigkeiten, von außen Kämpfe, von innen Ängste. Aber Gott, der die Niedergeschlagenen tröstet, hat auch uns getröstet, und zwar durch die Ankunft des Titus. Nicht nur durch seine Ankunft, sondern auch durch den Trost, den er bei euch erfahren hatte. Er erzählte uns von eurer Sehnsucht, eurer Klage, eurem Eifer für mich, sodass ich mich noch mehr freute. Dass ich euch aber mit meinem Brief traurig gemacht habe, tut mir nicht leid. Wenn es mir auch eine Weile leid tat, ich sehe ja, dass dieser Brief euch, wenn auch nur für kurze Zeit, traurig gemacht hat. Jetzt freue ich mich. Nicht, weil ihr traurig geworden seid, sondern weil die Traurigkeit euch zur Sinnesänderung geführt hat. Denn es war eine gottgewollte Traurigkeit. So ist euch durch uns kein Nachteil erwachsen. Die gottgewollte Traurigkeit verursacht nämlich Sinnesänderung zum Heil, die nicht bereut zu werden braucht. Die weltliche Traurigkeit aber führt zum Tod. Siehe, wie groß war doch der Eifer, zu dem euch diese gottgewollte Traurigkeit geführt hat, wie aufrichtig eure Entschuldigung, euer Bedauern, eure Furcht, eure Sehnsucht, wie wirksam eure Anstrengung und am Ende die Bestrafung. In jeder Hinsicht habt ihr gezeigt, dass ihr in dieser Sache unschuldig seid. Wenn ich euch also geschrieben habe, so tat ich es nicht, um den zu treffen, der Unrecht getan hatte, auch nicht, um dem Recht zu verschaffen, der Unrecht erlitten hatte, sondern ich tat es, damit euer Eifer für uns sichtbar werde, vor euch und vor Gott. Deswegen sind wir jetzt getröstet. Wir wurden aber nicht nur getröstet, sondern darüber hinaus erfreut durch die Freude des Titus, dessen Geist neue Kraft gefunden hat durch euch alle. Wenn ich euch vor ihm gerühmt hatte, so brauchte ich mich jetzt nicht zu schämen. Im Gegenteil, wie alles Wahrheit ist, was wir euch verkündet haben, so erwies sich unser Lob vor Titus als volle Wahrheit. Er ist euch von Herzen zugetan, wenn er daran denkt, wie ihr euch alle gehorsam gezeigt und ihn mit Furcht und Zittern aufgenommen habt. Ich freue mich, dass ich in jeder Hinsicht auf euch vertrauen kann.

Wir berichten euch jetzt, Brüder und Schwestern, von der Gnade, die Gott den Gemeinden Mazedoniens erwiesen hat. Während sie durch große Not geprüft wurden, verwandelten sich ihre übergroße Freude und ihre tiefe Armut in den Reichtum ihrer selbstlosen Güte. Ich bezeuge, dass sie nach Kräften und sogar über ihre Kräfte spendeten, ganz von sich aus. Sie haben uns eindringlich um die Teilnahme an diesem Liebeswerk und die Gemeinschaft des Dienstes für die Heiligen gebeten. Und über unsere Erwartung hinaus haben sie sich eingesetzt, zunächst für den Herrn, aber auch für uns, wie es Gottes Wille war. Daraufhin ermutigten wir Titus, dieses Liebeswerk, das er früher bei euch begonnen hatte, nun auch zu vollenden. Wie ihr aber an allem reich seid, an Glauben, Rede und Erkenntnis, an jedem Eifer und an der Liebe, die wir in euch begründet haben, so sollt ihr euch auch an diesem Liebeswerk mit reichlichen Spenden beteiligen. Ich meine das nicht als strenge Weisung, aber ich gebe euch Gelegenheit, angesichts des Eifers anderer auch eure Liebe als echt zu erweisen. Denn ihr kennt die Gnade unseres Herrn Jesus Christus. Er, der reich war, wurde euretwegen arm, um euch durch seine Armut reich zu machen. Ich gebe euch nur den Rat, der euch helfen soll. Ihr habt ja schon voriges Jahr angefangen, etwas zu unternehmen, und zwar aus eigenem Wollen. Jetzt sollt ihr das Begonnene zu Ende führen, damit das Ergebnis dem guten Willen entspricht, je nach eurem Besitz. Wenn nämlich der gute Wille da ist, dann ist jeder willkommen mit dem, was er hat, und man fragt nicht nach dem, was er nicht hat. Denn es geht nicht darum, dass ihr in Not geratet, indem ihr anderen helft. Es geht um einen Ausgleich. Im Augenblick soll euer Überfluss ihrem Mangel abhelfen, damit auch ihr Überfluss einmal eurem Mangel abhilft. So soll ein Ausgleich entstehen, wie es in der Schrift heißt. Wer viel gesammelt hatte, hatte nicht zu viel, und wer wenig, hatte nicht zu wenig. Dank sei Gott, der den gleichen Eifer für euch auch Titus ins Herz gelegt hat. Denn Titus war mit meinem Vorschlag einverstanden und sein Eifer war so groß, dass er aus eigenem Entschluss gleich zu euch abreiste. Zusammen mit ihm haben wir den Bruder geschickt, der wegen seiner Verkündigung des Evangeliums in allen Gemeinden Anerkennung findet und außerdem von den Gemeinden dazu bestimmt wurde, unser Reisegefährte zu sein, wenn wir diese Gnadengabe zur Ehre des Herrn und als Zeichen unseres guten Willens überbringen. Denn angesichts der großen Spende, die von uns überbracht werden soll, möchten wir vermeiden, dass man uns verdächtigt. Denn wir sind auf das Gute bedacht, nicht nur vor dem Herrn, sondern auch vor den Menschen. Wir haben aber mit den beiden noch einen weiteren Bruder geschickt, dessen Eifer wir vielfach und bei vielen Gelegenheiten feststellen konnten und der sich in diesem Fall noch eifriger zeigt, weil er großes Vertrauen zu euch hat. Was nun Titus angeht, er ist mein Gefährte und mein Mitarbeiter, der für euch tätig ist. Unsere anderen Brüder aber sind Abgesandte der Gemeinden und ein Abglanz Christi. Legt also ihnen gegenüber und damit vor den Gemeinden das Zeugnis eurer Liebe ab und zeigt, dass wir euch zu Recht gerühmt haben.

Eigentlich ist es unnötig, euch über das Hilfswerk für die Heiligen zu schreiben. Denn ich kenne euren guten Willen und rühme euch vor den Mazedoniern, indem ich ihnen sage, Achaia ist seit einem Jahr gerüstet und euer Eifer hat viele andere angespornt. Trotzdem habe ich die Brüder zu euch geschickt, denn unser Lob für euch könnte in dieser Hinsicht verfrüht gewesen sein. Ihr solltet also jetzt wirklich, wie ich sagte, gerüstet sein. Wenn nämlich Mazedonier mit mir kämen und euch noch nicht gerüstet fänden, dann könnte es geschehen, dass wir uns zu schämen hätten, um nicht zu sagen, ihr hättet euch in dieser Lage zu schämen. Ich hielt es also für notwendig, die Brüder zu bitten, sie möchten zu euch vorausreisen und eure in Aussicht gestellte Segensgabe schon jetzt einsammeln, damit sie dann verfügbar ist, und zwar als Segensgabe, nicht als Gabe des Geizes. Denkt daran, wer kärglich sät, wird auch kärglich ernten. Wer mit Segen sät, wird mit Segen ernten. Jeder gebe, wie er es sich in seinem Herzen vorgenommen hat, nicht verdrossen und nicht unter Zwang. Denn Gott liebt einen fröhlichen Geber. In seiner Macht kann Gott alle Gaben über euch ausschütten, sodass euch alle Zeit in allem alles Nötige ausreichend zur Verfügung steht und ihr noch genug habt, um allen Gutes zu tun, wie es in der Schrift heißt. Er teilte aus, er gab den Armen, seine Gerechtigkeit hat Bestand für immer. Gott, der Samen gibt für die Aussaat und Brot zur Nahrung, wird auch euch das Saatgut geben und die Saat aufgehen lassen. Er wird die Früchte eurer Gerechtigkeit wachsen lassen. In allem werdet ihr reich genug sein zu jeder selbstlosen Güte. Sie wird durch uns Dank an Gott hervorrufen. Denn dieser heilige Dienst füllt nicht nur die leeren Hände der Heiligen, sondern wird weiter wirken als vielfältiger Dank an Gott. Vom Zeugnis eines solchen Dienstes bewegt, werden sie Gott dafür preisen, dass ihr euch gehorsam zum Evangelium Christi bekannt und dass ihr ihnen und allen selbstlos geholfen habt. In ihrem Gebet für euch werden sie sich angesichts der übergroßen Gnade, die Gott euch geschenkt hat, eng mit euch verbunden fühlen. Dank sei Gott für sein unfassbares Geschenk.

Ich, Paulus, der ja im persönlichen Umgang mit euch so unterwürfig, aus der Ferne aber so unerschrocken sein soll, ich ermahne euch angesichts der Freundlichkeit und Güte Christi und bitte euch, zwingt mich nicht, bei meinem Kommen so unerschrocken und fest aufzutreten, wie ich es gegen gewisse Leute zu tun gedenke, die meinen, wir verhalten uns wie Menschen dieser Welt. Wir leben zwar in dieser Welt, kämpfen aber nicht mit den Waffen dieser Welt. Die Waffen, die wir bei unserem Feldzug einsetzen, sind nicht irdisch, aber sie haben durch Gott die Macht, Festungen zu schleifen. Mit ihnen reißen wir alle hohen Gedankengebäude nieder, die sich gegen die Erkenntnis Gottes auftürmen. Wir nehmen alles Denken gefangen, sodass es Christus gehorcht. Wir sind entschlossen, alle Ungehorsamen zu strafen, sobald ihr wirklich gehorsam geworden seid. Schaut auf das, was vor Augen liegt. Wenn jemand überzeugt ist, Christus zu gehören, dann soll er doch auch bedenken, dass nicht nur er, sondern auch wir Christus gehören. Und wenn ich etwas mehr auf unsere Vollmacht poche, werde ich mich nicht zu scheuen brauchen. Der Herr hat sie mir allerdings verliehen, damit ich bei euch aufbaue, nicht damit ich niederreiße. Ich möchte nicht den Anschein erwecken, als wollte ich euch durch meine Briefe einschüchtern. Ja, die Briefe, wird gesagt, die sind wuchtig und voll Kraft, aber sein persönliches Auftreten ist matt und seine Worte sind armselig. Wer so redet, der soll sich merken, wie wir durch das geschriebene Wort aus der Ferne wirken, so können wir auch in eurer Gegenwart tatkräftig auftreten. Wir sind allerdings nicht so vermessen, uns gleichzustellen oder zu vergleichen mit gewissen Leuten, die sich selbst empfehlen. In ihrem Unverstand messen sie sich an sich selbst und vergleichen sich mit sich selbst. Wir dagegen wollen uns nicht maßlos rühmen, sondern jenen Maßstab anlegen, den uns Gott zugeteilt hat, dass wir nämlich bis zu euch gelangt sind. Wir überschreiten also nicht unser Maß, wie wir es tun würden, wenn wir nicht bis zu euch gelangt wären, denn wir sind wirklich als Erste mit dem Evangelium Christi bis zu euch gekommen. Wir rühmen uns also nicht maßlos und mit fremden Leistungen. Aber wir haben die Hoffnung, wenn euer Glaube stärker wird, vor euren Augen über das uns gesetzte Maß weit hinaus zu wachsen und das Evangelium über eure Grenzen hinauszutragen. Nach einem fremden Maßstab und auf einem Feld, das schon bestellt ist, wollen wir keinen Ruhm ernten. Wer sich also rühmt, der rühme sich im Herrn. Denn nicht wer sich selbst empfiehlt, ist anerkannt, sondern der, den der Herr empfiehlt.

Lasst euch doch ein wenig Unverstand von mir gefallen. Aber das tut ihr ja, denn ich werbe eifrig um euch mit dem Eifer Gottes. Ich habe euch einem einzigen Mann verlobt, um euch als reine Jungfrau zu Christus zu führen. Ich fürchte aber, wie die Schlange einst durch ihre Falschheit Eva täuschte, könntet auch ihr in euren Gedanken von der aufrichtigen und reinen Hingabe an Christus abkommen. Ihr nehmt es ja offenbar hin, wenn irgendeiner daherkommt und einen anderen Jesus verkündet, als wir verkündet haben, wenn ihr einen anderen Geist empfangt, als ihr empfangen habt, oder ein anderes Evangelium, als ihr angenommen habt. Ich denke doch, ich stehe den Überaposteln keineswegs nach. Im Reden mag ich ein Stümper sein, aber nicht in der Erkenntnis. Wir haben es euch in jeder Weise gezeigt. Oder habe ich einen Fehler gemacht, als ich, um euch zu erhöhen, mich selbst erniedrigte und euch das Evangelium Gottes verkündete, ohne etwas dafür zu nehmen? Andere Gemeinden habe ich ausgeplündert und Geld von ihnen genommen, um euch dienen zu können. Aber als ich zu euch kam und in Schwierigkeiten geriet, bin ich niemandem zur Last gefallen. Was ich zu wenig hatte, ergänzten die Brüder, die aus Mazedonien kamen. Ich habe also darauf Wert gelegt, euch in keiner Weise zur Last zu fallen und werde auch weiterhin darauf Wert legen. So gewiss die Wahrheit Christi in mir ist, diesen Ruhm wird mir im Gebiet von Achaia niemand nehmen. Warum? Liebe ich euch etwa nicht? Gott weiß es. Was ich aber tue, werde ich auch in Zukunft tun. Ich werde denen die Gelegenheit nehmen, die nur die Gelegenheit suchen, sich Achtung zu verschaffen, um so dazustehen wie wir. Denn diese Leute sind Lügenapostel, unehrliche Arbeiter. Sie tarnen sich freilich als Apostel Christi. Kein Wunder, denn auch der Satan tarnt sich als Engel des Lichts. Es ist also nicht erstaunlich, wenn sich auch seine Diener als Diener der Gerechtigkeit tarnen. Ihr Ende wird ihren Taten entsprechen. Noch einmal sage ich, keiner soll mich für einen Narren halten. Tut ihr es aber doch, dann lasst mich auch als Narren gewähren, damit ich auch ein wenig prahlen kann. Was ich hier sage, sage ich nicht im Sinn des Herrn, sondern wenn es schon um das Prahlen geht, wie ein Narr. Da viele Menschen im Sinn dieser Welt prahlen, will auch ich einmal prahlen. Ihr lasst euch die Narren ja gern gefallen, ihr klugen Leute. Denn ihr nehmt es hin, wenn euch jemand versklavt, wenn euch jemand ausbeutet, wenn euch jemand in seine Gewalt bringt, wenn jemand anmaßend auftritt, wenn euch jemand ins Gesicht schlägt. Zu meiner Schande muss ich gestehen, dazu bin ich allerdings zu schwach gewesen. Wozu aber jemand den Mut aufbringt, ich rede jetzt als Narr, dazu bringe auch ich ihn auf. Sie sind Hebräer, ich auch. Sie sind Israeliten, ich auch. Sie sind Nachkommen Abrahams, ich auch. Sie sind Diener Christi, jetzt rede ich ganz unvernünftig, ich noch mehr. Ich ertrug mehr Mühsal, war häufiger im Gefängnis, wurde mehr geschlagen, war oft in Todesgefahr. 5-mal erhielt ich von Juden die 40 Hiebe weniger einen. 3-mal wurde ich ausgepeitscht, 1-mal gesteinigt, 3-mal erlitt ich Schiffbruch. Eine Nacht und einen Tag trieb ich auf hoher See. Ich war oft auf Reisen, gefährdet durch Flüsse, gefährdet durch Räuber, gefährdet durch das eigene Volk, gefährdet durch Heiden, gefährdet in der Stadt, gefährdet in der Wüste, gefährdet auf dem Meer, gefährdet durch falsche Brüder. Ich erduldete Mühsal und Plage, viele durchwachte Nächte, Hunger und Durst, häufiges Fasten, Kälte und Nacktheit. Um von allem anderen zu schweigen, dem täglichen Andrang zu mir und der Sorge für alle Gemeinden. Wer ist schwach und ich bin nicht schwach? Wer kommt zu Fall und ich werde nicht von brennender Sorge verzehrt? Wenn schon geprahlt sein muss, will ich mit meiner Schwachheit prahlen. Gott, der Vater Jesu, des Herrn, er, der gepriesen ist in Ewigkeit, weiß, dass ich nicht lüge. In Damaskus ließ der Statthalter des Königs Aretas die Stadt der Damaszener bewachen, um mich festzunehmen. Aber durch ein Fenster wurde ich in einem Korb die Stadtmauer hinuntergelassen und so entkam ich ihm.

Ich muss mich ja rühmen. Zwar nützt es nichts, trotzdem will ich jetzt von Erscheinungen und Offenbarungen des Herrn sprechen. Ich kenne einen Menschen in Christus, der vor 14 Jahren bis in den dritten Himmel entrückt wurde. Ich weiß allerdings nicht, ob es mit dem Leib oder ohne den Leib geschah. Nur Gott weiß es. Und ich weiß, dass dieser Mensch in das Paradies entrückt wurde. Ob es mit dem Leib oder ohne den Leib geschah, weiß ich nicht. Nur Gott weiß es. Er hörte unsagbare Worte, die ein Mensch nicht aussprechen darf. Diesen Menschen will ich rühmen. Meiner selbst will ich mich nicht rühmen, höchstens meiner Schwachheit. Wenn ich mich dennoch rühmen wollte, wäre ich zwar kein Narr, sondern würde die Wahrheit sagen. Aber ich verzichte darauf. Denn jeder soll mich nur nach dem beurteilen, was er an mir sieht oder aus meinem Mund hört. Damit ich wegen der einzigartigen Offenbarungen nicht überhebe, wurde mir ein Stachel ins Fleisch gestoßen. Ein Bote Satans, der mich mit Fäusten schlagen soll, damit ich mich nicht überhebe. Dreimal habe ich den Herrn angefleht, dass dieser Bote Satans von mir ablasse. Er aber antwortete mir: Meine Gnade genügt dir, denn die Kraft wird in der Schwachheit vollendet. Viel lieber also will ich mich meiner Schwachheit rühmen, damit die Kraft Christi auf mich herabkommt. Deswegen bejahe ich meine Ohnmacht, alle Misshandlungen und Nöte, Verfolgungen und Ängste, die ich für Christus ertrage. Denn wenn ich schwach bin, dann bin ich stark. Jetzt bin ich wirklich ein Narr geworden. Ihr habt mich dazu gezwungen. Eigentlich sollte ich von euch empfohlen werden, denn in nichts bin ich hinter den Überaposteln zurückgeblieben, obgleich ich nichts bin. Das, woran man den Apostel erkennt, wurde mit großer Ausdauer unter euch vollbracht. Zeichen, Wunder und Machttaten. Worin seid ihr denn im Vergleich mit den übrigen Gemeinden zu kurz gekommen? Höchstens darin, dass gerade ich euch nicht zur Last gefallen bin. Dann verzeiht mir bitte dieses Unrecht. Siehe, schon zum dritten Mal will ich jetzt zu euch kommen und ich werde euch nicht zur Last fallen. Ich suche ja nicht euer Geld, sondern euch. Denn nicht die Kinder sollen für die Eltern sparen, sondern die Eltern für die Kinder. Ich aber will sehr gern alles aufwenden und mich für euch aufreiben. Wenn ich euch so sehr liebe, soll ich deswegen weniger Liebe empfangen? Nun gut, eine schwere Last habe ich euch zwar nicht zugemutet, aber habe ich euch, verschlagen wie ich bin, mit List in mein Netz gelockt? Habe ich euch vielleicht durch einen, den ich zu euch sandte, übervorteilt? Ja, ich habe Titus gebeten, euch zu besuchen und den Bruder mit ihm gesandt. Hat Titus euch etwa übervorteilt? Sind wir nicht beide im gleichen Geist aufgetreten, nicht in den gleichen Spuren? Ihr denkt schon lange, dass wir uns vor euch nur herausreden wollen. Aber wir reden in Christus vor dem Angesicht Gottes, und alles Geliebte geschieht zu eurer Erbauung. Denn ich fürchte, dass ich euch bei meinem Kommen nicht so finde, wie ich euch zu finden wünsche, und dass ihr mich so findet, wie ihr mich nicht zu finden wünscht. Ich fürchte, dass es zu Streit, Eifersucht, Zornesausbrüchen, Ehrgeiz, Verleumdungen, übler Nachrede, Überheblichkeit, allgemeiner Verwirrung kommt, dass mein Gott, wenn ich wiederkomme, mich noch einmal vor euch demütigt, dass ich Grund haben werde, traurig zu sein über viele, die schon früher Sünder waren und sich trotz ihrer Unreinheit, Unzucht und Ausschweifung noch nicht zur Umkehr entschlossen haben.

Das ist das dritte Mal, dass ich zu euch komme. Durch die Aussage von zwei oder drei Zeugen wird jede Sache entschieden. Denen, die sich früher verfehlt haben, und allen übrigen sage ich jetzt aus der Ferne dasselbe, was ich schon bei meinem zweiten Aufenthalt angekündigt habe. Wenn ich komme, werde ich keine Nachsicht mehr üben. Denn ihr verlangt einen Beweis dafür, dass durch mich Christus spricht, der nicht in seiner Schwachheit, sondern in seiner Kraft unter euch wirkt. Zwar wurde er in seiner Schwachheit gekreuzigt, aber er lebt aus Gottes Kraft. Auch wir sind schwach in ihm, aber wir werden zusammen mit ihm vor euren Augen aus Gottes Kraft leben. Fragt euch selbst, ob ihr im Glauben seid. Prüft euch selbst. Erfahrt ihr nicht an euch selbst, dass Jesus Christus in euch ist? Sonst hättet ihr ja schon versagt. Ich hoffe aber, ihr werdet erkennen, dass wir nicht versagt haben. Doch flehen wir zu Gott, dass ihr nichts Böses tut, nicht, damit wir bewährt erscheinen, sondern nur, damit ihr das Gute tut, wir aber wie Versager dastehen. Denn wir vermögen nichts gegen die Wahrheit, nur für die Wahrheit. So ist es uns eine Freude, wenn wir schwach dastehen, ihr aber euch als stark erweist. Das ist es, was wir erflehen, eure vollständige Erneuerung. Deswegen schreibe ich das alles aus der Ferne, um nicht, wenn ich zu euch komme, Strenge gebrauchen zu müssen, Kraft der Vollmacht, die der Herr mir zum Aufbauen, nicht zum Niederreißen gegeben hat. Im Übrigen, Brüder und Schwestern, freut euch, kehrt zur Ordnung zurück. Lasst euch ermahnen, seid eines Sinnes, haltet Frieden. Dann wird der Gott der Liebe und des Friedens mit euch sein. Grüßt einander mit dem heiligen Kuss. Es grüßen euch alle Heiligen. Die Gnade des Herrn Jesus Christus und die Liebe Gottes und die Gemeinschaft des Heiligen Geistes sei mit euch allen.

0: Aus dem Brief an die Gemeinde in Galatien.
1: Der Brief an die Galater. Paulus, zum Apostel berufen, nicht von Menschen oder durch einen Menschen, sondern durch Jesus Christus und durch Gott, den Vater, der ihn von den Toten auferweckt hat, und alle Brüder, die bei mir sind, an die Gemeinden in Galatien. Gnade sei mit euch und Friede von Gott, unserem Vater, und dem Herrn Jesus Christus, der sich für unsere Sünden hingegeben hat, um uns aus der gegenwärtigen bösen Welt zu befreien, nach dem Willen unseres Gottes und Vaters. Ihm sei Ehre in alle Ewigkeit. Amen. Ich bin erstaunt, dass ihr euch so schnell von dem abwendet, der euch durch die Gnade Christi berufen hat, und dass ihr euch einem anderen Evangelium zuwendet. Es gibt kein anderes Evangelium. Es gibt nur einige Leute, die euch verwirren und die das Evangelium Christi verfälschen wollen. Jedoch, auch wenn wir selbst oder ein Engel vom Himmel euch ein anderes Evangelium verkündeten als das, was wir verkündet haben, er sei verflucht. Was ich gesagt habe, das sage ich noch einmal. Wer euch ein anderes Evangelium verkündet im Widerspruch zu dem, was wir verkündet haben, er sei verflucht. Geht es mir denn um die Zustimmung der Menschen oder geht es mir um Gott? Suche ich etwa Menschen zu gefallen? Wollte ich noch den Menschen gefallen, dann wäre ich kein Knecht Christi. Ich erkläre euch, Brüder und Schwestern, das Evangelium, das ich verkündet habe, stammt nicht von Menschen. Ich habe es ja nicht von einem Menschen übernommen oder gelernt, sondern durch eine Offenbarung Jesu Christi empfangen. Ihr habt doch von meinem früheren Lebenswandel im Judentum gehört und wisst, wie maßlos ich die Kirche Gottes verfolgte und zu vernichten suchte. Im Judentum machte ich größere Fortschritte als die meisten Altersgenossen in meinem Volk und mit dem größten Eifer setzte ich mich für die Überlieferungen meiner Väter ein. Als es aber Gott gefiel, der mich schon im Mutterleib auserwählt und durch seine Gnade berufen hat, in mir seinen Sohn zu offenbaren, damit ich ihn unter den Völkern verkünde, da zog ich nicht Fleisch und Blut zu Rate. Ich ging auch nicht sogleich nach Jerusalem hinauf zu denen, die vor mir Apostel waren, sondern zog nach Arabien und kehrte dann wieder nach Damaskus zurück. 3 Jahre später ging ich nach Jerusalem hinauf, um Kephas kennenzulernen, und blieb 15 Tage bei ihm. Von den anderen Aposteln sah ich keinen, nur Jakobus, den Bruder des Herrn. Was ich euch hier schreibe, siehe, bei Gott, ich lüge nicht. Danach ging ich in das Gebiet von Syrien und Kilikien. Den Gemeinden Christi in Judäa aber blieb ich persönlich unbekannt. Sie hörten nur, er, der uns einst verfolgte, verkündet jetzt den Glauben, den er früher vernichten wollte. Und sie lobten Gott um meinetwillen.

14 Jahre später ging ich wieder nach Jerusalem hinauf, zusammen mit Barnabas. Ich nahm auch Titus mit. Ich ging hinauf aufgrund einer Offenbarung, legte der Gemeinde und im Besonderen den Angesehenen das Evangelium vor, das ich unter den Völkern verkünde. Ich wollte sicher sein, dass ich nicht ins Leere laufe oder gelaufen bin. Doch nicht einmal mein Begleiter Titus, der Grieche ist, wurde gezwungen, sich beschneiden zu lassen. Denn was die falschen Brüder betrifft, jene Eindringlinge, die sich eingeschlichen hatten, um die Freiheit, die wir in Christus Jesus haben, auszuspähen und uns zu versklaven, so haben wir uns ihnen keinen Augenblick unterworfen und ihnen nicht nachgegeben, damit euch die Wahrheit des Evangeliums erhalten bleibe. Aber auch von denen, die Ansehen genießen, was sie früher waren, kümmert mich nicht, Gott schaut nicht auf die Person, auch von den Angesehenen wurde mir nichts auferlegt. Im Gegenteil. Sie sahen, dass mir das Evangelium für die Unbeschnittenen anvertraut ist, wie dem Petrus für die Beschnittenen. Denn Gott, der Petrus die Kraft zum Aposteldienst unter den Beschnittenen gegeben hat, gab sie mir zum Dienst unter den Völkern. Und sie erkannten die Gnade, die mir verliehen ist. Deshalb gaben Jakobus, Kephas und Johannes, die als die Säulen Ansehen genießen, mir und Barnabas die Hand zum Zeichen der Gemeinschaft. Wir sollten zu den Heiden gehen, sie zu den Beschnittenen. Nur sollten wir an die Armen denken, und das zu tun, habe ich mich eifrig bemüht. Als Kephas aber nach Antiochia gekommen war, habe ich ihm ins Angesicht widerstanden, weil er sich ins Unrecht gesetzt hatte. Bevor nämlich einige von Jakobus eintrafen, hatte er mit den Heiden zusammen gegessen. Nach ihrer Ankunft aber zog er sich zurück und sonderte sich ab, weil er die aus der Beschneidung fürchtete. Und mit ihm heuchelten die anderen Juden, so dass auch Barnabas durch ihre Heuchelei mitgerissen wurde. Als ich aber sah, dass sie nicht geradlinig auf die Wahrheit des Evangeliums zugingen, sagte ich zu Kephas in Gegenwart aller, wenn du als Jude nach Art der Heiden und nicht nach Art der Juden lebst, wie kannst du dann die Heiden zwingen, wie Juden zu leben? Wir, die wir von Geburt Juden sind und nicht Sünder aus den Heiden, wissen, dass der Mensch nicht aus Werken des Gesetzes gerecht wird, sondern aus dem Glauben an Jesus Christus. So sind auch wir zum Glauben an Christus Jesus gelangt, damit wir gerecht werden durch den Glauben an Christus und nicht durch Werke des Gesetzes. Denn durch Werke des Gesetzes wird kein Fleisch gerecht. Wenn nun auch wir, die wir in Christus gerecht zu werden suchen, als Sünder erfunden werden, ist dann Christus etwa Diener der Sünde? Keineswegs. Denn wenn ich das, was ich niedergerissen habe, wieder aufbaue, dann stelle ich mich selbst als Übertreter hin. Denn ich bin durch das Gesetz dem Gesetz gestorben, damit ich für Gott lebe. Ich bin mit Christus gekreuzigt worden. Nicht mehr ich lebe, sondern Christus lebt in mir. Was ich nun im Fleische lebe, lebe ich im Glauben an den Sohn Gottes, der mich geliebt und sich für mich hingegeben hat. Ich missachte die Gnade Gottes in keiner Weise, denn käme die Gerechtigkeit durch das Gesetz, so wäre Christus vergeblich gestorben.

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1: Ihr unvernünftigen Galater, wer hat euch verblendet? Ist euch Jesus Christus nicht deutlich als der Gekreuzigte vor Augen gestellt worden? Dies eine möchte ich von euch erfahren. Habt ihr den Geist durch die Werke des Gesetzes oder durch das Hören der Glaubensbotschaft empfangen? Seid ihr so unvernünftig? Im Geist habt ihr angefangen und jetzt wollt ihr im Fleisch enden? Habt ihr denn so Großes vergeblich erfahren? Wenn es denn vergeblich war, warum gibt euch denn Gott den Geist und bewirkt Machttaten unter euch, aus Werken des Gesetzes oder aus dem Hören der Glaubensbotschaft? So auch bei Abraham. Er glaubte Gott, und das wurde ihm als Gerechtigkeit angerechnet. Erkennt also, die aus dem Glauben leben, sind Söhne Abrahams. Und da die Schrift vorhersah, dass Gott die Völker aufgrund des Glaubens gerecht macht, hat sie dem Abraham im Voraus verkündet, in dir sollen alle Völker gesegnet werden. Also werden sie, die glauben, gesegnet mit dem glaubenden Abraham. Diejenigen aber, die aus den Werken des Gesetzes leben, stehen unter einem Fluch. Denn geschrieben steht, verflucht ist jeder, der sich nicht an alles hält, was das Buch des Gesetzes zu tun vorschreibt. Dass aber durch das Gesetz niemand vor Gott gerecht gemacht wird, ist offenkundig, denn der aus Glauben Gerechte wird leben. Für das Gesetz aber gilt nicht aus Glauben, sondern es gilt, wer die Gebote erfüllt, wird durch sie leben. Christus hat uns vom Fluch des Gesetzes freigekauft, indem er für uns zum Fluch geworden ist, denn es steht geschrieben, verflucht ist jeder, der am Holz hängt. Jesus Christus hat uns freigekauft, damit den Völkern durch ihn der Segen Abrahams zuteil wird und wir so durch den Glauben den verheißenen Geist empfangen. Brüder und Schwestern, ich nehme einen Vergleich aus